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3: Guten Abend und willkommen zum Infomagazin Frohsinn auf Radio Froh 105,0 mit einer weiteren Ausgabe des Weltempfängers und folgenden Themen. Recht auf Nahrung. Wie sieht es damit in Südostasien aus? Laura Muck wirft einen Blick auf dieses Thema. Seit 30 Jahren engagiert sich eine diplomierte Sozialarbeiterin mit ihrer Stadtteilarbeit, um Solidarität zu stärken. Sie berichtet Radio Dreieckland, wie sie nach so langer Zeit noch immer bereit ist, sich dafür stark zu machen. Und abschließend führt Radio Korax ein Gespräch über die Milchwirtschaft in Deutschland. Durch die heutige Sendung begleitet sie, liebe Zuhörerinnen und Zuhörer, Nora Niemetz mit Sisi Bai Musik von Ronald K.

0: Im Rahmen des Einsatzes für das Menschenrecht auf Nahrung arbeitet die internationale Menschenrechtsorganisation FIAN seit einiger Zeit eng mit Partnerinnen und Partnern in verschiedenen Ländern Südostasiens zusammen. Im Gespräch erfahren wir mehr aus der Praxis. Berichtet wird unter anderem von einer indigenen Gemeinde im Nordosten Kambodschas. Dort wird das Land zunehmend durch eine Kautschukplantage bedroht. Und in Indonesien plant der deutsche Zementkonzern Heidelberg Materials den Bau einer Kalksteinmine und eines Zementwerks im Kendeng-Gebirge.
1: Das Recht auf Nahrung. Ein Blick nach Südostasien.
2: Eine Sendung der FIAN-Gruppe München. Seit 2009 arbeitet FIAN beispielsweise systematisch zu Kambodscha. Eine damalige EU-Handelsinitiative führte dort zu umfassender Landnahme durch Investoren. Es wurden in großem Stil Zuckerrohrplantagen angelegt, um vor allem für den europäischen Markt zu produzieren. Die Pachtvergabe ging jedoch oft mit brutalen Vertreibungen einher. Ebenfalls ein FIAN-Thema war die Tatsache, dass über 2,5 Millionen Kambodschanerinnen bei Mikrofinanzinstituten verschuldet sind, da die Kredite häufig mit Landtiteln abgesichert werden. Bei Zahlungsschwierigkeiten führt dies somit oftmals zu Landverlust. In dieser Sendung berichten wir von einer indigenen Gemeinde im Nordosten Kambodschas, deren Land durch eine Kautschukplantage bedroht ist. In Indonesien plant der deutsche Zementkonzern Heidelberg Materials AG den Bau einer Kalksteinmine und eines Zementwerkes im Kendeng-Gebirge auf Zentraljava. Die Umsetzung dieser Pläne würde das empfindliche Ökosystem und die komplexen Wasserläufe des Gebirges massiv beeinträchtigen. FIAN begleitet und unterstützt die Bürgerbewegung der Anwohnenden seit einigen Jahren. FIAN setzt sich gemeinsam in einem internationalen Netzwerk mit weiteren Partnerorganisationen dafür ein, dass die Projektplanung gestoppt wird. Beide Fälle besprechen wir in dieser Sendung mit unseren Interviewpartnerinnen und Partnern.
3: Seit mehr als 10 Jahren kämpft eine indigene Gemeinde im Norden Kambodschas gegen den Verlust ihres Landes an eine Kautschukplantage. Wälder werden gerodet, Felder zerstört und Gemeindemitglieder kriminalisiert. Die Gemeinde Ngong zählt 444 BewohnerInnen, darunter 227 Frauen. Viele Familien leben von kleinbäuerlicher Landwirtschaft, Waldprodukten und dem Anbau von Cashew. Doch ihr Alltag ist von Unsicherheit geprägt. Seit Jahren breitet sich die Kautschukplantage des Unternehmens Sambat Plantinum immer weiter auf ihr Land aus. Insa Heinke, Südostasien-Referentin von FIAN und FIAN-Geschäftsführer Philipp Miemkes, waren im Februar vor Ort. Wir haben mit Insa Heinke über die Situation und ihre Eindrücke gesprochen.
4: Ihr wart im Februar dieses Jahr in der gerade angesprochenen Gemeinde Ngong in Kambodscha, um euch selbst vor Ort ein Bild von der Situation zu machen. Kannst du uns beschreiben, wie die Lage vor Ort dort aussieht?
5: Also gemeinsam mit einer unserer lokalen Partnerorganisationen konnten wir dort in den Norden Kambodschas reisen und durften dort die Sprecherinnen der Gemeinde kennenlernen. Viele Familien dort leben von ihrer Landwirtschaft, zum Beispiel dem Anbau von Cashewbäumen. Auf großen Teilen des Landes, auf dem die Familien seit Generationen leben, von dem sie sich ernähren, hat sich allerdings eine Kautschukplantage des kambodschanischen Unternehmens Sambat Platinum ausgebreitet, wodurch sich das Land, das die Gemeinde, die Familien nutzen können und somit auch, woher sie ihr Einkommen und ihre Ernährung beziehen, immer weiter verkleinert. Die Dorfsprecherinnen haben uns zum Beispiel erzählt, dass die Gemeinden sich früher selbst versorgen konnten auf ihrem Land und dem Wald. Mit dem Verlust des Landes und auch des Waldes, weil dort auch viel gerodet wurde, brechen ihre Einkommen aber weg. Und jetzt müssen sie zum Beispiel Reis dazu kaufen, da die Ernteerträge nicht mehr ausreichen. Und dazu kommt auch noch die Unsicherheit, in der die Menschen dort leben, ob sich dieser Landraub noch weiter ausbreitet und was mit ihrem Land passieren wird.
4: Ja, in der Gemeinde sind ja Frauen besonders aktiv im Widerstand. Kannst du uns da ein bisschen mehr erzählen, woher das kommt und wie sich das auswirkt?
5: Die Gemeindesprecherin, also alle 6 Gemeindesprecherinnen des Dorfes, sind Frauen. von denen wir jetzt auch einige kennenlernen durften. Und diese Entscheidung, die Frauen als Sprecherin auszuwählen, hat das Dorf ganz bewusst so getroffen, wie uns erzählt wurde, da die Gemeinden schon beobachtet haben, dass Frauen eine deeskalierende Wirkung im Kontakt mit den lokalen Behörden, wo meistens auch Männer arbeiten, haben und somit Konfliktsituationen oder auch Verhandlungen besser auflösen können.
4: Sehr interessant. Und du hattest vorhin auch erwähnt, dass der Wald eine wichtige Rolle spielt. Wie ist denn insgesamt der Bezug der Bewohnerinnen und Bewohner zur Natur?
5: Das Land, auf dem die Menschen dort leben und auch der Wald, also die Natur insgesamt, hat natürlich vor allem die Bedeutung, dass es das Zuhause der Menschen ist. Ihr Familienbesitz, aber gleichzeitig auch ihre Arbeit, ihre Ernährungsquelle und somit ihre Lebensgrundlage. Und dazu kommt noch, dass es auch der Ort ist, wo die Menschen zusammenkommen und hat dementsprechend eine gemeinschaftliche und auch kulturelle Bedeutung. Zum Beispiel werden Gemeindefeiern oder auch spirituelle Feste nicht nur im Gemeindehaus, im Gemeindezentrum, sondern auch auf Lichtungen im Wald abgehalten. Und das bedeutet, dass die Bedeutung der Natur und auch ganz besonders von dem Wald sehr zentral ist für das Leben und auch das Zusammenleben der Menschen und der Gemeinschaft.
4: Ja, um jetzt auf den Konflikt zurückzukommen, war es euch als FIAN-Vertreter denn möglich, mit Vertreterinnen und Vertretern des Unternehmens Sambad zu sprechen?
5: Da das Unternehmen keine deutsche Firma ist, also wie sonst bei der Fallarbeit von FIAN, richten wir uns ja an deutsche Unternehmen, deutsche Behörden oder weitere internationale Akteure, haben wir so in der Form wie sonst kein Mandat, um so das Unternehmen zu kontaktieren. Bleiben wir trotzdem dran. Also FIAN begleitet die Gemeinde schon seit einigen Jahren und wird auch weiterhin dabei bleiben.
4: Gibt es denn weitere oder konkrete politische, juristische Aktivitäten, die FIAN anstrebt, um die Menschen vor Ort zu unterstützen?
5: Also die Gemeinde dort selbst ist schon länger in einem langjährigen Prozess, das Land, was ihnen verbleibt, mit einem kommunalen Landtitel anerkennen zu lassen. Das würde ihnen nämlich Schutz vor weiterem Landraub geben, mehr als so jetzt, wenn es individuelle Landtitel sind. Der Prozess ist jedoch sehr, sehr schwierig und wird auch von Einschüchterung seitens zum Beispiel der Behörden und auch Kriminalisierung begleitet. Eine der Gemeindesprecherinnen wurde auch schon inhaftiert. Die Anklage wurde dann aber fallen gelassen durch anwaltliche Unterstützung, die von einer Partnerorganisation von FIAN bereitgestellt wurde. Und FIAN selbst ist seit einigen Jahren mit der Gemeinde in Kontakt und konnte so zum Beispiel auch schon Trainings zu Selbstorganisierung oder digitaler Sicherheit für die Gemeindemitglieder anbieten.
4: Ja, vielen Dank, Insa. Das war sehr aufschlussreich und interessant. Danke nochmal.
1: Gerade haben wir mit Insa Heinke, Südostasien-Referentin bei FIAN, über einen Landvertreibungsfall in Kambodscha gesprochen. Wir richten nun den Blick nach Indonesien. Dort ist im Kendeng-Gebirge seit etwa 10 Jahren ein Großprojekt geplant unter Federführung des deutschen Unternehmens Heidelberg Zement. Dem Unternehmen wird vorgeworfen, mit der Planung einer Kalksteinmine und eines Zementwerks Menschenrechte zu missachten und gegen das Lieferketten-Sorgfaltspflichtgesetz zu verstoßen. Wir setzen das Gespräch nun fort und greifen diese Thematik auf.
6: Ja, in diesem Fall, der jetzt zur Sprache kommt, da haben wir eine ganz spezielle, besondere Situation vorliegen. Da wird seit 10 Jahren bereits gegen ein Projekt protestiert, was zwar geplant ist, aber dessen Umsetzung bisher noch gar nicht begonnen hat. Worum geht es denn dabei?
5: Ja, das deutsche Unternehmen Heidelberg Materials hat vor sogar schon über 10 Jahren die Pläne verkündet, in der Region des Kendeng-Gebirges auf Zentraljava in Indonesien eine Kalksteinmine zu errichten und ein Zementwerk dazu zu bauen. Seitdem haben aber schon mehrere wissenschaftliche Untersuchungen und eine durch das indonesische Präsidialamt beauftragte, allerdings nicht rechtlich bindende Studie aus dem Jahr 2017 hingewiesen auf die erheblichen Risiken des Kalksteinabbaus in der Region. Die Region ist eine sehr fruchtbare und ökologisch auch fragile Region. Und die Umsetzung dieser Pläne von dem deutschen Unternehmen würde die Wasserverfügbarkeit und die Bodenqualität unwiderruflich beeinträchtigen, was wiederum sehr schwerwiegende Auswirkungen auf die Lebensgrundlagen der Menschen dort vor Ort hätte, die zum großen Teil ja leben von den Wasserquellen des Gebirges und der Landwirtschaft in dem Gebirge. Das heißt, die Lebensgrundlagen, die Ernährungssituation, aber auch die Gesundheit der Menschen würde von dem Projekt sehr stark beeinträchtigt werden, zum Beispiel auch durch Wasserverschmutzung oder Bodenveränderungen, die schädlich sein können. Und aus diesen Gründen organisieren sich die Menschen dort, wie du sagst, schon seit über 10 Jahren mit juristischen Mitteln. Und gerade dieser sehr organisierte Widerstand der Menschen, der betroffenen Gemeinden, ja, ist der Grund dafür, warum dieses Projekt jetzt immer noch weiter aufgeschoben wurde.
6: Ja, und es ist ja ein deutsches Unternehmen beteiligt. Das war sicher auch ein Grund dafür, dass einige NGOs, darunter ja auch FIAN, diese Proteste jetzt zum Anlass genommen haben, eine Beschwerde einzureichen, und zwar eine Beschwerde bei dem sogenannten Bundesamt für Wirtschaft und Ausfuhrkontrolle, kurz BAFA. Was wird denn jetzt gefordert bei dieser Beschwerde und warum gerade bei dieser Behörde?
5: Ja, die Beschwerdeführenden wiederholen die Forderung der Gemeinschaften, die seit Jahren schon so bestehen. Das Projekt darf nicht durchgeführt werden, da sonst Menschenrechtsverletzungen drohen. Und da diese drohenden Risiken von dem deutschen Lieferketten-Sorgfaltspflichtengesetz gedeckt sind, bezieht sich das Gesetz also auch auf den Fall. Und in der internationalen Kampagne ist es uns sehr wichtig, alle verfügbaren Mittel, also auch den deutschen Rechtsrahmen, zu nutzen, um den Kampf der Gemeinden um ihre Lebensgrundlagen und gegen Menschenrechtsverletzungen zu unterstützen und so auch den Druck auf das Unternehmen aufrechtzuerhalten. Und die Behörde, also das BAFA, die dafür zuständig ist, dass das

0: Sorgfaltspflichten des Gesetzes einhalten kann. Und wir fordern die Behörde auf, sich genau das anzuschauen.
1: Gut, das ist jetzt die Beschwerde in Richtung Behörde. Letzten Endes soll es dann doch auf einen Strauch rauslaufen. Mangels Alternativen kann ich mir vorstellen, dass das Unternehmen Heidelberg Zement gar nicht begeistert ist. Äußern Sie die sich da in irgendeiner Form dazu?
0: Also wir haben als Reaktion auf unsere Veröffentlichung der Einreichung hat Heidelberg Materials reagiert auf eine Anfrage von den Medien, aber auch bei der Aktionärshauptversammlung, die einen Tag später, einen Tag nach der Einreichung stattfand, wo mehrere Gruppen, unter anderem auch FIAN, Reden gehalten haben und Heidelberg Materials mit den Vorwürfen konfrontiert haben, was auch schon seit einigen Jahren auf den Hauptversammlungen passiert. Und sowohl als Antwort auf die Anfrage der Medien als auch als Antwort in der Hauptversammlung lautete die Antwort des Unternehmens: Es wurde noch keine Entscheidung getroffen, ob das Projekt fortgesetzt werden soll. Das ist also insofern interessant, da die Menschen der betroffenen Gemeinden weiterhin im Dunkeln gelassen werden über dieses Projekt, was ihre Zukunft dermaßen betrifft. Und wir kritisieren gerade auch das, also dass die Antwort nur ist, ja, es wurde ja noch keine Entscheidung getroffen, sondern wir kritisieren, dass nicht klar ist, was denn noch gebraucht wird, um die Entscheidung dazu zu treffen, das Projekt zu stoppen, nicht umzusetzen, genau, sondern dass, ja, keine Transparenz für die Menschen der betroffenen Gemeinden besteht.
1: Ja, das hört sich ein bisschen nach einer Art Hinhaltestrategie an über so einen langen Zeitraum. Aber das Ganze steht ja auch in einem juristischen Rahmen. Du hast ja bereits das Lieferketten, das Lieferkettengesetz erwähnt. Das ist ja auch, seit es in Deutschland existiert und auch auf europäischer Ebene angestrebt wird, ist es ja immer wieder neu kritisiert worden, je nach politischer Ausrichtung der jeweiligen Regierung. Auch in Deutschland wird es ja jetzt wieder beschossen. Was müssen wir denn jetzt gerade auch in Bezug auf diesen vorliegenden Fall derzeit befürchten in diesem Zusammenhang?
0: Ja, genau. Wie du sagst, gibt es viele verschiedene politische Angriffe auf das Gesetz. Momentan gibt es einen Novellierungsvorschlag der Bundesregierung, der aktuell dem Bundestag vorliegt. Mit dieser Novelle würden Sanktionen entfallen, wenn Unternehmen ja die Risiken ihrer Projekte nicht untersuchen, zum Beispiel keinen Beschwerdemechanismus einrichten oder keinen Menschenrechtsbeauftragten, also alles auch Pflichten dieses Gesetzes. Dann würden die Sanktionen entfallen mit der Novelle. Das Gesetz würde also insgesamt abgeschwächt werden. Und das würde ganz besonders, auch jetzt bezogen auf den Fall, würde das die Präventivwirkung des Gesetzes auch betreffen, auf die wir uns ja gerade in unserer Beschwerde beziehen. Insgesamt würde das Schutzniveau also ausgehöhlt werden und das würde ja sich auch auf Menschenrechtsverletzungen und in diesem konkreten Fall auch auf die Menschen in dem Kendenggebirge beziehen.
1: Ja, vielen Dank. Das bleibt also abschließend zu hoffen, dass auch die, wie offenbar wie hier erkennbar ist, sehr wichtigen juristischen Rahmenbedingungen auch einigermaßen aufrechterhalten werden, damit man zu solchen Fällen auch mit einer gewissen Erfolgsaussicht auch weiterarbeiten kann. Dankeschön.
0: Ja, sehr gerne.
2: Die Weltordnung ist nicht nur mörderisch, sie ist auch noch absurd, weil sie tötet ohne Notwendigkeit. Heute zu Beginn des dritten Jahrtausends ist das tägliche Massaker des Hungers von keiner Fatalität bestimmt. Jedes Kind, das am Hunger stirbt, wird ermordet.
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4: In Memoriam Jean Ziegler. Unermüdlicher Kämpfer für das Recht auf Nahrung. Mit Trauer nimmt Fian Abschied von Jean Ziegler, der am 10. Juni im Alter von 92 Jahren verstorben ist. Als Soziologe, Autor und ehemaliger UN-Sonderberichterstatter für das Recht auf Nahrung hat er die internationale Debatte über Hunger und Menschenrechte über Jahrzehnte geprägt wie kaum ein anderer. Unablässig machte er auf die Ursachen von Hunger, Armut und Ausgrenzung aufmerksam und forderte politische Verantwortung ein. Fian verband mit Jean Ziegler eine langjährige und vertrauensvolle Zusammenarbeit, getragen vom gemeinsamen Einsatz für das Menschenrecht auf Nahrung. Jean Ziegler war auch Ehrenpräsident von Fian Schweiz. Mit seinem Tod verliert die internationale Menschenrechtsbewegung eine ihrer prägendsten und engagiertesten Stimmen.

0: Landwirtschaft und Ernährung jetzt krisensicher machen. Wir haben es satt, Bündnis zu lehren aus dem Irankrieg. FIAN ist Teil des Wir haben es satt Bündnis. Dieses besteht aus rund 60 Organisationen aus den Bereichen Landwirtschaft und Ernährung, Klima, Tier- und Umweltschutz, Menschenrechte und Entwicklungszusammenarbeit. Seit mehr als 15 Jahren geht das Wir haben es satt Bündnis für eine sozial gerechte Agrar- und Ernährungswende auf die Straße. Es mangelt nicht an Konzepten und Expertise. Derzeit blickt das Bündnis in tiefer Sorge auf den Krieg im Nahen Osten. Es gab bereits unzählige Angriffe mit Tausenden von Opfern in der Zivilbevölkerung. Infolge der völkerrechtswidrigen Militärschläge droht eine neue Ernährungskrise aufgrund explodierender Öl- und Gaspreise. Treibstoff wird so teuer, dass Ernten nicht mehr zum Markt gebracht werden. Unterbrochene Lieferketten sorgen für leere Regale in Ländern, die von Importen abhängig sind. Und auch die Nahrungsmittelproduktion wird für viele unbezahlbar. Erdgas macht als Rohstoff und Energiequelle bis zu 80% der Kosten für Stickstoffdünger aus, dem am meisten verwendeten Dünger weltweit. Die Folgen sind Ernährungsunsicherheit und Hunger. Wir erleben eine Krise mit Ansage. Das industrielle Agrar- und Ernährungssystem ist in hohem Maße abhängig von fossiler Energie und globalen Lieferketten. Extreme Preisschwankungen auf dem Weltmarkt führen zu höheren Preisen an der Ladentheke. Somit schadet dieses System allen, insbesondere Menschen in Armut. Nur wenige profitieren, etwa Düngemittelkonzerne. Daher muss die Abhängigkeit vom auch in Deutschland weit verbreiteten Stickstoffdünger deutlich reduziert werden. Wir brauchen die Transformation zu agrarökologischen Systemen mit lokalen Stoffkreisläufen. Ein Beispiel der Ökolandbau, der ohne chemisch-synthetischen Dünger auskommt. Wer Ernährungssicherheit will, braucht ökologischere Landwirtschaft und starke regionale Strukturen. Die industrielle Tierhaltung produziert in vielen Regionen weit mehr Dünger, als die verfügbare Fläche aufnehmen kann. Das belastet Grundwasser, Böden und Klima. Dabei werden 60 bis 70% der deutschen Ackerfläche für den Anbau von Futtermitteln genutzt. Damit ist übermäßiger Fleischkonsum ein Treiber ineffizienter Flächennutzung und unnötigen Düngemitteleinsatzes. Das Bündnis Wir haben es satt fordert von der Bundesregierung, Ernährungssicherheit und Recht auf Nahrung verwirklichen durch Förderung von agrarökologischen Ansätzen, regionalen Wertschöpfungsketten und lokalen Stoffkreisläufen, Abkehr von der exportorientierten Agrarpolitik. Betriebe und Höfe stärken durch mehr Geld für Umwelt, Klima und Tierschutz, insbesondere im Rahmen der gemeinsamen Agrarpolitik der EU. Ernährungsarmut bekämpfen durch höhere Regelsätze, die eine vollwertige ökologische Ernährung ermöglichen und Maßnahmen gegen steigende Lebensmittelpreise. Internationale Verantwortung wahrnehmen durch mehr Geld für humanitäre Hilfe, eine Stärkung des UN-Ausschusses für Welternährung und eine menschenrechtsbasierte Entwicklungszusammenarbeit.
1: Eilaktion zu Serbien. Verletzungen des Rechts auf Nahrung durch den Bergbau. Die ostserbische Stadt Bor mit rund 40.000 EinwohnerInnen ist seit Jahrzehnten vom Bergbau geprägt. Viele Familien sind auf die Landwirtschaft angewiesen, um ihren Lebensunterhalt zu sichern und ihr Recht auf Nahrung zu verwirklichen. Die Region trägt die Hauptlast der Umweltverschmutzung, die durch Aktivitäten von Tochterunternehmen des multinationalen Bergbaukonzerns Zijin Mining Group verursacht wird. Flüsse, die früher die Landwirtschaft ermöglichten, sind heute stark verschmutzt oder wurden umgeleitet, um Platz für Abraumhalden und Bergbauabfälle zu schaffen. Dadurch wird die Lebensmittelproduktion erheblich beeinträchtigt. Bodenuntersuchungen eines staatlichen Instituts ergaben alarmierende Ergebnisse. An 22 der 25 untersuchten Orte wurden krebserregende Stoffe festgestellt. Schwermetalle lagern sich auf den umliegenden Flächen ab. Die Folgen sind sinkende Bodenfruchtbarkeit, Beeinträchtigungen der Tier- und Pflanzenwelt sowie hohe Gesundheitsrisiken für die Bevölkerung. Damit wird das Recht auf Nahrung der Menschen in Bor ernsthaft gefährdet. Trotz dieser Befunde wurden die betroffenen Gemeinden weder von der serbischen Regierung noch vom Unternehmen angemessen über die Risiken informiert. Viele Familien sind auf ihre Felder angewiesen um Nahrung zu erzeugen und Einkommen zu erzielen. Ein Bewohner des nahegelegenen Dorfes Slatina berichtet, dass die Ernten viel kleiner werden und die Qualität abnimmt. Gleichzeitig fehlen klare Informationen über die Auswirkungen der Verschmutzung auf die landwirtschaftliche Produktion und die Lebensmittelsicherheit. Nach Angaben des serbischen Bergbauministeriums sind fast 90% des Gebiets von Bor von Explorations- und Abbaurechten für Mineralien erfasst, die sich überwiegend im Besitz ausländischer Unternehmen befinden. Dadurch schrumpfen die landwirtschaftlichen Flächen weiter. Für die lokalen Gemeinden stellt sich deshalb die drängende Frage, ob ihr Land künftig noch gesunde Lebensmittel hervorbringen kann. Die serbische Regierung muss den Schutz der Böden gewährleisten, die für die örtliche Bevölkerung als Grundlage für ihre Ernährung dienen. Sie, liebe Hörerinnen und Hörer, können die Menschen in Bor unterstützen, indem Sie an der Eilaktion teilnehmen, die Sie auf der FIAN-Homepage unter www.fian.de/aktionen finden.
0: Volkswagen in Tansania. Über 100 Beschwerden lokaler Gemeinden gegen Kohlenstoffprojekt. Die Menschenrechtsorganisation FIAN und Gesellschaft für bedrohte Völker, GFBV, fordern, ein Klimaprojekt von Volkswagen in Tansania nicht zu zertifizieren. Hintergrund sind mehr als 100 Beschwerden, die überwiegend aus Maasai-Gemeinden stammen. Eine Auswertung der Beschwerden zeigt laut den Organisationen, dass die lokale Bevölkerung nicht ausreichend über das Projekt informiert wurde und es umfangreichen Widerstand gibt. Volkswagen finanziert in Tansania ein sogenanntes Kohlenstoffprojekt. Durch eine grundlegende Umgestaltung der traditionellen Weidewirtschaft der Maasai soll eine erhöhte Speicherung von CO2 in den Wurzeln der Steppengräser und im Boden erreicht werden. Die daraus entstehenden Zertifikate sollen Volkswagens Klimabilanz aufbessern. Eine Studie der Maasai International Solidarity Alliance, MISA, zu der auch FIAN und die GFBV gehören, dokumentiert die Gefahren des Projekts für die Maasai. Das Projekt soll eine Fläche von 1 Million Hektar Weideland umfassen. Die Organisationen kritisieren: lokal angepasste traditionelle Strukturen des Weidemanagements sollen durch strikte, realitätsferne Vorgaben ersetzt werden. Es ist absurd, dass Volkswagen über Art und Weise der Weidewirtschaft der Maasai bestimmen will. Dadurch werden grundlegende Menschenrechte der betroffenen Gemeinschaften verletzt. Aktuell wird das Projekt durch Verra, den weltweit größten privaten Zertifizierer von Klimaschutzprojekten, überprüft. Zum Start des Zertifizierungsprozesses gab es eine etwa einmonatige Phase zur Einreichung von Beschwerden. Dies wurde den Betroffenen jedoch nur zufällig bekannt. FIAN und die GFBV betonen, die Betroffenen wurden nicht aktiv über die Online-Beschwerdemöglichkeit informiert. Dies zeigt, wie problematisch das ganze Projekt aufgesetzt ist. In wenigen Tagen gingen über 100 Beschwerden ein, vor allem aus Maasai-Gemeinden, ein deutliches Signal der Kritik. Am 13. Mai 2026 hatte Verra die eingereichten Kritikpunkte veröffentlicht. Als Teil des Maasai-Solidaritätsnetzwerkes MISA haben auch FIAN und die GFBV zusammen mit Survival International und Miserior eine umfangreiche Beschwerdeschrift eingereicht. Darin wird Verra aufgefordert, das Projekt nicht zu zertifizieren. Bereits 2025 hatten die Maasai im Rahmen des MISA-Netzwerkes gefordert, das Projekt auszusetzen, um eine angemessene Diskussion zu den Auswirkungen eines derart tief in die Lebensweise der Maasai eingreifenden Projekts zu ermöglichen. Bislang hat Volkswagen diese Aufforderung ignoriert.
2: Und weiter geht es mit aktuellen Nachrichten und Aktionen, die sich auf das Menschenrecht auf Nahrung beziehen. Nahrung ist ein Menschenrecht für alle. Unterzeichnen Sie die Europäische Bürgerinitiative und helfen Sie mit, sie in EU-Recht zu verwandeln. Am 7. Januar 2026 startete die offizielle Unterschriftensammlung für die Europäische Bürgerinitiative »Nahrung ist ein Menschenrecht für alle«. Die Initiative fordert die Europäische Union auf, Nahrung als grundlegendes Menschenrecht durch verbindliche gesetzliche Maßnahmen anzuerkennen, um allen in der EU lebenden Menschen den Zugang zu gesunder, nachhaltiger und würdevoller Nahrung zu garantieren. Eine europäische Bürgerinitiative, kurz EBI, ist ein partizipatives demokratisches Instrument innerhalb des EU-Rechts, das Bürgerinnen und Bürgern ermöglicht, die Europäische Kommission formal aufzufordern, neue Gesetzesvorschläge zu unterbreiten. Es müssen mindestens 1 Million validierter Unterschriften von EU-Bürgerinnen und Bürgern gesammelt werden, damit eine EBI berücksichtigt werden kann. Obwohl die Kommission nicht gesetzlich daran gebunden ist, den vorgeschlagenen Gesetzesentwurf anzunehmen, ist sie verpflichtet, die Initiative zu prüfen, die involvierten Organisationen zu treffen und öffentlich auf ihre Forderungen zu reagieren. Die EBI wird von der Good Food for All Coalition unterstützt, einem europäischen Netzwerk von zivilgesellschaftlichen Organisationen, in dem auch FIRN Deutschland aktiv ist. Die Koalition vereint derzeit 291 Organisationen aus ganz Europa.
3: Das Recht auf Nahrung ist in internationalen Verträgen anerkannt, die von allen EU-Mitgliedstaaten ratifiziert wurden. Dieses Recht ist gewährleistet, wenn jeder Mensch einen würdevollen und nachhaltigen Zugang zu ausreichender Nahrung hat. Die Bürgerinitiative fordert die EU-Kommission unter anderem zu Folgendem auf: Schaffung eines EU-Ernährungsrats zur Koordinierung der Maßnahmen. Agrarprodukte und Lebensmittel sind keine gewöhnlichen Handelswaren. Daher sind Regelungen vorzuschlagen, die Folgendes gewährleisten: ein angemessenes Einkommen für Kleinbauern und andere Kleinproduzentinnen sowie angemessene Löhne für Beschäftigte in der Lebensmittelkette. Zugang zu gesunden, nachhaltigen und bezahlbaren Lebensmitteln für alle, unter anderem durch Mehrwertsteuersenkungen. Die Verringerung der Marktmacht großer Unternehmen auf allen Ebenen der Lebensmittelkette und die Förderung lokaler und regionaler Lebensmittelmärkte. Die vollständige Version finden Sie unter www.goodfoodforall.eu oder verlinkt auf der FIRN-Homepage www.firn.de/aktionen. Dort können Sie die Kampagne auch unterzeichnen. Sie müssen dazu einen Account bei der EU anlegen. Dieser Vorgang dauert etwa 3 Minuten. Bitte lassen Sie sich davon nicht abschrecken.
4: Zu hören war ein Beitrag über die Bedrohungen von Land- und Lebensgrundlagen in Südostasien, unter anderem durch Plantagen und geplante Industrieprojekte. Bereits seit 30 Jahren ist die diplomierte Sozialarbeiterin Olli politisch aktiv und noch kein bisschen müde. Sie ist überzeugt, dass gerade Stadtteilarbeit und gelebte Solidarität im Alltag, also dort, wo man Menschen konkret unterstützt und Strukturen mitverändert, oft mehr bewegt, als man von außen vermutet. Darüber hat Radio Dreieckland mit ihr gesprochen.
5: Wenn du heute auf 30 Jahre politisches Engagement zurückblickst, was war der Moment, in dem du gesagt hast, ich muss etwas tun?
6: Das ist ja eher so ein privates Ding. Ich glaube, angefangen hat das für mich, weil ich auch im Bereich Tierrechte und Tierbefreiung unterwegs bin, tatsächlich mit 13 mit einer Doku im Fernsehen. Und da war das noch ziemlich martialisch. Also da wurde dann so Schlachtungen gezeigt und dann fiel den Tieren da alles aus dem Körper. Und da dachte ich, das kann nicht richtig sein, was wir da diesen Tieren antun.
5: Was hast du dann getan?
6: Ja, dann bin ich erstmal Vegetarierin geworden, so, ne? Aber habe mich auf jeden Fall der sogenannten Nutztierhaltung auseinandergesetzt. Das war so der erste Step, glaube ich. Ja, wo ich so über den Tellerrand mal geguckt habe, ne, im Außen.
5: Wann ging es auch ein bisschen weiter?
6: Das war dann auch eine relativ private Situation. Und da, wo ich groß geworden bin, da gibt es so ein kleines Wäldchen in der Nähe, da bin ich immer mit dem Fahrrad durchgefahren. Da habe ich an einem Tag mal im Gebüsch so Schlafsäcke liegen sehen und ich war mir sicher, da sind Leute drin. Es war irgendwie März, April vielleicht, also es war schon auch noch kühler. Und das war so, glaube ich, das erste Mal, dass ich so gesehen habe, in der direkten Umgebung, ne, da sind Leute, die liegen da, die können sich nicht irgendwie was zu essen machen oder es ist kalt. Dann bin ich nach Hause gefahren und habe so eine total benagelte Nudeltütensuppe da gemacht, aber ich mochte die damals und habe die dann da hingebracht und bin ganz vorsichtig dahin und habe mich so angepirscht und habe dann gesagt so, hey, ich wollte nicht stören. Und dann habe ich gemerkt, das sind so 2 ältere Männer, die zusammen unterwegs waren. Denen habe ich dann das Essen angeboten. Die haben sich dann auch total gefreut. Und dann haben die gesagt, ah, die wollen diese Tupperdosen wiederbringen. Und dann tauchten die am Nachmittag mit diesen Tupperdosen dann bei uns am Haus auf, weil ich hatte denen auch gesagt, ja, da wohne ich, da könnt ihr das hinstellen. Und dann haben die so ganz verschämt gefragt, ob die mal duschen könnten bei uns und telefonieren. Meine Eltern waren zu der Zeit nicht da und also richtig in Urlaub. Dann habe ich das mit meiner Schwester besprochen und dann ist das auch alles so passiert. Im Nachgang von diesem Urlaub haben die Nachbarinnen meine Eltern angesprochen und haben dann gesagt, hier, wir hatten totale Angst, dass sie bei uns irgendwie einbrechen oder so. Und meine Eltern waren ziemlich sauer und da gab es auch so ziemlich Lack. Das war aber der Moment mit so, ja, 14, 15 vielleicht, wo ich dann gemerkt habe, oh krass, meine Eltern hätten das nicht gemacht.
5: Solidarität praktisch werden lassen. Heute arbeitest du mit vielen jungen Menschen. Was antwortest du jungen Menschen, die sagen, es bringt doch alles sowieso nichts mehr, die Welt geht zugrunde?
6: Dann sage ich erstmal, ja, ist richtig. Stimmt. Ganz viel ist ganz furchtbar, aber jetzt sind wir nun mal da. Ich finde, das ist halt auch so ein guter Motor, um politisch aktiv zu sein und zu bleiben auch. Also auch ich habe ganz häufig auch Wut. Und ich bin mir halt sicher, so, wir werden nicht die großen Würfe starten. Und auch wenn eine gewisse Revolution, klingt auch ein bisschen lustig, ne? Wenn die nötig wäre, sehe ich nicht, dass das jetzt passiert. Aber wir leben halt jetzt gerade. Und jetzt gerade gibt es sehr viele Umstände und Missstände, wo es sich auch auf jeden Fall lohnt, daran was ändern zu wollen. Und ich habe häufig genug in meinem politischen Aktivistin-Dasein mitgekriegt, dass es sich eben halt auch lohnen kann.
5: Viele hoffen ja, im Ernstfall einfach weggehen zu können. Du bist 30 Jahre lang nicht weggegangen und du sagst, dass Weggehen auch keine Lösung sei. Weshalb?
6: Ja, Weggehen ist halt irgendwie keine Option, weil ich sage mal, also ich bin so ein bisschen im Ruhrpott auch groß geworden, ne? A40 woanders, das ist auch scheiße. Junge Menschen, wenn ich so mitkriege auch, weil ich auch im geflüchteten Kontext ehrenamtlich aktiv war und bin, ist es so, ich kriege das ja mit, wie Menschen auch hier in Deutschland behandelt werden, wenn die hier ankommen. Was es da für Hürden gibt und sprachliche Barrieren und ja, dann sage ich schon auch so, ihr müsst euch das nicht so einfach vorstellen. Also wenn ihr irgendwo anders hingeht, dann wird es da in Teilen auch darum gehen, dass ihr einfach was zu wohnen und zu beißen braucht und im Zweifel wird das ziemlich schwierig.
5: Du hast ja vorhin schon von der Wut gesprochen. Politischer Aktivismus bedeutet oft aber nicht nur Wut, sondern auch Frust, Niederlagen, unglaublich viel ehrenamtliche Arbeit, von der du ja auch schon gesprochen hast. Gibt es Momente, in denen du selbst schon gedacht hast, also jetzt reicht's?
6: Dauernd? Nee, tatsächlich nicht dauernd. Aber ja, klar, manchmal ist das irgendwie frustig, wenn Sachen nicht so funktionieren. Wobei aber ich schon immer versuche, auch den Fokus darauf zu richten, was hat denn gut geklappt? Also das heißt nicht, dass wir dann nicht aus Fehlern lernen und dann schon auch gucken, dass wir dann, ne, bei Veranstaltungen dann Sachen auch besser machen können oder so. Ja, aber es ist schon ein so, ja, was war denn gut? Also auch wenn Leute dann gefrustet waren und gesagt haben, boah, ey, da waren so wenig Leute auf der Veranstaltung oder, ne, dann sag ich dann eher, boah, aber die da waren, wenn wir davon nur eine Person erreicht haben, so wirklich, dann hat es doch schon was gebracht.
5: Engagement bedeutet auch harte Arbeit, das hast du ja schon anklingen lassen, aber genau diese harte Arbeit kann glücklich machen. Wie passt das zusammen?
6: Also ich kann mir vorstellen, viele Aktivistinnen können das so nachvollziehen, wenn man jetzt ganz viel einfach Energie in was gesteckt hat, ne? Also sagen wir mal irgendein Konzert und da gibt es dann Essen und eine Band und einen Infotisch und also alles ist irgendwie gut gelaufen, alles hat geklappt, es waren viele Leute da und die Leute waren so glücklich in dem Moment, dann ist es total toll, hinterher mit den Leuten zu sagen, wow, was haben wir da auf die Beine gestellt zusammen, ne? Und auch wenn es halt eben viel Arbeit war, ja, das ist dann so eine Freude von innen, ne? Wenn man dann da sitzt und sich umguckt und merkt, boah, hier sind voll viele unterschiedliche Leute und die connecten miteinander und es ist so friedlich, das sind die Momente, die glücklich machen. Ja.
5: Anfangs haben wir ja geschaut, wie es bei dir begann, aktiv zu werden. Aber wenn wir jetzt mal auf die letzten Jahre vielleicht zurückgucken, wann hast du zuletzt gedacht, genau deshalb mache ich das hier alles?
6: Also in meiner sozialarbeiterischen Tätigkeit hatte ich das wohl mal, dass so ein nonverbales Kind dann einfach bei so einer Aktivität mitgemacht hat und ich das so...
5: Was ist ein nonverbales Kind?
6: Ach so, also ein Kind, was quasi gar nicht spricht, so, ne? Also eher über Gesten und Mimik und teilweise mit so Geräuschen dann agiert hat das Kind. Und dieses Kind habe ich dann einfach so, also mitgenommen, natürlich, ne, einfach so involviert in die Aktivität. Und dann stand das einfach vor mir, so auf Bauchnabelhöhe und hat mich angestrahlt und hat mich ganz feste gedrückt.
5: Zum Schluss gefragt, stell dir vor, jemand hört uns gerade zu und denkt sich, ich allein kann doch sowieso nichts verändern. Was würdest du dieser Person gerne mit auf den Weg geben?
6: Jedes bisschen hilft.
4: Das Gespräch hat Radio Dreieckland geführt. In Deutschland sorgen rund 3,5 Millionen Kühe dafür, dass jährlich über 30 Milliarden Liter Milch entstehen. Europaweit ist Deutschland damit Spitzenreiter in der Milchproduktion. Doch was bedeutet diese Menge eigentlich für die Tiere? Radio Korax spricht mit Friedrich Müllen vom Tierschutzverein Soko Tierschutz und schaut dabei nicht nur auf Fragen wie künstliche Besamung und Anbindehaltung, sondern auch darauf, welche Folgen eine auf Höchstleistung ausgerichtete Milchproduktion haben kann.
7: Können Sie kurz beschreiben, wie das Leben einer Milchkuh aussieht?
8: Also eine Milchkuh in Deutschland lebt kurz, weil so eine Kuh kann eigentlich richtig alt werden. Aber in der Regel ist das Leben schon nach 4 Jahren vorbei, weil diese Turborassen, die eingesetzt werden, sind dann nicht mehr lukrativ genug. Also sie geben kurze Zeit sehr viel Milch. Das geht auf Kosten des Körpers. Und dann sind sie am Ende lebende Gerippe, die halt im schlimmsten Fall sogar in wirklich schrecklichen gesundheitlichen Zustand irgendwo zum Schlachter gekarrt oder gezerrt werden.
7: Kühe geben ja nur nach einer Geburt Milch. Dafür werden die Kühe künstlich besamt. Wie läuft das ab?
8: Also die künstliche Besamung ist Standard. Es gibt auch kleinere Betriebe, die das anders machen. Aber es kommt aufs Gleiche raus. Ein Kalb muss geboren werden, um den Milchfluss zu gewährleisten. Und in dem Fall wird halt das Sperma von irgendeinem eingekauften Bullen in das Tier eingeführt und dann eben dadurch die Schwangerschaft ausgelöst. Also es wird im Prinzip genau berechnet, wann der beste Zeitpunkt ist. Das Tier ist ein Instrument in dieser Branche und das muss eben liefern.
7: Wie oft werden Milchkühe künstlich besamt?
8: Also Milchkühe müssen in der Regel einmal im Jahr künstlich besamt werden. Also es ist nicht so wie bei Ziegen zum Beispiel, wo das die Laktation auch länger funktioniert ohne eine Schwangerschaft. Also eigentlich gilt die Faustformel eine Kuh, ein Kalb jedes Jahr und die Hälfte der Kälbchen sind eben männlich und die sind in der Branche eigentlich überhaupt nicht willkommen, weil sie eben keine Milch geben.
7: Was passiert mit den Kälbern nach der Geburt?
8: Also Kälber werden in industriellen Milchviehbetrieben oder auch klassisch kommerziellen den Tieren eigentlich relativ direkt weggenommen. Das ist auch eine dramatische Szene, weil die Mütter wollen bei ihren Kindern bleiben und kämpfen da auch drum. Aber was haben sie für eine Möglichkeit, wenn das Kind in der Schubkarre weggefahren wird? Es gibt andere Betriebe, die lassen auch noch kurze Zeit die Tiere da. Es geht darum, diese Biestmilch, dass die noch zugeführt wird, weil das für die Abwehrkräfte wichtig ist. Aber de facto kommen die Kälber schnell weg, werden dann isoliert in sogenannten Iglus untergebracht und die einen werden ein Leben als Milchkuh verbringen müssen, die anderen werden zu schnellen Kalbfleisch oder werden auch in ferne Länder transportiert, um da gemästet und dann geschlachtet zu werden. Also wir haben erst vor kurzem einen Tiertransport aus Bayern nach Spanien verfolgt.
7: In der Natur produzieren Kühe normalerweise nur ca. 4 Liter pro Tag. Die Milchkühe in der Massentierhaltung geben ca. 30 Liter Milch am Tag und werden ja in der Regel 2-mal täglich gemolken. Wie wirkt sich das auf die Gesundheit und Lebensqualität der Tiere aus?
8: Genau, also die natürliche Milchleistung ist auf die Bedürfnisse des Kalbes abgestimmt. Die Turbokuh ist auf die Bedürfnisse der Industrie abgestimmt. Und das saugt den Körper regelrecht leer, weil im Prinzip die vielen Ressourcen, die auf die Milch verwendet werden, fehlen im Körper. Der Knochenbau bekommt Schwächen. Das ganze Tier ist geschwächt. Dann durch das ständige industrielle Melken steigt auch das Risiko von Mastitis. Das ist Gesäugeentzündung, extrem schmerzhaft. Und die Wahrheit ist, ein Großteil der Milchkühe bei uns im Land ist krank. Das kann man auch an der sogenannten Zellzahl messen. Das ist die Zahl der Leukozyten pro Milliliter Milch und die ist ziemlich hoch und das zeigt, dass viele Tiere halt Entzündungen haben und mit diesen Folgen der Turbomilchproduktion zu kämpfen haben.
7: Mit dem Hintergrundwissen, wie hoch schätzen Sie den Aufwand ein, der hinter der künstlichen, nutzbar gemachten Schwangerschaft der Milchkühe steht?
8: Naja, die ganze industrielle Kuhmilchproduktion mit der künstlichen Befruchtung und allem drum und dran ist ein riesen Industriezweig. Also da werden Milliarden verdient, allein mit dem Samen sozusagen, der da generiert wird, um dann eben möglichst effiziente Kälber produzieren zu können. Auch die ganze Zubehörindustrie, die da benötigt wird, bis zum Seilzug, der bei den Geburten dann notwendig ist. Also es ist ein Riesengeschäft und eine Menge Leute profitieren davon, nur die Tiere nicht.
7: Haltungsstufe 1 und verschiedene Bio- und Tierschutzsiegel werben ja mit glücklichen Tieren und Tierschutz. Geht es den Tieren bei dieser Haltung wirklich besser?
8: Also alles ist Tierausbeutung, weil auch im Biobereich geht es darum, der Kuh möglichst viel Milch wegzunehmen. Vielleicht macht man gewisse Abschnitte für das Kälbchen, was länger da bleiben darf. Aber das Kälbchen wird am Ende getötet werden, die Milchkuh wird am Ende getötet werden. Sie sind eingeschränkt in ihrer Bewegungsfreiheit. Also es ist Ausbeutung und Ausbeutung geht niemals einvernehmlich. Da kann sich Haltungsstufe 1 oder wie sie sich nennen, Premium Bio, noch so sehr brüsten mit Verbesserungen. Es ist, wenn man an der Oberfläche kratzt, Ausbeutung mit den üblichen Folgen. Ich habe Biobetriebe aufgedeckt, wo auch Gewalt gegenüber den Tieren ausgeübt wurde, wo Tiere auch krank geworden sind, Antibiotika natürlich zum Einsatz kamen und die Kälber stehen dann irgendwann in der gleichen Schlange bei Tönnies, der übrigens der größte Bioschlachter Deutschlands ist. Und die Leute da nehmen keine Rücksicht drauf, ob das jetzt ein Biokalb war oder ein Premium-Biokalb oder einfach ein ganz normales Industriekalb.
7: Man hört ja immer wieder von Anbindehaltung bei Kühen. Was genau hat es damit auf sich?
8: Also Anbindehaltung ist meiner Meinung nach die schlimmste Tierquälerei, die wir in Deutschland haben. Das heißt, eine Kuh in der Milchproduktion oder auch in der Fleischmastproduktion wird im schlimmsten Fall ein Leben lang am Hals angekettet. Manchmal ist auch noch ein Strick am Schwanz, der den auch noch hochbindet, dass dann keine Gülle ans Euter kommen kann. Also das Tier kann sich nicht umdrehen, kann keine Verhaltensweisen ausüben, die üblicherweise natürlich notwendig wären und liegt auch häufig im richtigen Dreck. Die Tiere sind verkrustet mit Fäkalien. Ich komme aus einer Gegend mit dem höchsten Anbindequotenteil der Welt, also Oberbayern, ja, ist ein Hort dieser Tierquälerei. Und das ist auch der Grund, warum wir in Deutschland keine Nutztierhaltungsverordnung für Milchkühe haben. Weil wenn wir eine haben würden, und wir sind der größte Milchproduzent der Europäischen Union, dann müsste man die Anbindehaltung sofort für illegal erklären. Aber es gibt tausende Betriebe, circa 900.000 Tiere nach wie vor in Anbindehaltung. Und deswegen geht dieses Leid weiter. Teilweise bis sich die Ketten in die Tiere fressen. Auch das habe ich schon gesehen. Wenn die Kette nicht regelmäßig erweitert wird, dann wächst das Tier eben schneller als die Kette und dann ist die Kette irgendwann im Fleisch.
7: In Niedersachsen wurde Anfang Juni ein Erlass vom Landwirtschaftsministerium herausgegeben, in dem festgestellt wurde, dass es bei den Tieren in der Anbindehaltung durch die andauernde Einschränkung der Bewegungsmöglichkeit zu vermeidbaren Leiden und Schäden und gegebenenfalls zu Schmerzen kommt, weshalb ein Verstoß gegen das Tierschutzgesetz gegeben ist. Was denken Sie, warum das erst jetzt kommt?
8: Massiver Druck der Lobby. Also die Milchindustrie ist in Deutschland allmächtig. Sie schafft es, alles zu verbiegen. Und das ist jetzt ein mutiger Schritt. Er kommt viel zu spät. Alle Experten sind sich völlig einig, dass Anbindehaltung grausamste Tierquälerei ist. Kann sich jeder selber reinversetzen. Keiner möchte auch nur eine Minute angekettet sein. Ganz zu schweige von 4 oder 5 oder 6 oder 8 Jahren. Immer in die gleiche Richtung schauen, niemals umdrehen können. Und auch da spricht man jetzt wieder von Übergangszeiten. Wenn etwas verboten ist und illegal ist nach Tierschutzgesetz, was ja auch Verfassungsrang hat, dann darf es keine Minute länger Bestand haben. Das ist so, als würde man sagen, ja, Banküberfälle sind illegal, aber die Leute dürfen damit jetzt noch 12 Jahre weitermachen und kriegen auch noch Schadensersatz, wenn sie damit aufhören.
7: Was wünschen Sie sich für die Zukunft von der Politik?
8: Ich wünsche mir von der Politik, dass es erstmal eine Nutztierhaltungsverordnung für Rinder gibt, weil es kann nicht sein, dass diese Millionen Tiere in Deutschland einfach quasi juristisch in der Luft hängen und dadurch natürlich die mutlosen Veterinärämter erst recht keine Interesse haben, da in rechtliches Neuland einzutreten. Ich wünsche mir aber auch, dass das Tierschutzgesetz und der Verfassungsrang Tierschutz wirklich gelebt werden. Auch die modernen Laufställe, die wir jetzt in der Milchindustrie haben, sind tierquälerisch. sorgen für schreckliche Probleme bei der Klauengesundheit, Mastitis, ausgemergelte Tiere, die Turbokühe, alles, was ich angesprochen habe. Also es geht nicht nur um die Anbindehaltung. Wir müssen raus aus der Tierausbeutung, auch aus ökologischen Gründen, weil die Milchindustrie ist so ziemlich das ökologisch Fatalste, was wir diesem Planeten antun, aber natürlich auch im Sinne der Tiere.
7: Das war's schon mit meinen Fragen. Gibt's noch etwas, was Sie ergänzen möchten?
8: Ich würde gerne ergänzen, dass man natürlich mit dem Finger auf die Bauern zeigen kann oder auf die Politik, aber dass das Beste immer noch ist, sich selber im Spiegel mal zu betrachten und zu überlegen, was habe ich damit zu tun? Fahren meine Kälber auch irgendwie nach Algerien? Oder steht meine Milchkuh an der Kette? Oder hat mein Tier gerade Höllenschmerzen durch Mastitis? Und ich kann diese Frage mit Nein beantworten, da ich rein pflanzlich lebe. Es gibt genug Alternativen zu Kuhmilch. Man braucht das nicht trinken. Kuhmilch ist für Kälber. Menschenmilch ist für Menschen und für Säuglinge. Abgestillte Erwachsene sollten Pflanzenmilch trinken.
4: Zu hören war ein Beitrag über den Tierschutz und die Missstände in der deutschen Milchproduktion. Das war das Infomagazin auf Rosin auf Radio Froh mit einem Weltempfänger und Sisi Bay Musik von Ronald K. mit dem Track Thoughts. Die Sendung wurde gestaltet und moderiert von Nora Niemetz. Zum Nachhören gibt es sie auf www.fro.at oder cba.media. Ich verabschiede mich und wünsche noch einen angenehmen Abend.
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1: Hallo, ich bin die Claudia Thaller von der Literarischen Matinee. Ich möchte gern heute eine Lesung ankündigen in eigener Sache. Es ist mein neuer Krimi, Der Tod lernt lesen, herausgekommen. Und mein Verlag, der Verlag Schriftenstand, organisiert eine Verlagspräsentation dieses Krimis am 22. Juli um 19.30 Uhr im Café Traxlmeier. Also bitte, am 22. Juli um 19.30 Uhr gibt es im Café Traxlmeier eine Lesung aus meinem neuesten Krimi »Der Tod lernt lesen«.
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1: Haben Sie ihn gekannt?
2: Wen?
1: Den Verstorbenen.
2: Ach so, nein.
1: Ich auch nicht. Er soll 80 gewesen sein. Gutes Alter, um sich davon zu machen, nicht?
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1: Die, um die sich die heutige Folge drehen soll, leben nicht wie die Süßwasserbakterien der Gattung Aquirufa, die wir im März kennengelernt haben, im Wasser. Und sie flattern auch nicht durch die Luft wie die Schmetterlinge im in der letzten Folge vorgestellten Vielfalter-Monitoring. Genauer gesagt leben die, über die wir heute sprechen, gar nicht, sondern sie sind tot. Und das schon sehr, sehr lange. Also so etwa 7000 Jahre. Aber keine Sorge, ihr habt euch nicht in einen True-Crime-Podcast verirrt, sondern hört Wissen macht Leute. Und wir reisen heute gemeinsam ins Neolithikum.
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1: Willkommen zu Wissen macht Leute, dem Citizen Science Podcast von Österreich forscht. Österreich forscht ist die österreichische Citizen Science Plattform, die von der BOKU University koordiniert wird. Citizen Science nennen wir, wenn BürgerInnen an wissenschaftlichen Forschungsprozessen teilnehmen. Die Forschung kann dabei ganz unterschiedlich aussehen und aus verschiedenen Fachrichtungen kommen, wie zum Beispiel heute aus der Archäologie und der analytischen Chemie. Bei den von uns vorgestellten Projekten können alle mitmachen und so zur Wissenschaft beitragen. Das heute hier vorgestellte Citizen Science Projekt und noch viele weitere Mitforschmöglichkeiten sind auf unserer Website citizen-science.at zu finden. Ich bin Merit Siemen und meine Gäste sind heute Johanna Ehrgeher von der Montanuni Leoben, Julia Lengauer und Jakob Maurer von der Universität für Weiterbildung Krems. Wir haben zum Ende ihres Projekts United by Crisis, auf Deutsch durch die Krise vereint, auf der österreichischen Citizen Science Konferenz miteinander gesprochen. Und die drei nehmen uns heute mit ins Weinviertel von vor 7000 Jahren. Dort muss in der Jungsteinzeit zum Ende der sogenannten Linearbandkeramik in Aspern-Schletz eine Art Massaker stattgefunden haben. Jedenfalls eine Art Gewaltereignis, denn darauf lassen die Funde menschlicher Überreste in alten Befestigungsanlagen schließen. Wer diese Menschen waren und warum sie dort gemeinsam liegen, das erforscht United by Crisis. Mithilfe verschiedener Disziplinen, Forschungsmethoden und mit der Unterstützung von Citizen Scientists. Ich durfte die drei WissenschaftlerInnen über ihre Disziplinen und die vielschichtige Projektarbeit ausquetschen und das Ergebnis hört ihr jetzt. Viel Spaß mit dem Deep Dive ins Neolithikum. Herzlich willkommen. Könnt ihr euch für unsere Hörerinnen kurz vorstellen, wer seid ihr und was macht ihr?
3: Also ich bin der Jakob, Archäologe. Also befasse mich mit den letzten Jahrzehntausenden der Menschheitsgeschichte und angestellt an der Universität für Weiterbildung Krems. Da sind wir wissenschaftliche Mitarbeiter der Landessammlungen Niederösterreich. Die haben extrem spannendes Fundmaterial eben aus dem Bundesland und ja, wir bearbeiten das, werten das aus, reichen auch Projekte ein, um das zu erforschen. Aber natürlich gibt es auch Anfragen ans Museum, Ausstellungen, also es wird ein nie fad und ja, man ist auch eben zu einem Podcast zu Gast hin und wieder und auf der österreichischen Citizen Science Konferenz.
4: Ja, mein Name ist Johanna Ehrgeher. Ich bin analytische Chemikerin, Wissenschaftlerin, Professorin an der Montanuniversität Leoben. Und in der analytischen Chemie beschäftige ich mich vor allem mit der Entwicklung von Methoden, um die kleinsten Bausteine in Proben, Atome, das ist sicher allen von uns aus der Schule noch ein Begriff, zu analysieren, zu quantifizieren und daraus Informationen zu ziehen. Auch in diesem Projekt ganz eine spannende Methode, um mehr über die Funde des Neolithikums zu erfahren.
5: Mein Name ist Julia Lengauer, ich bin auch Archäologin. Ich arbeite auch mit Funden der Landessammlung in Niederösterreich, auch mit der Donau-Universität Krems zusammen. Ich habe eine Spezialisierung schon fast auf die Fundstelle Aspern-Schletz, weil ich jetzt doch schon seit 6 Jahren mit dieser Fundstelle arbeiten darf und jetzt auch innerhalb des Projekts United by Crisis meinen PhD abschließen kann, was mich auch sehr freut.
1: Was hat mit dem Titel durch die Krise vereint United by Crisis auf sich? Was ist da für eine Krise gemeint und was ist vereinend daran?
5: Also dieser Projekttitel und die Idee entstand auf mehreren Ebenen. Es war so, der Aufruf für die Projektanträge zum Thema Umgang der Gesellschaft mit Krisen. Und wahrscheinlich, vielleicht war es eher so im Nachgang nach Corona gedacht, wie geht eine Gesellschaft mit Krisen, auf die sie trifft, um? Jetzt ist es aber so, vor ungefähr 7000 Jahren wird in der Archäologie die Krise am Ende der Bandkeramik diskutiert. Also die Linearbandkeramik ist diese Kultur, die wir im Projekt erforschen, das Frühneolithikum, die ersten Ackerbau, Viehzüchter, Sesshaftigkeit auf österreichischem Boden sozusagen. Und diese Linearbandkeramik hört irgendwann auf. Und da gibt es Hinweise auf Krisen zum Ende dieser Bandkeramik. Und deswegen haben wir uns das zum Anlass genommen. Woher ist was? Gab es wirklich eine Krise? Wieso gab es eine Krise? Welche dieser Fragen können wir beantworten? Und ist eine Krise vielleicht auch eine Möglichkeit, eine Gesellschaft zu vereinen? Und in unserem ganz speziellen Fall auf zwei Varianten, nämlich einmal diese Schutzgräben, die die Siedlung von Aspern-Schletz umgaben. Das sind sehr lange, sehr tiefe Gräben. Und der Aufwand für eine neolithische Bevölkerung, so etwas auszugraben und herzustellen, ist ein sehr hoher. Das heißt, du brauchst auch eine Vereinigung von Menschen, also united in der Krise, um solche Gräben überhaupt auszuheben. Und wie wir ja im Projekt dann auch noch erfahren werden oder in weiterer Folge des Podcasts, ist, in den Gräben liegen Tote, also höchstwahrscheinlich Erschlagene eines Massakers. Und unsere Fragestellung war dann eben auch, sind das diese Menschen durch diese Krise, durch dieses Massaker als Tote vereint an diesem Ort des Grabens, also sind die aus unterschiedlichen Siedlungen zusammen oder gekommen, um dort Schutz zu suchen, oder sind wir dort mit der lokalen Bevölkerung konfrontiert? Also es hat mehrere Ebenen des United by Crisis sozusagen.
3: Wie Julia schon geschildert hat, es geht eben um diese ackerbäuerliche Gesellschaft vor ca. 7000 Jahren, und da zeichnet sich ab, dass sich im Laufe der Jahrhunderte entwickelt hat. Also es findet eine Migrationswelle statt, so ca. Vor ca. 7500 Jahren kommt ein ganzes Bündel an Innovationen zu uns, also Ackerbau, Viehzucht, Keramikherstellung, Sesshaftigkeit. Und die Landschaft wird besiedelt, und im Laufe der Jahrhunderte, so zeichnet sich das ab, haben sich diese Siedlungen verdichtet und quasi die Gesellschaft wurde wahrscheinlich komplexer. Und für diese Fundstelle Aspern-Schletz hat man eben Hinweise, dass es sich um eine Zentralsiedlung handelt, wahrscheinlich ein politisches, soziales Zentrum im oberen Zeiertal. Und für die späte Bandkeramik gibt es dann eben Hinweise auf eine Krisensituation in Form von eben Gewaltereignissen, die man auch von einzelnen anderen Fundstellen in Europa eben kennt, mit Verstorbenen. Also es könnte sein, dass sich in dieser Zeit vielleicht mit einer hohen Anzahl an Bevölkerung sich im oberen Zeiertal unter anderem auch eben eine Krise entwickelt hat und dass es Reaktion auf diese Krise, diese Gemeinschaft aus kleineren Dörfern oder diese Gemeinschaften sich eben zusammengetan haben, Aspern-Schletz als Zentralort genutzt haben und auch als Fluchtort und eben vielleicht auch diese Gräben gemeinsam angelegt haben. Und quasi eben in der Gemeinschaft schafft man, kann man eine Krise vielleicht besser bewältigen als ein einzelnes kleines Dorf.
1: Könnt ihr kurz was zu dem Ort sagen? Warum ist der so interessant?
3: Ja, also Aspern-Schletz ist in Mitteleuropa, gerade in der Archäologie, sicher sehr weit bekannt. Aufgrund des Fundmaterials wurde jahrzehntelang ausgegraben. Und die Siedlung selbst ist auch sehr groß mit dieser Befestigungsanlage und vor allem mit diesen Hinweisen auf ein mögliches Massaker eben mit Verstorbenen, mit perimortaler Gewalteinwirkung. Und da ist natürlich einerseits die sehr, sehr spannend, was ist die Geschichte dahinter, was ist hier passiert. Aber zum Beispiel auch die Skelettmaterial bietet sehr viele Möglichkeiten, quasi als Bioarchiv für naturwissenschaftliche Analysen. Und das ist natürlich auch eine der ganz tollen Sachen, also für zum Beispiel die chemischen Untersuchungen, die hier im Projekt durchgeführt wurden, aber auch ganz andere Gebiete wie alte DNA und vieles mehr.
5: Aspern-Schletz hat als Fundstelle eigentlich schon eine ziemlich lange Tradition. Ich bin jetzt in der Recherche draufgekommen, dass die ersten gemeldeten Grabungen da schon 1890 stattgefunden haben, als ein Weinbauer aus Schletz auf einmal auf ein völkerwanderungszeitliches Grab gestoßen ist. Und dann sind die Wissenschaftler aus Wien angereist und haben das dann ausgegraben und geborgen. Und sozusagen, das war der erste dokumentierte Grabung in Schletz selbst. Und dann über den Lauf der Jahre wurden immer wieder Fundmeldungen sozusagen eingebracht von lokalen Sammlern, die dann immer wieder Keramik gefunden haben dort vor Ort. Und so in der Nachkriegszeit ist es dann losgegangen. So richtig bekannt geworden ist diese Siedlung eigentlich durch Luftbildaufnahmen, wo man zum allerersten Mal diese Gräben, die die Siedlung umgeben haben zu ihrer Schlussphase, im Luftbild als Bewuchsmerkmal gesehen hat. Also quasi im Getreide sieht man dann die Gräben als dunkles Abbild sozusagen, weil das Getreide da anders wächst. Und so ist man dann wirklich draufgekommen, okay, da liegt eine riesige Grabenanlage. Und damals wurden dann, um zu klären, aus welcher Zeit stammt diese Grabenanlage, wurden dann Ausgrabungen durchgeführt von Dr. Helmut Windl vom Niederösterreichischen Landesmuseum damals, praktischerweise in Sichtweite des Museums, also sehr gut. Und dann hat sich halt eben sehr schnell herausgestellt, dass es eine ganz, ganz besondere Fundstelle ist.
1: Magst du darauf kurz eingehen, was da so gefunden werden konnte?
5: Ja, also es waren über 20 Jahre Grabungen, man findet dann doch sehr viel in diesem Zeitraum. Es ist ja jetzt nicht so, dass es nur die Bandkeramik da gibt. Also ich habe ja vorhin schon völkerwanderungszeitliches Gräberfeld erwähnt, was dort auch ist. Das ist sozusagen das Jüngste, was wir dort haben und das Älteste eben die Bandkeramik. Also wir haben eine Siedlungsgeschichte von 6500 Jahren da vor Ort sozusagen. Die Grabungen damals von Windl haben sich vor allem auf die Grabenanlagen konzentriert. Also um die zu klären, den Aufbau, die Stratigraphie, die Funktion auch. Was ist das überhaupt? Ist das ein Wehrbau oder nicht? Ja, das muss man ja auch erstmal klären. Und wann und wie wurden die angelegt? Ja? Es gab dann aber auch Grabungen in der Fläche, wo man diese linearwandkeramischen Langhäuser ausgegraben hat. Also die Bandkeramiker haben einen sehr, sehr typischen Baustil ihrer Häuser. Die sind bis zu 40 Meter lang und 10 Meter breit. Und das ist sozusagen, wenn man reingeht in so eine Rekonstruktion eines Hauses, das ist, du rennst in einen Pfostenwald. Also das sind Dreierreihen an großen Pfostenstellungen, die diese 40 Meter Haus sozusagen tragen. Und die sind immer begleitet von Längsgruben, die zuerst als Lehmentnahmegrube gedient haben, um diese Häuser zu verkleiden mit Lehm und dann aber als Abfallgrube. Und das ist so charakteristisch, wenn man das ausgräbt, weiß man sofort, okay, hier haben wir ein bandkeramisches Haus. Und die haben dann natürlich auch die Funde, also Keramik, Steine aller Art, die damals verwendet worden sind. Wir sind ja in der Steinzeit, also jeder Stein ist wichtig. Knochen, also was wurde gegessen, welche Tiere wurden gehalten. Was wir leider wenig haben, ist Organik, also das erhält sich nicht. Aber wir haben ein sehr breites Spektrum aus Funden.
1: Ist es auch chemisch interessant, der Ort?
4: Er ist sehr interessant, dieser Ort. Das Spannende ist, oder das, was zum Einsatz kommt in Aspern-Schletz, und das auch nicht zum ersten Mal, sondern es ist eine etablierte Methode, ist, dass man sich die Funde in Bezug vor allem auf die Element- und Isotopenzusammensetzung. Also wir erfassen sozusagen eine Art chemischen Fingerabdruck, vor allem der Zahnproben der gefundenen Individuen. Und in diesen Zahnproben, vor allem im Zahnschmelz, speichern wir alle eine Signatur, die die Nahrung widerspiegelt, die wir in der Kindheit zu uns genommen haben. Und wenn man jetzt eine neolithische Gesellschaft betrachtet, bedeutet das, dass das natürlich ein lokales Signal sein muss, das wir vorfinden. Und durch den Abgleich dieser Signatur, die wir finden, mit der Umgebung, mit dem Umgebungssignal, kann man Rückschlüsse über Wanderung, Zuwanderung schließen. Und das ist ein Werkzeug, das in der Archäologie, Anthropologie schon seit Jahrzehnten verwendet wird. Und Aspern-Schletz war tatsächlich einer der ersten Fundorte, wo diese Methoden auf österreichischem Boden auch zum ersten Mal angewendet und entwickelt worden sind. Also das ist was schon Mitte der 90er gestartet worden ist, auch von Teammitgliedern in United by Crisis. Und mittlerweile hat sich natürlich die chemische Analytik und die Technologie deutlich weiterentwickelt. Und jetzt in United by Crisis haben wir es auch wirklich auf einen großen Datensatz anwenden

0: stützt sich auf ein bestimmtes Element, das Element Strontium, das in der Natur vorkommt und auch in hohen Konzentrationen vorkommt, und dessen Zusammensetzung in der Isotopie. Das heißt, wir haben bei Elementen oder Atomen Atome mit unterschiedlicher Masse, und die Verteilung der unterschiedlichen Massen eines Elements auf 100% dieses Elements, in diesem Fall Strontium, variiert leicht, basierend auf der Geologie, die einer Gegend zugrunde liegt. Das heißt, älteres Gestein hat eine andere Signatur als jüngeres Gestein. Und diese Signatur gelangt über Witterung in den Boden, dann in den Wasserkreislauf, schlussendlich in die Pflanze und über die Nahrungskette in Tier und Mensch. Und diese Variabilität ist in Bezug auf unseren Beobachtungszeitraum stabil. Das heißt, wir sprechen da von Reaktionen mit Halbwertszeiten von 50 Milliarden Jahren. Das heißt, das Neolithikum und heute unterscheiden sich nicht signifikant auf das, was wir messen können. Das heißt, wir können auch heute hinausgehen in Aspern, Bodenproben nehmen, Pflanzenproben nehmen, um solche Vergleichsdatensätze zu generieren. Und genau da haben wir uns Citizen Science zunutze gemacht, um diesen Datensatz für Aspern auf eine andere Ebene zu heben.
1: Jetzt stelle ich mir vor, dass ihr gegen Ende des Projekts erst zur Interpretation von dem ganzen Material kommt, was ihr gesammelt habt über die Zeit und wo sozusagen ihr auch an sehr verschiedenen Disziplinen auf verschiedene Arten und Weisen Citizen Scientists eingesetzt wurden, um zu helfen. Vielleicht könntet ihr trotzdem möglichst kurz zusammenfassen, wie ihr geforscht habt mit den Citizen Scientists.
2: Da müssen wir jetzt für meinen Teilbereich als erstes wieder weggehen von der Fundstelle Aspern-Schletz, die nämlich so für den archäologischen Bereich gar nicht so der Hauptfokus war. Die Funde sind da. Was uns jetzt aber als Fragestellung viel mehr interessiert hat, waren die umliegenden Siedlungen dieser möglichen Siedlungskammer. Also wir haben ja schon gesagt, es könnte ein Zentralort gewesen sein. Ein Zentralort steht aber nicht alleine in der Gegend, sondern braucht auch umliegende Siedlungen. Und Hauptteil des Projekts war es, zusammen mit Citizen Scientists diese Siedlungen überhaupt zu entdecken oder schon bekannte Siedlungen, die davor schon bekannt waren, zu verifizieren. Und dafür haben wir in dem Projektteil auf sehr großflächige Feldbegehungen gesetzt, also sogenannte Line Walking Surveys, wo meine Kollegin Cornelia Hascher und ich im Winter über die abgeernteten Felder gegangen sind. Also das hatte auch eine Systematik. Wir sind dann mit den Citizen Scientists in einer Reihe aufgestellt, haben einen definierten Abstand zueinander, und alle 40 Schritte jetzt in unserem Projekt wurde dann ein Fundpunkt eingemessen und die Funde wurden dann zugewiesen, diesem Punkt, sodass man das später dann auch geografisch verorten kann. Woher kommt jetzt diese Scherbe, die wir gefunden haben? Und da war das super, mit Citizen Scientists zu arbeiten, weil du brauchst für diese Kilometer, die wir gemacht haben, brauchst du einfach Manpower. Und du brauchst Leute, die Spaß dran haben, mit dir im Winter bei Eiseskälte stundenlang und kilometerlang über Felder zu gehen und sich 100.000 Mal zu bücken. Und es war wirklich eine großartige Erfahrung, das mit ihnen machen zu können. Und wir haben ganz, ganz tolle Ergebnisse. Also ohne die wären es nicht möglich gewesen. Wir waren jetzt aber nicht nur frierend im Feld, sondern die Funde, die wir gemacht haben im Feld, haben wir dann zusammen auch nachher noch im Labor bearbeitet. Also nicht im Labor, aber wir haben die Funde gereinigt, damit wir auch erstmal sehen, was ist das, was ich da habe. Und diese Funde dann auch datiert, analysiert und eine Datenbank eingegeben, damit wir die auch wissenschaftlich gescheit bearbeiten können. Und auch da war die Unterstützung der Citizen Scientists Gold wert sozusagen, weil wir über 7.000 Funde in diese Datenbank eingegeben haben, was für mich alleine jetzt quasi deutlich länger gedauert hätte, als wenn ich das mit Ihnen gemacht hätte.
1: Und wahrscheinlich auch cool, wenn man teilnimmt von dem Prozess, ich finde irgendwas, ist es überhaupt was, erstmal zu lernen, wie erkenne ich einen Fund, ja, zu, ich darf den auch bestimmen und jetzt, ja, kriegt er eine Aussagekraft.
2: Ja. Also da habe ich auch, oder wir haben da sehr schnell feststellen können, am Anfang haben wir einen Workshop für Sie gemacht, damit Sie einfach mal lernen, was ist überhaupt ein Fund, mit was kann ich überhaupt rechnen, ja, weil wenn du jetzt ein totaler Laie bist und denkst, Archäologie, das ist das Kolosseum in Rom und Marmor und Statuen, das haben wir nicht, ja, Also das Hauptteil, was wir finden, sind Hinnische Häferl.

0: sozusagen, ja. Und die muss ich im Feld auch mal erkennen. Das ist eine teilweise nur 2 Zentimeter große Scherbe, die da im Dreck umgeackert drin liegt. Und da gibt es natürlich noch andere Sachen wie Steinklingen und Ähnliches, aber der Hauptding sind diese hähnlichen Häferl, unsere Scherben, das Wichtigste im Neolithikum. Ja. Und den Workshop haben wir dann gemacht für die Methodik und Funderkennung und wir konnten dann schon sehr schnell feststellen, dass mit mehr Übung und auch mehr Angreifen der Funde und was ist tatsächlich ein Fund und was nicht, die sehr schnell gemerkt haben, okay, das ist jetzt was und das nicht. Ja, also das ist ein Ziegel von vorgestern, den brauchen wir jetzt nicht, aber die Scherbe, die ist 7000 Jahre alt. Also das war super zu sehen, wie schnell sie das gelernt haben.
1: Jetzt gab es aus deiner Perspektive, Johanna, einen ganz anderen Ansatz.
2: Ganz genau. Also im Kontext der naturwissenschaftlichen Fragestellungen haben wir einen komplett parallelen Ansatz mit einer ganz anderen Zielgruppe in Bezug auf Citizen Science durchführen können. Und zwar haben wir in einer sehr engen Kollaboration mit der Schule in Aspern direkt vor Ort zusammengearbeitet. Und zwar war der Ansatz der, dass wir mit Hilfe der SchülerInnen aus dieser Schule Proben gewinnen aus der Umgebung, um diesen Vergleichsdatensatz für den Abgleich mit den Zähnen erweitern können. Und da waren unterschiedliche Forschungsfragen. Eine grundsätzliche Forschungsfrage für uns war, wie vergleichbar sind Datensätze, die basierend auf Proben, die von Regular Scientists, wie wir sie jetzt im Moment nennen, also uns als wissenschaftlicher Kernteamgruppe gewonnen werden im Vergleich zu Citizen Scientists, also SchülerInnen. Das heißt, wie valide sind so Proben, die hereinkommen? Und wie schaut natürlich dann das Endresultat im Vergleich aus? Natürlich hat das Ganze auf einer Metaebene auch den Sinn, Kinder, und wir sprechen von einer Altersgruppe von 12 bis 14 Jahren, für Naturwissenschaften zu begeistern. Also es sind natürlich mehrere Dinge, die man hier erfüllen möchte.
1: Magst du auch was dazu sagen?
3: Also sehr beeindruckend war das sehr, sehr große Interesse aller Citizen Scientists. Also wir haben zuerst einen Call zur Teilnahme gemacht. Da haben wir gesagt, wir können mit maximal 30 Personen im Feld zusammenarbeiten. Wir haben dann sehr, sehr schnell mehr als 100 Anmeldungen gehabt und jede Bewerbung abgebrochen. Also das hat uns einerseits sehr gefreut, andererseits natürlich leid getan, dass nicht alle teilnehmen konnten. Und auch bei den Kindern, also die waren eben über 3 Schuljahre im Projekt dabei, zum Beispiel der Direktor eine kleine begleitende Umfrage durchgeführt und gesehen, dass das Interesse am Projekt wirklich von Interaktion zu Interaktion angestiegen ist. Und zu sagen ist auch, dass wir die beschlossen haben, die allgemeine Öffentlichkeit als Zielgruppe mit zu berücksichtigen, damit auch um die Leistung, diese tolle Leistung der Citizen Scientist sichtbarer zu machen, als Zeichen der Wertschätzung und auch um zu zeigen, dass Wissenschaft jetzt nicht im klassischen Elfenbeinturm stattfindet oder in Archäologie nur in fernen Ländern, exotisch in Ägypten oder in Rom, sondern eigentlich eine sehr, sehr ortsgebundene, lokale Sache ist, wo man auch niederschwellig mitarbeiten kann und mitforschen kann.
1: Okay, viel zu sagen zu dem großen Projekt und viele Fragen gäbe es noch zu stellen, aber ich frage jetzt mal, was für euch irgendwie die aufregendsten Momente oder Funde waren, was ihr davon noch erzählen möchtet.
3: Ja, also es war einfach die allgemeine Begeisterung extrem erfreulich und also jetzt nicht überraschend, aber hat uns alle, glaube ich, sehr beeindruckt und zu den Ergebnissen kann, glaube ich, Julia am besten erzählen und zu den neuesten Funden.
0: Es ist eigentlich lustig, dass das eine Frage ist, die Archäologinnen fast immer gestellt wird. Was ist das Tollste, was du jemals gefunden hast oder das Aufregendste? Ja? Und dann überlegt man sich, mit was könnte ich jetzt beeindrucken? Ja? Dann sage ich manchmal, das waren Bleileitungen einer römischen Hafenanlage oder sowas. Aber wenn ich jetzt ganz, ganz ehrlich bin, dann sind es die hähnlichen Häferl. Also es ist wirklich die Keramik. Und wenn wir dann so ein schön verziertes Stück Linearbandkeramik mit den Linien, mit den Notenköpfen drauf, wenn wir das wirklich im Feld finden, dann freut mich das so sehr. Ja? Also das ist wirklich die Art von Funden, die ich am meisten liebe. Und dann gibt es auch noch so Silizes und Hornsteine, die als Werkzeuge benutzt wurden. Und die sind oft über sehr weite Strecken importiert worden, also teilweise bis zu 500 oder 600 Kilometer. Und wenn man sowas dann auch im Feld findet, das ist auch ein ganz, ganz tolles, ein super Fund einfach, wäre, der diese damaligen Handelsketten so schön widerspiegelt und die Distributionsnetze. Also das sind so die zwei Lieblingsfundkategorien sozusagen. Das haben die Citizen Scientists auch wahnsinnig gern gefunden, weil zum einen, es ist groß und es ist oft aus einem wunderschönen grünen Gestein hergestellt. Und das Orge ist, die sind vor 7000 Jahren hergestellt und sind wunderschön glatt poliert und die sind immer noch so erhalten, dass sie immer noch so wunderschön glatt poliert sind und richtig im Feld rausglänzen. Ich glaube, das war die Fundkategorie, die meine Citizen Scientists am meisten gemocht haben.
2: Aus der Sicht der analytischen Chemie, jetzt ganz konkret auf diese Forschungsfrage bezogen, ist für mich, ohne zu viel vorwegzunehmen, was ganz besonders ist, dass die Ergebnisse Perspektive geben, wie man sie diesen Scientists gut einbinden kann, um wirklich aktiv sowas wie Proben zu nehmen. Die Probenahme ist in der analytischen Chemie eigentlich der kritischste Schritt. Da passieren die meisten Fehler, der größte Bias. Wie beprobe ich richtig und so weiter. Das wird in der ersten Analytikeinheit unterrichtet und gelesen. Und das, was wir hier gesehen haben in United by Crisis, gibt für die Zukunft viele Möglichkeiten. Und aus dem Projekt grundsätzlich ist zu sagen, durch diese Transdisziplinarität und die verschiedenen Pfeiler und Wissenschaften, die da ineinander fließen, sowohl auf der wissenschaftlichen Seite, aber auch auf der Citizen Science Seite, sind einfach so viele Pfeiler, die da wie so ein Myzel zusammenfließen, um schlussendlich nach diesen 3 Jahren auf einmal einen richtigen Schatz an Funden zu haben, weil wir haben wirklich parallel gearbeitet und in jedem Meeting war so, kannst du was sagen über das, kannst du was sagen? Und nein, wir sind dran, die Messungen laufen gerade, das und das. Und jetzt ist wirklich alles am Tisch. Wir freuen uns alle sehr und wir freuen uns natürlich auch, dass bald an die Öffentlichkeit kundzu tun. Aber das ist so schön, wenn man so Projekte hat, wo einfach so viele Parallelstränge auch laufen.
1: Ich danke euch für das Interview. Danke für eure Erzählungen. Spannend.
0: Sehr danke schön. Danke dir.
1: Das war das Gespräch mit Johanna Irrgeher, Jakob Maurer und Julia Lengauer vom Projekt United by Crisis. Wir sind gespannt auf die Ergebnisse und wer bis dahin thematisch weiter eintauchen möchte, findet auf citizen-science.at nicht nur mehr Infos zum Projekt, sondern auch einen ausführlicheren Vortrag des Teams im Rahmen des Citizen Science Seminars an der BOKU University. Den Österreich-Forschtipp haben diese Woche Barbara Bierli und Marie-Louise Wohlmuth vom Projekt Stadtbaum Boden mitgebracht.
4: Bäume stehen in der Stadt vor vielen Herausforderungen. Hitze, Staub, Hundeurin oder auch Salz. Um herauszufinden, welche Bäume damit gut umgehen können, haben wir vom Bundesforschungszentrum für Wald, der Universität für Bodenkultur, dem Umweltbundesamt und der Uni Innsbruck das Projekt Stadtbaum Boden gestartet. Dabei werden Stadtbäume und deren Standraum, nämlich der Boden, beforscht.
5: Bürgerinnen in Wien und Innsbruck werden gebeten, bei den Baummessungen zu unterstützen. Das geht ganz einfach. An den Bäumen wurden Messgeräte angebracht, die wir euch bitten abzulesen. An jedem Baum befindet sich ein QR-Code, der zur Eingabemaske führt und wo ihr den abgelesenen Wert eintragen könnt. Die Bäume und natürlich wir danken euch für die Mithilfe.
1: Herzlichen Dank für den Tipp. Weitere Infos sind wie immer in der Sendungsbeschreibung verlinkt. Das war's leider schon mit dem Wissen macht Leute Linearband-Keramik-Krimi. Ich bedanke mich nochmal herzlich bei meinen 3 Interviewgästen von United by Crisis, durch die Krise vereint. Allgemeine Informationen zu Citizen Science, eine Übersicht von anderen Projekten, bei denen Sie aktuell mitforschen können, sowie unseren Blog finden Sie unter www.citizen-science.at. Bei Fragen oder für Feedback können Sie uns auch.
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Einen wunderschönen guten Morgen an unsere Hörerinnen und Hörer von Radio Froh auf 105 MHz. Willkommen zur inzwischen 24. Sendung von Herberts Lieder und Geschichten. Wie immer live aus dem Froh-Studio in Urfa in der Kirchengasse 4. Mein Name ist Herbert Weißengruber und ich wünsche euch allen wieder entspannte, knappe 60 Minuten. Letztes Mal mussten wir bei Amy Winehouse die Sendung beenden, weil es schon zu spät war. Heute beginnen wir natürlich mit ihr. Wir haben in der letzten Sendung schon gehört, wie schwierig ihr gesundheitlicher Weg gewesen war. Das traurige Ende dieser wahren Künstlerin hatte mit psychischen Problemen, psychischen Störungen, Drogen, Missbrauch und schädlichen Gebrauch von Alkohol zu tun. 2011 wurde Amy Winehouse tot aufgefunden. Sie war an einer Alkoholvergiftung mit über 4 Promille im Blut gestorben. Deswegen habe ich ein Lied von ihr ausgesucht, das im Titel ihre Selbstverzweiflung schon andeutet. Amy Winehouse, you know I'm no good.

Manchmal ist es gruselig, wenn man bei der Recherche auf bestimmte Parallelitäten stößt. So eine traurige Überraschung war die Erkenntnis, dass unser Ludwig Hirsch auch 2011, so wie Amy Winehouse, gestorben ist. Ludwig Hirsch beschloss damals selbst, seinem Leben ein Ende zu setzen, krankheitsbedingt. Und dann kam damals die nächste eigentlich Perversität des Showbusiness zum Tragen, 2 Wochen nach seinem Tod. Platzierte sich sein Lied »Komm, großer schwarzer Vogel«, das sich thematisch mit dem Todeswunsch eines todkranken Menschen, der auf den Tod wartet, auseinandersetzt, in den österreichischen Charts, ganz oben. Wie grausam. Ein überraschendes Detail von damals ist mir dabei aber untergekommen, der Sender Ö3. Verbot damals, sein Lied »Komm, großer schwarzer Vogel« nach 22 Uhr zu spielen. Wegen der morbiden und unheimlichen Atmosphäre, aus Angst, dass Hörer Selbstmord begehen könnten. Damals verfügte der ORF offenbar noch über Empathie. Das Lied selbst haben wir früher schon einmal gehört und ich will auch nicht noch einmal in dieses seelische Tief des Ludwigs eintauchen. Dafür hat uns ganz andere Lieder und wirklich schöne Lieder hinterlassen, auch wenn sie alle unter dunkelgraue Lieder fallen, wie zum Beispiel Ludwig Hirsch, Sterndal schauen.

Habt ihr gewusst, dass uns Ludwig Hirsch auch eine Hirsche-Boogie-Woogie-Nummer hinterlassen hat? Also hört und staunt, gemeinsam mit Axel Zwingenberger entstand 1991 das Lied Ludwig Hirsch, Boogie, Boogie.

Hirsch konnte sich wegträumen und dabei Liedinhalte finden, die wirklich anders sind als der Durchschnitt. Bei dem folgenden Lied zum Beispiel verwandelt er sich in einen Frosch, um von der Prinzessin aber genau nicht geküsst werden zu wollen. Er möchte einfach nur seine Ruhe haben und bittet die Frau, ihm mit ihren roten, weichen, dicken Lippen vom Leib zu bleiben. Um seiner Angst vor der rettenden oder eher verhängnisvollen Erlösung durch einen Kuss Ausdruck zu verleihen, droht er scherzhaft damit, sich dem Storch zu verfüttern oder sich von der Wand klatschen zu lassen. Ich kann mit diesem Humor sehr viel anfangen. Ludwig Hirsch.

Ludwig Hirsch wurde als Sohn eines Arztes in der Oststeiermark geboren, wuchs aber dann in Wien-Leopoldstadt auf und studierte nach seiner Schulzeit Grafik an der Hochschule für angewandte Kunst, besuchte anschließend dann die Schauspielschule Kraus in Wien, eine Institution, die sehr viel Wert darauf legt, als einzige private Schauspielschule in Österreich das Öffentlichkeitsrecht zu besitzen. Damit, so schreiben sie, wird die Ausbildung regelmäßig durch die Bildungsdirektion Wien überprüft. Das heißt also, absolute Nicht-Schauspieler überprüfen eine Schauspielschule mit Bürokratiegewalt. Das gibt's auch nur in Österreich. Kaiser Franz Josef hat mir übrigens, als ich diesen Text geschrieben habe, zugeflüstert: Geh Herbert, weißt ja, das war schon immer so. In so einer Umgebung wurde aus Ludwig Hirsch natürlich ein echter Wiener. Und daher durfte er sich diesem Genre auch kabarettistisch nähern. Ludwig Hirsch in der Köhlergossen.

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0: Na gut, wenn wir schon bei diesem Genre sind, dann spielen wir doch eines der Wiener Lieder schlechthin. Und das mit dem Wiener Liedersänger schlechthin, Hans Moser. Hans Moser, die Reblaus.
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0: So, jetzt aber ein völlig anderes Genre. Ist euch schon aufgefallen, dass Männer im Seniorenalter, Männer, die ganz besonders cool rüberkommen wollen, Männer, die sich in diesem Alter auf Harleys durch die Welt bewegen, dass diese ganz speziellen Typen alle T-Shirts tragen mit genau nur einer Aufschrift und die lautet AC/DC. Erster Erklärungsversuch dafür. AC/DC wurde schon 1973 gegründet, vor über 50 Jahren, also als die heutigen T-Shirt-Träger alle noch lange Haare trugen. Alle rauchten. Und den Satz, wer zweimal mit der gleichen pennt, gehört schon zum Establishment, zumindest versucht haben zu leben. Zweite Erklärung, sie zählen zu den Pionieren des Hard Rock, obwohl die Band selbst ihre Musik stets als Rock'n'Roll bezeichnete. Dritte Erklärung, nur wer wusste, was AC/DC wirklich bedeutet, war dabei. Der Hintergrund ist banal, wie originell. Auf den Bandnamen kamen die Brüder Angus und Malcolm, Nachdem die Schwester der australischen Brüder, die Margaret, diese Abkürzung auf der Rückseite ihrer Nähmaschine gesehen hatte und meinte, das wäre doch ein guter Bandname. AC und DC ist nichts anderes als die englischen Abkürzungen für Wechselstrom bzw. Gleichstrom. AC/DC ist also der Inbegriff des Hard Rock. Das ist eigentlich so gar nicht meine Musikrichtung. Aber nur weil man etwas nicht mag, heißt es ja nicht, dass es nicht andere mögen und seit über 50 Jahren verehren. Und daher AC/DC Highway to Hell.

Das bleibt aber sicher ein seltener Ausflug in dieses Genre, mit dem ich mich so gar nicht identifizieren kann. Wobei ich sagen muss, ich bewundere die Stimme des Sängers, der trotz Dauerschreiens nicht heiser wird. Dass man bei einer eher rockigen Nummer dennoch die Stimme behalten kann, beweist uns eine großartige Frau, die ganz aus der Nähe von Linz stammt. Hören wir einmal hinein. Christina Stürmer, wir leben den Moment.

0: In diesem Stil hat Christina Stürmer damals auch ihre Karriere begonnen, als Vize-Champion der österreichischen Castingshow Starmania. Damals begann sie unmittelbar anschließend ihre Karriere aktiv zu betreiben und hatte dabei sofort großen Erfolg. Bald nach der Veröffentlichung ihres ersten eigenen Songs »Ich lebe« war sie 9 Wochen lang auf Platz 1 der österreichischen Charts. Das ist schon eine tolle Leistung, die von jung auf schon immer musikalisch geprägte Christina arbeitete dann im Thalia und wartete dort auf die erste Chance, ihren musikalischen Weg auch beruflich gehen zu können. Und so begann Christina Stürmers tolle Karriere. Christina Stürmer, ich lebe.
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0: Und so folgte bei Christina ein erfolgreiches Lied nach dem anderen. Eines davon war Engel fliegen einsam, worüber das Internet Folgendes weiß. Die Kernaussage des Songs beschäftigt sich mit der tiefen Verbundenheit zweier Menschen und der Erkenntnis, dass besondere Persönlichkeiten, Träumer oder kreative Köpfe wie Dichter, Maler und Engel oft gemeinsame Wege gehen. Im Refrain verschmilzt dieses Bild jedoch dann zu einem starken Wir. Auch wenn Engel einsam sind, fliegen sie gemeinsam und sind niemals mehr allein. Christina Stürmer, Engel fliegen einsam.
1: 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Engel fliegen einsam.

nicht online. Noch einmal. Christinas Lieder orientierten sich am gerade aufkommenden Trend zu deutscher Rock- und Popmusik und dabei war sie sehr erfolgreich. Um ihren Erfolg plakativ zu dokumentieren, Ende 2005 tourten Christina Stürmer und ihre Band schon durch Deutschland und die Schweiz. Diese Schwarz-Weiß-Tour dauerte 2 Monate, wobei einige der knapp 40 Konzerte wegen der großen Nachfrage sogar in größere Hallen verlegt werden mussten. Da kann man schon verstehen, dass sie dann wieder einmal nach Österreich zurückkehrte, um aber gleich wieder mit dem folgenden Lied groß einzusteigen. Wer übrigens zu den Serien-Junkies auf RTL gehört, dieses Lied ist der Sound zu Alles, was zählt. Christina Stürmer, ich habe nie genug.

Sag ich mal, hat er eigentlich nie Musik, wo man einfach nur mitklatschen kann, mitsingen kann und sich fühlen wie früher, als wir noch jung waren? Naja, wenn ihr das wollt, dann können wir schon einmal in die Schlagerschublade von Anno dazu mal greifen, wie wir es mit einem Gassenhauer aus dem Jahre 82, mit Felicità, dem italienischen Begriff für Glückseligkeit zum Beispiel, den ein Sängerduo damals herausbrachte und gleich beim ersten öffentlichen Wettbewerb, dem Festival della Canzone Italiana di Sanremo, den zweiten Platz ergatterte. Über dieses Lied habe ich übrigens eine musikalisch bemerkenswerte Beurteilung gefunden. Es handelt sich um eine mit Synthesizern gespielte Mid-Tempo-Pop-Ballade mit im Staccato gesungenen Strophen und einem sehr zugänglich gehaltenen, eher getragenen Refrain, was immer das auch bedeuten mag. Wir haben uns aber, so glaube ich, damals auch nicht darum gekümmert und heute, 44 Jahre später, sicher auch nicht. Einfach nur zuhören und genießen. Albano und Romina Power, Felicità.

Es ist ein so herrlich unbeschwertes Lied, das gute Stimmung verbreitet und das Ehepaar Albano und Romina Power weltweit berühmt machte. So, jetzt schaue ich aber natürlich auf die Zeit und sehe, dass ich mich schon wieder verabschieden muss. Auch dafür habe ich vorbereitet einen Text und der lautet, liebe Hörerinnen und Hörer auf 105 MHz, wir kommen schon wieder ans Ende dieser Sendung. Ich wünsche euch eine wunderschöne Zeit. Alles Gute und vor allem viel Gesundheit. Auf Wiederhören, bis zum nächsten Mal konkret am 18. August, wie immer um 9 Uhr. Ciao! Ja, kannst du ruhig aufhören.

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Buon viaggio. Eine Reise nach Triest zur Literatur. Claudia Thalau begrüßt Sie zur literarischen Matinee. Vor dem Museo Letteratura, dem Literaturmuseum in Triest, erwartet uns stilecht ein Schriftsteller, Italo Svivo, in Bronze, lebensgroß, mit einem Buch unter dem rechten Arm, den Hut in der linken Hand. Er gilt als einer der bedeutendsten Schriftsteller der Stadt. 1861 in Triest geboren, damals noch Österreich-Ungarn, lautete sein Geburtsname Aaron Hector Schmitz. Wir betreten das Museum bei freiem Eintritt. Entlang der Wände Schautafeln zu Schriftstellern aus Triest oder solchen mit einer starken Beziehung zur Stadt, mit Fotos und biografischen Informationen auf Italienisch und Englisch. Wir bleiben gleich bei Italo Svivo und seinem Bankangestellten Alfonso Nitti aus dem Roman Leben. Gerade eben hat Nitti in der Bank angefangen. Schon schreibt er an seine liebe Mama. Auch beginne ich zu glauben, dass es in der Handelswelt sehr, aber wirklich sehr schwer ist, sein Glück zu machen. Täte ich also nicht besser daran, nach Hause zurückzukehren? Ich würde dir bei der Arbeit helfen, würde vielleicht auch auf dem Feld arbeiten, dann aber würde ich im Schatten der Eichen in aller Ruhe meine Dichter lesen und unsere gute, unverdorbene Luft atmen. Ich will dir nichts verhehlen. Zu meinem Kummer trägt nicht wenig der Hochmut meiner Kollegen und Vorgesetzten bei. Vielleicht behandeln sie mich von oben herab, weil ich schlechter gekleidet bin als sie. Sie sind allesamt Stutzer, die den halben Tag vor dem Spiegel zubringen. Alberne Leute. Geben Sie mir einen lateinischen Klassiker in die Hand. Ich würde ihn zur Gänze kommentieren, während Sie nicht einmal den Namen kennen. Alfonso Nitti bleibt in der Bank und schafft es zu einer Einladung beim Chef, zu Signor Maller. Alfonso glaubte Geist zu haben und er hatte ihn tatsächlich in Selbstgesprächen. Es war ihm noch nie vergönnt gewesen, ihn Personen gegenüber zu entfalten, die er der Mühe wert hielt. Und auf dem Weg zu den Mallers dachte er, dass einer seiner Träume Wirklichkeit werden würde. Er hatte viel über das Benehmen in Gesellschaft nachgedacht und sich einige verlässliche Maximen zurechtgelegt, die ausreichten, um die sonst erforderliche lange Übung zu ersetzen. Man durfte nur wenig reden, knapp und wenn möglich treffend. Man musste oft die anderen zu Wort kommen lassen, durfte sie nie unterbrechen. Schließlich musste man ungezwungen sein, und zwar ohne, dass einem die Anstrengung anzumerken war. Er wollte beweisen, dass man in einem Dorf geboren und aufgewachsen sein konnte und keine weitere praktische Erfahrung brauchte, um sich einfach aus gesundem Menschenverstand wie ein gebildeter Städter zu benehmen. Und tatsächlich, Alfonso arbeitet sich empor, doch sein Machttrieb, gepaart mit seiner Eitelkeit, lassen ihn letztendlich scheitern. Italo Svivos Romandebüt aus dem Jahr 1892 seziert in nüchternen Ton die Egoismen einer Berufs- und Geschäftswelt ohne wahre Empfindungen.

Die Beatles, unverkennbar. Wir kommen zu Fulvio Tomica, geboren 1935 in Istrien, damals Italien, gestorben in Triest 1999. 1986 erschien sein Roman Gli Sposi di Via Rossetti, das Liebespaar aus der Via Rossetti. Ein Doppelmord von März 1944 in der Wohnung der Via Rossetti. Opfer und Täter waren Slowenen. Tomica weiß, dass er ein heißes Eisen anfasst. Die Zuweisung der Verantwortung an dem Mord, an ein rotes Kommando versus an Kollaborateure der Deutschen, spaltet auch gut 40 Jahre danach, als er den Roman schreibt. Wir lernen das Liebespaar Stanko Vuk und Dane Tomacic kennen. Der Altersunterschied unterstrich eine noch kindliche Unreife Danes, sowohl im Äußeren wie in ihrem Wesen. Was Stanko an ihr anzog, war diese doppelte Natur, ungebärdig und verwöhnt, spröder und mundän. Als strenger Katholik fühlte er das Verlangen, sie zu erziehen, zu korrigieren und ganz allmählich umzuformen. Aber er spürte auch den Wunsch, sich selbst in der Begegnung mit ihrer Frische zu reinigen, sie zugleich erfahrener zu machen und dann ein wenig davon angesteckt zu bleiben. Die Bilder, die er für sie verwandte, nahm er aus dem Karst. Einmal war sie ein Wacholderstrauch, dann ein Stück brach liegender Erde, vor allem aber seine Wildtaube. Nicht weniger faszinierten ihn der Spitzensaum ihres Unterrocks, die Seide, die ihren Busen umspannte, die Angorawolle, die sich an ihren Körper schmiegte. Außer über ihre Hingabe jubelte der junge Mann am Tag nach der ersten Begegnung über die Promptheit, mit der die neue Geliebte die schwarzen Strümpfe mit einem Silberschimmer, die er ihr am Abend zuvor beschrieben hatte, anzog. Seit der gemeinsam verbrachten Nacht betrachteten sich die beiden als heimlich verlobt. Stanko erwartete Dani im Viale dell'Aquedotto, dort wo die Via Rossetti anzusteigen beginnt. Sobald er sie an der Kreuzung der Via Crispi auftauchen sah, ging er ihr den Berg hinauf entgegen. Da konnte sie sich nicht mehr zurückhalten und kam fast heruntergerannt, um schließlich keuchend, aber frisch und munter in seinen Armen zu landen. Sie promenierten langsam unter den Kastanien des Viale mit den Tischchen der Cafés zu beiden Seiten und stiegen in die Tram, um ihren Spaziergang bis nach Barcola auszudehnen. Sie gingen das Sträßchen hinauf, das nach Carso di Contovello führt, und ließen sich auf einem der vielen kleinen, von aufgeschichteten Steinmauern umschlossenen Felder nieder, den Rücken an die warmen Steine gelehnt. Vor sich hatten sie den ganzen Golf und als Dach die rauen Blätter der Kornelkirsche.

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Francesco de Gregori, für immer und immer, sempre per sempre. Sie hören die literarische Matinée heute unterwegs im Museo Literatura in Triest. Aus dem Liebespaar Stanko und Dani wird ein Ehepaar. Doch schon die Verehelichung des aus Görz stammenden Stanko mit dem reichen Bürgermädchen Dani stößt

einen Roman über einen Mann, der Waffen für ein Kriegsmuseum sammelt. Er sagt, zum Zweck des Friedens. In seiner Scheune sammeln sich Kanonen, Panzer, U-Boote, Raketen. Er selbst schläft in einem Sarg in seinem Schuppen, inmitten seiner Sammlung, die noch auf ein Museum wartet. Und als in seinem Schuppen ein Brand ausbricht, ist seine Asche nicht von der des Sarges zu unterscheiden. Eine junge Wissenschaftlerin wird beauftragt, ein Projekt für ein Museum auszuarbeiten. Doch es geht nicht nur um die Waffen. Es geht auch um die Tagebücher des Sammlers. Vielleicht wurden auf dem Scheiterhaufen seines Schuppens auch die irgendwo zwar gut, wenn auch vergeblich, versteckten Tagebücher verbrannt, die seine Erben und nicht nur die so beunruhigten und die merkwürdigerweise die einzigen unter seinen zahllosen Notizbüchern waren, die verschwunden blieben. Diese Aufzeichnungen, in denen er angeblich die Inschriften an den Zellenwänden und Aborten der auf ihren Tod wartenden Häftlinge notiert hatte, auch für sie ein Feuertod in dem nationalsozialistischen Verbrennungsofen der Risiera, dem einzigen Konzentrationslager in Italien und ausgerechnet in Triest. Auf diese Wände und auf die vermutlich darauf notierten Namen wurde dann in ruhigen Zeiten des Friedens eine Handvoll Kalk geworfen. Nach dem Krieg kommt der Frieden, der ebenfalls die weiße Farbe der Gruft hat und der übertünchten Grüfte im Herzen. Er scheint also diese Inschriften zuvor gesehen und abgeschrieben zu haben, zumindest einige. Und auch diese Namen, wie gemunkelt wurde, ordinäre und hochstehende Namen von Kollaborateuren oder zumindest guten Freunden der Henker, eingeritzt in die dreckigen Abortwände von den Opfern an der Schwelle des Todes und dann ausgelöscht vom Kalk. Und später vielleicht zum zweiten Mal ausgelöscht durch den Brand in seinem Schuppen, durch ein zerstörendes Feuer, das jede Schmutzigkeit beseitigt. Claudia Magris führt uns in ein anderes Triest in seinem Roman Verfahren eingestellt, einem Werk über die Grausamkeit des Krieges, zu jeder Zeit, an jedem Ort.

Francesco di Gregori, Fenster des Schmerzes, Finestre di Dolore. Auch Rainer Maria Rilke ist dem Museo Letteratura eine Schautafel gewidmet. Also möge er die Sendung beenden. Das Märchen von der Wolke. Der Tag ging aus mit mildem Tone, so wie ein Hammerschlag verklang, wie eine gelbe Goldmelone lag groß der Mond im Kraut am Hang. Ein Wölkchen wollte davon naschen, und es gelang ihm ein paar Zoll des hellen Rundes zu erhaschen, rasch kraut es sich die Bäckchen voll. Es hielt sich lange auf der Flucht auf und sog sich ganz mit Lichte an. Da hob die Nacht die goldene Frucht auf. Schwarz ward die Wolke und zerrann. Sie hörten heute Zitate aus folgenden Büchern. Italo Svevo, Leben, Manesse 2007. Fulvio Tomizza, Das Liebespaar aus der Via Rossetti, Hansa 1989. Claudio Magris, Verfahren eingestellt, Hansa 2017. Rainer Maria Rilke, Die Gedichte, Insel 1986. Die heutige Sendung können Sie wie immer in der Wiederholung am Samstag um 9 Uhr hören. Zum nächsten Termin, am 4. August, geht es um das Thema Hitze. Zum Abschluss nehmen wir mit Francesco de Gregori unseren Koffer, La Valigia dell'Autore. Eine gute Zeit, mit Zeit für das Lesen von guten Büchern, wünscht Claudia Thaler.

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0: Was für eine Realität?
1: Ha?
0: Es gibt keine Realität.
1: Ah.
0: Wir leben in einer Simulation. Die ganze Welt hier ist fake.
1: Fake.
0: Das hier ist alles nicht echt.
1: Echt.
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1: Recht.
0: Was ein Glück für seinen Sohn, der

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3: Guten Abend und willkommen zum Infomagazin Frosin auf Radio Froh 105,0 mit einer weiteren Ausgabe des Weltempfängers und folgenden Themen. Recht auf Nahrung. Wie sieht es damit in Südostasien aus? Laura Muck wirft einen Blick auf dieses Thema. Seit 30 Jahren engagiert sich eine diplomierte Sozialarbeiterin mit ihrer Stadtteilarbeit, um Solidarität zu stärken. Sie berichtet Radio Dreieckland, wie sie nach so langer Zeit noch immer bereit ist, sich dafür stark zu machen. Und abschließend führt Radio Korax ein Gespräch über die Milchwirtschaft in Deutschland. Durch die heutige Sendung begleitet sie, liebe Zuhörerinnen und Zuhörer, Nora Niemetz mit Sisi Bei Musik von Ronald K.

0: Im Rahmen des Einsatzes für das Menschenrecht auf Nahrung arbeitet die internationale Menschenrechtsorganisation FIAN seit einiger Zeit eng mit Partnerinnen und Partnern in verschiedenen Ländern Südostasiens zusammen. Im Gespräch erfahren wir mehr aus der Praxis. Berichtet wird unter anderem von einer indigenen Gemeinde im Nordosten Kambodschas. Dort wird das Land zunehmend durch eine Kautschukplantage bedroht. Und in Indonesien plant der deutsche Zementkonzern Heidelberg Materials den Bau einer Kalksteinmine und eines Zementwerks im Kendeng-Gebirge.
1: Das Recht auf Nahrung. Ein Blick nach Südostasien.
2: Eine Sendung der FIAN-Gruppe München. Seit 2009 arbeitet FIAN beispielsweise systematisch zu Kambodscha. Eine damalige EU-Handelsinitiative führte dort zu umfassender Landnahme durch Investoren. Es wurden in großem Stil Zuckerrohrplantagen angelegt, um vor allem für den europäischen Markt zu produzieren. Die Pachtvergabe ging jedoch oft mit brutalen Vertreibungen einher. Ebenfalls ein FIAN-Thema war die Tatsache, dass über 2,5 Millionen Kambodschanerinnen bei Mikrofinanzinstituten verschuldet sind, da die Kredite häufig mit Landtiteln abgesichert werden. Bei Zahlungsschwierigkeiten führt dies somit oftmals zu Landverlust. In dieser Sendung berichten wir von einer indigenen Gemeinde im Nordosten Kambodschas, deren Land durch eine Kautschukplantage bedroht ist. In Indonesien plant der deutsche Zementkonzern Heidelberg Materials AG den Bau einer Kalksteinmine und eines Zementwerkes im Kendeng-Gebirge auf Zentraljava. Die Umsetzung dieser Pläne würde das empfindliche Ökosystem und die komplexen Wasserläufe des Gebirges massiv beeinträchtigen. FIAN begleitet und unterstützt die Bürgerbewegung der Anwohnenden seit einigen Jahren. FIAN setzt sich gemeinsam in einem internationalen Netzwerk mit weiteren Partnerorganisationen dafür ein, dass die Projektplanung gestoppt wird. Beide Fälle besprechen wir in dieser Sendung mit unseren Interviewpartnerinnen und Partnern.
3: Seit mehr als 10 Jahren kämpft eine indigene Gemeinde im Norden Kambodschas gegen den Verlust ihres Landes an eine Kautschukplantage. Wälder werden gerodet, Felder zerstört und Gemeindemitglieder kriminalisiert. Die Gemeinde Ngong zählt 444 BewohnerInnen, darunter 227 Frauen. Viele Familien leben von kleinbäuerlicher Landwirtschaft, Waldprodukten und dem Anbau von Cashew. Doch ihr Alltag ist von Unsicherheit geprägt. Seit Jahren breitet sich die Kautschukplantage des Unternehmens Sambat Plantinum immer weiter auf ihr Land aus. Insa Heinke, Südostasien-Referentin von FIAN und FIAN-Geschäftsführer Philipp Miemkes, waren im Februar vor Ort. Wir haben mit Insa Heinke über die Situation und ihre Eindrücke gesprochen.
4: Ihr wart im Februar dieses Jahr in der gerade angesprochenen Gemeinde Ngong in Kambodscha, um euch selbst vor Ort ein Bild von der Situation zu machen. Kannst du uns beschreiben, wie die Lage vor Ort dort aussieht?
5: Also gemeinsam mit einer unserer lokalen Partnerorganisationen konnten wir dort in den Norden Kambodschas reisen und durften dort die Sprecherinnen der Gemeinde kennenlernen. Viele Familien dort leben von ihrer Landwirtschaft, zum Beispiel dem Anbau von Cashewbäumen. Auf großen Teilen des Landes, auf dem die Familien seit Generationen leben, von dem sie sich ernähren, hat sich allerdings eine Kautschukplantage des kambodschanischen Unternehmens Sambat Platinum ausgebreitet, wodurch sich das Land, das die Gemeinde, die Familien nutzen können und somit auch, woher sie ihr Einkommen und ihre Ernährung beziehen, immer weiter verkleinert. Die Dorfsprecherinnen haben uns zum Beispiel erzählt, dass die Gemeinden sich früher selbst versorgen konnten auf ihrem Land und dem Wald. Mit dem Verlust des Landes und auch des Waldes, weil dort auch viel gerodet wurde, brechen ihre Einkommen aber weg. Und jetzt müssen sie zum Beispiel Reis dazu kaufen, da die Ernteerträge nicht mehr ausreichen. Und dazu kommt auch noch die Unsicherheit, in der die Menschen dort leben, ob sich dieser Landraub noch weiter ausbreitet und was mit ihrem Land passieren wird.
4: Ja, in der Gemeinde sind ja Frauen besonders aktiv im Widerstand. Kannst du uns da ein bisschen mehr erzählen, woher das kommt und wie sich das auswirkt?
5: Die Gemeindesprecherin, also alle 6 Gemeindesprecherinnen des Dorfes, sind Frauen. von denen wir jetzt auch einige kennenlernen durften. Und diese Entscheidung, die Frauen als Sprecherin auszuwählen, hat das Dorf ganz bewusst so getroffen, wie uns erzählt wurde, da die Gemeinden schon beobachtet haben, dass Frauen eine deeskalierende Wirkung im Kontakt mit den lokalen Behörden, wo meistens auch Männer arbeiten, haben und somit Konfliktsituationen oder auch Verhandlungen besser auflösen können.
4: Sehr interessant. Und du hattest vorhin auch erwähnt, dass der Wald eine wichtige Rolle spielt. Wie ist denn insgesamt der Bezug der Bewohnerinnen und Bewohner zur Natur?
5: Das Land, auf dem die Menschen dort leben und auch der Wald, also die Natur insgesamt, hat natürlich vor allem die Bedeutung, dass es Zuhause der Menschen ist. Ihr Familienbesitz, aber gleichzeitig auch ihre Arbeit, ihre Ernährungsquelle und somit ihre Lebensgrundlage. Und dazu kommt noch, dass es auch der Ort ist, wo die Menschen zusammenkommen und hat dementsprechend eine gemeinschaftliche und auch kulturelle Bedeutung. Zum Beispiel werden Gemeindefeiern oder auch spirituelle Feste nicht nur im Gemeindehaus, im Gemeindezentrum, sondern auch auf Lichtungen im Wald abgehalten. Und das bedeutet, dass die Bedeutung der Natur und auch ganz besonders von dem Wald sehr zentral ist für das Leben und auch das Zusammenleben der Menschen und der Gemeinschaft.
4: Ja, um jetzt auf den Konflikt zurückzukommen, war es euch als FIAN-Vertreter denn möglich, mit Vertreterinnen und Vertretern des Unternehmens Sambat zu sprechen?
5: Da das Unternehmen keine deutsche Firma ist, also wie sonst bei der Fallarbeit von FIAN, richten wir uns ja an deutsche Unternehmen, deutsche Behörden oder weitere internationale Akteure, haben wir so in der Form wie sonst kein Mandat, um so das Unternehmen zu kontaktieren. Bleiben wir trotzdem dran. Also FIAN begleitet die Gemeinde schon seit einigen Jahren und wird auch weiterhin dabei bleiben.
4: Gibt es denn weitere oder konkrete politische, juristische Aktivitäten, die FIAN anstrebt, um die Menschen vor Ort zu unterstützen?
5: Also die Gemeinde dort selbst ist schon länger in einem langjährigen Prozess, das Land, was ihnen verbleibt, mit einem kommunalen Landtitel anerkennen zu lassen. Das würde ihnen nämlich Schutz vor weiterem Landraub geben, mehr als so jetzt, wenn es individuelle Landtitel sind. Der Prozess ist jedoch sehr, sehr schwierig und wird auch von Einschüchterung seitens zum Beispiel der Behörden und auch Kriminalisierung begleitet. Eine der Gemeindesprecherinnen wurde auch schon inhaftiert. Die Anklage wurde dann aber fallen gelassen durch anwaltliche Unterstützung, die von einer Partnerorganisation von FIAN bereitgestellt wurde. Und FIAN selbst ist seit einigen Jahren mit der Gemeinde in Kontakt und konnte so zum Beispiel auch schon Trainings zu Selbstorganisierung oder digitaler Sicherheit für die Gemeindemitglieder anbieten.
4: Ja, vielen Dank, Insa. Das war sehr aufschlussreich und interessant. Danke nochmal.
1: Gerade haben wir mit Insa Heinke, Südostasien-Referentin bei FIAN, über einen Landvertreibungsfall in Kambodscha gesprochen. Wir richten nun den Blick nach Indonesien. Dort ist im Kendeng-Gebirge seit etwa 10 Jahren ein Großprojekt geplant unter Federführung des deutschen Unternehmens Heidelberg Zement. Dem Unternehmen wird vorgeworfen, mit der Planung einer Kalksteinmine und eines Zementwerks Menschenrechte zu missachten und gegen das Lieferketten-Sorgfaltspflichtgesetz zu verstoßen. Wir setzen das Gespräch nun fort und greifen diese Thematik auf.
6: Ja, in diesem Fall, der jetzt zur Sprache kommt, da haben wir eine ganz spezielle, besondere Situation vorliegen. Da wird seit 10 Jahren bereits gegen ein Projekt protestiert, was zwar geplant ist, aber dessen Umsetzung bisher noch gar nicht begonnen hat. Worum geht es denn dabei?
5: Ja, das deutsche Unternehmen Heidelberg Materials hat vor sogar schon über 10 Jahren die Pläne verkündet, in der Region des Kendeng-Gebirges auf Zentraljava in Indonesien eine Kalksteinmine zu errichten und ein Zementwerk dazu zu bauen. Seitdem haben aber schon mehrere wissenschaftliche Untersuchungen und eine durch das indonesische Präsidialamt beauftragte, allerdings nicht rechtlich bindende Studie aus dem Jahr 2017 hingewiesen auf die erheblichen Risiken des Abbaus, des Kalksteinabbaus in der Region. Die Region ist eine sehr fruchtbare und ökologisch auch fragile Region. Und die Umsetzung dieser Pläne von dem deutschen Unternehmen würde die Wasserverfügbarkeit und die Bodenqualität unwiderruflich beeinträchtigen, was wiederum sehr schwerwiegende Auswirkungen auf die Lebensgrundlagen der Menschen dort vor Ort hätte, die zum großen Teil ja leben von den Wasserquellen des Gebirges und der Landwirtschaft in dem Gebirge. Das heißt, die Lebensgrundlagen, die Ernährungssituation, aber auch die Gesundheit der Menschen würde von dem Projekt sehr stark beeinträchtigt werden, zum Beispiel auch durch Wasserverschmutzung oder Bodenveränderungen, die schädlich sein können. Und aus diesen Gründen organisieren sich die Menschen dort, wie du sagst, schon seit über 10 Jahren mit juristischen Mitteln. Und gerade dieser sehr organisierte Widerstand der Menschen, der betroffenen Gemeinden, ja, ist der Grund dafür, warum dieses Projekt jetzt immer noch weiter aufgeschoben wurde.
6: Ja, und es ist ja ein deutsches Unternehmen beteiligt. Das war sicher auch ein Grund dafür, dass einige NGOs, darunter ja auch FIAN, diese Proteste jetzt zum Anlass genommen haben, eine Beschwerde einzureichen, und zwar eine Beschwerde bei dem sogenannten Bundesamt für Wirtschaft und Ausfuhrkontrolle, kurz BAFA. Was wird denn jetzt gefordert bei dieser Beschwerde und warum gerade bei dieser Behörde?
5: Ja, die Beschwerdeführenden wiederholen die Forderung der Gemeinschaften, die seit Jahren schon so bestehen. Das Projekt darf nicht durchgeführt werden, da sonst Menschenrechtsverletzungen drohen. Und da diese drohenden Risiken von dem deutschen Lieferketten-Sorgfaltspflichtengesetz gedeckt sind, bezieht sich das Gesetz also auch auf den Fall. Und in der internationalen Kampagne ist es uns sehr wichtig, alle verfügbaren Mittel, also auch den deutschen Rechtsrahmen, zu nutzen, um den Kampf der Gemeinden um ihre Lebensgrundlagen und gegen Menschenrechtsverletzungen zu unterstützen und so auch den Druck auf das Unternehmen aufrechtzuerhalten. Und die Behörde, also das BAFA, die dafür zuständig ist, das Lieferketten-Sorgfaltspflichtengesetzes zu überwachen, die Behörde also, bei der wir den Antrag gestellt haben, sie wird damit aufgefordert, auch in diesem Fall auf die Einhaltung der Sorgfaltspflichten des Unternehmens zu schauen. Sie kann das tun, also sie hat verschiedene Möglichkeiten, Dokumente anzufragen oder das Gelände des Unternehmens zu betreten und kann dann Maßnahmen anordnen oder auch Bußgelder verhängen. Und mit unserem Antrag, mit dem wollen wir zeigen, dass jegliche Maßnahmen, die das Unternehmen Heidelberg Materials zur Abschwächung dieser Risiken planen könnte, nie ausreichen würden, um die drohenden Menschenrechtsrisiken zu verhindern und somit ein Stopp des Projekts der einzige Weg ist, dass das Unternehmen die Sorgfaltspflichten des Gesetzes einhalten kann. Und wir fordern die Behörde auf, sich genau das anzuschauen.
6: Gut, das ist jetzt die Beschwerde in Richtung Behörde. Letzten Endes soll es dann doch auf einen Stau rauslaufen. Mangels Alternativen kann ich mir vorstellen, dass das Unternehmen Heidelberg Zement gar nicht begeistert ist. Äußern Sie die sich da in irgendeiner Form dazu?
5: Also wir haben als Reaktion auf unsere Veröffentlichung der Einreichung hat Heidelberg Materials reagiert auf eine Anfrage von den Medien. Aber auch bei der Aktionärshauptversammlung, die einen Tag nach der Einreichung stattfand, wo mehrere Gruppen, unter anderem auch FIAN, Reden gehalten haben und Heidelberg Materials mit den Vorwürfen konfrontiert haben, was auch schon seit einigen Jahren auf den Hauptversammlungen passiert. Und sowohl als Antwort auf die Anfrage der Medien als auch als Antwort in der Hauptversammlung lautete die Antwort des Unternehmens: Es wurde noch keine Entscheidung getroffen, ob das Projekt fortgesetzt werden soll. Das ist also insofern interessant, da die Menschen der betroffenen Gemeinden weiterhin im Dunkeln gelassen werden über dieses Projekt, was ihre Zukunft dermaßen betrifft. Und wir kritisieren gerade auch das, also dass die Antwort nur ist, ja, es wurde ja noch keine Entscheidung getroffen, sondern wir kritisieren, dass nicht klar ist, was denn noch gebraucht wird, um die Entscheidung dazu zu treffen, das Projekt zu stoppen, nicht umzusetzen, genau, sondern dass, ja, keine Transparenz für die Menschen der betroffenen Gemeinden besteht.
6: Ja, das hört sich ein bisschen nach einer Art Hinhaltestrategie an über so einen langen Zeitraum. Aber das Ganze steht ja auch in einem juristischen Rahmen. Du hast ja bereits das Lieferketten, Lieferkettengesetz erwähnt. Das ist ja auch, seit es in Deutschland existiert und auch auf europäischer Ebene angestrebt wird, ist es ja immer wieder neu kritisiert worden, je nach politischer Ausrichtung der jeweiligen Regierung. Auch in Deutschland wird es ja jetzt wieder beschossen. Was müssen wir denn jetzt gerade auch in Bezug auf diesen vorliegenden Fall derzeit befürchten in diesem Zusammenhang?
5: Ja, genau. Wie du sagst, gibt es viele verschiedene politische Angriffe auf das Gesetz. Momentan gibt es einen Novellierungsvorschlag der Bundesregierung, der aktuell dem Bundestag vorliegt. Mit dieser Novelle würden Sanktionen entfallen, wenn Unternehmen ja die Risiken ihrer Projekte nicht untersuchen, zum Beispiel keinen Beschwerdemechanismus einrichten oder keinen Menschenrechtsbeauftragten, also alles auch Pflichten dieses Gesetzes. dann würden die Sanktionen entfallen mit der Novelle. Das Gesetz würde also insgesamt abgeschwächt werden. Und das würde ganz besonders, auch jetzt bezogen auf den Fall, würde das die Präventivwirkung des Gesetzes auch betreffen, auf die wir uns ja gerade in unserer Beschwerde beziehen. Insgesamt würde das Schutzniveau also ausgehöhlt werden und das würde ja sich auch auf Menschenrechtsverletzungen und in diesem konkreten Fall auch auf die Menschen in dem Kendeng-Gebirge beziehen.
6: Ja, vielen Dank. Das bleibt also abschließend zu hoffen, dass auch die, wie offenbar wie hier erkennbar ist, sehr wichtigen juristischen Rahmenbedingungen auch einigermaßen aufrechterhalten werden, damit man zu solchen Fällen auch mit einer gewissen Erfolgsaussicht auch weiterarbeiten kann. Dankeschön.
5: Ja, sehr gerne.
7: Die Weltordnung ist nicht nur mörderisch, sie ist auch noch absurd, weil sie tötet ohne Notwendigkeit. 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

0: Das Recht auf Nahrung hat er die internationale Debatte über Hunger und Menschenrechte über Jahrzehnte geprägt wie kaum ein anderer. Unablässig machte er auf die Ursachen von Hunger, Armut und Ausgrenzung aufmerksam und forderte politische Verantwortung ein. Fian verband mit John Ziegler eine langjährige und vertrauensvolle Zusammenarbeit, getragen vom gemeinsamen Einsatz für das Menschenrecht auf Nahrung. John Ziegler war auch Ehrenpräsident von Fian Schweiz. Mit seinem Tod verliert die internationale Menschenrechtsbewegung eine ihrer prägendsten und engagiertesten Stimmen.
1: Landwirtschaft und Ernährung jetzt krisensicher machen. Wir haben es satt, Bündnis zu lehren aus dem Irankrieg. Fian ist Teil des Wir haben es satt Bündnis. Dieses besteht aus rund 60 Organisationen aus den Bereichen Landwirtschaft und Ernährung, Klima, Tier- und Umweltschutz, Menschenrechte und Entwicklungszusammenarbeit. Seit mehr als 15 Jahren geht das Wir haben es satt Bündnis für eine sozial gerechte Agrar- und Ernährungswende auf die Straße. Es mangelt nicht an Konzepten und Expertise. Derzeit blickt das Bündnis in tiefer Sorge auf den Krieg im Nahen Osten. Es gab bereits unzählige Angriffe mit Tausenden von Opfern in der Zivilbevölkerung. Infolge der völkerrechtswidrigen Militärschläge droht eine neue Ernährungskrise aufgrund explodierender Öl- und Gaspreise. Treibstoff wird so teuer, dass Ernten nicht mehr zum Markt gebracht werden. Unterbrochene Lieferketten sorgen für leere Regale in Ländern, die von Importen abhängig sind. Und auch die Nahrungsmittelproduktion wird für viele unbezahlbar. Erdgas macht als Rohstoff und Energiequelle bis zu 80% der Kosten für Stickstoffdünger aus, dem am meisten verwendeten Dünger weltweit. Die Folgen sind Ernährungsunsicherheit und Hunger. Wir erleben eine Krise mit Ansage. Das industrielle Agrar- und Ernährungssystem ist in hohem Maße abhängig von fossiler Energie und globalen Lieferketten. Extreme Preisschwankungen auf dem Weltmarkt führen zu höheren Preisen an der Ladentheke. Somit schadet dieses System allen, insbesondere Menschen in Armut. Nur wenige profitieren, etwa Düngemittelkonzerne. Daher muss die Abhängigkeit vom auch in Deutschland weit verbreiteten Stickstoffdünger deutlich reduziert werden. Wir brauchen die Transformation zu agrarökologischen Systemen mit lokalen Stoffkreisläufen. Ein Beispiel der Ökolandbau, der ohne chemisch-synthetischen Dünger auskommt. Wer Ernährungssicherheit will, braucht ökologischere Landwirtschaft und starke regionale Strukturen. Die industrielle Tierhaltung produziert in vielen Regionen weit mehr Dünger, als die verfügbare Fläche aufnehmen kann. Das belastet Grundwasser, Böden und Klima. Dabei werden 60-70% der deutschen Ackerfläche für den Anbau von Futtermitteln genutzt. Damit ist übermäßiger Fleischkonsum ein Treiber ineffizienter Flächennutzung und unnötigen Düngemitteleinsatzes. Das Bündnis Wir haben es satt fordert von der Bundesregierung Ernährungssicherheit und Recht auf Nahrung verwirklichen durch Förderung von agrarökologischen Ansätzen, regionalen Wertschöpfungsketten und lokalen Stoffkreisläufen, Abkehr von der exportorientierten Agrarpolitik. Betriebe und Höfe stärken durch mehr Geld für Umwelt, Klima und Tierschutz, insbesondere im Rahmen der gemeinsamen Agrarpolitik der EU. Ernährungsarmut bekämpfen durch höhere Regelsätze, die eine vollwertige, ökologische Ernährung ermöglichen und Maßnahmen gegen steigende Lebensmittelpreise. Internationale Verantwortung wahrnehmen durch mehr Geld für humanitäre Hilfe, eine Stärkung des UN-Ausschusses für Welternährung und eine menschenrechtsbasierte Entwicklungszusammenarbeit.
0: Eilaktion zu Serbien. Verletzungen des Rechts auf Nahrung durch den Bergbau. Die ostserbische Stadt Bor mit rund 40.000 EinwohnerInnen ist seit Jahrzehnten vom Bergbau geprägt. Viele Familien sind auf die Landwirtschaft angewiesen, um ihren Lebensunterhalt zu sichern und ihr Recht auf Nahrung zu verwirklichen. Die Region trägt die Hauptlast der Umweltverschmutzung, die durch Aktivitäten von Tochterunternehmen des multinationalen Bergbaukonzerns Zin Mining Group verursacht wird. Flüsse, die früher die Landwirtschaft ermöglichten, sind heute stark verschmutzt oder wurden umgeleitet, um Platz für Abraumhalden und Bergbauabfälle zu schaffen. Dadurch wird die Lebensmittelproduktion erheblich beeinträchtigt.

0: Bodenuntersuchungen eines staatlichen Instituts ergaben alarmierende Ergebnisse. An 22 der 25 untersuchten Orte wurden krebserregende Stoffe festgestellt. Schwermetalle lagern sich auf den umliegenden Flächen ab. Die Folgen sind sinkende Bodenfruchtbarkeit, Beeinträchtigungen der Tier- und Pflanzenwelt sowie hohe Gesundheitsrisiken für die Bevölkerung. Damit wird das Recht auf Nahrung der Menschen in Bor ernsthaft gefährdet. Trotz dieser Befunde wurden die betroffenen Gemeinden weder von der serbischen Regierung noch vom Unternehmen angemessen über die Risiken informiert. Viele Familien sind auf ihre Felder angewiesen, um Nahrung zu erzeugen und Einkommen zu erzielen. Ein Bewohner des nahegelegenen Dorfes Slatina berichtet, dass die Ernten viel kleiner werden und die Qualität abnimmt. Gleichzeitig fehlen klare Informationen über die Auswirkungen der Verschmutzung auf die landwirtschaftliche Produktion und die Lebensmittelsicherheit. Nach Angaben des serbischen Bergbauministeriums sind fast 90% des Gebiets von Bor von Explorations- und Abbaurechten für Mineralien erfasst, die sich überwiegend im Besitz ausländischer Unternehmen befinden. Dadurch schrumpfen die landwirtschaftlichen Flächen weiter. Für die lokalen Gemeinden stellt sich deshalb die drängende Frage, ob ihr Land künftig noch gesunde Lebensmittel hervorbringen kann. Die serbische Regierung muss den Schutz der Böden gewährleisten, die für die örtliche Bevölkerung als Grundlage für ihre Ernährung dienen. Sie, liebe Hörerinnen und Hörer, können die Menschen in Bor unterstützen, indem Sie an der Eilaktion teilnehmen, die Sie auf der FIAN-Homepage unter www.fian.de/Aktionen finden.
1: Volkswagen in Tansania. Über 100 Beschwerden lokaler Gemeinden gegen Kohlenstoffprojekt. Die Menschenrechtsorganisation FIAN und Gesellschaft für bedrohte Völker, GFBV, fordern, ein Klimaprojekt von Volkswagen in Tansania nicht zu zertifizieren. Hintergrund sind mehr als 100 Beschwerden, die überwiegend aus Maasai-Gemeinden stammen. Eine Auswertung der Beschwerden zeigt laut den Organisationen, dass die lokale Bevölkerung nicht ausreichend über das Projekt informiert wurde und es umfangreichen Widerstand gibt. Volkswagen finanziert in Tansania ein sogenanntes Kohlenstoffprojekt. Durch eine grundlegende Umgestaltung der traditionellen Weidewirtschaft der Maasai soll eine erhöhte Speicherung von CO2 in den Wurzeln der Steppengräser und dem Boden erreicht werden. Die daraus entstehenden Zertifikate sollen Volkswagens Klimabilanz aufbessern. Eine Studie der Maasai International Solidarity Alliance, MISA, zu der auch FIAN und die GFBV gehören, dokumentiert die Gefahren des Projekts für die Maasai. Das Projekt soll eine Fläche von 1 Million Hektar Weideland umfassen. Die Organisationen kritisieren: lokal angepasste traditionelle Strukturen des Weidemanagements sollen durch strikte, realitätsferne Vorgaben ersetzt werden. Es ist absurd, dass Volkswagen über Art und Weise der Weidewirtschaft der Maasai bestimmen will. Dadurch werden grundlegende Menschenrechte der betroffenen Gemeinschaften verletzt. Aktuell wird das Projekt durch Verra, den weltweit größten privaten Zertifizierer von Klimaschutzprojekten, überprüft. Zum Start des Zertifizierungsprozesses gab es eine etwa einmonatige Phase zur Einreichung von Beschwerden. Dies wurde den Betroffenen jedoch nur zufällig bekannt. FIAN und die GFBV betonen, die Betroffenen wurden nicht aktiv über die Online-Beschwerdemöglichkeit informiert. Dies zeigt, wie problematisch das ganze Projekt aufgesetzt ist. In wenigen Tagen gingen über 100 Beschwerden ein, vor allem aus Maasai-Gemeinden, ein deutliches Signal der Kritik. Am 13. Mai 2026 hatte Verra die eingereichten Kritikpunkte veröffentlicht. Als Teil des Maasai-Solidaritätsnetzwerkes MISA haben auch FIAN und die GFBV zusammen mit Survival International und Miserior eine umfangreiche Beschwerdeschrift eingereicht. Darin wird Verra aufgefordert, das Projekt nicht zu zertifizieren. Bereits 2025 hatten die Maasai im Rahmen des MISA-Netzwerkes gefordert, das Projekt auszusetzen, um eine angemessene Diskussion zu den Auswirkungen eines derart tief in die Lebensweise der Maasai eingreifenden Projekts zu ermöglichen. Bislang hat Volkswagen diese Aufforderung ignoriert.
2: Und weiter geht es mit aktuellen Nachrichten und Aktionen, die sich auf das Menschenrecht auf Nahrung beziehen. Nahrung ist ein Menschenrecht für alle. Unterzeichnen Sie die Europäische Bürgerinitiative und helfen Sie mit, sie in EU-Recht zu verwandeln. Am 7. Januar 2026 startete die offizielle Unterschriftensammlung für die Europäische Bürgerinitiative »Nahrung ist ein Menschenrecht für alle«. Die Initiative fordert die Europäische Union auf, Nahrung als grundlegendes Menschenrecht durch verbindliche gesetzliche Maßnahmen anzuerkennen, um allen in der EU lebenden Menschen den Zugang zu gesunder, nachhaltiger und würdevoller Nahrung zu garantieren. Eine Europäische Bürgerinitiative, kurz EBI, ist ein partizipatives demokratisches Instrument innerhalb des EU-Rechts, das Bürgerinnen und Bürgern ermöglicht, die Europäische Kommission formal aufzufordern, neue Gesetzesvorschläge zu unterbreiten. Es müssen mindestens 1 Million validierter Unterschriften von EU-Bürgerinnen und Bürgern gesammelt werden, damit eine EBI berücksichtigt werden kann. Obwohl die Kommission nicht gesetzlich daran gebunden ist, den vorgeschlagenen Gesetzesentwurf anzunehmen, ist sie verpflichtet, die Initiative zu prüfen, die involvierten Organisationen zu treffen und öffentlich auf ihre Forderungen zu reagieren. Die EBI wird von der Good Food for All Coalition unterstützt, einem europäischen Netzwerk von zivilgesellschaftlichen Organisationen, in dem auch FIAN Deutschland aktiv ist. Die Koalition vereint derzeit 291 Organisationen aus ganz Europa.
3: Das Recht auf Nahrung ist in internationalen Verträgen anerkannt, die von allen EU-Mitgliedstaaten ratifiziert wurden. Dieses Recht ist gewährleistet, wenn jeder Mensch einen würdevollen und nachhaltigen Zugang zu ausreichender Nahrung hat. Die Bürgerinitiative fordert die EU-Kommission unter anderem zu Folgendem auf: Schaffung eines EU-Ernährungsrats zur Koordinierung der Maßnahmen. Agrarprodukte und Lebensmittel sind keine gewöhnlichen Handelswaren. Daher sind Regelungen vorzuschlagen, die Folgendes gewährleisten: ein angemessenes Einkommen für Kleinbauern und andere Kleinproduzentinnen sowie angemessene Löhne für Beschäftigte in der Lebensmittelkette. Zugang zu gesunden, nachhaltigen und bezahlbaren Lebensmitteln für alle, unter anderem durch Mehrwertsteuersenkungen. Die Verringerung der Marktmacht großer Unternehmen auf allen Ebenen der Lebensmittelkette und die Förderung lokaler und regionaler Lebensmittelmärkte. Die vollständige Version finden Sie unter www.goodfoodforall.eu oder verlinkt auf der FIAN-Homepage www.fian.de/aktionen. Dort können Sie die Kampagne auch unterzeichnen. Sie müssen dazu einen Account bei der EU anlegen. Dieser Vorgang dauert etwa 3 Minuten. Bitte lassen Sie sich davon nicht abschrecken.
4: Zu hören war ein Beitrag über die Bedrohungen von Land- und Lebensgrundlagen in Südostasien, unter anderem durch Plantagen und geplante Industrieprojekte. Bereits seit 30 Jahren ist die diplomierte Sozialarbeiterin Olli politisch aktiv und noch kein bisschen müde. Sie ist überzeugt, dass gerade Stadtteilarbeit und gelebte Solidarität im Alltag, also dort, wo man Menschen konkret unterstützt und Strukturen mitverändert, oft mehr bewegt, als man von außen vermutet. Darüber hat Radio Dreieckland mit ihr gesprochen.
5: Wenn du heute auf 30 Jahre politisches Engagement zurückblickst, was war der Moment, in dem du gesagt hast, ich muss etwas tun?
6: Das ist ja eher so ein privates Ding. Ich glaube, angefangen hat das für mich, weil ich auch im Bereich Tierrechte und Tierbefreiung unterwegs bin, tatsächlich mit 13 mit einer Doku im Fernsehen. Und da war das noch ziemlich martialisch. Also da wurde dann so Schlachtungen gezeigt und dann fiel den Tieren da alles aus dem Körper. Und da dachte ich, das kann nicht richtig sein, was wir da diesen Tieren antun.
5: Was hast du dann getan?
6: Ja, dann bin ich erstmal Vegetarierin geworden, so, ne? Aber habe mich auf jeden Fall der sogenannten Nutztierhaltung auseinandergesetzt. Das war so der erste Step, glaube ich. Ja, wo ich so über den Tellerrand mal geguckt habe. Ne, im Außen.
5: Wann ging es auch ein bisschen weiter?
6: Das war dann auch eine relativ private Situation. Und da, wo ich groß geworden bin, da gibt es so ein kleines Wäldchen in der Nähe. Da bin ich immer mit dem Fahrrad durchgefahren. Da habe ich an einem Tag mal im Gebüsch so Schlafsäcke liegen sehen. Und ich war mir sicher, da sind Leute drin. Es war irgendwie März, April vielleicht. Also es war schon auch noch kühler. Und das war so, glaube ich, das erste Mal, dass ich so gesehen habe, in der direkten Umgebung, ne, da sind Leute, die liegen da, die können sich nicht irgendwie was zu essen machen oder es ist kalt. Dann bin ich nach Hause gefahren und habe so eine total benagelte Nudeltütensuppe da gemacht, aber ich mochte die damals und habe die dann da hingebracht und bin ganz vorsichtig dahin und habe mich so angepirscht und habe dann gesagt so, hey, ich wollte nicht stören. Dann habe ich gemerkt, das sind so zwei ältere Männer, die zusammen unterwegs waren. Denen habe ich dann das Essen angeboten. Die haben sich dann auch total gefreut. Und dann haben die gesagt, ah, die wollen diese Tupperdosen wiederbringen. Und dann tauchten die am Nachmittag mit diesen Tupperdosen dann bei uns am Haus auf, weil ich hatte denen auch gesagt, ja, da wohne ich, da könnt ihr das hinstellen. Und dann haben die so ganz verschämt gefragt, ob die mal duschen könnten bei uns und telefonieren. Meine Eltern waren zu der Zeit nicht da und also richtig in Urlaub. Dann habe ich das mit meiner Schwester besprochen und dann ist das auch alles so passiert. Im Nachgang von diesem Urlaub haben die Nachbarinnen meine Eltern angesprochen und haben dann gesagt, hier, wir hatten totale Angst, dass sie bei uns irgendwie einbrechen oder so. Und meine Eltern waren ziemlich sauer und da gab es auch so ziemlich Lack. Das war aber der Moment mit so ja, 14, 15 vielleicht, wo ich dann gemerkt habe, oh krass, meine Eltern hätten das nicht gemacht.
5: Solidarität praktisch werden lassen. Heute arbeitest du mit vielen jungen Menschen. Was antwortest du jungen Menschen, die sagen, es bringt doch alles sowieso nichts mehr, die Welt geht zugrunde?
6: Dann sage ich erstmal, ja, ist richtig. Stimmt, ganz viel ist ganz furchtbar, aber jetzt sind wir nun mal da. Ich finde, das ist halt auch so ein guter Motor, um politisch aktiv zu sein und zu bleiben auch. Also auch ich habe ganz häufig auch Wut. Und ich bin mir halt sicher, so, wir werden nicht die großen Würfe starten. Und auch wenn eine gewisse Revolution, klingt auch ein bisschen lustig, ne? Wenn die nötig wäre, sehe ich nicht, dass das jetzt passiert. Aber wir leben halt jetzt gerade. Und jetzt gerade gibt es sehr viele Umstände und Missstände, wo es sich auch auf jeden Fall lohnt, daran was ändern zu wollen. Und ich habe häufig genug in meinem politischen Aktivistinnen-Dasein mitgekriegt, dass es sich eben halt auch lohnen kann.
5: Viele hoffen ja, im Ernstfall einfach weggehen zu können. Du bist 30 Jahre lang nicht weggegangen und du sagst, dass Weggehen auch keine Lösung sei. Weshalb?
6: Ja, Weggehen ist halt irgendwie keine Option, weil ich sage mal, also ich bin so ein bisschen im Ruhrpott auch groß geworden, ne? 40 geworden, das ist auch scheiße. Junge Menschen, wenn ich so mitkriege auch, weil ich auch im geflüchteten Kontext ehrenamtlich aktiv war und bin, ist es so, ich kriege das ja mit, wie Menschen auch hier in Deutschland behandelt werden, wenn die hier ankommen. Was es da für Hürden gibt und sprachliche Barrieren und ja, dann sage ich schon auch so, ihr müsst euch das nicht so einfach vorstellen. Also wenn ihr irgendwo anders hingeht, dann wird es da in Teilen auch darum gehen, dass ihr einfach was zu wohnen und zu beißen braucht und im Zweifel wird das ziemlich schwierig.
5: Du hast ja vorhin schon von der Wut gesprochen. Politischer Aktivismus bedeutet oft aber nicht nur Wut, sondern auch Frust, Niederlagen, unglaublich viel ehrenamtliche Arbeit, von der du auch schon gesprochen hast. Gibt es Momente, in denen du selbst schon gedacht hast, also jetzt reicht's?
6: Dauernd? nee, tatsächlich nicht dauernd. Aber ja, klar, manchmal ist das irgendwie frustig, wenn Sachen nicht so funktionieren. Wobei aber ich schon immer versuche, auch den Fokus darauf zu richten, was hat denn gut geklappt? Also das heißt nicht, dass wir dann nicht aus Fehlern lernen und dann schon auch gucken, dass wir dann ne, bei Veranstaltungen dann Sachen auch besser machen können oder so. Ja, aber es ist schon ein so, ja, was war denn gut? Also auch wenn Leute dann gefrustet waren und gesagt haben, boah, ey, da waren so wenig Leute auf der Veranstaltung oder ne, dann sag ich dann eher, boah, aber die da waren, wenn wir davon nur eine Person erreicht haben, so wirklich, dann hat es doch schon was gebracht.
5: Engagement bedeutet auch harte Arbeit, das hast du ja schon anklingen lassen. Aber genau diese harte Arbeit kann glücklich machen. Wie passt das zusammen?
6: Also ich kann mir vorstellen, viele Aktivistinnen können das so nachvollziehen, wenn man jetzt ganz viel einfach Energie in was gesteckt hat, Ne? Also sagen wir mal irgendein Konzert und da gibt es dann Essen und eine Band und einen Infotisch und also alles ist irgendwie gut gelaufen, alles hat geklappt, es waren viele Leute da und die Leute waren so glücklich in dem Moment, dann ist es total toll, hinterher mit den Leuten zu sagen, wow, was haben wir da auf die Beine gestellt zusammen. Ne? Und auch wenn es halt eben viel Arbeit war, ja, das ist dann so eine Freude von innen, ne? Wenn man dann da sitzt und sich umguckt und merkt, boah, hier sind voll viele unterschiedliche Leute und die connecten miteinander und es ist so friedlich. Das sind die Momente, die glücklich machen. Ja.
5: Anfangs haben wir ja geschaut, wie es bei dir begann, aktiv zu werden. Aber wenn wir jetzt mal auf die letzten Jahre vielleicht zurückgucken, wann hast du zuletzt gedacht, genau deshalb mache ich das hier alles?
6: Also in meiner sozialarbeiterischen Tätigkeit hatte ich das wohl mal, dass so ein nonverbales Kind dann einfach bei so einer Aktivität mitgemacht hat und ich das so...
5: Was ist ein nonverbales Kind?
6: Ach so, also ein Kind, was quasi gar nicht spricht, so, ne? Also eher über Gesten und Mimik und teilweise mit so Geräuschen dann agiert hat das Kind. Und dieses Kind habe ich dann einfach so also mitgenommen, natürlich, ne? Einfach so involviert in die Aktivität. Und dann stand das einfach vor mir, so auf Bauchnabelhöhe und hat mich angestrahlt und hat mich ganz feste gedrückt.
5: Zum Schluss gefragt, stell dir vor, jemand hört uns gerade zu und denkt sich, ich allein kann doch sowieso nichts verändern. Was würdest du dieser Person gerne mit auf den Weg geben?
6: Jedes bisschen hilft.
4: Das Gespräch hat Radio Dreieckland geführt. In Deutschland sorgen rund 3,5 Millionen Kühe dafür, dass jährlich über 30 Milliarden Liter Milch entstehen. Europaweit ist Deutschland damit Spitzenreiter in der Milchproduktion. Doch was bedeutet diese Menge eigentlich für die Tiere? Radio Korax spricht mit Friedrich Müllen vom Tierschutzverein Soko Tierschutz und schaut dabei nicht nur auf Fragen wie künstliche Besamung und Anbindehaltung, sondern auch darauf, welche Folgen eine auf Höchstleistung ausgerichtete Milchproduktion haben kann.
7: Können Sie kurz beschreiben, wie das Leben einer Milchkuh aussieht?
8: Also eine Milchkuh in Deutschland lebt kurz, weil so eine Kuh kann eigentlich richtig alt werden. Aber in der Regel ist das Leben schon nach 4 Jahren vorbei, weil diese Turborassen, die eingesetzt werden, sind dann nicht mehr lukrativ genug. Also sie geben kurze Zeit sehr viel Milch. Das geht auf Kosten des Körpers. Und dann sind sie am Ende lebende Gerippe, die halt im schlimmsten Fall sogar in wirklich schrecklichen gesundheitlichen Zustand irgendwo zum Schlachter gekarrt oder gezerrt werden.
7: Kühe geben ja nur nach einer Geburt Milch. Dafür werden die Kühe künstlich besamt. Wie läuft das ab?
8: Also die künstliche Besamung ist Standard. Es gibt auch kleinere Betriebe, die das anders machen. Aber es kommt aufs Gleiche raus. Ein Kalb muss geboren werden, um den Milchfluss zu gewährleisten. Und in dem Fall wird halt das Sperma von irgendeinem eingekauften Bullen in das Tier eingeführt und dann eben dadurch die Schwangerschaft ausgelöst. Also es wird im Prinzip genau berechnet, wann der beste Zeitpunkt ist. Das Tier ist ein Instrument in dieser Branche und es muss eben liefern.
7: Wie oft werden Milchkühe künstlich besamt?
8: Also Milchkühe müssen in der Regel einmal im Jahr künstlich besamt werden. Also es ist nicht so wie bei Ziegen zum Beispiel, wo das die Laktation auch länger funktioniert ohne eine Schwangerschaft. Also eigentlich gilt die Faustformel eine Kuh, ein Kalb jedes Jahr und die Hälfte der Kälbchen sind eben männlich und die sind in der Branche eigentlich überhaupt nicht willkommen, weil sie eben keine Milch geben.
7: Was passiert mit den Kälbern nach der Geburt?
8: Also Kälber werden in industriellen Milchviehbetrieben oder auch klassisch kommerziellen den Tieren eigentlich relativ direkt weggenommen. Das ist auch eine dramatische Szene, weil die Mütter wollen bei ihren Kindern bleiben und kämpfen da auch drum. Aber was haben sie für eine Möglichkeit, wenn das Kind in der Schubkarre weggefahren wird? Es gibt andere Betriebe, die lassen auch noch kurze Zeit die Tiere da. Es geht darum, diese Biestmilch, dass die noch zugeführt wird, weil das für die Abwehrkräfte wichtig ist. Aber de facto kommen die Kälber schnell weg, werden dann isoliert in sogenannten Iglus untergebracht und die einen werden ein Leben als Milchkuh verbringen müssen, die anderen werden zu schnellen Kalbfleisch oder werden auch in ferne Länder transportiert, um da gemästet und dann geschlachtet zu werden. Also wir haben erst vor kurzem einen Tiertransport aus Bayern nach Spanien verfolgt.
7: In der Natur produzieren Kühe normalerweise nur ca. 4 Liter pro Tag. Die Milchkühe in der Massentierhaltung geben ca. 30 Liter Milch am Tag und werden ja in der Regel 2-mal täglich gemolken. Wie wirkt sich das auf die Gesundheit und Lebensqualität der Tiere aus?
8: Genau, also die natürliche Milchleistung ist auf die Bedürfnisse des Kalbes abgestimmt. Die Turbokuh ist auf die Bedürfnisse der Industrie abgestimmt. Und das saugt den Körper regelrecht leer, weil im Prinzip die vielen Ressourcen, die auf die Milch verwendet werden, fehlen im Körper. Der Knochenbau bekommt Schwächen. Das ganze Tier ist geschwächt. Dann durch das ständige industrielle Melken steigt auch das Risiko von Mastitis. Das ist Gesäugeentzündung, extrem schmerzhaft. Und die Wahrheit ist, ein Großteil der Milchkühe bei uns im Land ist krank. Das kann man auch an der sogenannten Zellzahl messen. Das ist die Zahl der Leukozyten pro Milliliter Milch und die ist ziemlich hoch und das zeigt, dass viele Tiere halt Entzündungen haben und mit diesen Folgen der Turbomilchproduktion zu kämpfen haben.
7: Mit dem Hintergrundwissen, wie hoch schätzen Sie den Aufwand ein, der hinter der künstlichen, nutzbar gemachten Schwangerschaft der Milchkühe steht?
8: Naja, die ganze industrielle Kuhmilchproduktion mit der künstlichen Befruchtung und allem drum und dran ist ein riesen Industriezweig. Also da werden Milliarden verdient, allein mit dem Samen sozusagen, der da generiert wird, um dann eben möglichst effiziente Kälber produzieren zu können. Auch die ganze Zubehörindustrie, die da benötigt wird, bis zum Seilzug, der bei den Geburten dann notwendig ist. Also es ist ein Riesengeschäft und eine Menge Leute profitieren davon, nur die Tiere nicht.
7: Haltungsstufe 1 und verschiedene Bio- und Tierschutzsiegel werben ja mit glücklichen Tieren und Tierschutz. Geht es den Tieren bei dieser Haltung wirklich besser?
8: Also alles ist Tierausbeutung, weil auch im Biobereich geht es darum, der Kuh möglichst viel Milch wegzunehmen. Vielleicht macht man gewisse Abschnitte für das Kälbchen, was länger da bleiben darf. Aber das Kälbchen wird am Ende getötet werden, die Milchkuh wird am Ende getötet werden. Sie sind eingeschränkt in ihrer Bewegungsfreiheit. Also es ist Ausbeutung und Ausbeutung geht niemals einvernehmlich. Da kann sich Haltungsstufe 1 oder wie sie sich nennen, Premium Bio, noch so sehr brüsten mit Verbesserungen. Es ist, wenn man an der Oberfläche kratzt, Ausbeutung mit den üblichen Folgen. Ich habe Biobetriebe aufgedeckt, wo auch Gewalt gegenüber den Tieren ausgeübt wurde, wo Tiere auch krank geworden sind, Antibiotika natürlich zum Einsatz kamen und die Kälber stehen dann irgendwann in der gleichen Schlange bei Tönnies, der übrigens der größte Bioschlachter Deutschlands ist. Und die Leute da nehmen keine Rücksicht drauf, ob das jetzt ein Biokalb war oder ein Premium-Biokalb oder einfach ein ganz normales Industriekalb.
7: Man hört ja immer wieder von Anbindehaltung bei Kühen. Was genau hat es damit auf sich?
8: Also Anbindehaltung ist meiner Meinung nach die schlimmste Tierquälerei, die wir in Deutschland haben. Das heißt, eine Kuh in der Milchproduktion oder auch in der Fleischmastproduktion wird im schlimmsten Fall ein Leben lang am Hals angekettet. Manchmal ist auch noch ein Strick am Schwanz, der den auch noch hochbindet, dass dann keine Gülle ans Euter kommen kann. Also das Tier kann sich nicht umdrehen, kann keine Verhaltensweisen ausüben, die üblicherweise natürlich notwendig wären und liegt auch häufig im richtigen Dreck. Die Tiere sind verkrustet mit Fäkalien. Ich komme aus einer Gegend mit dem höchsten Anbindequotenteil der Welt, also Oberbayern, ja, ist ein Hort dieser Tierquälerei. Und das ist auch der Grund, warum wir in Deutschland keine Nutztierhaltungsverordnung für Milchkühe haben. Weil wenn wir eine haben würden, und wir sind der größte Milchproduzent der Europäischen Union, dann müsste man die Anbindehaltung sofort für illegal erklären. Aber es gibt tausende Betriebe, circa 900.000 Tiere nach wie vor in Anbindehaltung. Und deswegen geht dieses Leid weiter. Teilweise bis sich die Ketten in die Tiere fressen. Auch das habe ich schon gesehen. Wenn die Kette nicht regelmäßig erneuert wird, erweitert wird, dann wächst das Tier eben schneller als die Kette und dann ist die Kette irgendwann im Fleisch.
7: In Niedersachsen wurde Anfang Juni ein Erlass vom Landwirtschaftsministerium herausgegeben, in dem festgestellt wurde, dass es bei den Tieren in der Anbindehaltung durch die andauernde Einschränkung der Bewegungsmöglichkeit zu vermeidbaren Leiden und Schäden und gegebenenfalls zu Schmerzen kommt, weshalb ein Verstoß gegen das Tierschutzgesetz gegeben ist. Was denken Sie, warum das erst jetzt kommt?
8: Massiver Druck der Lobby. Also die Milchindustrie ist in Deutschland allmächtig. Sie schafft das alles zu verbiegen. Und das ist jetzt ein mutiger Schritt. Der kommt viel zu spät. Alle Experten sind sich völlig einig, dass Anbindehaltung grausamste Tierquälerei ist. Kann sich jeder selber reinversetzen. Keiner möchte auch nur eine Minute angekettet sein. Ganz zu schweige von 4 oder 5 oder 6 oder 8 Jahren. Immer in die gleiche Richtung schauen, niemals umdrehen können. Und auch da spricht man jetzt wieder von Übergangszeiten. Wenn etwas verboten ist und illegal ist nach Tierschutzgesetz, was ja auch Verfassungsrang hat, dann darf es keine Minute länger Bestand haben. Das ist so, als würde man sagen, ja, Banküberfälle sind illegal, aber die Leute dürfen damit jetzt noch 12 Jahre weitermachen und kriegen auch noch Schadensersatz, wenn sie damit aufhören.
7: Was wünschen Sie sich für die Zukunft von der Politik?
8: Ich wünsche mir von der Politik, dass es erstmal eine Nutztierhaltungsverordnung für Rinder gibt, weil es kann nicht sein, dass diese Millionen Tiere in Deutschland einfach quasi juristisch in der Luft hängen und dadurch natürlich die mutlosen Veterinärämter erst recht keine Interesse haben, da in rechtliches Neuland einzutreten. Ich wünsche mir aber auch, dass das Tierschutzgesetz und der Verfassungsrang Tierschutz wirklich gelebt werden. Auch die modernen Laufställe, die wir jetzt in der Milchindustrie haben, sind tierquälerisch. Sorgen für schreckliche Probleme bei der Klauengesundheit, Mastitis, ausgemergelte Tiere, die Turbokühe, alles, was ich angesprochen habe. Also es geht nicht nur um die Anbindehaltung. Wir müssen raus aus der Tierausbeutung, auch aus ökologischen Gründen, weil die Milchindustrie ist so ziemlich das ökologisch Fatalste, was wir diesem Planeten antun, aber natürlich auch im Sinne der Tiere.
7: Das war's schon mit meinen Fragen. Gibt's noch etwas, was Sie ergänzen möchten?
8: Ich würde gerne ergänzen, dass man natürlich mit dem Finger auf die Bauern zeigen kann oder auf die Politik, aber dass das Beste immer noch ist, sich selber im Spiegel mal zu betrachten und zu überlegen, was habe ich damit zu tun? Fahren meine Kälber auch irgendwie nach Algerien? Oder steht meine Milchkuh an der Kette? Oder hat mein Tier gerade Höllenschmerzen durch Mastitis? Und ich kann diese Frage mit Nein beantworten, da ich rein pflanzlich lebe. Es gibt genug Alternativen zu Kuhmilch. Man braucht das nicht trinken. Kuhmilch ist für Kälber. Menschenmilch ist für Menschen und für Säuglinge. Abgestillte Erwachsene sollten Pflanzenmilch trinken.
4: Zu hören war ein Beitrag über den Tierschutz und die Missstände in der deutschen Milchproduktion. Das war das Infomagazin Frosin auf Radio Froh mit einem Wellenempfänger und Sisi Bay Musik von Ronald K. mit dem Track Thoughts. Die Sendung wurde gestaltet und moderiert von Nora Niemetz. Zum Nachhören gibt es sie auf www.fro.at oder cba.media. Ich verabschiede mich und wünsche noch einen angenehmen Abend.
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Guten Tag, meine Damen und Herren, werte Freundinnen und Freunde. Rudolf Schober am Mikrofon begrüßt Sie und Euch im heutigen Werkstattradio.

Früher war es auch heiß. Nun dagegen gibt es, wenn wir es undifferenziert ansehen, weniger einzuwenden. Etwas genauer betrachtet, trotz den allgegenwärtigen Hausverstand einbeziehend, müssen wir zugeben, ein bisschen warm ist schon. Etwas intensiver als gewohnt, aber gewohnheitsmäßig, im Auto sitzend, sagt uns der allgegenwärtige Hausverstand was? Klar, Klimaanlage in Betrieb nehmen und schon ist die gegenwärtige Hitzewelle zum erträglichen Nebenschauplatz geworden. Nur das tropfende Eis in der Tüte muss außerhalb des Autos im Schatten verzehrt werden. Wer will schon unschöne Flecken im eigenen Auto haben? Und dann fahren wir los. Mit Klimaanlage und der Erkenntnis, ja, früher war es auch heiß. Damals halt mit offenen Seitenfenster und ohne Klimaanlage. Die klassischen Klimawandelleugner in Österreich kommen selten bis nie in die Gegend, welche eine Lufterhitzung bis über 40 Grad ertragen müssen. Wenn es in Richtung 50 Grad oder darüber geht, wie im Juli 2025 in Basra, oder ähnlich bis über 60 Grad, dann schütteln die Menschen in ihren Alpenfestungen den Kopf. Wie ist dies nur auszuhalten? Nun ja, wir steigen ins Auto und, ja genau, Klimaanlage einschalten. So wie im Büro, wenn installiert, oder zu Hause, mit der nachträglich montierten Klimaanlage, welche dann Tag und Nacht rattert und summt, dabei anderen Menschen in der Umgebung den Schlaf raubt. Dass Klimawandel und ansteigende Hitze ein zutiefst soziales Thema sind, die Folgen im Bereich Gesundheit eine wesentliche Rolle spielen, wird bisher weniger wahrgenommen oder gar ignoriert. Und genau das und mehr wollen wir heute besprechen. Vor allem für all jene, die es sich nicht leisten können, in klimatisierten Räumen zu leben, zu arbeiten oder gepflegt zu werden.

Wie oder was verstehen wir als Klima? Und wie entsteht solches Klima denn überhaupt? Eine wahrlich komplexe Fragestellung mit gar nicht so einfachen Antworten. Das kann den auch nicht beliebigen Hintergrund darstellen, wieso sich manche Menschen und Rechtsschaffende, marktschreierische Politikerinnen in die Einfachheit des volkstümlichen Hausverstandes flüchten. Und damit der Komplexität sowie Tragweite dieses Thema Klima bewusst, ja vorsätzlich aus dem Weg gehen. Nun, Klima kann kurz gefasst als meteorologischer Prozess eines Zusammenwirken kleinräumiger Wetterereignisse zu großräumigen Wetterergebnissen im Verlauf des Erdjahres und natürlich darüber hinaus bezeichnet werden. Das alles unter Einbeziehung einer Vielzahl von klimarelevanten Ereignissen wie Sonneneinstrahlung, die Reflexion dessen, Staub und Emissionsbildung, chemischen und physikalischen Abläufen in der Biosphäre und vieles andere mehr. Das Klima ist definiert als die Zusammenfassung der Wettererscheinungen, die den mittleren Zustand der Atmosphäre an einem bestimmten Ort oder in einem mehr oder weniger großen Gebiet charakterisieren. Es wird repräsentiert durch die statistischen Gesamteigenschaften der Mittelwerte, Extremwerte, Häufigkeiten und Ausdauerwerte über einen genügend langen Zeitraum. Im Allgemeinen wird ein Zeitraum von 30 Jahren zugrunde gelegt, die sogenannte Normalperiode. Es sind aber durchaus auch kürzere Zeitabschnitte gebräuchlich. Diese Definition erklärt auch, warum einige der nicht ganz falschen Meinung sind, früher war es Ahas. Der österreichische Meteorologe Julius von Hann prägte die grundlegende Definition für die Klimatologie mit, Zitat, der Gesamtheit aller meteorologischen Erscheinungen, die den mittleren Zustand der Atmosphäre an irgendeiner Stelle der Erdoberfläche charakterisiert. Noch einen Grundsatz, bevor wir weiter in das Thema reinhören und es besser greifbar wird, warum beim Klima alles mit allem direkt und indirekt zusammenhängt, vor allem mit der Spezies Mensch. Das sogenannte Mikroklima umfasst einige Meter bis wenige Kilometer im Umkreis, in welchem wir stehen oder leben, wie eine Terrasse, eine Agrarfläche oder ein Straßenzug mit verschiedensten Zuständen. Ein Mesoklima bezieht sich auf Landstriche, wie zum Beispiel eine Bergkette oder Wasserfläche, bis zu einigen hundert Kilometern Ausdehnung. Das Makroklima beschreibt kontinentale und globale Zusammenhänge, welche uns in den gemäßigten nördlichen Klimazonen nicht egal sein können, wie wir noch hören werden. Vor vielen Jahren war es sehr heiß, zu heiß für menschliches Leben auf diesem Planeten. Aber dann ergab sich aufgrund chemischer, physikalischer und evolutionärer Entwicklungen ein grüner, wasserreicher Planet mit biosphärenfreundlichem Klima und evolutionären Entwicklungen bis hin zum Menschen. Viel Zeit ist auf dieser Erde vergangen, viel ist geworden und vergangen in vielschichtigen Prozessen, in welcher der Mensch Zuseher ohne Einfluss war. Immerzu war Klima ein Hauptfaktor für die Entwicklungsprozesse auf diesem Planeten, entscheidend und maßgeblich beeinflussend. Bis zu jenem fatalen Kipppunkt, in welchem die Menschheit sich zum Dominator auf diesem Planeten aufschwang. Durch angeeignete Fähigkeiten mittels technologischer und etwas soziologischer Entwicklungen ergab das bis dahin ungeahnte Möglichkeiten, welche verschiedene Religionen, auch jene des folgenden Kapitalismus, brutal ausnützte,
um ein unabdingbares Mantra ihrer Philosophie vorzugeben. Macht euch die Erde untertan. Und das taten Menschen nicht nur mit der Natur. Je weiter wir geschichtshistorisch in die Gegenwart kommen, umso rasanter wird diese vom Menschen ausgerufene kapitalistische Gesetzmäßigkeit zur Umsetzung gebracht, koste es, was es wolle, bis zum Hitzekollaps. Damit wurde und wird weiterhin ein Prozess von struktureller Veränderung in Gang gesetzt, der die Entwicklung der Menschheit mit dem Paradigma des unabdingbaren Raubbaus von natürlichen Ressourcen auf das heutige Niveau erst ermöglicht. Genau genommen nur jener Teil der Menschheit, welcher auf Basis des System Kapitalismus und Raubbau den Vorteil in fragilem Wohlstand für wenige ummünzen darf.

Beim großen Schritt in unserer Gegenwart kann mit bewusstem Blick auf solche Entwicklungen unvoreingenommen festgestellt werden, der Globus mit seinem Klima hat sich durch den Mensch entscheidend verändert. Von flächendeckend unberührter Natur hin zu ausbeutungsgeregelt normierten Kulturlandschaften. Verzeihung um diesen Ausdruck Kulturlandschaft, aber diese wurde vom Menschen strukturiert und darum der vielleicht euphemische Begriff Kultur. Obwohl es sich im Wesentlichen um eine Kultur von Zerstörung bzw. Ausbeutung unserer Umwelt handelt. So, als gäbe es keine wissenschaftlich fundierte Grundlage zu umweltschonender Raumordnung, lebensfreundlichen Städtebau und Ähnlichkeit von naturgegebenen physikalischen Grenzen. Zum Beispiel Lebensmärkte, klimatische Verhältnisse für alle. Sehen können wir das Gegenteil in vielen österreichischen Orten. Vor jeder Bezirkshauptstadt, Landeshauptstadt sowieso, kilometerweit bodenversiegelte Flächen entlang grauen, breiten Asphaltbändern. Innenstädte freuen sich um monotone Parkplätze, Tiefgaragen und Parkhäuser. Wozu machen die Menschen so etwas? Wir nennen es produktive Aufschließung für Handel, Gewerbe, kurz gesagt für die immer leidende Wirtschaft, die zunehmend mehr Boden verbraucht, um ihre Produkte einem übersättigten Publikum, sprich Konsumentinnen, anzudrehen. Im österreichischen Durchschnitt werden 14 bis 16 Fußballfelder pro Tag versiegelt, ohne jemals ein Einlenken von Reduktion dieses Flächenfraß überhaupt anzudenken. Der Rest dieser Produktivität geht in den Export und umgekehrt. Alles nur erreichbar, wenn er und sie Besitzerin eines Autos sind, um die Distanzen von Wohn- und Arbeitsort zum Einkaufen oder, Achtung, Modewort, Shoppen zurücklegen muss. Naturflächen werden zu Asphaltbändern, Betonflächen, Schotterflächen, kurz betitelt in strukturelle Wüsten ohne Gras und Regenwasserversickerung verändert. Der Mensch wühlt im Bauch der Erde, um die dafür benötigten Mineralien zu bekommen. Der Mensch holzt Bäume und ganze Wälder flächendeckend ab, um Bauwerke zu errichten oder industriewirtschaftliche Früchte anzubauen, welche für mieses, minderwertiges Fleisch verfüttert wird. Der Mensch bohrt Löcher in den Bauch der Erde, um fossile Brennstoffe rauszuholen, um Heizen, Autofahren und Gifte für Mensch und Umwelt chemisch zu produzieren. Der Mensch kommt damit in Hitze. So, genug jetzt. Dieses Wissen haben hoffentlich alle Menschen, zumindest bei unseren Zuhörerinnen, denke ich, sowieso, oder? Nur seit geraumer Zeit, einem zeitlichen Wimpernschlag lang in der Erdgeschichte, treibt es die Menschheit mit dem Raubbau auf die desaströse Spitze. Eine Dynamik von vermeintlichem Fortschritt in Technik, Produktion und Reproduktion schaffen für viele Bewohnerinnen der Erde, vor allem in weniger entwickelten Regionen, völlig unhaltbare Lebensbedingungen. Damit sind auch die klimatischen Veränderungen gemeint, welche die Veränderung auf, um und in der Erde durch den Menschen stattfinden. Mir ist schon klar, dass der persönliche Standpunkt in der Gesellschaft die Meinung und Bewusstsein des Einzelnen bestimmt. Genau darum kann dieser bisher ruinöse Prozess umkehrbar sein, vom Menschen gewollt, welche dieses System der Ausbeutung von Mensch und Umwelt zu mehr Lebensqualität und Nachhaltigkeit formen möchten. Aber diese desaströse Dynamik der Veränderung von Lebensbedingungen im System des Kapitalismus als gottgegeben, naturbedingt und unveränderlich darzustellen,
ist selbst menschenfeindlich und somit schon als extrem rechtslastig im Sinne einer fortschrittlich freien Gesellschaft anzusehen. Diese Gruppierungen und Eliten der Klimaveränderungsleugner möchten uns weismachen: Die Gegenwart ist unser Wohlstand und wir Entwickelten der fleißigen Industriestaaten wollen nur mehr davon. Nun, das bezweifle ich. Und nicht nur ich. Meine Nachbarn in der Landwirtschaft verzweifeln ob der physikalischen Gesetze, welche durch den beschleunigten Klimawandel sogar kurzfristig unbestimmbar und unkontrollierbar machen. Unsere Landwirtschaft lebt ja nicht nur von der Sonne allein. Es braucht auch Wasser und gute Böden für die Produktion unserer Lebensmittel auf dem Feld. Früher war es Ahas, stimmt so weit. Doch bei steigenden Temperaturen verändern sich auch die physikalischen Eigenschaften, welche bisher gegolten haben und weiterhin gelten. Jedoch in einer Dynamik mit besonderer Auswirkung. Ein Beispiel ist bei Regen über das Jahr hinweg festzustellen. In meiner Donauregion Oberösterreich fällt pro Jahr im Durchschnitt ca. 750 bis 800 mm Regen. In den Wintermonaten im festen Aggregatzustand als Schnee. Bisher halbwegs gleichmäßig verteilt. In den letzten Jahren beginnt aber eine Dynamik bei Temperatur und Regen sich einzustellen,

Alle freuen sich im Sommer für Urlaubsgenuss und Baden in unseren sauberen Seen und wenn leistbar an die Adria zu fahren, ans beliebte Meer. 2023 wurden in der nördlichen Adria schon Wassertemperaturen gemessen, welche um 2 Grad über dem langjährigen Durchschnitt lagen. Wird das Wasser wärmer, verdunstet auch mehr Wasser aus dem See und aus dem Meer. Wird zudem auch die Lufttemperatur höher, sprich wärmer, kann diese mehr verdunstetes Wasser aufnehmen. Mit 25 Grad Lufttemperatur werden pro Kubikmeter Luft 23 Gramm Wasser aufgenommen. Aufsteigend in den azurblauen Himmel bilden sich aus dem verdunsteten Wasser Wolken. Diese schönen Quellwolken ziehen durch Luftströmungen in Richtung Norden oder Berge und kühlen dabei ab. Die Berge, an welchen die Wolken stauen, lassen die Wolken abregnen. Doch nicht ganz. Denn bei 10 Grad Lufttemperatur bleiben immerhin noch 9,4 Gramm Wasser in der Luft als Wolke weiterhin in Schwebe. Die Differenz von 13,6 Grad Wasser in der Luft kommt mal als langsamer Landregen oder rascher Wolkenbruch zur Erde. Aufgrund der höheren Temperaturen kommen immer größere Mengen an Wasser in der Luft als Regen zu Boden, neuerdings regional auf mehr oder minder kleine Flächen begrenzt. Sturzbäche von Regen in eine für Mobilität und Konsum mittels Asphalt und Beton versiegelten Bodenflächen sind der Mix, aus welchen nicht beherrschbare Katastrophen entstehen. Hochwässer, Hangrutschungen und Murenabgänge sind den massiven Regenfällen auf relativ kleinen Flächen zuzuordnen. Das gab es schon immer, ist aus dem Kanon der Früher war's Ahas zu hören. Ja, stimmt, wenn auch nur bedingt. Die Häufigkeit und Intensität sind bei klarem Auge schon unserer Form von Zivilisation und Veränderung der Umwelt zuzuschreiben. In den regenfreien Zeiten herrscht dann dafür wochenlang Dürre. Egal ob im Sommer oder Winter, ein sich entwickelnder, schlechter Grundlagenmix für unsere Ernährungssouveränität. Das ehemalige Klimaziel von 1 Grad maximaler Steigerung und dann soll es vielleicht stagnieren, ist ein maximal blauäugiger Zugang. Bei der 28. UN-Klimakonferenz im Dezember 2023 in Paris meinte der französische Minister Christophe Béjou, Zitat, ein Anstieg um 4 Grad ist nicht pessimistisch, sondern stützt sich auf genau das, was uns die Fachleute vom Klimarat sagen. Sie rechnen heute mit einer Klimaänderung, die weltweit zu einem Temperaturanstieg zwischen 2,8 und 3,2 Grad führt, was 4 Grad für unser Land bedeutet. So bei Schuh. Und damit für ganz Europa, inklusive der Insel von selig autofahrenden Österreicherinnen.

Aber die Feuchtkugeltemperatur? Was kommt da auf uns zu, wenn wir schon heute viele Wochen im Jahr unter der Hitze, der Schwüle, der landläufigen Hundstage leiden? Mit Temperaturen von 30 Grad, oftmals 35 Grad und bei 40 Grad ist in Ballungszentren noch immer nicht Schluss. Ohne in vielen Siedlungen und Zentren Nächte unter 20 Grad zu bekommen und das Schwitzen kein Ende nimmt. Uns Kraft und Lebensenergie raubt, Gesundheit beeinträchtigt und, ja, und unzählige Menschenleben fordert. Schon 2003 starben aufgrund der Hitze in Deutschland 9.500 Menschen. Aufgrund der fehlenden Abkühlung in den Nächten setzt sich das alle Jahre fort. 2006 7.500 Todesopfer, bis 2022 mit 4.500 Hitzetoten jährlich in der BRD. In Österreich zählen wir jährlich ca. 500 Todesopfer aufgrund der Hitze. Vor allem gefährdet sind Menschen mit labiler Gesundheit, Kinder und ältere Mitbürgerinnen. Im Grunde genommen ein ignoriertes Verbrechen als fahrlässiges Tötungsdelikt. Eine Haftbarmachung aber stellt sich aufgrund der systemischen Verantwortungslosigkeit von Politik und Wirtschaft als derzeit geradezu aussichtsloses Unterfangen dar. Ein Überleben in solch zunehmend regelmäßig werdenden Wettersituationen hängt im Wesentlichen damit zusammen, die eigene Körpertemperatur konstant bei optimal 37 Grad zu halten. Immer im Zusammenspiel von Außentemperatur, momentaner Betätigung und vorherrschender Luftfeuchtigkeit. Genau darin liegt ein bisher wenig bekanntes Problem für unsere Gesundheit und Überleben mit solchen klimatischen Bedingungen. Derzeit meist noch in entfernten Ländern, aber seit der Jahrtausendwende zunehmend eben auch in Europa und Österreich. Die zunehmende Rate von Hitzetoten ohne einer entsprechend erklärenden Todesursache. Forscher haben über die zunehmende Todesrate in der Folge von Hitzewellen festgestellt, dass nicht nur die Außentemperatur, wohlgemerkt im Schatten, sondern auch die vorherrschende absolute Luftfeuchtigkeit eine große Rolle im Kampf um das Überleben von Menschen spielt. Diese Kombination von Hitze und Luftfeuchtigkeit wird im Englischen Wet Bulb Temperation genannt und kommt derzeit nicht nur in Expertenkreisen erhöhte Aufmerksamkeit. Eine eigene Temperatureinheit, die Feuchtkugeltemperatur, wird in der von wem auch immer verursachten Klimakrise zunehmend zum Maßstab dessen, mit welchen Methoden wir unser Überleben in der Hitzekrise in Zukunft sichern können. Dazu müssen wir aber wissen, wie diese Feuchtkugeltemperatur gemessen wird und wozu. Gemessen wird die Feuchtkugeltemperatur mittels Thermometer, welches in ein feuchtes Stück Stoff eingewickelt wird. Damit liegt die Lufttemperatur immer ein Stück weit unter der vorherrschenden Lufttemperatur außen. Ausgenommen die Luftfeuchtigkeit beträgt 100%. Dann ist die Thermometertemperatur gleich der Außentemperatur. Warum ist das wichtig zu wissen und wird akut jetzt erforscht? Nun ist es so, dass Menschen ab einer Feuchttemperatur von 35 Grad und mehr, also auch im Schatten oder unter Ventilatoren, nach spätestens 6 Stunden tot umfallen und nicht mehr zu beleben sind. Das ist für alle gesunden Menschen die Schwelle, an der die Grenze des Klimawandels zur todbringenden Realität wird.

Der Klimaforscher Matthew Huber hat mit seinen Kollegen schon 2010 nachgewiesen, dass solche Feuchtkugeltemperaturen von 35 Grad mehrfach rund um den Globus nachgewiesen wurden. Bitte nicht zu verwechseln mit medial kolportierten Lufttemperaturen jenseits von 40 Grad und mehr im Schatten. Ausschlaggebend für die todbringende Wirkung bei Menschen ist die hohe Luftfeuchtigkeit von bis zu 100% bei bis zu 35 Grad und mehr. Funktionieren tut es derart, dass bei hoher Luftfeuchtigkeit eine Verdunstung kaum bis nicht mehr stattfindet. Das stellt bei 35 Grad und mehr unseren Körper vor jenes Dilemma, dass der Organismus zwar grundsätzlich Wärme produziert, diese jedoch über Schweißabsonderung nicht mehr an die Umgebung abgeben kann. Eine verständliche Erklärung dieses Phänomens ist, dass der menschliche Körper über von ihm zugeführte Energie seine Funktionen aufrechterhält, Nahrung und durch die Energiezufuhr ermöglichte Aktivitäten wandeln sich in körpereigene Wärme um. Aber nicht alle Energie bzw. Wärme wird vom Körper benötigt. Den Überschuss muss dieser laufend abführen. Solche Wärmemengen können am leichtesten bei einer Umgebungstemperatur von 20 Grad plus an die Umwelt transferiert werden. Das ist der nicht beliebige Grund, warum wir uns bei Temperaturen um die 21 Grad sehr wohl fühlen. Wird es kälter, geht mehr Wärme verloren, wir frieren und ziehen uns einfach mehr an. Wird es wärmer als 21 Grad plus, hilft uns die evolutionäre Superlative mit, ja genau, mit Schwitzen. Und wenn dieser Schweiß verdunstet, denn nur dann kühlt dieser den Regeln der Thermodynamik folgend, kühlt Schweiß unseren Körper. Die Veränderung des Aggregatzustandes flüssiger Schweiß zu Wasserdampf an die Umgebung ist für den Energie-, sprich Wärmeabbau, verantwortlich. Breitenwirksam bekannt ist dieses Phänomen sicherlich mit der Anwendung von Weinkühlern geworden. Wenn jedoch schon Lufttemperatur von über 30, mitunter über 35 Grad schon vorherrschen und die Luftfeuchtigkeit sehr hoch ist, wir nennen es schwüle Wettersituationen, dann funktioniert diese Veränderung von Aggregatzuständen des körpereigenen Wassers nicht mehr. Sprich, es verdunstet kein Wasser mehr. Alles Schwitzen hat keinen kühlenden Effekt für unseren Körper mehr. Damit steigt die körpereigene Temperatur rasant an und bei 42 Grad ist rasch der körpereigene Siedepunkt erreicht, an welchem innerlich alles buchstäblich zusammenbricht. Körpereigene Proteine stocken wie das Weiße vom Hühnerei beim Kochen. Und viele Organe stellen dadurch ihre Überlebensfunktionen ein. Das Ergebnis ist der bisherig genannte Hitzetod.

Der amerikanische Klimaforscher Matthew Huber stellt die Feuchttemperatur von 35 Grad als obere Grenze in den Raum. Für Menschen, welche idealerweise gesund, fit und jung, welche ihren Wasserhaushalt optimal reguliert, also viel trinkt und idealerweise sich in ausreichend kühler Luft sich bewegt. Für den Klimaforscher Huber ist auch klar, dass die Mehrheit der Menschen sich nicht unter solchen Bedingungen bewegen kann. Das Einsetzen von körperlichen Schäden wird sehr wohl auch mit geringeren Temperaturen bei hoher Luftfeuchtigkeit Realität werden. Im Jahr 2003 kam es in Europa bei Feuchttemperaturen von nicht mehr als wie 28 Grad zu 70.000 Todesopfern. In Russland 2010 starben 55.000 Menschen aufgrund der Hitze und hohen Luftfeuchtigkeit. Ob nur der zeitliche Rahmen der Hitzeeinwirkungen eine ausschließliche Rolle darstellt oder das Momentum von generell steigender Temperaturentwicklungen über den gesamten Globus, muss uns zum Nachdenken anregen. Zu handeln sowieso. Sollte die Prognose von 3 Grad generell Temperaturanstieg über das vorindustrielle Niveau sich zur unabwendbaren Realität entwickeln, und so sieht es leider derzeit aus, dann droht nach heutigem Maßstab eine bisher unbekannte Hitzekatastrophe. Südeuropa, und das ist nicht wirklich weit entfernt, wird mit 45 Hitzetagen pro Jahr konfrontiert sein. Heutige Hitzewellen wie die volksmündlich bekannten Hundstage werden die normalen Sommerperioden werden. Für globale Regionen wie Indien oder Afrika würden Hitzewellen quasi immer, überall und täglich stattfinden, also permanent vorherrschen. Ob dann mit dem in Europa heute so klimafreundlich fortschrittlichen Bepflanzen der Innenstädte mit Bäumen tatsächlich der Klimawandel nachhaltig bekämpft werden kann, ist für viele Menschen und Tiere eine Überlebensfrage ersten Ranges. Denn wenn bei Hitzewellen die Bäume in den Städten mehr Feuchtigkeit an die Umgebung abgeben und somit der Mix an Hitze und Luftfeuchtigkeit eine Feuchtkugeltemperatur von 30 bis 35 Grad erreicht, was in Zukunft häufig wahrscheinlich sein wird, kann das für vulnerable Menschen ein sicheres Todesurteil darstellen. Mit dem blöden Saga von reaktionären und rechtsextremen Unterstützerinnen dieses lebensfeindlichen Wirtschaftssystems, früher war es Ahas, werden wir solch lebensfeindliche Bedingungen niemals wirkungsvoll und schon gar nicht nachhaltig verändern können. Der bekannte Atmosphärenforscher am Texas Center for Climate Studies, Andrew Dessler, ist mit dem Klimaforscher Matthew Huber einer gemeinsamen Meinung. In einem Fachaufsatz hält er fest, dass Länder mit im globalen Vergleich niedrigen Bruttoinlandsprodukt besonders oft und intensiv von Hitzeperioden betroffen sein werden. Zitat: Durch die globale Erderwärmung steigt auch die Luftfeuchtigkeit an und somit das Risiko hoher Feuchttemperaturen. Das zu bekämpfen bedeutet, in jedem Haushalt in diesen Regionen Asiens, Naher Osten, Afrika, Südamerika und so weiter Klimaanlagen zu installieren, die mit Strom betrieben werden sollten, welche aus erneuerbaren Energiequellen stammen müsste. Nicht nur, dass für solche Maßnahmen vielfach das Geld fehlt, da es ja systembedingt in den Taschen der wenigen Reichen bis Superreichen steckt. Es stellt einen typisch kapitalistischen Versuch von technischer Reparatur eines gravierenden Problems dar, ohne die wirklichen Grundlagen dieses zu verändern oder zu bekämpfen. Die realen Auswirkungen zu benennen,
ist im Systemkapitalismus schon nahezu wirtschaftsschädigende Blasphemie. Sollten wir wirklich den Kopf in den Sand stecken, Hitzekollaps und Hitzetote akzeptieren als Naturgesetz und weiter so mit früher was Ahas? Oder? Ja, was oder?

Vorhin zitierten wir den französischen Minister Christophe Béchoux. Ein Anstieg um 4 Grad ist nicht pessimistisch, sondern stützt sich auf genau das, was uns die Fachleute vom Weltklimarat sagen. Sie rechnen heute mit einer Klimaänderung, die weltweit zu einem Temperaturanstieg zwischen 2,8 und 3,2 Grad führt, was 4 Grad für unser Land bedeutet. Das zu akzeptieren würde bedeuten, dass wir auf keinen Fall das konstante Modell der vorherrschenden Wirtschaft in Frage stellen. Keine schrittweise Anpassung an die Auswirkungen der Weltklimakrise, keine Risiken gesellschaftlicher Umbrüche wagen und auf bisherigen Grundlagen des ausbeuterischen Kapitalismus kommunizieren. Früher war es Ahas. Auf unserem derzeitigen Wohlstandspolster auszuruhen, wird künftige Generationen in ein Dilemma bringen. Obwohl es verschiedene Konzepte und Handlungsweisen gäbe, welche wir nur anzuwenden brauchen. Wie wäre es als ersten Schritt mit Tempo 100 auf Autobahnen und 80 auf Bundesstraßen in Österreich oder gar europaweit? Pendlerpauschale überdenken und an ökologische Parameter anpassen oder ein Konzept, welches Auto aus den Ballungszentren verbannen kann. In Japan, einem Land, welches viele Autos baut und exportiert, existiert seit Jahrzehnten eine vorbildlich systemische Beschränkung von Autos in den Ballungszentren. Davon können wir nur dringlich lernen. In Tokio gibt es wahrlich große Straßenkreuzungen. Eine davon ist die Shibuya Kausaten. Sie ist die meistfrequentierteste Straßenkreuzung weltweit, mit bekannter Leuchtreklamen von den angrenzenden Hochhäusern. Jedoch anders als in Österreich und wahrscheinlich weltweit, wird in Tokio ein geordnetes, ruhiges Nebeneinander und Miteinander auch auf der Straße gelebt. Auch an der Shibuya Kausaten-Kreuzung. Mit rund 37 Millionen Einwohnerinnen würden wir ein dichtes Gewusel auf den Straßen, ähnlich wie in Europa und noch dichter auf Österreichs Straßen, erwarten. Viele Menschen ergeben zwangsläufig viele Autos, oder nicht? Fehlanzeige. Trotz extrem dichter Bevölkerung von 37 Millionen Bewohnerinnen in Tokio. Im Vergleich unter 100 globalen Megastädten fällt Tokio mit extrem hoher Verkehrssicherheit trotz durchschnittlichen 18 Stundenkilometern Geschwindigkeit auf der Straße auf. Wie geht das? Und warum? Nun, das liegt unter anderem daran, dass in Japan frühzeitig im weltweiten Autoboom sehr weit nach vorne gedacht wurde. Und nun, zur Überraschung aller im Westen vom freien Markt Überzeugten, es liegt auch an den direktiven Handlungen der Politik. So geschehen im pragmatisch denkenden Japan. Fragen wir einen betroffenen Menschen in Tokio, warum in der Stadt einer autoproduzierenden und exportierenden Nation so wenige Autos zu sehen sind, kommen diesen Zweifel am Geisteszustand der fragenden Person hoch. Zum Arbeitsplatz kommt es wie selbstverständlich. Fahre ich mit der Bahn? Er selber und seine Arbeitskolleginnen kennen niemanden, welcher mit dem Auto zur Arbeit fahren würde. Alle selbstverständlich mit der Bahn oder U-Bahn. Das weltweit zuverlässigste und sicherste Verkehrsmittel überhaupt gibt es in Japan. Zugegeben, extrem intensiv genutzt, sprich bummvoll. Das Risiko, in einem Stau auf der Straße stecken zu bleiben und damit die Sorge, zu spät in die Arbeit zu kommen, schließen die Fahrt mit dem Auto kategorisch aus. In Summe wird nur 12% der Personenmobilität in Tokio mit dem Auto bestritten. Vergleichsweise zu Paris sind es 25%.
in Berlin 30%, in London 37%. Das durchschnittliche Einkommen in Tokio ist das höchste in Japan und trotzdem kommen auf 100 Bewohnerinnen nur 22 Autos. In Wien sind es 36, in Klagenfurt 62, im Burgenland sogar 68 Autos auf 100 Bewohnerinnen.

Die Ursache für den geringen Fahrzeugbestand in Tokio liegt in einer Regel aus 1962. Wie gesagt, gab es damals doch kaum Stau oder Platzmangel im Stadtbereich. Aber sehr weit vorausschauende Verantwortliche für ein lebenswertes Tokio. Diese Verantwortlichen wollten es nicht verantworten, dass es nicht gut ist, wenn Wäsche nach dem Trocknen an der Luft dreckig war vom Staub und Abgase der Autos. Daher wurde von der Politik eine damals noch kontroverse Regel beschlossen. Für das Anmelden und Halten eines Autos in Tokio war und ist es notwendig, einen Beweis zu erbringen, dass für das Fahrzeug einen dauerhaften, festen Standort oder Parkplatz im Wohnbezirk gibt. Diese kluge Regel verhindert, dass die Straßen, in welchen mehrheitlich Menschen leben, von Autos überquellen. Der Politikprofessor an der Tokyo Sophia Universität Koichi Nakano möchte für sich und seiner Familie kein Auto als Besitz nennen. Und wenn es ein Auto in der Familie gibt, dann ist es ein Kleinwagen. Für europäische Verhältnisse ein lächerlich kleines Fahrzeug. Laut OECD-Report liegt Japan mit statistischen 2,7 Verkehrstodesopfern pro 100.000 Einwohnerinnen im Jahr 2020 um ein wesentliches unter den 12 in den USA und vielen Ländern Europas, auch dem Autoland Österreich. Um nun wieder zum Klima und Temperatur bzw. Feuchtkugeltemperatur zurückzukommen, möchte ich eine Herangehensweise unseres Systems, des Kapitalismus und seiner Protagonisten beleuchten. Natürlich wird es auch so manchen Aktionärinnen und Vorständen großer Konzernen bewusst, was auf unserem Planeten durch ihre systemischen Handlungen klimatisch vor sich geht. Die Lösungskompetenz liegt jedoch nicht im Geiste dieses Systems, von freien Märkten, dieses kapitalistischen Systems. Und dieses System versucht der Menschheit eine prometheische Fortschrittsgläubigkeit der Technik zur Bewältigung von lebensbedrohenden Klimaproblemen religiös zu verbreiten. In Frankreich zum Beispiel, so der Plan, sollen bis 2030 eine Milliarde Bäume neu gepflanzt werden. Aber nur zur Rechtfertigung einer CO2-Kompensation für weiterhin wachsende Sektoren wie der Luftfahrt. Das ist das Verbrechen dieses Wirtschaftssystems, sehenden Auges unsere Lebensgrundlagen wissentlich zu zerstören für Geld. Aber soll sich der Mensch der Veränderung von Natur und Klima anpassen, ohne an dieser menschgemachten Veränderung selber etwas zu verändern? Soll die Menschheit sich dem Klimawandel beugen und sich eher an die darwinistischen Lehren von Selektion durch Anpassung an biologische Auslesemechanismen orientieren, so wie es Kapital- und Rechtsextreme vielfach verbreiten, nur um das gegenwärtige Ausbeutungssystem aufrechtzuerhalten? Natürlich hat sich die Menschheit in der Vergangenheit den Veränderungen der Natur und Umwelt sehr gut angepasst. Aber es werden von Kapital und Rechten die Zeiträume außer Acht gelassen, in welchen diese Anpassungen erfolgt sind. Und wenn schon Anpassung an veränderte Überlebensbedingungen aufgrund des Klimawandels erfolgen müssen, was heißt das? Es bedeutet dann noch lange nicht, dass diese Überlebensbedingungen optimal für unser Leben sind. Und es bedeutet auch nicht, dass diese gut sind. Und schon gar nicht für alle Überlebenden gut sind. Viel leichter fällt es dem vorherrschenden Kapital, alle Umweltaktivistinnen einem Apparat von Repression zu unterwerfen und global als Ökoterroristen abzustempeln. Damit wird es augenscheinlich, dass Kapital
und deren unterstützenden Rechte kein anderes Mittel als Zwang und Repression anzuwenden wissen, um mit ihrer Unordnung der Thermodynamik weiterzumachen wie bisher. Weltweit widersetzen sich Menschen gegen die klimaschädigenden Partikularinteressen weniger. Weltweit werden Klimaaktivistinnen misshandelt und getötet, weil Technikexperten irrationale Lösungen mit einem Weiter-so versprechen. Ob eine Disziplinierung von Industrie und Finanz für eine wünschenswerte Veränderung und Anpassung am geschädigten Globus und seinem Klima möglich ist, stelle ich somit zur Diskussion. Denn ein Überleben mit den derzeitigen Regeln von freier Marktwirtschaft und räuberischem Kapitalismus scheint es unmöglich zu sein, ein nachhaltig gutes Überleben für alle zu sichern. Ja, früher war es auch heiß. In Zukunft wird es heißer. Dafür sorgen wir, oder?

Gestaltung, Moderation und Technik Rudolf Schober. Musikalisch hat uns begleitet Anstead und Carlos Butler. Ich bedanke mich für Ihre und eure Aufmerksamkeit und freue mich auf ein Wiederhören im nächsten Werkstattradio. Wünsche keinen heißen Sommer, aber dafür gesund bleiben.

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Hallo, ich bin die Claudia Thaller von der Literarischen Matinee. Ich möchte gern heute eine Lesung ankündigen in eigener Sache. Es ist mein neuer Krimi, Der Tod lernt lesen, herausgekommen. Und mein Verlag, der Verlag Schriftenstand, organisiert eine Verlagspräsentation dieses Krimis am 22. Juli um 19.30 Uhr im Café Traxlmeier. Also bitte, am 22. Juli um 19.30 Uhr gibt es im Café Traxlmeier eine Lesung aus meinem neuesten Krimi »Der Tod lernt lesen«.

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0: Haben Sie ihn gekannt?
1: Wen?
0: Den Verstorbenen.
1: Ach so, nein.
0: Ich auch nicht. Er soll 80 gewesen sein. Gutes Alter, um sich davon zu machen, nicht?
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3: Hallo beim Kulturtransfer. Mein Name ist René und heute sprechen wir wieder einmal über eine Zeitungsausgabe. Aber nicht über irgendeine Ausgabe, sondern über die Ausgabe zum 40-jährigen Bestehen der KUBF Oberösterreich. Diese Ausgabe ist Geburtstagsheft, Rückblick und Bestandsaufnahme. Sie erzählt von 4 Jahrzehnten freier Kulturarbeit in Oberösterreich, von politischen Kämpfen und gemeinsamen Erfolgen. Gleichzeitig richtet sie den Blick auf jene Fragen, die bis heute ungelöst sind. Prekäre Beschäftigung, Machtmissbrauch, unsichtbare Arbeit, ökologische Verantwortung und technologische Veränderungen. Zusammengehalten wird die Ausgabe durch ein Material, Kupfer. Kupfer leitet Strom und Wärme. Es hält Kontakte aufrecht und steckt in Kabeln, Geräten, Gebäuden und Infrastrukturen. Meist bleibt es unsichtbar. Wir sehen das Licht, aber nicht die Leitung in der Wand. Wir benutzen das Gerät, ohne an die Drähte in seinem Inneren zu denken. Ähnlich ist es mit der Kulturarbeit. Wir sehen ein Konzert, eine Ausstellung oder eine Theateraufführung. Hinter diesen sichtbaren Momenten stehen Menschen, die Förderung beantragen, Budgets verhandeln, Räume organisieren, Technik aufbauen, KünstlerInnen betreuen, Karten verkaufen, Texte schreiben, Inhalte vermitteln und Konflikte lösen. Diese Arbeit bleibt aber häufig im Hintergrund und trotzdem würde ohne sie vieles stillstehen. Kulturarbeit leitet. Sie verbindet Menschen, Orte, Regionen und Generationen. Sie bringt gesellschaftliche Fragen in künstlerische Räume und künstlerische Perspektiven in politische Debatten. Sie schafft Orte, an denen wir uns begegnen, widersprechen und gemeinsam etwas ausprobieren können. Wie Kupfer reagiert auch Kulturarbeit auf ihre Umgebung. Kupfer oxidiert, verändert seine Oberfläche. Diese Veränderung macht das Material nicht wertlos. Die Oberfläche erzählt vielmehr von Zeit, Kontakt und Gebrauch. Und auch Kulturarbeit trägt Spuren von politischen Auseinandersetzungen, Budgetkürzungen, gesellschaftlichen Veränderungen und technologischen Umbrüchen. Von gelungenen Veranstaltungen, langen Nächten, Konflikten, Brüchen und Neuanfängen. Die KUBF-Zeitung ist dabei selbst ein Resonanzraum. Historische Rückblicke stehen neben persönlichen Erfahrungen, politische Analysen neben satirischen Texten und Jubiläumsfreude neben deutlicher Kritik. Blättern wir also hinein. Verena Deißel beschreibt in ihrem Leitartikel, wie die KUBF Oberösterreich an einer kulturpolitischen Zeitwende mitgebaut hat. Die Geschichte beginnt lange vor der Vereinsgründung im Jahr 1986. Seit den 1950er Jahren entstanden europaweit zivilgesellschaftliche Bewegungen, die neue Formen von Kultur und Öffentlichkeit suchten. In Österreich gewann diese Entwicklung besonders in den 70er Jahren an Kraft. Kultur sollte nicht länger ausschließlich in etablierten Institutionen stattfinden. Sie sollte nicht nur Traditionen verwalten und jene Kunstform zeigen, die bereits als förderwürdig anerkannt waren. Alternative Kulturarbeitende organisierten Konzerte, Filme, Theater und Festivals. Sie widersetzten sich Aufführungs- und Veranstaltungsverboten, besetzten Räume, gründeten Vereine und demonstrierten für eine moderne Kulturpolitik. Dabei ging es um mehr als nur zusätzliches Programm. Die Bewegung stellte grundlegende Fragen. Wer entscheidet, was Kultur ist? Wer hält Zugang zu öffentlichen Mitteln? Welche Kunstformen werden anerkannt? Und wer darf gesellschaftliche Räume gestalten? Kulturstätten wurden zu Orten, an denen demokratische Werte nicht nur dargestellt, sondern praktisch ausgehandelt wurden. Zeitgenössische Kunst, neue Formen der Beteiligung und politischen Debatten erhielten Räume, die es zuvor kaum gegeben hatte. In Oberösterreich entstanden zahlreiche Kulturvereine und Initiativen. Doch jede Initiative musste zunächst allein um Förderung, Räume und Anerkennung kämpfen. Franz Briel erzählt im Gespräch mit Marlies Auer, wie mühsam diese Einzelverhandlungen waren. Franz Briel hatte bereits 1972 den Kulturverein O2 in Lambach gegründet. Im Austausch mit anderen Vereinen entsteht die Idee eines Zusammenschlusses, fast wie eine Gewerkschaft für die freie Kulturszene. 1986 wurde die KUBF Oberösterreich gegründet. Damit bekam die kulturelle Aufbruchsbewegung eine gemeinsame politische Stimme. Diese Stimme war nicht nur lauter, sie konnte Erfahrungen bündeln und strukturelle Probleme sichtbar machen. Wenn ein Verein zu wenig Förderung erhält, wirkt es zunächst wie ein individuelles Problem. Wenn viele Initiativen dasselbe erleben, wird daraus eine kulturpolitische Frage. Die freie Szene wollte nicht länger aus einzelnen BittstellerInnen bestehen. Sie verstand sich als eigenständiger Teil der kulturellen Landschaft. Zu den zentralen Themen der Gründungszeit gehörten die ungleiche Verteilung des Kulturbudgets und der Kampf gegen rechts. Mit Flugblättern wurde sichtbar gemacht, wie groß die Unterschiede zwischen den Mitteln der freien Szene und jener der Großlandeseinrichtungen waren. Ein wichtiges Erfolgserlebnis war, dass die Initiativen am Land ein gemeinsames Budget vorlegen konnten und dieses auch genehmigt wurde. Mit der Zeit veränderten sich auch die Form der Verhandlungen. Das klingt nach einem kleinen Detail, ist aber kulturpolitisch sehr relevant. Wenn Förderverhandlungen wie ein undurchsichtiger Spiegel funktionieren, gewinnen jene, die besonders gute Kontakte haben oder die ungeschriebenen Regeln kennen. Wenn Bedürfnisse und Kriterien nachvollziehbar werden, können Entscheidungen gerechter getroffen werden. Zu den frühen Erfolgen gehörte deshalb nicht nur Geld, sondern auch politische Mitsprache. 1988 wurden zeitgenössisches, künstlerisches Schaffen und freie Kulturarbeit im oberösterreichischen Kulturförderrecht stärker anerkannt. Kulturinitiativen erhielten Mitsprachemöglichkeiten im Landeskulturbeirat und ein eigener Fachbeirat wurde eingerichtet. Die KUPF brachte ihre Erfahrungen außerdem in die Gründung der IG Kultur Österreich ein. Dieses Netzwerk setzte Anfang der 90er Jahre die stärkere Anerkennung von Kulturinitiativen in der Förderpolitik des Bundes durch. Was heute bürokratisch klingt, war eine demokratische Verschiebung. Freie Kulturarbeit wurde nicht mehr nur geduldet, sie wurde als relevanter Bereich anerkannt. Sie entstand durch kollektive Kämpfe, ehrenamtliches Engagement und politische Beharrlichkeit. Die Jubiläumsausgabe stellt deshalb eine wichtige Frage. Welche dieser Errungenschaften erscheinen uns heute als selbstverständlich? Förderung für freie Kulturinitiativen, Mitspracherechte, Beratung für Vereine, Weiterbildungen für Kulturarbeitende, die Anerkennung zeitgenössischer Kultur, auch abseits der Städte. All das wurde aufgebaut. Und alles, was aufgebaut wurde, kann auch wieder unter Druck geraten. Mit dem Erfolg der KUPF begann ein Prozess der Professionalisierung. Bereits Ende der 80er Jahre entwickelte die KUPF eine Ausbildung für KulturarbeiterInnen. Gesucht wurden Menschen mit Flexibilität, hoher Motivation und Interesse an sinnstiftender Arbeit. Diese Vorstellung wirkt bis heute nach. Viele Menschen arbeiten in Kunst und Kultur, weil sie gesellschaftliche Räume schaffen und etwas verändern wollen. Das ist eine große Stärke. Problematisch wird das, wenn Leidenschaft dazu dient, niedrige Einkommen, unbezahlte Mehrarbeit und unsichere Beschäftigung zu rechtfertigen. Wer seine Arbeit liebt, wird schon länger bleiben. Wer an ein Projekt glaubt, wird schon einige Stunden unbezahlt anhängen. Wer Kultur als Berufung versteht, wird schon auf Sicherheit verzichten. Doch Motivation ersetzt keine soziale Absicherung. Leidenschaft bezahlt keine Miete. Und gesellschaftliche Relevanz rechtfertigt keine Ausbeutung. Seit Jahrzehnten steht VerBE deshalb auf der Agenda der Interessensvertretungen. Inzwischen gibt es Empfehlungen und erste politische Maßnahmen. Trotzdem bleibt die Realität vieler Kulturtätiger prekär. Förderungen reichen häufig für sichtbare Programmkosten, aber nicht für angemessene Gehälter. Fehlendes Budget wird dann durch Selbstausbeutung ersetzt. Die KUPF-Akademie entstand aus einer Untersuchung der tatsächlichen Arbeitsbedingungen in Mitgliedsvereinen. Seit 2007 bietet sie Weiterbildungen zu Projektmanagement, Öffentlichkeitsarbeit und anderen Bereichen der Kulturarbeit. Später kamen digitale Angebote und ein Kunst- und Kulturmanagement-Lehrgang hinzu. Diese Angebote sind wichtig. Kulturarbeit ist komplex und wird es auch bleiben. Doch Weiterbildung darf keine Ersatzantwort auf strukturelle Unterfinanzierung sein. Wenn Stellen fehlen, Budgets zu klein und Förderperioden zu kurz sind, müssen die Bedingungen verändert werden. Die KUPF entwickelte neben Bildungsangebote aber auch praktische Werkzeuge. Das Organisationshandbuch vermittelte Grundlagen zu Vereinsrecht, Versicherung und Buchhaltung. Der Innovationstopf und später Extra unterstützten neue, kritische Projekte. KUPF-Ticket schuf eine gemeinsame Infrastruktur für den Kartenverkauf. Interessensvertretung bedeutet damit nicht nur politische Lobbyarbeit. Sie schafft auch konkrete Unterstützung für den Alltag der Mitgliedsvereine. Und gleichzeitig bleibt die politische Funktion aber zentral. Als 2017 massive Kürzungen im oberösterreichischen Kulturbudget drohten, organisierte die KUPF gemeinsam mit vielen zivilgesellschaftlichen Kräften die Kampagne Kulturland retten. Demonstration und mediale Arbeit macht den Konflikt öffentlich. Rund 17.000 Unterschriften wurden übergeben. Später wurde die Kampagne an Kolleginnen in der Steiermark weitergegeben, die ebenfalls mit Kürzungen konfrontiert waren. Auch darin zeigt sich das Leitmotiv dieser Zeitung. Verbindungen werden aufgebaut und weitergegeben. Von der Geschichte führt die Jubiläumsausgabe zu einer Zukunftsfrage. Wie kann Kulturarbeit nicht nur überleben, sondern regenerativ werden? Miriam Steinbock verwendet dafür ebenfalls das Bild des Kupfers. Aus ihrer früheren Arbeit als Goldschmiedin kennt sie Legierungen aus Gold, Silber und Kupfer. Kupfer besitzt einen geringeren materiellen Wert als Gold oder Silber. Trotzdem gibt es dem entstehenden Schmuckstück Farbe und Stabilität. So versteht sie auch Kulturarbeit. Ihr gesellschaftlicher Wert wird häufig unterschätzt. Gegenüber Wirtschaft, Politik oder Technik erscheint Kultur wie ein weicher Zusatz. Doch Kultur schafft Verbindungen, gibt Orientierung und hilft einer Gesellschaft, sich selbst zu befragen. Die zentrale Frage der regenerativen Kulturarbeit lautet: Stärkt das, was wir tun, Menschen, Organisation und Umwelt, oder verbraucht unsere Arbeit mehr Ressourcen, als sie zurückgibt? Diese Frage verändert den Blick auf Erfolg. Kulturprojekte werden häufig anhand von Zahlen beurteilt. Wie viele Veranstaltungen fanden statt? Wie viele BesucherInnen kamen? Wie viel mediale Aufmerksamkeit wurde erreicht? Das sind Zahlen, mit denen man vielleicht für Förderung was erreichen kann. Aber sie erzählen sehr wenig darüber, was nach einem Projekt zurückbleibt. Wie zum Beispiel, sind die Beteiligten erschöpft oder gestärkt? Ist Wissen in der Organisation geblieben? Sind tragfähige Beziehungen entstanden? Konnten Materialien erneut verwendet werden? Oder beginnt sofort das nächste Projekt, bevor das vorige überhaupt reflektiert wurde? Regenerative Kulturarbeit richtet den Blick auf den gesamten Prozess. Sie sucht Arbeitsweisen, die Energie zurückgeben. Das kann bedeuten, langsamer zu arbeiten, bestehende Projekte aufzugreifen, eine Produktion wieder aufzunehmen, statt permanent Neues zu schaffen, Materialien, Konzepte und Erfahrungen weiterzugeben. Nicht alles Neue ist automatisch besser und nicht alles Bestehende ist bereits ausgeschöpft. Regeneration bedeutet außerdem, die eigene Kulturbubble zu verlassen. Der Austausch zwischen Kultur, Wissenschaft, Umwelt, Gesundheit, Sozialem und Wirtschaft kann neue Perspektiven schaffen. Eine Jubiläumsausgabe darf feiern. Eine kritische Zeitung darf sich dabei aber nicht selbst idealisieren. Aus dem Grund richtet die KUPF-Zeitung den Blick auch auf Machtmissbrauch. Die Kritikkolumne erinnert daran, dass regelmäßig Fälle bekannt werden, in denen Männer in einflussreichen Positionen im Kunst- und Kulturbetrieb diskriminierend, übergriffig oder missbräuchlich handeln. Besonders problematisch ist die Kluft zwischen dem Anspruch vieler Kulturinstitutionen und ihrer internen Realität. Nach außen präsentieren sie sich kritisch, feministisch, divers und offen. Doch eine progressive Programmatik führt nicht automatisch zu gerechten Arbeitsstrukturen. Auch in kleinen Vereinen und der freien Szene können sich patriarchale Hierarchien festsetzen. Dort ist der Umgang oft besonders schwierig, weil Beruf, Ehrenamt, Freundschaft und Privatleben ineinandergreifen. Die Person in der Leitungsfunktion ist vielleicht zugleich ein langjähriger Freund. Aufträge werden informell vergeben, Kritiker nicht nur einen Arbeitsplatz, sondern den Zugang zu einem gemeinsamen Netzwerk gefährden. Und aus dem Grund ist es besonders wichtig, dass es professionelle Strukturen im Umgang mit Macht gibt. Klare Verhaltensstandards, unabhängige Beschwerdemöglichkeiten, Beratung, Schutz für Betroffene und nachvollziehbare Konsequenzen. Clark Castiles Essay Soft Power, zusammengefasst von Katharina Spannlang, vertieft diese strukturelle Perspektive. Denn hier wird der Kulturbetrieb als fragiles Kartenhaus beschrieben. Unten befinden sich Prekariat und Selbstausbeutung. Oben konzentriert sich die Macht. Unsichere Arbeitsverhältnisse machen Menschen abhängig. Mehrfachrollen verhindern Kontrolle. Fehlende Standards führen dazu, dass zu viel von der Haltung einzelner Führungspersonen abhängt. Viele Organisationen kennen das Problem grundsätzlich. Trotzdem werden Veränderungen häufig verschoben. Manchmal fehlen die Ressourcen oder das Wissen. Manchmal fehlt schlicht die Priorität. Wenn am Ende des Jahres lieber nur ein neuer Laptop gekauft wird, als eine Antidiskriminierungsstrategie zu entwickeln, ist auch das eine Entscheidung. Galistl entwickelt das Gegenbild eine Kultur der Zugehörigkeit. Zugehörigkeit geht über formale Teilhabe hinaus. Nur weil jemand theoretisch sprechen darf, bedeutet das noch nicht, dass die Person sich sicher genug fühlt, es auch zu tun. Zugehörigkeit entsteht dort, wo Menschen tatsächlich Einfluss nehmen können. Wo Kritik nicht mit Ausschluss beantwortet wird. Wo Bedürfnisse nicht als Störung gelten. Und wo Verantwortung übernommen wird, bevor öffentlicher Druck entsteht. Wenn Kultur demokratische Werte vermitteln will, muss sie diese auch in den eigenen Organisationen leben. Wie Arbeitsbedingungen und Macht konkret wirken, zeigt Irina Angerer in ihrem Beitrag über die Film- und Theaterbranche. Im Zentrum steht Linda S., eine junge Maskenbildnerin. Die Geschichte beginnt mitten in der Nacht an einem Filmset. Die leitende Maskenbildnerin ist mit den Arbeitsbedingungen unzufrieden und verlässt die Produktion. Die 22-jährige Assistentin Linda bleibt zurück und soll plötzlich alleine die gesamte Maskenarbeit übernehmen. Sie ist kaum vorbereitet und hat nur begrenztes Material. Trotzdem arbeitet sie weiter, denn die Produktion darf nicht stillstehen. Dieser Satz beschreibt eine problematische Logik. Produktionen sollen um jeden Preis weiterlaufen. Menschen müssen funktionieren, auch wenn sie überfordert oder erschöpft sind. Linda erzählt von Arbeitstagen mit 10 Stunden und mehr. Überstunden sind normal und schwer abzulehnen, weil Beschäftigte fürchten, bei zukünftigen Projekten nicht mehr berücksichtigt zu werden. MaskenbildnerInnen beginnen besonders früh und gehen spät. Sie bereiten SchauspielerInnen vor, begleiten die Dreharbeiten und schminken anschließend wieder ab. Dabei ist Maskenbild hochqualifizierte Arbeit zwischen Kunst, Handwerk und engem Kontakt mit Menschen. Linda liebt diese Verbindung. Es war erfüllend zu erleben, wie ein Film- oder Theaterstück beim Publikum ankam. Doch der Applaus erreicht nicht alle. Hinter der Bühne bestehen starke Hierarchien, Konkurrenz und häufig schlechte Kommunikation. Hinzu kommen körperliche Belastungen. Lange Stehen, schweres Tragen, Schlafmangel führten bei Linda zu Unverträglichkeiten und chronischen Entzündungen. Auch psychisch litt sie unter dem Druck. Während einer Produktion entsteht eine intensive soziale Welt. Nach Projektende brach sie plötzlich weg. Linda fiel regelmäßig in ein emotionales Loch. Schließlich kündigte sie. Dieser Text erzählt nicht von einer Person, die ihren Beruf nicht ernst genug genommen hätte. Er erzählt von einer Branche, die Menschen verliert, obwohl sie ihre Arbeit lieben. Und er fragt, was ist ein kulturelles Ergebnis wert, wenn jene Menschen, die es ermöglichen, daran krank werden?

0: Eine ähnliche Spannung zeigt sich im Journalismus. Bettina Fiegel erinnert sich an 8 journalistische Praktika. Manche waren unbezahlt, alle bedeuteten eine Vollzeitbelastung. Was früher als Generation Praktikum bezeichnet wurde, ist für viele zu dauerhaftem Prekariat geworden. Redaktionen werden kleiner, Stellen verschwinden. Besonders schwierig ist die Situation freier Journalistinnen. Gleichzeitig übernehmen Freie häufig aufwendige Recherchen, für die angestellte RedakteurInnen keine Zeit haben. Viele benötigen zusätzlich Arbeit in der Presse- und Öffentlichkeitsarbeit. Dadurch geraten unabhängiger Journalismus und bezahlte Kommunikation in Konflikt. Diese Entwicklung ist nicht nur ein persönliches Problem. Sie gefährdet nämlich sogar die demokratische Öffentlichkeit. In Zeiten von Falschinformationen, Deepfakes und automatisch erzeugten Inhalten braucht es professionelle Recherche, Einordnung und lokale Berichterstattung. Wenn erfahrene JournalistInnen also den Beruf verlassen, geht Wissen verloren. Bettina Fiegel fordert deshalb, öffentliche Medienförderung an sozialen Mindeststandards zu binden. Öffentliche Gelder sollen gesellschaftlich relevante Arbeit ermöglichen. Dazu gehört, dass die Menschen, die diese Arbeit leisten, auch davon leben können. Journalismus ist kein Hobby, Kulturarbeit ist kein Hobby und Leidenschaft ist keine eigene Währung. Diese Fragen kehren im Beitrag über Museen und kulturelles Erbe wieder. Thomas Philipp spricht mit Christina Biasetto, Monika Holzer-Kernbichler und Beatrice Jaschke über die Perspektiven junger Fachkräfte. Die Expertinnen beschreiben ein gemeinsames Grundproblem. Kulturarbeit wird häufig als Berufung behandelt, die persönlichen Verzicht rechtfertigen soll. Doch Kulturarbeit ist qualifizierte Facharbeit. Sie muss entsprechend bezahlt und abgesichert werden. Viele Stellen hängen an kurzfristigen Projekten. Läuft eine Förderung aus, ändert auch die Beschäftigung. Damit verliert nicht nur die betroffene Person ihre Perspektiven, auch die Institution verliert Wissen. Menschen arbeiten sich in Sammlungen und Themen ein, entwickeln Formate und bauen Beziehungen auf. Wenn sie gehen müssen, wird vieles beim nächsten Projekt neu begonnen. Eine solide Grundfinanzierung ist deshalb Voraussetzung für Kontinuität. Problematisch sind außerdem scheinbare Selbstständigkeit, freie Dienstverträge, Kettenverträge und unbezahlte Volontariate. Solche Modelle halten den Betrieb am Laufen, ohne Beschäftigten Sicherheit zu geben. Auch Hierarchien innerhalb der Institution müssen hinterfragt werden. Warum wird die Arbeit einer Direktion häufig deutlicher höher bewertet als jener der Vermittlung? Kulturvermittlung ist keine nebensächliche Serviceleistung. Sie verbindet Institutionen, Inhalte und unterschiedliche Öffentlichkeiten. Vermittlerinnen arbeiten pädagogisch, kommunikativ, organisatorisch und häufig kuratorisch. Trotzdem wird die Arbeit oft unterschätzt. Beatrice Jaschke betont, dass dies kein Naturgesetz ist. Institutionen entscheiden, ob sie Stellen transparent ausschreiben, Praktiker bezahlen und Auswahlkriterien nachvollziehbar gestalten. Wenn Praktiker unbezahlt bleiben, werden Menschen bevorzugt, die finanzielle Unterstützung aus ihrem Umfeld erhalten. Das ist eine soziale Auswahl, auch wenn sie nicht so genannt wird. Geduld und Glück sollten jedenfalls nicht die wichtigsten Berufsqualifikationen eines ganzen Sektors sein. K-U-P-F. Zwischen diesen kulturpolitischen Beiträgen findet sich ein Text, der das Kupfer ganz körperlich werden lässt. Hanna Struck schreibt über Verhütung, Verantwortung und Vasektomie. Als Jugendliche wurde ihr vermittelt, dass sie sich um die Verhütung kümmern müsse. Die Botschaft war eindeutig. Verhütung ist Frauensache. Sie ließ sich eine Kupferspirale einsetzen. Das war schmerzhaft und belastend. Über viele Jahre blieb die Verantwortung für Familienplanung vor allem bei ihr. Spirale entfernen, Kinderwunsch, Schwangerschaft, Geburt erneut verhüten. Nach 13 Jahren Kupferspirale, 3 Schwangerschaften und 2 Geburten zieht sie eine Grenze. Ihr Körper ist massiv in Vorleistung gegangen. Nun soll sich ihr Mann drum kümmern. Die naheliegende Möglichkeit ist eine Vasektomie. Der Text ist persönlich und humorvoll, führt aber zu einer gesellschaftlichen Frage. Wie verteilen wir Verantwortung? Wer trägt körperliche, emotionale und organisatorische Kosten? Gleichberechtigte Verhütung ist kein privates Thema. Sie betrifft medizinische Forschung, Kostenübernahme, zeitgemäße Aufklärung und sexuelle Selbstbestimmung. Auch dieser Beitrag passt in die größere Linie der Zeitung. Er macht unsichtbare Vorleistung sichtbar. Und er stellt dieselbe Frage wie viele andere Texte. Wer hat die Arbeit bisher gemacht? Verantwortung ist auch das zentrale Thema des Beitrags von Richard Schachinger über klimafreundliche Kultur. Green Events achten auf Mobilität, Ernährung, Ressourcenschonung und soziale Teilhabe. Viele ökologische Maßnahmen steigern zugleich die Qualität einer Veranstaltung. Eine einfache öffentliche Anreise hilft BesucherInnen. In den 2010er Jahren erweiterte sich das Feld. Repair-Cafés, Fahrradwerkstätten, Nähküchen, Kleidertauschbörsen und Gemeinschaftsgärten verbanden kulturelle Praxis mit gemeinsamem Lernen und Ressourcenschonung. Menschen wurden nicht nur zu KonsumentInnen, sondern zu Beteiligten. Klimafreundliche Kultur bedeutet deshalb mehr als Mülltrennung. Der ökologische Fußabdruck des Kulturbetriebs ist global betrachtet eher gering. Trotzdem besitzt Kultur eine besondere Hebelwirkung. Denn ökologischer Wandel braucht nicht nur technische Lösungen. Er braucht Vorstellungen davon, wie ein gutes Leben in Zukunft aussehen kann. Richard Schachinger unterscheidet zwischen Fußabdruck und Handabdruck. Der Fußabdruck misst negative Folgen unseres Handelns. Der Handabdruck fragt, welche positiven Veränderungen durch Engagement und Kooperation möglich wären. Klimakultur nutzt Kunst und Kultur, um gesellschaftliche Transformationen anzuregen. Und beides gehört zusammen. Um den eigenen Betrieb zu verändern, müssen Organisationen ihre Verbrauchsdaten kennen. Häufig ist die Mobilität des Publikums der größte Faktor. Ökologische Verantwortung darf nicht vollständig auf einzelne Vereine gewälzt werden. Ein kleiner Kulturverein kann keine fehlende Bahnlinie ersetzen. Klimafreundliche Kultur braucht deshalb öffentliche Infrastruktur, langfristige Förderung und politischen Rückhalt. Gerade dort gibt es derzeit Gegenwind. Programme laufen aus, Klimaschutz verliert an Priorität und Budgets werden gekürzt. Transformation ist aber kein kurzfristiges Projekt. Sie braucht Kontinuität und das ist extrem wichtig. Im Kultururwald verbindet Andi Wahl ökologische und politische Fragen. Seine Kolumne bringt vom Mühlviertel in Richtung Cetvini, eine Grenzregion mit einer Geschichte von Vertreibung, Zerstörung und militärischer Abschottung. Von dort führt der Text zu aktuellen Debatten über Aufrüstung. Andi Wahl entwickelt ein satirisches Gegenbild. Eine Bevölkerung, die sich nicht durch Waffen, sondern durch flächendeckenden zivilen Ungehorsam verteidigt. Die Bilder sind bewusst absurd. Doch dahinter steht eine ernsthafte Frage. Was macht eine demokratische Gesellschaft widerstandsfähig? Militärische Ausrüstung allein schützt keine demokratische Kultur. Demokratie muss gelernt und praktiziert werden. Ziviler Ungehorsam, Solidarität und politische Bildung können ebenfalls Form der Verteidigung sein. Auch freie Kulturinitiativen tragen dazu bei. Denn sie schaffen Orte, an denen Geschichte diskutiert, Widerspruch formuliert und politische Vorstellungskraft entwickelt werden kann. Ein weiteres Zukunftsthema der Ausgabe ist künstliche Intelligenz. Hannes Heide beschäftigt sich mit dem europäischen Balanceakt zwischen KI und Urheberrecht. KI-Systeme erzeugen Texte, Bilder und Musik in nur wenigen Sekunden. Trainiert wurden sie häufig mit großen Mengen bestehender Werke. Die entscheidende Frage lautet also, sind die Arbeiten von KünstlerInnen, AutorInnen, MusikerInnen und JournalistInnen kostenlose Rohstoffe für Technologieunternehmen? Hinter jedem Werk stehen Zeit, Wissen, Erfahrung und finanzielle Risiken. Wenn Werke ohne Zustimmung, transparent oder Vergütung verwendet werden, entsteht ein neues Machtungleichgewicht. Die Europäische Union versucht, Regeln zu schaffen. Anbieter sollen transparenter machen, welche Daten für das Training genutzt wurden. UrheberInnen sollen nachvollziehen können, ob ihre Werke verwendet wurden. Und KI-generierte Inhalte sollen erkennbar gekennzeichnet werden. Technologische Entwicklung soll nicht verhindert werden. Doch Innovation darf nicht auf der Entwertung menschlicher Kreativität beruhen. Auch hier kehren die Grundfragen der Ausgabe zurück. Wer besitzt die Infrastruktur? Wer profitiert? Wer trägt das Risiko? Und wer bestimmt die Regeln? Nach diesem Rundgang durch die Jubiläumsausgabe hat sich das Bild des Kupfers mehrfach verändert. Am Anfang war Kupfer ein leitendes Material. Dann wurde es zur Metapher für die politische Vernetzung der Kupferoberösterreich. Bei mir am Steinbock wurde es Teil einer Legierung, ein unterschätztes Element, das Stabilität und Farbe gibt. Bei Hannes Struck wurde Kupfer körperlich und zum Ausgangspunkt einer Debatte über Verhütung und Verantwortung. In den Beiträgen über Film, Journalismus und Museen stand unsichtbare Arbeit im Mittelpunkt. Bei Galistl ging es um Leitungen, durch die Macht unkontrolliert fließt. Bei Richard Schachinger wurde Kultur zum ökologischen Handabdruck. Und im Beitrag über künstliche Intelligenz ging es um digitale Infrastrukturen und kreative Arbeit als Ressource. Die aktuelle Kupf-Zeitung ist damit mehr als eine Festschrift. Sie feiert 40 Jahre Kupf Oberösterreich, ohne Kulturarbeit zu romantisieren. Sie erinnert an politische Erfolge, ohne zu behaupten, dass alle Ziele erreicht seien. Sie würdigt Ehrenamt und Leidenschaft, ohne prekäre Bedingungen schönzureden. Sie spricht über Nachhaltigkeit, ohne Verantwortung nur auf Einzelne abzuwälzen. Und sie kritisiert Machtmissbrauch, ohne so zu tun, als wäre die freie Szene automatisch frei von Hierarchien. Was bleibt also? Kulturarbeit braucht Verbindung. Kulturarbeit braucht materielle Grundlagen. Kulturarbeit braucht Verantwortung. Kulturarbeit braucht Regeneration. Kulturarbeit braucht ökologische Vorstellungskraft. Kulturarbeit braucht Erinnerung. Und Kulturarbeit braucht Zukunft. Zwischen den Erfahrungen der vergangenen 40 Jahre und den Herausforderungen der kommenden Jahrzehnte. Kupfer bleibt nicht unverändert. Es reagiert mit seiner Umgebung und bekommt Patina. 40 Jahre Kupf Oberösterreich bedeuten nicht, dass ein Ziel endgültig erreicht wurde. Sie bedeuten, dass eine Verbindung gehalten hat, dass sie erweitert, repariert und immer wieder neu gestaltet wurde. Kulturarbeit muss nicht immer glänzen, aber sie muss leiten können. Meine Moderation wurde frei aus den Texten dieser Ausgabe zusammengestellt. Und jetzt kommen wir noch zu einer kurzen Information aus dem Kupfbüro. Und zwar gibt es wieder ein neues Webinar, das im September stattfindet, zum Thema Bundesförderung für Kulturinitiativen. Ihr könnt euch anmelden unter kupfticket.com. Und der Song, der immer wieder eingeblendet worden ist, das war das Geburtstagsgeschenk vom Verein Raumteiler aus Linz an die Kupf Oberösterreich. Das war die neue Folge des Podcasts der Kupf Oberösterreich.
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4: Herzlich willkommen zu einer neuen Ausgabe vom Frohsinn. Heute widmen wir uns der Salzkammer Pride, die am 29. August in Bad Ischl stattfinden wird. Ich habe heute zwei Gästinnen zum Thema eingeladen, die sich jetzt vorstellen werden. Bitte, wer seid ihr und was macht ihr in Bezug auf die Salzkammer Pride?
5: Ja, hallo, ich bin die Jaric Christina, bin von Beginn an dabei. Also wir haben 2024 in unserem Kulturhauptstadtjahr die erste Salzkammer Pride in Bad Ischl veranstaltet und haben uns darauf eingestellt, vielleicht auch nur zu zehnt mit einem Lorterwagerl durch Ischl zu gehen. Es ist dann ein bisschen anders gekommen. Es sind dann beim ersten Mal gleich ein paar tausend Menschen gekommen. Genau. Und ich bin jetzt eben seit das dritte Jahr dabei eben bei der Salzkammer Pride und engagiere mich für LGBTIQ+ Sichtbarkeit, vor allem im ländlichen Raum.
4: Mhm. Fein, fein.
6: Ich bin die Verena Heidel, komme aus Münster, bin seit dem letzten Jahr im Organisationsteam von der Salzkammer Good Pride. Im ersten Jahr habe ich mit einem Jugendprojekt dabei sein dürfen, was im Zuge der Kulturhauptstadt Videobeiträge gemacht hat. Und das war eigentlich meine erste Pride, voll arg, meine erste Pride, auf der ich war. Und habe sofort Gefallen gefunden an der, an die Leute, die dabei waren, an der Stimmung. Mir hat das so gefallen, wie sie die Jugendlichen eingebracht haben. Auch was für einen Spaß gehabt haben und war für mich dann im letzten Jahr keine schwierige Entscheidung, ins Orga-Team einzusteigen.
4: Super, das klingt sehr schön. Jetzt frage ich euch gleich, also ihr habt mir jetzt eigentlich eine Frage vorweggenommen, so was so die Anfänge der Salzkammer Pride waren, aber ich frage einfach einmal anders, wie seid ihr auf die Idee gekommen, eine Salzkammer Pride zu machen?
5: Also die Anfänge liegen im Projekt Salzkammer Queer. Das ist ein queeres Community-Building-Projekt, das wir während der Kulturhauptstadt Europas Bad Ischl-Salzkammergut gemacht haben. Und da waren eben das Frauenforum und der Verein Insel Frauen- und Mädchenzentrum als Trägervereine drinnen. Und ich war damals für das Programm für die Kulturhauptstadt verantwortlich, eben für die Gender-Diversity-Themen. Und dieses queere Community-Building-Projekt, wir haben dann Salzkammer Queer Stammtische gemacht in der ganzen Region im Salzkammergut, wo sie eben queere Personen treffen und vernetzen können. Und wir haben auch, also aus dem haben sie auch Themenbereiche entwickelt, wo sie eben unter einem Thema zum Beispiel Personen treffen können, unter einem speziellen. Und aus diesem Community-Building-Projekt und aus diesen Salzkammer Queer Stammtischen hat sich dann einmal die Idee entwickelt, wir könnten ja die erste Pride-Parade im Salzkammergut machen. Also es hat ja sowas, es gibt es immer mehr im ländlichen Raum, aber es ist immer noch ein revolutionärerer Akt, gerade am Land Pride-Paraden zu veranstalten. Und dann haben wir ja 2024 ziemlich, ja, blauäugig und chaotisch begonnen, die erste Pride-Parade im Salzkammergut zu entwickeln und haben dann auch recht schnell gute UnterstützerInnen gehabt, zum Beispiel Tom Neuwirth, aka Conchita, die uns unglaublich unterstützt und den Rücken stärkt nach wie vor. Conchita ist so unterstützend gewesen auch in diesem ganzen Prozess, weil sie eben sagt, am Land bei den Pride-Paraden, da geht es nur um was. Und so quasi, ich bin für euch da und stärke euch da. Und das ist natürlich total wichtig. Was auch noch wichtig ist und was vielleicht eine Überleitung zu dir, Verena, sein könnte, ist, dass das einfach nur funktioniert, weil wir wirklich um die 150 ehrenamtliche, helfende KünstlerInnen, AktivistInnen, UnterstützerInnen haben, die das mit uns gemeinsam auf die Beine stellen.
6: Das stimmt, ja. Und vor allem auch so im heutigen oder bei der heurigen Pride. Also es gibt kaum einen Künstler, Künstlerin, wo man groß um Honorar oder um ein Budget diskutieren muss. Also da ist eigentlich von Anfang an klar, sie sind dabei. Wurscht, was dann unterm Strich ausschaut. Weil es natürlich für uns auch immer bis zum Schluss schwierig ist mit SponsorInnen. Und das macht es natürlich viel, viel spannend, viel lustig auch zum Arbeiten, weil man bei vor jedem die Motivation, die Energie gespürt, dass sie einfach auch dabei sein wollen.
7: Ja, oh, das glaube ich. Ja, wie geht es euch da vom Orga-Team so die Salzkammer Pride zu begleiten? Das muss ja wahnsinnig aufregend sein, denke ich mal, oder?
6: Ja, es ist ganz spannend. Also ein großer Teil von meiner Aufgabe war jetzt in den letzten Wochen und Monaten eben Sponsoring aufzustellen. Und wir haben wirklich viel überlegt, wem schreibt man an, wo macht es Sinn. Und natürlich fängt man mal im Bekanntenkreis an. Und das war ganz lustig, auch welche Leute einfach zustimmen und zusagen und sagen, man habe ich noch gar nicht gewusst, dass es eine Pride gibt. Na sicher helfe ich euch da mit und natürlich bin ich dabei. Und das motiviert einfach voll. Es macht einfach auch, machen viel Absagen, macht dann auch Zusage wieder wett, würde ich jetzt mal sagen.
7: Ja. Ja, welche Herausforderungen habt ihr persönlich erlebt in der ganzen Organisation, in dem Prozess?
5: Also bei den Anfängen, aber auch bis heute, weil einfach jedes Jahr trotzdem wieder ein bisschen anders ist. Einmal ganz am Anfang war tatsächlich die Frage 2024, wie reagieren die Salzkammergurtlerinnen und Salzkammergurtler oder die Ischler und Ischlerinnen? Und weil man ja auch nicht weiß, welche Machtkämpfe da dann auf so einem Thema ausgetragen werden, also gerade eben auch von konservativer Seite oder von politischen Parteien rechts der Mitte. Das heißt, da waren wir eben schon durchaus interessiert und vielleicht ja, ein bisschen nervös, wie das wird beim ersten Mal. Und wir waren dann aber sehr positiv überrascht. Also es waren, weil man ja im Salzkammergut nicht zuletzt vom Fasching gewohnt ist, dass man einfach sich Paraden und Umzüge anschaut und da mitfiebert und mitmacht und das cool findet. Also das ist irgendwie ein Habitus, den wir im Salzkammergut schon ganz gut geübt haben. Und die Leute waren tatsächlich total gut drauf. Wir haben so viele ZuschauerInnen gehabt, wie wir es uns niemals gedacht hätten. Es sind dann wahnsinnig viele von denen, also auch von den Ischler und Ischlerinnen und anderen Gemeinden, die zugeschaut haben. Die haben sich dann zum Teil auch der Parade angeschlossen. Das Stadtbild war so, dass einfach zum Beispiel auch Leute von Balkone runtergeschaut haben, runtergewunken haben. Es haben uns Personen unterstützt oder auch Firmen unterstützt, von denen wir es uns nie gedacht hätten, die dann auch Regenbogenflaggen rausgehängt haben. Und wie Verena vorher schon erwähnt hat, wenn dann vielleicht eine negative Rückmeldung ist, kommen 100 positive, die das aufwiegen. Und vor allem kommen halt ganz viele queere Personen aus dem Salzkammergut auf uns zu und bedanken sich auch bei dem riesigen Orga-Team auch einfach, die, wie gesagt, ich habe es eh vorher schon erwähnt, um die 150 Personen sind das, die einfach das möglich machen, dass es diese Pride-Parade gibt in Bad Ischl. Die bedanken sich bei uns und sagen, endlich gibt es Sichtbarkeit für Queerness im Salzkammergut. Und wir haben dann auch zum Beispiel eine Bühne im Sissi-Park, wo eben queere Künstler und Künstlerinnen sichtbar werden können, weil diese Bühnen gibt es im Salzkammergut sonst nicht. Das gibt es eben bei uns einmal im Jahr, dabei erst einmal im Jahr. Und das ist uns wichtig, dass das eben, dass dieser Raum geöffnet wird.
7: Voll gut, ja. Bin ja Befürworterin auf jeden Fall. Was waren denn so eure Highlights in den letzten 3 Jahren?
6: Ich fange jetzt einmal an. Ich springe jetzt wieder zurück ins erste Jahr, wo ich eben im Jugendprojekt der Kulturhauptstadt mit dabei war. Da haben wir eben, ich wiederhole es jetzt nochmal ganz kurz, Videobeiträge gemacht. Und ich bin mit einem vierköpfigen Team, drei Mädels, ein Bursche, sowas, nach Ischl gefahren und habe es abgeholt. Und das Erste, was einer gemacht hat, war, dass er für uns alle Armbänder ausgeteilt hat, weil er hat jetzt recherchiert und hat Armbänder geknüpft in allen Pride-Flaggen, die es gibt. Und die waren so motiviert und so bei der Sache und das hat mir so einen Spaß gemacht, weil sie es selber so genossen haben. Ohne Vorurteil, ohne dass es einen komischen Blick gegeben hat. Ich habe nämlich gedacht, jetzt fahren wir dahin und habe natürlich gewusst, was auf uns zukommt und haben schon gedacht, na, hoffentlich können sie sich auf das einlassen. Und das war überhaupt kein Thema. Und das hat mir dann auch wieder gezeigt, wie falsch eigentlich meine Denkweise in dem Fall war, dass ich mir so angemacht habe, wie wird das, wenn ich mit ihr auftauche, schauen sie einfach ja, die Leute komisch an oder verhalten sie sich unpassend Leuten gegenüber. Das waren einfach trotzdem so Gedanken. Ich will es jetzt gar nicht so ins Detail aussprechen, weil es mir eigentlich selber ein bisschen zu blöd ist, dass ich so gedacht habe. Aber das war für mich ein riesengroßes Highlight. Und dann sind sie zu viert oben gestanden am Pride-Wagen und haben das voll mitgefeiert. Ich habe die Kamera übernehmen dürfen in dem Fall. Ich habe gesagt, feiert's. Habt euch einen Spaß und ich werde ein bisschen Videomaterial sammeln. Und das war schon toll. Und es gibt natürlich noch viel, viel mehr Highlights, aber das ist eins, was ich jetzt mitteilen will oder mit euch teilen will.
7: Klingt voll schön. Super. Und bei dir?
5: Für mich ist die Gemeinschaft eigentlich, also das haben wir jetzt die letzten 2 Mal oder eigentlich beim 3. Mal merken wir es jetzt auch schon, wo wir ja voll in der Planung jetzt drinnen sind, es entwickelt sich einfach so ein Netzwerk und eine tragfähige, es entwickeln sich tragfähige Verbindungen. Und gerade im Kulturbereich sind die Beziehungen untereinander so wichtig. Und es gibt auch so eine Perspektive, die mich recht beschäftigt in letzter Zeit. Das ist Beziehung über Methode. Und man kann nur so gut alles professionell planen und nur so gut marketingtechnisch alles aufstellen und total arg in die Werbung gehen. Aber wenn die Beziehungen zur Community nicht passen, dann wird man keine Freude mit der Veranstaltung haben oder keine Freude mit der Pride-Parade haben oder auch bei anderen Sachen. Und solche Höhepunkte der Sichtbarkeit, sage ich jetzt einmal, wie es bei so einer Pride ist oder wie es bei uns auch bei der Salzkammer Pride ist, das ist ein geballter Tag, wo einfach ganz viele Personen, die für das gleiche Thema einstehen und zwar im Queerness am Land sichtbar machen und LGBTIQA Plus-Rechte fokussieren und da trifft sie einfach geballt an einem Tag. Ja, die Community tauscht sie aus, auch überregional. Wir haben zum Beispiel Drag Queens aus Berchtesgaden auch dabei, die Morita Maschinella und die Lilly Hightower heuer auch wieder. Und auch von anderen Städten, Regionen, von der Innviertel Pride, die KollegInnen helfen tatkräftig auch bei uns mit immer wieder. Wir unterstützen uns gegenseitig. Es hängen zum Beispiel jetzt gerade unsere Salzkammer Pride Regenbogenflaggen in Ried. Also auch symbolisch unterstützen wir uns da gegenseitig. Und wie gesagt, gerade am Land ist einfach immer nur ein bisschen revolutionärer, dass man die Queerness laut in der Öffentlichkeit sorgt. Da müssen wir zusammenhalten.
7: Ja. Wie schaut denn heuer die Route aus? Könnt ihr uns da schon ein bisschen was verraten?
5: Die Route ist gleich wie in den letzten beiden Jahren. Wir treffen uns am Samstag, 29. August um 13 Uhr vom Postgebäude in Bad Ischl. Das ist unweit vom Bahnhof, gleich da bei dem großen gelben Postgebäude. Da wird es dann schon die Musik von unserem Pride-Wagen hören. Da sammeln wir uns und freuen uns auch, wenn bald schon Leute da sind, weil da kann man nur ein bisschen quatschen und es ist dann auch Presse da zum Beispiel. Und man kann sich ein bisschen vorbereiten und einstimmen. Und um 14 Uhr startet dann die Parade offiziell. Dann nehmen wir den Weg durch die Stadt, über die Kaiser-Franz-Josef-Straße, über den Kreuzplatz und über die Viererstraße Richtung Esplanade dann. Und das Pride Village wird dann im Sissi Park sein.
7: Mhm. Fein, fein. Was ist denn so das Programm her?
5: Programm ist in der vollen Entwicklung.
7: Oder was?
6: Jetzt fangen wir mit dem, was wir schon wissen. Ne? Ja, wir sind dann circa um 15 Uhr im Pride Village, oder sagen wir 15.30 Uhr. Und da wird dann unser Bühnenprogramm starten. Wir haben schon ein paar tolle Künstler und Künstlerinnen eingeladen. Mama Frieda wird wieder dabei sein, wie auch die letzten zwei Jahre. Wollen wir noch mehr verraten?
5: Ja, wir haben eine coole Headliner-Person, die auflegt für uns.
7: Als erster Act?
8: Ich will jetzt nicht verraten, wer das ist.
5: Ja, ich glaube, das wird die Überraschung sein. Also wir würden auch da einladen, uns auf unseren Kanälen zu folgen. Auf Instagram, Salzkammer Pride. Und genau, wir werden das jetzt dann in den nächsten Tagen veröffentlichen.
6: Mhm. Wir haben auf jeden Fall ein tolles kulinarisches Angebot. Ich wechsel jetzt einfach mal das Thema. Super. Weg von der Bühne.
7: Ja, passt da. Genau, was ist Programm?
6: Ja, genau. Genau. Good Truck wird dabei sein, mein Essen ist dabei. Wir werden heuer den Getränkestand, also die Salzkammer Pride wird den Getränkestand schubsen. Schauen wir mal, wie es uns geht. Wir sind top motiviert.
7: Okay, ja.
6: Das haben wir uns heuer getraut. Wir haben auch Kinderprogramm. Es wird die Möglichkeit geben, dass man, genau, viel Glitzer ist mir gesagt worden, Schminken, also bestimmt was für Kinder und auch Ältere dabei, würde es nicht ausschließen. Wir haben auch wieder einen Ruhebereich, wo Lesungen stattfinden werden. Da ist zum Beispiel schon fix der Fabian Zindeler eingeplant, der hat im letzten Jahr was gelesen. Und nach dem Pride Village werden wir uns alle um 20 Uhr in der Trinkhalle treffen zur Aftershow-Party.
7: Ja, sehr cool.
5: Genau, also man merkt es eh, es ist der Samstag eben ein Ganztagesprogramm, eigentlich ab Mittag kann man sagen, mit Parade, Bühnenprogramm und Aftershow-Party in der Trinkhalle.
6: Das Kollektiv Tutti Futti wird uns heuer am Pridewagen begleiten, also vom Augbergplatz bis ins Sissi Park werden die für gute Stimmung sorgen. Wir freuen uns schon voll drauf.
5: Und das sagen wir jetzt auch noch, weil heuer ist erstmalig eigentlich, dass wir zwei Tage Programm haben. Wir starten nämlich schon am Freitag mit einem Vorprogramm. Mhm. Da machen wir mit dem Verein Queer Tactics gemeinsam im Kulturverein Kino Ebensee ein Filmscreening. Es wird jährlich der Kurzfilmpreis Goldene Medusa vergeben für queere Kurzfilme.
7: Okay.
5: Und da machen wir, also da werden die Filme gezeigt in Screenings, dann gibt es Filmgespräche und nachher gibt es dann noch eine kleine Pre-Party im Kino Ebensee. Eben das ist am Freitag davor. Und also auch für Personen, die zum Beispiel das ganze Salzkammergut, also auch für Personen zum Beispiel, die das ganze Wochenende im Salzkammergut verbringen wollen. Und dann am Samstag haben wir das Hauptprogramm. Und Ich verrate jetzt trotzdem einfach die Headliner-Person im Pride Village am Samstag. Und zwar wird Mavi für uns auflegen.
7: Oh.
5: Sehr coole Vibes. Und genau, die Gruppe Krampussi wird auch dabei sein. Da kann vielleicht dann die Verena mehr Details dazu sagen, ist eine Performance-Gruppe.
7: Ja.
6: Genau, also Krampussi gibt es mittlerweile seit 3 Jahren. Es hat angefangen mit einem Workshop, mit einem einwöchigen Workshop, wo es einfach um die Auseinandersetzung mit der Krampus-Tradition geht, aus feministischer Sicht. Wird einfach von ein paar Seiten sich angeschaut und es gibt eben, wir machen zum Beispiel einen Schnitzworkshop, wo Krampusmasken geschnitzt werden. Im letzten Jahr ist auch eine Maske aus Pappmaché gefertigt worden. Es gibt Performance-Workshops, ganz unterschiedliches Programm, ganz bunt, immer mit verschiedenen Künstlern und Künstlerinnen. Und das findet eben heuer zum 3. Mal statt, findet immer im Otello Art Münster statt. Und genau, die werden sich heuer Mitte August vorbereiten auf die Pride und dann beim Umzug mit dabei sein. Und nein, auf der Hauptbühne sind sie gar nicht, gell? Beim Umzug sind sie mit dabei. Sie werden sicher einmal auf die Bühne kommen.
7: Ja, sie präsentieren, oder?
6: Genau, und sie präsentieren mit ihren Kostümen, mit einer Performance.
7: Ja, das klingt ja voll vielsagend, toll.
5: Was man vielleicht auch noch dazu sagen, weil es Linz, großen Linz-Bezug gibt, seit letztem Jahr dabei und heuer auch recht prominent eben in unser Programm verwoben wird Alice Moe aka Eric Bicklit sein, die ja einfach Vorreiterin ist in der Drag-King-Szene. Also auf das sind wir auch sehr stolz, dass man da Eric Bicklit einfach ja, in unserem Programm drinnen haben dürfen wieder. Und es macht einfach Spaß, mit so vielen tolle kreative Personen zusammenzuarbeiten. Und wenn ihr zum Beispiel Freies Radio Salzkammergut hört, kennt ihr die Flora Winter. Die wird heuer erstmalig mit einer 5-köpfigen Band auftreten. Ihre Sendung im Freien Radio Salzkammergut heißt Floras zauberhafter Wintergarten. Genau, und die ist immer als Schreibende und als Musikerin, also musizierende Person tätig. Und die Sarah Merzbach, die auch letztes Jahr schon sich auf die Bühne gewagt hat, ist eine junge Poetry Slammerin, die auch wieder Texte mit dem Publikum teilen wird. Ja, also sehr reichhaltig. Wir haben Drag-Performances, wir haben Konzerte, wir haben Auflegereien. Es wird ein toller Tag werden.
6: Das bestimmt. Nächstes Mal machen wir 3-Tages-Programm im Werktisch. Das wird uns alles kloppern, einen Tag.
7: Okay. Fantastisch.
5: Ja. Dann machen wir am Sonntag danach einen Drag-Brunch.
6: Genau.
7: Und ein bisschen Frühschoppen. Wie sieht das doch gerne an, oder?
5: Drag-Brunch mit Frühschoppen.
6: Ja, es kommt sehr gerne am Sonntag in

0: Parade gibt?
1: Ich glaube einfach, dass wichtig ist, dass er einfach queere Personen eine Bühne kriegen, also dass man auch den Gedanken verbannt, dass das nur in Städten gibt. Nein, es ist nicht so. Queere Personen leben auch im Land. Und man spricht immer ganz viel über Mut und über Bühnen. Und ich finde einfach, solange man das so beschreiben müssen, also solange es Mut braucht, um so zu sein, wie man ist, braucht es einfach ganz wichtig Regenbogenparaden, Veranstaltungen, wie die auch immer ausschauen. Und das ist einfach mir persönlich ganz wichtig. Also ich habe selber zwei Kinder, die zwar sehr mutige Mädels sind, aber ich merke es auch im Freundeskreis oder in ihrem Umfeld, dass da einfach mehr Präsenz auf jeden Fall nur notwendig ist. Um das Ganze einfach, um es nicht nur selbstverständlich zu machen, sondern ja, man darf einfach keinen Gedanken meiner Meinung nach daran verschwenden. Mhm. Ist ein Outing jetzt passend? Sollte ich noch warten? Auf wen muss ich Rücksicht nehmen? Macht man ja auch nicht, wenn man die Berufswahl verkündet.
0: Und absolut.
1: So soll es bei dem auch sein. Mhm. Ist meine Meinung.
2: Mhm. Ich habe schon viele Diskussionen über das geführt, auch in der Region, weil mich dann eben auch Personen fragen, wieso braucht es denn das? Wir machen ja auch kein Hetero-Pride. Mhm. Und ich sage dann, schau, wenn wir die perfekte Gesellschaft schon hätten und das überhaupt kein Thema wäre, was für ein Label jetzt auf dir draufpickt, dann braucht man das auch nicht. Aber nachdem wir eben die perfekte Gesellschaft nicht haben und vielleicht auch nie haben werden, und nachdem wir eigentlich gerade in so einem Transformationsprozess sind, wo man eben diese Haltepunkte braucht von einem Label, von einer Geschlechtsidentität oder von einer sexuellen Orientierung oder von dem Ausleben vom eigenen Lebensentwurf, kann eben sowas wie Pride oder Salzkammer Pride am Land eben so ein Rückenstärker sein. Und das möchte man eben auch bieten und auch eben so einen Brave Space anbieten. Also wirklich einen Raum, in dem man sich trauen kann, so zu sein, wie man ist.
0: Sehr schön. Jetzt habt ihr mir schon wieder ein bisschen vorweggenommen, aber meine nächste Frage war halt jetzt gewesen, was ist denn so euch ein Motto, mit dem ihr arbeitet? Was motiviert euch oder was gibt euch da Kraft? Ja?
2: Also unser Slogan ist, wir sind queer, wir sind da, gewöhnt euch dran. Werden wir auch bei der Salzkammer Pride dann des Öfteren hören. Ist auch gut, wenn man es übers Radio einmal hört, weil wenn wir es mit dem Megafon um und um schreien, verstehen wir es manchmal nicht so gut. Also bitte merken, wir sind queer, wir sind da, gewöhnt euch dran.
1: Ja, dem ist eigentlich fast nichts mehr hinzuzufügen. Wie schon gesagt, oder wie ich vorher schon gesagt habe, es geht einfach um die Selbstverständlichkeit, die mir ganz wichtig ist. Mhm. Und ich glaube, das bringt der Slogan ganz gut um.
0: Genau, so jetzt meine abschließende Frage noch. Was würdet ihr der jüngeren Generation so gerne mitgeben auf dem Weg?
2: Scheiß dir nichts, dann fällt dir nichts.
1: Super. Viel gut. Wirklich viel gut. Ja, wieder die Selbstverständlichkeit. Seid so, wie ihr seid. Verstört euch nicht. Wird nichts passieren, im besten Fall. Ganz im Gegenteil. Meistens geht man besser und einfacher durchs Leben, wenn man ehrlich zu sich selber ist.
2: Mhm. Genau, und wenn es Unterstützung braucht, wenn man da Hilfe braucht einfach, was ja einfach immer nach wie vor so ist, weil manchmal eben die Umstände schwierig sind, dass man sich outet oder dass man eben den Lebensentwurf so lebt, wie man gern mechert. Also speziell im ländlichen Raum ist einfach die soziale Kontrolle dann doch nochmal höher als in der Stadt. Dann gibt es eben Organisationen, die da sind für Hilfesuchende beziehungsweise für Personen, die Beratung suchen. Und auf der Salzkammer Pride gibt es auch zum Beispiel Stände von Organisationen, die eben queere Personen in dem unterstützen, also in ihrem Werdegang unterstützen. Und da sind die Hosi Linz. Wir sind ja gerade beim Büro vorbeigefahren, wie wir zum Freien Radio.

0: eben einer gefahren sind. Also Hosi ist da eine gute Anlaufstelle. Dann auch noch weitere andere queere Organisationen. Salzkammer Queer ist auch eine Organisation vor Ort, wo man andocken kann, wo man regionale Vernetzung suchen kann, wo man auch Wissen teilen kann. Also gerade so Wissen über Geschlechteridentitäten, über sexuelle Orientierung, über Lebensentwürfe. Wenn man da struggelt eben damit, dann gibt es da Personen, die sich gut auskennen, die auch weiter vernetzen.
1: Voll wichtig, ja. Wie kann man euch nur einmal kontaktieren? Vielleicht würdest du das auch noch mal kurz sagen.
0: Wir haben eine Website, wo man eigentlich die ganzen Informationen findet. Das ist www.salzkammerqueer.at und da gibt es dann eine Unterrubrik zur Salzkammer Pride-Seite. Mhm. Aber eben zum Community-Projekt und auch zur Pride über www.salzkammerqueer.at.
1: Super. Ja, dann sage ich einmal vielen Dank für das Interview. War super spannend. Und ja, wir freuen uns auf die Salzkammer Pride am 29. August.
0: Danke, schönen Tag
2: noch.
0: Danke,
2: Dankeschön.
1: Ebenso, schönen Tag.
2: Ciao.
3: Das war ein Beitrag zur Salzkammer Pride 2026, welche am 29. August zum dritten Mal in Bad Ischl stattfinden wird.
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0: Kürzungen beim AMS. In den vom AMS Oberösterreich geförderten Arbeitsmarktprojekten stehen starke Kürzungen bevor. Auf die Probleme, die dadurch entstehen, macht die Sozialplattform Oberösterreich in einem offenen Brief aufmerksam. Katharina Wachsenecker hat sich mit Stefan Turner, Geschäftsführer der Sozialplattform, und Ulrike Würzburger, Geschäftsführerin des Vereins B7, Arbeit und Leben, über die Kürzungen und ihre Auswirkungen und unterhalten.
1: Das Budget für die vom AMS Oberösterreich geförderten Arbeitsmarktprojekte wird für die kommenden Jahre stark gekürzt. Bei vielen der Projekte handelt es sich dabei um Kürzungen von 25-30% des Fördervolumens. Das kritisiert die Sozialplattform Oberösterreich, ein Netzwerk von 46 sozialen Organisationen in Oberösterreich, in einem offenen Brief. Adressiert ist dieser an die Mitglieder der Bundes- und Landesregierung, VertreterInnen der Sozialpartner, des Städte- und Gemeindebundes sowie an die Verantwortlichen im AMS. Stefan Turner, Geschäftsführer der Sozialplattform, erklärt, was konkret den Anlass für die Kritik bildet.
2: Von der Einordnung ist es so, dass es um Kürzungen geht, die das AMS Oberösterreich und das Jahr 2026 betreffen. Zum Teil wirken diese Kürzungen auch in 2027 hinein. Aber wir sprechen jetzt nicht sozusagen vom Bundesbudget, das aktuell noch zu beschließen ist, sondern vom Budget der AMS Landesgeschäftsstelle Oberösterreich für das Jahr 2026. Die Auswirkungen sind groß, nachdem es im Jahr 2026 schon für viele Anbieter von arbeitsmarktpolitischen Maßnahmen nur Halbjahresverträge gegeben hat, sind jetzt ganz kurzfristig seit Ende Mai weitere Kürzungsabsichten oder Anordnungen vom AMS an die Träger gekommen. Und was uns bis jetzt eingemeldet worden ist, reden wir von einer Höhe von über 13,5 Millionen Euro bis ins Jahr 2027 hinein.
1: Die Auswirkungen der Kürzungen spürt auch der Verein B7 Arbeit und Leben, der Teil der Sozialplattform Oberösterreich ist. B7 Geschäftsführerin Ulrike Würzburger kritisiert die Kürzungen ebenfalls.
3: Das, was mich halt besonders trifft, das ist im Kontext vom AMS jetzt mit diesen ganzen Kürzungen, dass wir in zwei Bereichen massiv betroffen sind. Bei dem Aktuellen, was jetzt gerade so ganz markant gewesen ist und darum ist er da über die Sozialplattform informiert worden, ist eine massive Reduzierung im Frauenberufszentrum. Das ist ein Angebot für Frauen, betrifft ganz Oberösterreich, wo wir eben eingereicht haben und wir von B7 haben jetzt einen neuen Standard dazu bekommen. Wir haben alles gut vorbereitet und einen neuen Standard bekommen heißt, du musst Mitarbeiterinnen suchen, die Immobilie organisieren, die den Einzug planen und organisieren. Und im Grunde ist das Team, das da jetzt gestartet hätte, war komplett. Wir haben Vorstellungsgespräche geführt, die Frauen haben gekündigt. Und quasi 3 Wochen vor Start haben wir dann die Info gekriegt, wir müssen 30% reduzieren. Und somit war ganz schnell klar, dass so wie wir starten wollten mit dem Team, das wir eben lukriert haben, dass das gar nicht möglich ist. Und von 4 Personen, die wir da jetzt einstellen wollten, haben wir nur mehr eine einstellen können für diesen Start im Juli. Was geheißen hat, dass ich 3 anderen abgesagt habe, die aber bereits gekündigt haben. Und das ist ja auch immer so, wenn jemand kündigt, dann hat er nachher keinen Anspruch auf Arbeitslosengeld. Und das war dann alles sehr schwierig, weil die sind im AMS-Kontext tätig und werden gerade so durch diese Mühlen da durchgemahlen, kündigen, neuer Job wird aber nichts, den anderen kriegen sie nicht mehr. Also wir haben da eigentlich Tragödien produziert, die überhaupt nicht notwendig gewesen wären, wenn man gut plant. Und das ist das, was ich echt kritisiere, weil mir das persönlich so weh tut. Wir haben nie die großen Zahlen bei B7, immer nur die kleinen, aber trotzdem jeder Einzelne ist halt mir dann so ein Anliegen, dass wir da gute Möglichkeiten und Rahmenbedingungen schaffen, die in dem Fall nicht möglich waren. Das kritisiere ich, dass da sehr kurzfristig es zu einer Entscheidung gekommen ist, die ja viele Tragödien produziert. Das andere, da haben wir eine große Vorlaufzeit gehabt mit dieser Einsparung. Da kritisiere ich die Veränderung auf inhaltlicher Ebene. Wir haben Mit dem ist ein Bereich im B7 lang sehr erfolgreich gewesen. Wir haben ein Beratungsangebot für arbeitssuchende Personen, wo wir die Personen bis zu 12 Wochen und auch darüber hinaus begleiten können. Das heißt, wir haben da die Möglichkeit gehabt, wirklich an den Herausforderungen und Problemen zu arbeiten, die die Menschen, die Arbeitssuchenden gehabt haben. Und dieses Angebot ist reduziert von 8 bis 12 Beratungen auf 3 Beratungen, wo der Inhalt und dieses, warum Beratung gelingt, nicht mehr möglich sein wird. Und das schmerzt mich auf dieser inhaltlichen Ebene, weil wir die Leute nicht mehr so begleiten können, wie gewünscht. Was aber dazustehen möchte, ist, dass ich schon weiß, dass das AMS ein sehr guter Auftraggeber ist und sie irre bemüht sind, dass sie die Strukturen, die es gibt, erhalten werden und erhalten bleiben. Und da machen sie einfach alles dafür, dass wir es erhalten können. Es ist halt nur eine massive Veränderung auf der inhaltlichen Ebene.
1: Die geplanten Kürzungen haben nicht nur Auswirkungen auf die einzelnen Projekte und Organisationen. Stefan Turner sieht negative Veränderungen für ganz Oberösterreich.
2: Die Auswirkungen sind so, dass aus den arbeitsmarktintegrativen Angeboten viele Maßnahmen verloren gehen, also im Sinn von Plätzen, von Beratungsumfang, aber bis hin zu Standortschließungen von einzelnen Maßnahmenträgern. Es gehen einfach Angebote verloren, die neben dem Arbeitsmarkterfolg noch ganz verschiedene Wirkungen haben in den Regionen, also auf regionalwirtschaftlicher Ebene als Geschäftspartner für dort ansässige Betriebe und Gemeinden, wenn es um Beschäftigungsprojekte geht, um regionale Struktur geht verloren und natürlich die ganzen sozialen Effekte, die jetzt die arbeitslosen Personen betreffen.
1: Auf diese persönlichen Auswirkungen der Kürzungen auf die betroffenen Personen weist auch Ulrike Würzburger hin.
3: Mein Zugang ist immer so dieser individuelle Zugang. Ich weiß, dass wir als B7 nicht mehr so wirksam sein können, wie wir es derzeit waren. Wenn ich von Wirksamkeit spreche, was heißt das? Wir sehen unseren Auftrag immer darin, dass wir gut mit den arbeitssuchenden Personen in Verbindung treten und schauen, was sind die Themen, was sind die Anliegen, was sind so die beruflichen Ziele, was hingehen soll. Und wir unterstützen diese Menschen. Das heißt, wir begleiten und unterstützen sie, wenn es eine Weiterbildung gibt, wenn es einfach Partnerprobleme auch gibt oder familiäre Probleme. Wurscht, welches Thema da ist. Wir arbeiten daran mit einer professionellen Beratungshaltung. Und mit dieser Einschränkung und Reduzierung wird die Wirksamkeit eine andere. Das heißt, es wird sich dann auch auswirken in dem Bereich, wo die Menschen wieder integriert werden in den Arbeitsmarkt. Ich glaube, dass einfach die Leute nicht mehr so nachhaltig ihre Jobs finden wie bisher oder nicht so gut begleitet werden können. Also von dem her wird es da oder sehe ich da diese Auswirkungen. Wir wirken nicht mehr beruhigend in diesen jeweiligen Systemen, in denen diese Personen sind. Und ich glaube, dass wir halt einfach anderswo dann diese Konsequenzen spüren werden. Mehr Konflikte in den Familien, Eskalationen, Frauen, die wir dann nicht mehr unterstützen, die nicht gleich Richtung Gewaltschutzzentrum gehen oder wo wir die Vermittlungen sind. Männer, die nicht mehr den Mut haben, dass sie sich neu qualifizieren und Weiterbildungen machen mit Prüfungsängsten, weil halt viele Jahre keine Lernerfahrung mehr da ist. Das werden wir nicht mehr begleiten können. Das heißt, ja, das, was hingehen werden wird, die Wirkung wird eine andere werden oder die Wirkung wird nicht mehr da sein. Das wird man jetzt, weiß ich nicht, wenn man das auf einer höheren Ebene betrachtet, was das heißt. Ich kriege es halt vor allem in diesem Individuellen mit, dass die Wirksamkeit dann halt nicht gegeben ist.
1: Sie wünscht sich, dass der Sozialbereich bei der Verteilung der Fördermittel stärker berücksichtigt wird.
3: Die Herausforderung wird sein, die Budgetmittel, die zur Verfügung stehen, im Gesamten gut zu verteilen. Und da halte ich es einfach für total wichtig, dass man diesen sozialen Bereich sieht und erkennt. Weil wenn wir jetzt auf regionaler Landesebene sind, geht es ja um Oberösterreich, wenn man denkt, wir wollen ja alle, dass wir in einem guten Umfeld sind. Und ich glaube, mit diesen Einsparungen forcieren wir ganz viel. Und forcieren, weil eben vielleicht, weil Sie fragen, welche Konsequenzen das haben wird. Ich glaube ehrlich gesagt, dass das Thema Obdachlosigkeit, Wohnungslosigkeit große Themen werden, noch größer als sie sind. Und dass wir sehen werden, wenn wir einfach rausgehen, was da gerade los ist. Also ich glaube, dieses Es wird in Linz sicher spürbarer werden als in den Regionen, weil halt, wenn Armut stärker wird, Menschen dann auch gerne in den Großraum ziehen, also in den städtischen Raum ziehen. Und ich glaube, wir werden das dann einfach sehen, was es für Konsequenzen haben wird. Ich finde auch jetzt schon, wenn ich so am Bahnhof bin, dass sich diese Situation echt unangenehm verändert hat oder einfach direkt auf der Landstraße, was man da gerade sieht. In den Regionen bin ich nicht so oft, aber da habe ich das Gefühl, da wird die Armut stärker sichtbar. Ich weiß nicht, ob wir das alles so gern wollen. Und ich glaube, alles, was wir halt machen können, damit man gut die Leute begleitet, weil für das bin ich und ich sicher, was durch gute Begleitung möglich ist, macht dann Sinn. Und ich denke mir, da sind die Politiker so richtig gefordert, auf eine gute Verteilung zu schauen. Ich weiß schon, dass das Internet im letzten Winkel Oberösterreichs wichtig ist. Heute auch für wichtig. Der Ausbau kostet eine Lawine. Und ja, das sind halt die Herausforderungen, die halt die Politiker und Politikerinnen haben, da gute Entscheidungen zu treffen.
1: In ihrem offenen Brief stellt die Sozialplattform konkrete Forderungen an die Politik, wie Stefan Turner erklärt.
2: Wir haben im Wesentlichen drei Forderungen jetzt gestellt, die außerhalb der budgetären Mittel sozusagen Angelegenheiten betreffen. Und zwar wollen wir Transparenz erreichen über eine Übersicht über diese Kürzungen und Transparenz auch über das Bewusstsein, was diese Kürzungen denn auch bewirken. Zweitens wollen wir wissen, steht eine Strategie dahinter? Nach welchen Kriterien wird die Förderlandschaft und werden die Angebote in den nächsten Jahren ausgerichtet, sodass auch die sozialen Unternehmen sozusagen planen können? Und der dritte Punkt betrifft die Zusammenarbeit jetzt sozusagen des Arbeitsmarktservice und mit den Auftragnehmerinnen, die gerade in der Krise einfach wichtig ist und neu aufgestellt werden muss. In der Kommunikation ist es so, dass jetzt alles natürlich sehr kurzfristig gelaufen ist und Hintergründe wenig erklärt werden und auch keine Gelegenheit ist, die Expertise sozusagen der durchführenden Träger in der aktiven Arbeitsmarktpolitik mit einzubeziehen. Und wir denken, es ist vorteilhaft, das eben frühzeitig zu tun. Ich denke, wir sind gesamtgesellschaftlich und auf allen Ebenen, Bundesebene, Landesebene und auch eben bei Institutionen wie dem AMS, dass der finanzielle Druck der letzten Jahre und der aktuelle finanzielle Druck die Einsparungsmaßnahmen in den Vordergrund rücken lässt und eigentlich zuerst mal über das Budget nachgedacht wird und erst dann über eine Strategie, wie das denn passieren soll.
4: Glauben Sie, gibt es nur Möglichkeiten für die Politik, die Kürzungen zu verhindern?
2: Also was das Budget des Arbeitsmarktservice 2026 betrifft, glaube ich nicht. Also das war jetzt auch nicht unsere Stoßrichtung. Wir haben aber schon in unserem offenen Brief, der ja sehr breit adressiert ist, die jeweiligen Adressatinnen gebeten, über Abdämpfung dieser Kürzungen in ihrem Ermessensbereich oder in ihrem Einflussbereich nachzudenken. Und da sehe ich eher Potenzial, würde ich sagen, in der Landespolitik, wo auch in der Vergangenheit manchmal noch Schwerpunkte gesetzt wurden. Also man muss schon anerkennen, dass dieses Geld sozusagen nicht da ist. Aber man muss darüber nachdenken, wie man es einsetzt. Für die Zukunft jetzt, was jetzt das noch zu beschließende Doppelbudget auf der Bundesebene betrifft, ist uns natürlich eine gute Positionierung aktiver Arbeitsmarktpolitik wichtig, gerade in der aktuellen Situation, wenn man die Wirtschaftssituation und auch die Arbeitsmarktdaten anschaut. Ich denke, wichtig fürs Verständnis ist auch der Unterschied aktiver Arbeitsmarktpolitik zu eben den passiven Mitteln, also die jetzt sozusagen die Auszahlung von Arbeitslosengeld im Wesentlichen sind. Und wir reden eher von diesem Budget aktiver Arbeitsmarktpolitik, das halt eingesetzt wird, um jetzt ja die Situation von Arbeitslosen zu verbessern und auch Integration am Arbeitsmarkt zu erreichen. Und da denke ich, ist wichtig, dass jetzt unsere Mitgliedsorganisationen, also die sozialen Betriebe, die im Auftrag des AMS arbeitsmarktintegrative Projekte abwickeln, einen Beitrag leisten, auch qualifiziertes Personal für den ersten Arbeitsmarkt sozusagen zur Verfügung zu stellen. Das ist was, was für die Zukunft sehr, sehr wichtig ist. Also man weiß, dass demografisch bedingt die Arbeitskräfte ausgehen sozusagen. Also man spricht in erster Linie von Fachkräften, letztlich auch Arbeitskräfte insgesamt. Und da reden wir schon von Auswirkungen, die 2030 gravierend sind. Das heißt, es wird über Potenzialgruppen gesprochen. Es wird geschaut, wie kann man Fachkräfte aus dem Ausland gewinnen? Wie kann man im Inland Fachkräfte entwickeln? Und da ist mir einfach wichtig, dass durch diese Beratungs- und Beschäftigungsprojekte, von denen wir jetzt sprechen, Fachkräfte und Personal für den ersten Arbeitsmarkt eigentlich produziert wird auf eine bestimmte Art. Dass man, mir wäre wichtig, dass man eben auch Langzeitarbeitslose, die diese Projekte oft betreffen, als Potenzialgruppe sieht, um eben diesen demografischen Mangel abzudecken, wird vielleicht etwas übersehen jetzt. Und wir reden immer, in Langzeitarbeitslosigkeit steigt, also auch wenn sich die Arbeitslosenzahlen in Oberösterreich jetzt etwas besser entwickeln, es ist trotzdem noch immer eine Seitwärtsbewegung und keine tatsächliche Verbesserung, dann gibt es aber trotzdem einzelne Gruppen, die sehr stark wachsen noch. Das ist Langzeitarbeitslosigkeit, also inzwischen ist jede dritte arbeitslose Person in Oberösterreich länger als ein Jahr arbeitslos. Und es sind Frauen und es ist jetzt da, es betrifft auch Akademikerinnen und Akademiker. Also Langzeitarbeitslosigkeit ist jetzt in der Mitte der Gesellschaft angekommen. Es betrifft nicht nur Personen mit gesundheitlichen Einschränkungen oder mit niedrigem Ausbildungsstand, sondern auch Akademikerinnen. Und eine stark wachsende Gruppe ist natürlich auch der Gesundheits- und Sozialbereich momentan, wo diese Kürzungen Zahlen auch noch verschärfen werden. Also die Kürzungen direkt aufs Personal auswirken und wir doch von auf jeden Fall über 100 Personen sprechen, die da in dem Bereich nicht mehr gehalten werden können und auf die nächsten Jahre gesehen wahrscheinlich mehr noch. Also uns wäre eine starke Positionierung aktiver Arbeitsmarktpolitik ganz, ganz wichtig, weil wir überzeugt davon sind und auch im eigenen Bereich sehen, dass diese Maßnahmen sehr gut wirken.
1: Auf diesen Aspekt bezieht sich auch ein Appell des offenen Briefs der Sozialplattform. Wer heute Unterstützung kürzt, zahlt morgen doppelt.
2: Jeder unbegleitete Arbeitslose hat natürlich schlechtere Chancen, im ersten Arbeitsmarkt auch wieder unterzukommen oder generell am Arbeitsmarkt unterzukommen. Und verursacht Kosten. Also das sind diese passiven Kosten, die eben durch Arbeitslosengeld und so weiter fällig werden, aber auch Lohnsteuern zum Beispiel, die dann nicht reinkommen, auch verringerte Konsumausgaben dieser Gruppe. Also das lässt sich volkswirtschaftlich darstellen. Auch die Kürzungen jetzt bei den sozialen Unternehmen wirken damit rein. Soziale Unternehmen sind Unternehmen, sind Wirtschaftsunternehmen und die Sozialwirtschaft generiert natürlich auch Steueraufkommen. Auch das ist was, was bei diesen Kürzungen dann sich verringert.
1: Der offene Brief der Sozialplattform hat bereits erste Reaktionen ausgelöst.
2: Also wir haben im offenen Brief schon Gespräche auf verschiedenen Ebenen erreicht und sind mit dem AMS Oberösterreich in gutem Kontakt und zuversichtlich, dass unsere Wünsche dort auch berücksichtigt werden. Und dass die Träger dort besser einbezogen werden. Darüber hinaus sind wir natürlich bemüht, dass wir politische Kontakte pflegen und auch dort unsere Anliegen deponieren.
1: Diese Gespräche mit politischen Kontakten sollen dazu führen, dass die Verwendung von finanziellen Mitteln für die aktive Arbeitsmarktpolitik nicht als Ausgabe gesehen wird, sondern als Investition. Ulrike Würzburger erhofft sich, dass durch den offenen Brief mehr Aufmerksamkeit auf die Arbeit zur Unterstützung arbeitssuchender Personen gelenkt wird.
3: Für mich ist einmal wichtig, dass es transparent wird, in was für ein System wir da alle aktiv sind und arbeiten und wirksam sind. Ich merke, wir sind rein vom Thema her völlig uninteressant, weil wir haben ja Presseaussendungen gemacht und keiner reagiert und dazu fragen, hey, woran liegt es denn, dass wir so wurscht sind? Und ich weiß, dass man, wenn man mit Arbeitslosen oder Sozialhilfeempfängern arbeitet, dass das einfach diese Randgruppe ist, die medial nicht gut zu verkaufen ist mit schönen und guten Geschichten. Ja. Aber jetzt haben wir zumindest Gehör bekommen. Und viele Menschen, die vielleicht nicht das so im Detail gewusst haben, haben halt jetzt die Möglichkeit gehabt, sie zu informieren. Und ich glaube, dass das ganz gut und wichtig ist. Natürlich will ich mehr Aufmerksamkeit, weil ich in dem Feld bin, tätig bin und immer denke, hey, wir geben alle so viel und machen das alle so mit Überzeugung und mit Leidenschaft, weil es einfach eine extrem sinnhafte Tätigkeit ist, Menschen zu unterstützen, sie zu stärken und mit ihnen den nächsten Schritt zu machen. Und ich finde, es gehört gesehen und darf gewürdigt werden. Und wenn man so völlig ignoriert wird, weiß man auch, wo man steht. Das wurscht ist, das ist halt echt die Härte, aber gleichzeitig ist uns das auch wurscht, wenn wir nicht gesehen und gehört werden, weil solange es möglich ist, machen wir es und das mit Überzeugung und voller Leidenschaft, weil wir davon überzeugt sind, dass es extrem wichtig ist.
0: Weitere Informationen zur Sozialplattform Oberösterreich und ihrem offenen Brief finden Sie auf www.sozialplattform.at. Weitere Informationen zum Verein B7 Arbeit und Leben auf www.arbeit-b7.at. Damit sind wir am Ende des heutigen Frohsinns angekommen. Am Mikrofon war Melanie Schiller.
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0: Guten Abend, guten Tag. Sie hören heute nach einigen aktuellen Meldungen für Bahnreisende, Schwerpunkt Oberösterreich, die Wiedergabe der Wegstrecken vom 30. August 2011, Folge 161. Mein damaliger Gesprächspartner war Gunter Mackinger, Verkehrsdirektor der Salzburger AG. Diese Funktion hatte er bis zum Herbst 2014 inne. Gesprächsschwerpunkt war die Pinzgaubahn. Mit Stand Juli 2026 ist Gunter Mackinger Vorstand der Lokalbahn Lambach-Forchdorf-Eckenberg und der Lokalbahn Gmunden-Forchdorf. Aufsichtsrat der Schiene Oberösterreich GmbH sowie gemeinsam mit Alois Doppler, Präsident des Eisenbahnvereins Club 760, der das letzte Teilstück der Murtalbahn von Tamsweg nach Mautendorf betreibt. Gunter Mackinger ist zudem Autor einiger vor allem eisenbahnbezogener Sachbücher und allgemein beeideter und gerichtlich zertifizierter Sachverständiger für Verkehr und Fahrzeugtechnik mit Spezialisierung auf Eisenbahn, Seilbahn und Unfallanalyse. Von ihm als Autor erschien zuletzt sein Buch über die Zahnradbahn auf den Salzburger Gaisberg im RMG-Verlag. Vorab zur Pinzgaubahn, der nicht elektrifizierten, schmalspurigen Regionalbahn von Zell am See nach Kreml mit einer Streckenlänge von 53 Kilometern, Spurweite 760 mm. Diese wurde 2014 und 2021 neuerlich durch Hochwasser in Mitleidenschaft gezogen. 2014 konnte nach etwa 3 Monaten der Betrieb wieder vollständig aufgenommen werden. Seit den großen Hochwässern im Sommer 2021 wird am Wiederaufbau der Gesamtstrecke gearbeitet. Derzeit und bis auf Weiteres ist Mittersiel der Endpunkt der Strecke. Es wird noch einige Jahre dauern, bis die Bahnstrecke wieder vollständig befahrbar sein wird, also bis Kreml. Und weil im Gespräch mit Gunter Mackinger auch von der Wiederinbetriebnahme der Pinzgaubahn 2010 die Rede sein wird, auch damals gab es eine längere Unterbrechung nach einem größeren Hochwasserschaden einige Jahre zuvor. Links zur Pinzgauer Lokalbahn, auch zum aktuellen und gegenüber 2011 deutlich ausgeweiteten Fahrplan, stelle ich in die Beschlagwortung der Sendung. Auch wurde in der Zwischenzeit bei den ÖBB der Pinzgau-Takt aufgenommen und es gibt stündliche, teils beschleunigte Regionalzug-S-Bahn-Verbindungen Richtung Salzburg bzw. Innsbruck und einen stündlichen Interregio- bzw. D-Zug-Takt sowie gute Anschlüsse von und zur Pinzgau-Bahn. Nun zu den aktuellen Meldungen. Seit Montag, 13. Juli, fahren die U-Busse der Linien 45 und 46 aufgrund der ASFINAG-Baustelle Projekt A26 nur bis zur Haltestelle Hauptbahnhof Busterminal und von dort aus fahren Gelenkbusse im Pendelverkehr auf den Froschberg und Retour als Ersatz für die beiden U-Buslinien, denen man die Fahrleitung auf den Froschberg hinauf gekappt hat. Im Akkubetrieb auf den Berg zu fahren, scheint nicht praktikabel. Zu geringe Geschwindigkeit, die da möglich wäre. Die Buslinien, die nicht mit über die Fahrleitung mit Strom versorgten Bussen fahren, also der 17er, der 19er und der 27er, fahren oder sollten planmäßig fahren. Wahrscheinlich gibt es bei den Bussen, die über die Ziegeleistraße fahren, auch die eine oder andere Verzögerung aufgrund dieser wunderbaren Bauarbeiten für den Westringtunnel. Die Ersatzbusse Richtung Froschberg fahren dort ab, wo jetzt die O-Busse Richtung Innenstadt, Richtung Volksgarten abfahren, also auf den Bussteigen A1 und A2 nahe den Bahnsteigen der ÖBB. Bitte beachten Sie die geänderten Fahrpläne in den Haltestellen und die aktuellen Abfahrtszeiten finden Sie auch in der Linz Mobil App sowie in unserer elektronischen Fahrplanauskunft. Und interessant in dieser Pressemeldung, dass da auch noch steht, bei Fragen zum Projekt A26 wenden Sie sich bitte an den ASFINAG-Ombudsmann Martin Brunbauer. E-Mail a26-ombudsperson@asfinag.at, alles kleingeschrieben außer das A bei A26. Weitere Meldung: Bei den österreichischen Bundesbahnen wird es ab 13. Dezember, also dem Tag des Fahrplanwechsels, eine Tariferhöhung um durchschnittlich 3,5% für Standardtickets und für Fahrkarten mit den ÖBB-Vorteilscards geben. Die günstigsten Preise für Online- und Frühbucher, Frühbucherinnen bleiben. Die Abpreise für Sparschiene-Tickets bleiben unverändert. Also die unterste Kategorie der Sparschiene-Tickets bleibt unverändert. Nicht aus der Information hervorgeht, ob die Vorteilscards selber diesen Preis, den man für die Vorteilscards entrichten muss, ob das auch angepasst wird. Aber bis dorthin ist ja noch Zeit. Ich habe in der letzten Sendung voreilig verlautbart, dass jetzt im Sommer eine Baustellenruhe, was oberösterreichische Regionalbahnen betrifft, eintritt. Das betrifft zwar diese zyklischen Baustellen, die einen Tag im Monat eine Sperre den ganzen Tag oder von in der Früh bis zum späteren Nachmittag bedingen, habe aber nicht bedacht, dass ja dennoch einiges an größeren Schienenersatzverkehren und Baumaßnahmen über den Sommer ansteht. Und das gehe jetzt der Reihe nach durch. Im Bahnhof Enns der Westbahnstrecke wird seit 2025 die gesamte Oberleitungsanlage erneuert. Und da gibt es jetzt vom 11. Juli bis 10. August wieder gröbere Arbeiten, das heißt einzelne Gleise werden gesperrt und in dieser Zeit, 11. Juli bis 10. August, fahren sämtliche Züge von Bahnsteig 1 ab. Das ist für Menschen, die Richtung Linz fahren wollen, beziehungsweise die aus Richtung Valentin beziehungsweise Mauthausen kommen mit der Donauuferbahn, eine positive Nachricht, weil auf Bahnsteig 1 kann man barrierefrei aus- und einsteigen, vorausgesetzt es handelt sich nicht um Garnituren mit hohen Einstiegen. Vom 13. Juli bis 7. August kommt es zusätzlich zwischen St. Valentin und Linz Hauptbahnhof zu Ausfällen und Umleitungen einzelner Verbindungen. Der Halt im Bahnhof Enns entfällt somit für einzelne Züge. Auf der Matigtalbahn gibt es bis 4. September zwischen Friedburg und Braunau Schienenersatzverkehr für alle Züge. Der Grund ist die Weiterführung der Elektrifizierungsarbeiten, Gleiserneuerungen und so weiter. Auf der Ennstalstrecke wird ebenfalls an der Bahninfrastruktur gearbeitet, in zwei Etappen. Vom 27. Juli bis 10. August gibt es im Abschnitt St. Valentin-Weißenbach-St. Gallen und vom 24. Juli bis 11. September im Abschnitt Garsten-Weißenbach-St. Gallen Schienenersatzverkehr, auch für einzelne Züge zwischen St. Valentin und Garsten. Umfangreiche Bauarbeiten, Entwässerungsarbeiten, Sicherungsmaßnahmen vor Naturgefahren. Auch zwischen Amstetten und Kleinreifling kommt es zu Schienenersatzverkehren, und zwar vom 17. August bis 5. September im Bereich Amstetten und Kleinreifling bzw. Weißenbach, St. Gallen und Selztal. Auf der Summerauer Bahn kommt es ebenfalls zu umfangreichen Modernisierungs- und Instandhaltungsmaßnahmen, Komplettsperre vom 27. Juli bis 16. August mit Schienenersatzverkehr zwischen Linz Hauptbahnhof und Summerau bzw. Riebnik. Die grenzüberschreitenden Züge, egal ob es um die langsameren Regionalzüge geht oder die Eurocity-Züge, werden ab Riebnik dann wieder im Zugverkehr geführt und bis dorthin, bis Riebnik, im Schienenersatzverkehr. Auch auf der Mühlkreisbahn gibt es eine Streckensperre, und zwar vom 24. August bis 13. September im gesamten Streckenbereich, also zwischen Linz-Urfa und Eigen-Schlegel. Schienenersatzverkehr mit Bussen, Arbeiten an Gleisen und Weichen, Stopfarbeiten im Gleisbett. Auf der Almtalbahn Wels-Grünau gibt es im gesamten Abschnitt, also zwischen Wels Hauptbahnhof und Grünau im Almtal, gebündelt verschiedene Instandhaltungsarbeiten. Das ist im Zeitraum bis 28. August. Salzkammergutbahn. Bei der Salzkammergutbahn gibt es im Sommer 2026 Umbauarbeiten oder Fertigstellung der Umbauarbeiten in den Bahnhöfen Ebensee und Aurachkirchen und im Bereich des Sonnsteins Felssicherungsarbeiten. Und zu diesem Behufe wird die Strecke noch bis 2. August für den Zugverkehr gesperrt und ein Schienenersatzverkehr mit Bussen wird eingerichtet. In Ebensee entsteht ein barrierefreier Mittelbahnsteig mit neuer Beleuchtungs- und Lautsprecheranlage. Und ich bin gespannt, ob es danach wieder ein offenes Klo gibt, sowie ein neu gestalteter Bahnhofsvorplatz. Der Bahnhof Aurachkirchen erhält eine Wartekoje und einen neuen Bahnsteig. Dieser wird verlegt und erhöht sowie modern ausgestattet. Das lässt befürchten, dass der sehr gemütlich ausgestattete Wartebereich im Bahnhofsgebäude mit Zugang zum WC und Beheizung im Winter versperrt wird oder in weiterer Folge damit gerechnet wird, dass das Bahnhofsgebäude abgetragen wird. Man hat dann wieder so einen Glaskuppel. Die Sperre der Salzkammergutbahn ist auf jeden Fall vom 11. Juli bis 2. August. Das Intercity-Zugpaar 1118, 1119 wird auf der gesamten Salzkammergutbahn, also von Adnang nach Steinach und retour, im Schienenersatzverkehr mit Bussen geführt. Regionalexpresszüge bzw. Regionalzüge zwischen Bad Ischl und Adnang-Bochheim. Beim Ersatzangebot für das Intercity-Zugpaar ist wiederum zu beachten, dass es zwei unterschiedliche Kurse geben wird, die mit ein oder zwei Bussen jeweils bestritten werden. Und zwar der eine Kurs fährt von Adnang bis Steinach-Jettling, bedient aber auf dem Weg dorthin bis Bad Aussee nur Gmunden, Bad Ischl und Bad Goisern. Und dann ab Bad Aussee eben alle Halte ausgenommen Bad Mitterndorf, Heilbrunn, da fährt er nicht zu. Und der zweite Kurs, ein Bus, zwei Busse, fährt von Adnang bis Obertraun und bedient auch die sonstigen Halte, also auch Altmünster, Ebensee, Stieg, Gosau und Hallstatt. Der Steinach-Jettlinger Kurs hat mit Hallstatt nichts zu tun, der birgt noch Gosern über den Bütschen an Richtung Bad Aussee. Wird also wieder lustig für die Touristen, Touristinnen und auch für die Busfahrer, Busfahrerinnen und für das hoffentlich gut geschulte Informationspersonal. Auf der Linzer Lokalbahn gibt es ebenfalls Schienenersatzverkehr im Sommer, und zwar vom 15. August bis 15. September, also unmittelbar vor Wiederbeginn der Schule, wird zwischen Linz Hauptbahnhof und Dörnbach-Hitzing ein Schienenersatzverkehr eingerichtet. Das hängt mit dem viergleisigen Ausbau der Westbahnstrecke zusammen. In Herbst 2026 stehen darüber hinaus noch einmal gebündelte Arbeiten auf der Salzkammergutbahn, voraussichtlich 10. Oktober bis 2. November im Abschnitt Munden-Bad Ischl auf dem Programm und auf der Mühlkreisbahn vom 24. Oktober bis 1. November auf der Gesamtstrecke von Linzurfer bis Eigenschlägl. Soweit einige aktuelle Meldungen mit Verarbeitungsstand 7. Juli 2026.

0: Am 25. August 2011 führte ich in der Heimstätte der Salzburger Lokalbahn ein ausführliches Gespräch mit Gunter Mackinger, Verkehrsdirektor der Salzburger AG. In diesem nur wenig gekürzt wiedergegebenen Gespräch stand die Pinzgaubahn im Mittelpunkt. Das Besondere an der Pinzgaubahn: sie befindet sich seit 1.7.2008 im Besitz des Landes Salzburg und ist ein gutes, mutgebendes Beispiel dafür, dass es also nicht nur die niederösterreichischen Trauerspiele im Bereich regionaler Verkehrspolitik gibt. Mein heutiger Gesprächspartner ist Direktor Gunter Mackinger, zu dessen Wirkungsbereich bei der Salzburger AG der Salzburger Obus, die Zahnradbahn auf den Schafberg und die Wolfgangsee-Schifffahrt, die gemeinsam mit der Regentalbahn betriebene Berchtesgadener Landbahn, Freilassing-Berchtesgaden, die ebenso vollspurige Stammstrecke der Salzburger Lokalbahn mit einer überaus erfolgreichen Gütersparte und als jüngste Errungenschaft die Pinzgauer Lokalbahn von Zell am See nach Grimmel mit 760 mm Spurweite zählen. Nun gehören Sie wohl zu den wenigen Fachkräften in Österreich, die eine derartige Mixtur zu Wege bringen, wofür auch spricht, dass Sie tatsächlich sowohl Ihre Schiffe steuern, Lokomotiven führen und Obusse lenken können. Bitte mich korrigieren, wenn irgendwas nicht stimmt. Dennoch kann ich mir vorstellen, dass die Salzburger AG als Konzernmutter bzw. der Landkreis Berchtesgaden oder das Land Salzburg als Besteller weniger Wert darauf legen, dass sich der Gunter Mackinger in seiner Vielfalt austoben kann, sondern dass es in erster Linie Resultate sind, die zählen, also gesteigerte Fahrgastzahlen, in Anspruch genommene Angebote, steigende Einnahmen und dies alles mit einer relativ dünnen Personaldecke. Wie groß ist der Erfolgsdruck tatsächlich und wie gehen Sie damit um?
1: Ja, zuerst muss ich einmal sagen, es ist schon richtig, dass ich sehr vieles selber machen kann. Nur das Führen von Schiffen ist mir noch verwehrt geblieben. Da ist nämlich gerade die Pinzgauer Lokalbahn und die doch sehr intensive Tätigkeit damit dazwischen gekommen. Aber was nicht ist, kann ja noch werden. Ja, der Erfolgsdruck ist groß. Der Erfolgsdruck ist deswegen groß, weil, wie Sie richtig gesagt haben, natürlich die Besteller, und das sind also im konkreten Fall einerseits die Salzburg AG als die Mutter überhaupt des öffentlichen Personennahverkehrs im Zentralraum Salzburg als größter Mobilitätsanbieter, andererseits natürlich das Land Salzburg für die Lokalbahn von Zell am See nach Grimmel oder der Freistaat Bayern für die Berchtesgadener Landbahn von Freilassing über Bad Reichenhall nach Berchtesgaden Ergebnisse sehen wollen, und sie haben ein gutes Recht dazu, weil natürlich es sich hier um eingesetzte Steuermittel handelt und hier doch angebracht ist, mit den Mitteln des Steuerzahlers sehr sorgsam umzugehen. Ein großes Asset, wenn man das neudeutsch sagen möchte, das wir bei der Salzburger Lokalbahn haben, ist eine sehr, sehr große Motivation der Mitarbeiterinnen und Mitarbeiter. Und ich denke, das ist auch eines unserer Geheimnisse, dass die Kolleginnen und Kollegen, ganz egal in welcher Tätigkeit sie bei der Salzburger Lokalbahn beschäftigt sind, dass diese Kolleginnen und Kollegen ein sehr hohes Maß an Motivation haben und deswegen also auch dann vor Ort eine gute Performance liefern, in dem Sinn, dass sie also auf den Kunden eingehen, aber auf der anderen Seite natürlich auch wissen, dass Geld verdient werden muss, um also hier überhaupt die Leistungen aufrechterhalten zu können.
0: Also abgesehen davon, dass natürlich auch der beste Direktor oder die beste Direktorin ohne entsprechende Mitarbeiterinnen und Mitarbeiter, wie Sie es eh schon erwähnt haben, nur wenig bewirken kann, wie bringen Sie die vielfältigen Aufgaben unter einen Hut, die Sie haben?
1: Es ist, glaube ich, sehr, sehr wichtig, dass man an jedem der vielen Standorte Mitarbeiterinnen oder Mitarbeiter hat, die selbstständig entscheiden können, die vor Ort die Entscheidungen treffen, die für das Tagesgeschäft notwendig sind und nur diejenigen Dinge letztlich hochspielen in die sogenannte Verwaltung, die also vor Ort nicht gelöst werden können. Das heißt also, das Subsidiaritätsprinzip, sprich also die Entscheidungen dort zu treffen, auf der Ebene, auf der sie eigentlich entstehen, das ist ein ganz wichtiger Grundsatz.

0: Deswegen haben wir also auch jetzt eine Konsolidierungsphase eingeleitet, weil das Wachstum natürlich auch eine Konsolidierung schwer ermöglicht und wir wollen also jetzt ein bisschen sozusagen leiser treten, um also das Erreichte auch zu sichern.
1: Was waren für Sie bisher die schwersten und welche die schönsten Momente in Ihrer Zeit als Direktor?
0: Naja, schwere Momente sind immer die, wo im Betrieb, bei den Kunden oder auch bei Dritten im Zusammenhang mit dem Eisenbahnbetrieb menschliches Leid entsteht. Sei es also bei einem Unfall, sei es also bei Problemen in der Kommunikation. Also hier gibt es ja verschiedenste Formen oder Möglichkeiten der Verletzung und das sind sicher die schwersten Momente. Die schönsten Momente sind die, wenn ein Werk gemeinsam im Team gelingt und da zählt zum Beispiel natürlich dazu die Wiederaufnahme des Betriebs zwischen Mittersill und Krümmel, aber auch natürlich gelungene Projekte wie zum Beispiel die Schafbergbahn oder die schwierige Geburt der Berchtesgadener Landbahn, die also dann am Ende ja doch zu einem guten Ziel geführt hat und bekanntlich sind einem ja die schwierigsten Kinder oft die liebsten.
1: Ja, die gute Berchtesgadener Landbahn, das war die Sache mit den Triebwagen, oder?
0: Ja.
1: Ist das jetzt schon, haben die jetzt schon eine Steilstreckenzulassung für die
0: Doppeltraktion? Alles mittlerweile erledigt, aber das war gar nicht ganz so einfach und uns hat es natürlich schon sehr auch in unserer Ehre als Lokalbahner getroffen, dass wir den Start der Berchtesgadener Landbahn nicht in der Qualität erbringen konnten, wie wir uns das vorgestellt haben. Und natürlich das Gefühl der Ohnmacht, weil wir hier ausschließlich von Dritten abhängig waren und selber nichts dazu beitragen konnten, das war schon auch eine neue Erfahrung für uns.
1: Seit 1. Juli 2008 fährt die Salzburger Lokalbahn im Auftrag des Landes Salzburg und dank des Engagements aller Beteiligten seit 11. oder 12. September 2010, also 11. war die offizielle
0: Eröffnung
1: und am 12. ist der Planbetrieb angelaufen, also auch wiederum durchgehend bis Krümmel. Und wer gesehen hat, zum Beispiel bei dieser sehr guten Ausstellung da im Felberturm da in Mittersill, in welchem Zustand die Strecke zwischen Mittersill und Krümmel nach dem großen Hochwasser 2005 war, kann ja ermessen, welchen Kraftakt das nach Übernahme der Bahn durch die SLB bedeutet hat, die Strecke oberhalb von Mittersill etappenweise wieder befahrbar zu machen und den planmäßigen Zugverkehr wieder aufzunehmen. Seitens des Voreigentümers ÖBB war ja die dauernde Einstellung des oberen Abschnitts vorgesehen. Und so weit, so gut. Diese Erfolgsgeschichte bringt mich freilich jetzt dazu, einen kurzen Blick nach Niederösterreich zu werfen, wo die Ybbstalbahn zuerst im Sommer 2009 nach vergleichsweise geringen Hochwasserschäden, die man vermutlich in Zeiten der alten ÖBB umgehend beseitigt hätte, außer man hätte vorgehabt, die Strecke sowieso zuzusperren. Also sonst hätten wir es wahrscheinlich sehr rasch beseitigt, mit dauerhaftem Schienenersatzverkehr zwischen Gstaad und Ybbsitz bzw. Lunzamsee, also zuerst kaltgestellt wurde und nach der Übernahme durch das Land Niederösterreich dauerhaft auf eine Citybahn Weidhofen reduziert zu bleiben. Man, freilich wäre das im Vergleich mögliche Fahrgastaufkommen im relativ dicht bewohnten Pinzgau mit Mittersill als Zentrum bei der Ybbstalbahn schon aufgrund der dünnen Besiedlung nicht zu erreichen gewesen. Dennoch war es für meine Begriffe ein verkehrspolitischer Brachialakt, diese Bahn zu schließen. Worin bestand jetzt, Sie waren ja da eingebunden in diese Situation in Salzburg, der grundlegende Unterschied zwischen der Situation in Salzburg mit der Pinzgaubahn und der Übernahme durch die SLB und denen in Niederösterreich mit der Ybbstalbahn?
0: Es gibt einen Satz, der lautet, jede Region hat das Verkehrsmittel, das sie verdient. Und ich glaube, da ist schon etwas Wahres dran. Die Pinzgauer Lokalbahn konnte nur diese Entwicklung machen, vor der wir jetzt stehen, also eine eigentliche Erfolgsgeschichte mit steigenden Fahrgastzahlen, mit Auswirkungen, mit positiven Auswirkungen auf den Tourismus, mit der Wiederaufnahme des Güterverkehrs. Das alles konnte nur gelingen, weil die Politik von der Bundespolitik bis zur Gemeindepolitik voll hinter diesem Projekt gestanden sind. Der Bund hat sich bereit erklärt, Mittel dafür zur Verfügung zu stellen. Die Salzburger Landesregierung und insbesondere das Verkehrsressort in Salzburg sind hundertprozentig hinter der Reaktivierung dieser Bahn gestanden und das reichte hinunter bis zu den Gemeinden. Und ein schönes Beispiel

0: sichert unter anderem Neukirchen am Großvenediger. Dort war ja eines der wenigen Streckenstücke, welches vom Hochwasser nicht zerstört worden war. Und Neukirchen hat also aus eigenem Antrieb die Möglichkeit genutzt, hier einen neuen Bahnhof, damit eine neue Ortserweiterung zu ermöglichen, und hat das also auch natürlich mit Hilfe der öffentlichen Hand, aber doch ganz wesentlich selbst gestaltet, selbst in die Hand genommen, um diese Chance zu ergreifen. Also hier sieht man eine große Verbundenheit zwischen den Menschen, die fast, könnte man sagen, in der letzten Minute erkannt haben, dass eine große Chance in dieser Bahn liegt. Und ich denke, das ist also eine Geschichte, die sich nicht ganz so leicht auf andere Regionen übertragen lässt. Es sei denn, es kommt also dort ebenso zu einer Geschlossenheit des guten Willens, wie das in Pinzgau der Fall war.
1: Wie langfristig können Sie bei der Pinzgaubahn agieren? Gibt es da einen zeitlichen Rahmen, ähnlich wie der, bei der Berchtesgadener Landbahn? Bei der Berchtesgadener Landbahn sind es ja, glaube ich, 13 Jahre, oder?
0: 12 Jahre sind es ja. Ja, also in Pinzgau, in Pinzgau ist es also ein ähnlicher Zeitraum, sodass also wir hier durchaus langfristig disponieren können. Und wir sind also hier also in engstem Kontakt mit dem Auftraggeber, mit dem Land, in Form eines sogenannten Lenkungskreises. Und gleichzeitig gibt es einen Pinzgauer Lokalbahnbeirat, der besteht aus den Bürgermeistern entlang der Strecke, aus Vertretern des Tourismus, des Nationalparks und der verladenden Wirtschaft. Und so sind also die Entscheidungsträger möglichst breit eingebunden. Das Ausschreiben von Schienenverkehrsleistungen ist nach dem europäischen Reglement nicht zwingend erforderlich. Das heißt also, warum soll man einen erfolgreichen Betreiber wechseln? Also ich glaube, es gibt da derzeit keine Veranlassung, über so etwas nachzudenken. Es ist also gerade bei Regionalbahnen höchst notwendig, die Kontinuität zu wahren. Und der Betreiberwechsel ist nicht unbedingt ein zwingendes Instrument für Erfolg.
1: Sind wir schon beim Betreiberwechsel. Was sind jetzt die wesentlichen Unterscheidungsmerkmale zwischen der alten und der neuen, also der alten Unterführung der ÖBB und der neuen Pinzgaubahn Unterführung der Salzburger Lokalbahn?
0: Ich denke, das ist das schon zuvor Gesagte, nämlich die Entscheidungsstrukturen vor Ort. Es gibt also eine lokale Dienststellenleitung, und diese lokale Dienststellenleitung in Zell am See hat also das Pouvoir, weitestgehend das ganze Tagesgeschäft abzuwickeln. Das heißt also, jeder Ansprechpartner, sei es aus der Politik, sei es aus der Wirtschaft, sei es also von Anrainern, kann also hier direkt und rasch eine Entscheidung in Bezug auf die Bahn erwarten, und das bringt uns natürlich eine große Nähe zur Bevölkerung und zu den Entscheidungsträgern. Für die Kundinnen und Kunden das sichtbarste Zeichen, dass sich etwas geändert hat, war ab dem ersten Tag die Einführung des Schaffnerbetriebes. Wir setzen ja von unserer Philosophie grundsätzlich auf den Schaffnerbetrieb. Das heißt also, wir wollen es den Fahrgästen ermöglichen, ohne Fahrgastmatura einfach in den Zug einzusteigen und dann vom Schaffner bedient zu werden und dabei also auch noch das günstigste Angebot zu bekommen. Aber es gab auch natürlich andere bemerkenswerte Dinge, sodass wir eine Woche nach Übernahme bereits also den Fahrplan kürzen konnten. Wir haben auch durch die Fahrplankürzungen hier zusätzliches Angebot geschaffen. Das heißt also, kürzere Fahrzeiten heißen ja auch, dass Kapazitäten freigespielt werden. Und das geschieht natürlich auch nur durch die große lokale Kenntnis der Umstände, die also von einem zentralen Punkt wie zum Beispiel Wien oder Linz, wo früher die Pinzgauer Lokalbahn verwaltet worden ist, aus nicht machbar gewesen wären.
1: Ja, weil Sie schon die Schaffner angesprochen haben. Sie sind jetzt Schaffner bei der Pinzgauer Bahn, und welche ÖBB-Fahrausweise akzeptieren Sie als gültige Fahrausweise?
0: Das grundsätzliche Tarifangebot ist das des Salzburger Verkehrsverbundes. In den ersten Wochen nach der Übernahme gab es leider nicht die Möglichkeit, durchgehend zu tarifieren. Da gab es also vor allem auch logistische Probleme von Seiten der Partner, aber mittlerweile ist es also wieder möglich, dass wir von Wien zum Beispiel durchgehende Abfertigungen bis Krümmel haben. Und in diesem Zusammenhang werden also derzeit auch noch, muss man dazu sagen, auch die ÖBB-Ermäßigungen anerkannt. Wie lange das noch der Fall ist, das wird also die Zukunft weisen, weil der sich zunehmend liberalisierende Markt, und das ist sicher eine der Negativseiten, dazu führt, dass das Tarifangebot für den Kunden unübersichtlicher und uneinheitlicher wird. Hier wird sicher sehr, sehr spannend sein und eine große Aufgabe auch der Bundespolitik sein, hier für eine einheitliche Tarifierung im öffentlichen Nahverkehr zu sorgen.
1: Wovon hängt es jetzt ab, ob zum Beispiel die Vorteilskarte bei der Pinsker Bahn anerkannt wird? Momentan wird sie noch anerkannt.
0: Auch nicht alle. Es gibt rund 48 verschiedene Vorteilskarts. Und die Vorteilskarts, die heute anerkannt werden, sind die, die vom Bund gestützt werden und für die es Ausgleichszahlungen gibt. Nicht anerkannt werden Vorteilskarten, die ein eigenes ÖBB-Angebot sind und wo die ÖBB dann keine Anteile an die Privatbahnen abgibt.

0: Noch einmal eine Schaffnerfrage an den Gunter Mackinger, der ja Eisenbahner von der Pike auf ist. Wie gehen Sie mit Kundinnen und Kunden um, die von ÖBB-Seite hinsichtlich des Gültigkeitsbereichs des Einfach-Raus-Tickets bzw. der ÖBB-Tageskarten für die Fahrradmitnahme schlecht beraten wurden und daher fälschlicherweise davon ausgehen, diese genannten Fahrkarten, also Einfach-Raus-Tickets und ÖBB-Regio-Ticket fürs Fahrradmitnahme, würden auch auf der Pinzgaubahn gelten?
1: Ja, also wir klären auf, dass es sich dabei um eine Privatbahn handelt und bitten dann also den jeweiligen Tarif zu entrichten, weil wir sind das natürlich unserem Auftraggeber schuldig, der das Recht hat, dass wir also seine Gelder, und es sind seine Gelder, natürlich zuverlässig verwalten.
0: Und gibt es da jetzt da Kommunikation seitens der Salzburger Lokalbahn mit der ÖBB, diese sozusagen Missstände in der Information abzustellen?
1: Es ist nicht mehr ganz so einfach. Die ÖBB ist ja nicht mehr das einheitliche Unternehmen, das es einmal war, sondern die ÖBB sind ja aufgrund der verschiedensten politischen Entscheidungen eine Vielzahl von Konglomeraten, die also sich unter dem Dach ÖBB noch zusammenfinden, und da ist die Kommunikation oft sehr, sehr schwierig. Nicht nur im Bereich der Tarife stellen wir das fest, auch in vielen anderen Bereichen gibt es also nach wie vor Mitarbeiterinnen und Mitarbeiter, die also nicht wissen, dass die Pinzgauer Lokalbahn nicht mehr zum ÖBB-Imperium gehört und dort plötzlich auftauchen und irgendwelche Handlungen vornehmen möchten und dann pass erstaunt sind, dass also hier andere Spielregeln gelten. Aber ich denke, mit der Zeit wird er sich durchsetzen. Entscheidend, glaube ich, ist, dass man insbesondere die Dinge, die den Kunden oder die Kundin berühren, dass man die also versucht, eben in den Griff zu bekommen. Und hier ist also das Gespräch das Allerwichtigste.
0: Wird es in absehbarer Zeit spätere letzte Züge geben? Weil derzeit haben wir ja den letzten Zug ab Krimmel um 18:33 Uhr, ab Zell am See um 20 Uhr und dazu dann noch an Werktagen, also Montag bis Samstag, ein Postbus, der um 20.52 Uhr am Bahnhof wegfährt Richtung Krimmel. Wird es da spätere Züge geben demnächst?
1: Also es gibt spätere Züge dann, wenn irgendein Anlass dafür da ist, wie zum Beispiel das Stadtfest in Zell am See. Das also jede Woche im Sommer in der Hochsaison am Mittwoch stattfindet, da gibt es also auch noch spätere Heimfahrmöglichkeiten. Zum Beispiel. Richtig, ja. Also wir haben festgestellt, dass diese doch sehr lange Strecke für einen Regionalverkehr rund 54 Kilometer in den Tagesrandzeiten keine sehr große Nachfrage hat. Das spiegelt sich also auch im Angebot des Postbusses in den Tagesrandzeiten wieder. Wir haben festgestellt, dass allerdings, wenn also hier Großveranstaltungen sind, Sie haben gesagt Eishockey, Stadtfest, Seefest und so weiter, dann ist die Nachfrage gegeben, dass man also hier nach Zell am See fährt. Das Tal ist sehr lang, die überörtliche Funktion von Zell am See ist mit Sicherheit gegeben, aber ist also weniger ausgeprägt, was also das Freizeitverhalten betrifft. Und das ist also gerade hier in den Tagesrandzeiten das relevante Kriterium. Sollten sich hier neue und andere Bedürfnisse entwickeln, so sind wir die Letzten, die dann nicht sagen, dass wir also auf die reagieren, wobei letztlich natürlich der Besteller das letzte Wort hat, also in diesem konkret beim Fahrplan die Salzburger Verkehrsverbundgesellschaft.
0: Ich habe es immer schade gefunden, dass man schon 18:33 Uhr dann zurückfahren muss. Ich habe, wie das erste Mal drinnen war, eine Wochenkarte gehabt. Das heißt, ich hätte durchaus auch mit dem Bus fahren können. Nur fährt eben da auch kein Bus mehr. Es fährt dann schon, glaube ich, schon nur Bus bis Mittersil, aber nicht richtig, bis Zell am See. Ja. Ich habe es schade gefunden. Aber was nicht ist, ist nicht. Also sowas wie auf der Salzburger Lokalbahn, auf der Stammstrecke, wird es da drinnen nicht geben.
1: Weil wir ganz andere Strukturen haben. Salzburg-Lambrechtshausen bzw. Trimmelkamm ist ein klassischer Vorortverkehr mit Schlafgemeinden zu einem sehr lebendigen Zentralort Salzburg mit einem vielfältigen kulturellen und darüber hinaus Freizeitangebot. Diese ausgeprägte Funktion üben weder die Städte Mittersil noch Zell am See aus. Und um einen Zug zu füllen, bedarf es schon irgendwelcher Magnete, die also dafür sorgen, dass also hier auch in den Tagesrandzeiten die Züge oder Busse voll sind. Und die sehen wir derzeit sage ich einmal, noch nicht.
0: Was wäre da jetzt so eine Vorkostzahl, die für Sie jetzt, sagen wir, das rechtfertigen würde, zu sagen, gegenüber den Bestellern, das würde sich auszahlen, da einen Zug zu führen?
1: Also wir reden davon 30 Fahrgästen plus, um also das zu rechtfertigen.
0: Auf der Gesamtstrecke?
1: Oder? Auf der Gesamtstrecke.
0: Also die ist praktisch von Zell am See bis Krimmel?
1: Ja.
0: Aber auch zwischendurch aussteigen können?
1: Ja, natürlich, selbstverständlich. Also nicht das Beispiel Salzburg-Graz, wo man sagt, 26 Leute sitzen drinnen, sondern man vergisst dann die zwischendurch aus- und einsteigen. Nein, also 30 Fahrgäste in diesem Bereich.
0: Gut, der Samstag auf Sonntagnachtschwärmer, den habe ich im Fahrplan 2009 entdeckt, fiel der einem Spargebot des Landes zum Opfer. Damals gab es ja nur den Betrieb zwischen Zell und Mittersiel, aber ich habe gesehen, da hat es am Samstag am Abend einen Zug nach Zell reingegeben und dann ist der dann von Zell von der Nacht von Samstag auf Sonntag zurückgefahren.
1: Also der fiel der mangelnden Nachfrage zum Opfer. Es gab also so gut wie keine Nachfrage und deswegen haben wir es dann bleiben gelassen. Wie gesagt, also dann, wenn ein Event, insbesondere in Zell am See oder in Mittersiel stattfindet, dann führen wir Sonderverkehr, die auch sehr, sehr gut angenommen werden. Also ich verweise nur auf den Stadtfestzug, der begonnen hat mit einem solo fahrenden Triebwagen und mittlerweile meistens mit drei gefahren wird. Aber wenn also unter der Woche bzw. an Wochenenden kein besonderes Ereignis ansteht, dann ist also auch keine Nachfrage da.
0: Am Samstag und auch an Sonn- und Feiertagen kommt der erste Zug aus Krimmel und Mittersiel um 6.54 Uhr, der nächste erst um 8.54 Uhr an. Ist das an Samstagen dem Postbus geschuldet, der bereits früher und zwischendurch einen Kurs führt, um da jetzt praktisch nicht so sozusagen zwei Verkehrsmittel in Betrieb zu setzen, weil nicht so eine Nachfrage vorhanden ist? Also weil zwei Stunden sind eigentlich für mich am Samstag in der Früh doch ein relativ großer Zeitabstand. Am Sonntag passt es, denke ich mal.
1: Wir waren bemüht, ein abgestimmtes Bahnbuskonzept zu präsentieren, das es in den vergangenen Jahrzehnten, muss man sagen, trotz gleicher Betreiber nicht gegeben hat. Und hier ist es gelungen, mit dem ÖBB Postbus, besonders also mit der Postautoleitung in Zell am See, ein Konzept zu erarbeiten, das für beide Seiten passt und das also auch die Bedürfnisse der Region optimal abbildet. Es ist zwar nicht so, wie früheren Jahren man gerne glaubend gemacht hätte, dass die Bahn weit weg von den Orten wäre und nur der Postbus direkt ins Zentrum der Orte fährt, weil die Pinzgauer Lokalbahn aus meiner Sicht sehr, sehr günstig zu den Orten meistens liegt. Aber Faktum ist natürlich auch, dass es schon die eine oder andere Siedlung durch welche Gründe, aber meistens also in einer Raumordnung der Vergangenheit begründet gibt, die nicht von der Bahn erschlossen wird und auch diese Siedlungen natürlich eine Verbindung am Samstagmorgen nach Zell am See brauchen. Und diese Abstimmung ist hier erfolgt und hat sich also auch bewährt. Also ich muss dazu sagen, dass also der Fahrplan eigentlich derzeit ziemlich kritiklos dasteht und darüber sind wir also auch sehr, sehr froh, weil wir uns bemüht haben, also sämtliche Bedürfnisse der, die nahe zur Bahn liegen, wie auch der, die wirklich also einen weiten Fußweg hätten und für die der Postbus die einzige Möglichkeit ist, entsprechend abzudecken.
0: Ich habe vor kurzem mit dem Kustos des Museums also ein Gespräch geführt über die Fahrzeit zwischen Mittersiel und Zell am See. Und er meinte also, er kommt mit dem Auto in 25 Minuten von Mittersiel nach Zell am See. Ich habe das etwas angezweifelt. Wenn Autofahrer irgendwie so Sollzeiten irgendwie angeben, dann bin ich meistens skeptisch, weil ich habe auch gesehen, wie viel Verkehr sie dann nach Zell am See einwälzt. Der hat es gemeint, wenn es da jetzt einen Zug gab, der 25 Minuten braucht von Mittersiel nach Zell am See, dann würde er ohne weiteres mit dem Zug fahren. Wie reagiert man auf solche Leute, die jetzt nicht mit sonstigen Vorzügen der Bahn zu locken sind, sondern die nur auf die Fahrzeit reagieren? Ist da einmal an das gedacht, einen Regionalexpresszug zu führen, zum Beispiel zwischen Mittersiel und Zell, der weniger Halte bedient und eine schnellere Reisezeit ermöglicht?
1: Da sind mehrere Dinge dazu zu sagen. Das erste ist, dass also die Fahrzeit bereits von uns allein zwischen Zell am See und Mittersiel um 7 Minuten gekürzt wurde gegenüber der ÖBB. Das heißt also, wir haben jetzt eine Fahrzeit, die um rund 42, 43 Minuten in diesem Abschnitt liegt. Das ist also für rund 25 Kilometer im Regionalverkehr mit den vielen Halten nicht schlecht. Allerdings, wir haben natürlich auf der Bestandsstrecke Zell am See Mittersill noch nicht die Qualität wie zwischen Mittersill und Krümmel. Faktum ist, dass also die Autofahrer, wenn sie in Krümmel gleichzeitig mit dem Zug wegfahren, den Zug sicherlich nicht vor Uttendorf wiedersehen. In diesem Bereich ist die Lokalbahn bereits unschlagbar schnell geworden und das wird auch in der Bevölkerung bemerkt. Im Bereich zwischen Mittersill und Zell am See gibt es verschiedenste Überlegungen. Einerseits werden dort noch weitere Begradigungsmaßnahmen durchgeführt, heuer gerade zum Beispiel Mandlitzbach in Uttendorf, die wieder hier eine Attraktivierung ermöglichen. Auf der anderen Seite ist die Realität die, dass der Autofahrer zumeist dann bereits ab Fürth-Karbrunn im Stau von Zell am See steht. Also die 25 Minuten, die zweifle ich auch an, weil das würde bedeuten, für 25 Kilometer ein Schnitt von 60 km/h. Wenn ich allein also daran denke, dass hier Ortsdurchfahrten sind, wo die Beschränkung auf 50 ist, dann kann es nicht stimmen. Ich glaube, hier haben wir es mit dem Phänomen einer unterschiedlichen Wahrnehmung zu tun, die also dem öffentlichen Verkehr immer zum Nachteil gereicht, weil der öffentliche Verkehr wird so gewertet vom Ausgangspunkt bis zum Endpunkt, möglicherweise dann noch bis zum eigentlichen Ziel, das heißt auch noch der Nachlauf und der Vorlauf werden eingerechnet, während bei dem eigenen Pkw gerechnet wird, wenn man die Ortstafel des Ortes passiert hat, den man verlassen hat und in der Ferne den Kirchturm des Zielortes sieht und dann sagt, also das ist die Zeit. Also da gibt es einfach eine stark unterschiedliche Wahrnehmung, die vermutlich also der emotionalen Bindung vieler zum eigenen Pkw geschuldet ist. Aber wir haben hier also sicherlich noch sehr, sehr viel vor. Es gibt auch Überlegungen für ein Regional-Express-Konzept. Dafür sind aber noch weitere Ausbauten und insbesondere Kreuzungsmöglichkeiten notwendig. Aber Rom ist auch nicht an einem Tag erbaut worden und also hier gibt es viele Gedanken.
0: Da sind wir jetzt schon mittendrin an den Veränderungen und Verbesserungen. Diese Begradigung dann nach Uttendorf Richtung Mittersill, wo auch das parallel läuft mit einem Straßenausbau oder einer...
1: Nein, es wird dort nur eine Straßenbrücke neu gebaut, so, die erneuerungsnotwendig ist. Und im gleichen Zug wird also hier die Bahn parallel zur Straße verlegt und gleichzeitig eine Haltestelle für ein Siedlungsgebiet geschaffen, weil Uttendorf die einzige Gemeinde ist, die nur einen Bahnhof hat, aber eine enorme Ausdehnung, sodass also gerade in der Gemeinde es notwendig ist, zusätzliche Halte zu schaffen, um die Akzeptanz für die Bahn zu erhöhen.
0: Wenn man sieht, die neue Trasse schon, die geplante, wenn man vorbeifährt. Ja, ja. Wann wird das der Fall sein? Das ist ja jetzt verschoben worden,
1: oder? Das wird also voraussichtlich Mitte Oktober fertiggestellt sein und dann mit der neuen Haltestelle bereits in Betrieb gehen. Möglicherweise gibt es in absehbarer Zeit auch in Uttendorf noch eine zweite Haltestelle, die wird Ugel heißen, wird also auch einen bisher sehr schlecht erschlossenen Ortsteil von Uttendorf erschließen. Das ist also zwischen Uttendorf und Niedernsill. Ja, und ich denke, dass das Beispiele sind, gemeinsam mit einem Projekt, das wir auch noch in Biesendorf verfolgen, wo also in Walchen eine umfassende Begradigung hergestellt werden soll, die also hier auch die Strecke zwischen Mittersill und Zell am See zusätzlich noch attraktivieren wird.
0: Und in Walchen ist ja auch eine Kreuzungsmöglichkeit vorgesehen.
1: Ja, in Walchen ist eine Kreuzungsmöglichkeit vorgesehen, die wir also auch dringend brauchen, insbesondere natürlich auch, um das Angebot weiter verdichten zu können, beziehungsweise also auch auf allfällige Verspätungen reagieren zu können, um also die Anschlüsse in Zell am See trotzdem dann pünktlich erreichen zu können.
0: Ja, also das heißt, der Fahrplan 2011, 2012 wird im Grunde genommen dasselbe Angebot wie jetzt beinhalten.
1: Ja, mit zusätzlichen Haltestellen.
0: Mit zusätzlichen Haltestellen bei gleicher Fahrzeit.
1: Bei gleicher Fahrzeit. Also, wir haben ja das System der Bedarfshaltestelle. Das heißt also, es gibt den Fahrgasthaltewunsch im Fahrzeug und außen an der Haltestelle. Das heißt also, man gibt dem Triebfahrzeugführer Signal ab, dass man einsteigen möchte, sonst fährt der Zug durch. Das hat sich auch bestens bewährt. Mhm. Und das ermöglichte uns diese flexible Vorgangsweise mit gleichbleibender Fahrzeit zusätzliche Halte zu bedienen.
0: Ich habe zweimal Leid geschult auf diese Haltetasten.
1: Dafür bedanken wir uns auch rechtartig.
0: Ja. Gut. kommen wir schon zum Ende des Gesprächs. Sind wir jetzt bei einem Punkt, der schon auch in die Zukunft weist, wiederum in die Zukunft weist. Die Verlängerung der Krimmlerbahn über Krimmelort zu den Wasserfällen, könnte die in Ihrer Zeit als Direktor noch spruchreif werden?
1: Ich hoffe. Es ist ja so, dass die Pinzgauer Lokalbahn seit jeher darunter gelitten hat, dass sie auch als Krimmlerbahn tituliert nie wirklich bis Krimmel geführt hat und der heutige Bahnhof Krimmel im Ortsgebiet von Wald liegt. Mhm. Also hier ist wirklich also ein Anachronismus und ein Fehler, der über Jahrzehnte prolongiert wurde, vorhanden. Allerdings ist es natürlich jetzt einmal so, dass wir einmal der Politik beweisen müssen, dass diese Entscheidungen, die im Jahr 2008 getroffen worden sind, richtig waren und dass wir also hier eine gute Performance liefern. Und ich denke, wenn die Pflicht gelingt, dann wird es leichter sein, die Kür auch zu bekommen. Wir sind dabei, gemeinsam mit der Landesbaudirektion Trassenstudien zu machen, in welchen Varianten hier der Ort Krimmel und die Wasserfälle angeschlossen werden könnten. Und ich denke, rund 250.000 Besucherinnen und Besucher der Wasserfälle pro Jahr würden es rechtfertigen, hier die Bahn in diesem Bereich zu verlängern. Aber man wird sehen, welche der Varianten hier zum Tragen kommt. Derzeit sind wir schon sehr froh und dankbar, dass es von und zu jedem Zug in Krimmel Bahnhof einen Anschluss gibt. Das war also etwas, das also in der letzten 100 Jahren auch nicht der Fall war und der also auch einen enormen Quantensprung in der Bedienungsqualität gebracht hat.
0: Ja, ich habe das selbst genossen, dass es, wenn auch zum Teil mit Rufbussen, wie beim Anschluss zum letzten Zug, einfach eine Möglichkeit gibt, relativ unkompliziert und schnell dann vom Bahnhof zu den Wasserfällen zu kommen, weil der Bahnhof ja tatsächlich irgendwo in Nirvana ist. Jetzt noch einmal zur Zelle am See. Mir ist aufgefallen, dass die Anschlusszeiten da zum Teil sehr unbefriedigend sind, vor allem für Reisende aus Richtung Saalfelden. Außer unter der Woche bei den kurzen Zügen nach Niedernsiel, da passt es einigermaßen, weil die Niedernsieler Züge, die fahren doch um halb weg. Mhm. Und da habe ich glaube um 15 oder was kommt der Rex oder was von Saalfelden. Sonst am Wochenende zum Beispiel habe ich dann eine relativ lange Übergangszeit, das heißt eine Dreiviertelstunde oder so. Wird es da irgendwann einmal im Zell am See so eine Art Taktnoten geben, wo man dann so ähnlich sagen wir, wie in Attnang mit den Intercity-Zügen relativ geschickt in Richtung Salzkammergut gut umsteigen kann und halt im Zell am See von der ÖBB zu der Pinzgauer Bahn?
1: Wir würden es uns wünschen. Faktum ist, dass hier ja keine langfristige Fahrplanplanung bei den ÖBB derzeit zu erkennen ist. Es stehen Projekte im Raum, wie zum Beispiel die S-Bahn Pinzgau, die sicherlich sinnvoll und notwendig wäre, um den Zentralraum rund um Zell am See besser zu erschließen. Faktum ist, dass das alles Zukunftsperspektiven sind und wir versucht haben, durch dieses gemeinsame Bahn-Bus-Konzept zumindest also in Richtung Oberpinzgau jedenfalls einen Anschluss, sei es auf der Straße, sei es auf der Schiene, anzubieten. Das heißt also, wenn ich von Saalfelden komme, habe ich auf jeden Fall 15 Minuten später einen Postbus. Allerdings haben wir auch festgestellt, das war auch eine neue Erfahrung für uns, dass aus dem Raum Saalfelden der Hauptstrom mit dem Postbus kommt und nicht auf der Schiene. Das mag auch daran liegen, dass in Saalfelden der Bahnhof relativ weit weg vom Ortszentrum ist und der Postbus relativ günstig fährt und dass natürlich die relativ dichte Bebauung zwischen Saalfelden und Zell am See vom Postbus besser bedient wird. Und das Zweite ist, dass also hier ein relativ starker Binnenverkehr zwischen Zell am See und Mittersill stattfindet. Das heißt also, unsere ursprünglichen Überlegungen, uns hier sklavisch an gute ÖBB-Anschlüsse zu halten, nicht gefruchtet haben, weil sie nicht die Realitäten abgebildet haben, die rund 90% der Fahrgäste haben wollten, nämlich die Schulbeginn- und Schulendzeiten in Zell am See als Schulzentrum wahrzunehmen oder Geschäftszeiten, also hier auch bei der Fahrzeit für die Pendlerinnen und Pendler zu berücksichtigen.
0: So, am Ende des Gesprächs noch eine persönliche Frage. Welche nicht mit seinem mit Leidenschaft erfüllten Brotberuf in Zusammenhang stehenden Interessen hat Gunter Mackinger?
1: Naja, da gibt es natürlich in erster Linie alles, was mit Familie zu tun hat. Und mittlerweile sind wir ja doch mit 3 Kindern und den dazugehörigen Familienteilen nicht gerade klein aufgestellt, aber dann zählt natürlich das Reisen gemeinsam mit meiner Frau zu den großen Leidenschaften und dort insbesondere natürlich zu etwas ausgefallenen Zielen, wobei das natürlich immer öffentlich auch erfolgt. Das heißt also mit Schiff, Bahn und Bus sind wir also
0: ganz
1: unterwegs.
0: Da kommt der Markinger von der Eisenbahn.
1: Nein. Aber woanders, wo man nicht Verantwortung trägt, einfach das Genießen, das ist auch was Schönes.
0: Mhm. Naja, ich finde das ja irgendwie durchaus nachahmenswert, von Menschen, die für öffentlichen Verkehr zuständig sind, diesen auch selbst nutzen,
1: genau.
0: Und Erfahrungen
1: ja,
0: aus anderen Ländern.
1: Und ich glaube, nur durch das Selbstnutzen, und das würde ich mir wünschen, dass meine Kolleginnen und Kollegen aus den Führungsetagen anderer Verkehrsunternehmen das mehr wahrnehmen, viele Dinge würden dann, glaube ich, besser laufen, wenn sie es täglich selber probieren sollten.
0: Gut, Gunter Mackinger, danke für das Gespräch.
1: Danke auch. Danke.
2: Sie hörten heute nach aktuellen Meldungen eingangs die Wiederholung eines Gesprächs mit Gunter Mackinger, damals Verkehrsdirektor der Salzburger AG, aus dem Jahr 2011. Auch in den nächsten beiden Folgen der Wegstrecken wird es aus privaten Gründen Wiederholungen ausgesuchter Sendungen geben. Nächste Folge 18. August ab 19 Uhr. Erich Klinger dankt fürs Zuhören. Demnächst in Radio Froh. 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Schlussmusik, der Moody Blues und Gypsy, und ich sage Ciao.

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7: So, hallo. Und sind wir an Air? Jawohl. Hallo und herzlich willkommen zur
8: 159. Radiosendung.
7: So ist es. Blaugraut FM, die geilste Radioshow dieser Galaxis. Ja, ist uns immer nachgesagt worden, wir arbeiten eifrig daran, diesen Titel zu behalten. Und so wie jedes Jahr den Sendeplatz. genau, 159. Blaugraut FM. An der Moderation haben wir diesmal die liebe Gucki.
8: Und den Anspalzack.
7: Und an der Technik dürfen wir den unglaublich charmanten Eugene begrüßen. Und unsere Gäste natürlich.
8: Genau, wir haben heute drei Gäste.
7: So ist es. Also, aber uns derweil nur zwei sind.
8: Sind es zwei.
7: Aber das war angekündigt. Das wollten wir aber in der Ankündigung nicht ankündigen, weil sonst... Weil wir einfach das volle Potenzial ausschöpfen wollten. Genau. Und wir haben so wie jedes Mal ganz besonders besondere Gäste, aber diesmal haben wir ganz besonders, besonders, besondere Gäste.
8: Genau, wir haben heute nämlich ein Trainer-Special.
7: So schaut's aus.
8: Und den Start machen die beiden Co-Trainer, der Matthias Luginger.
9: Servus.
7: Und der Sinan Bütici.
10: Hallo, servus. Super ausgesprochen, gell? Das schaffen nicht viele, da meine Familie haben, richtig auszusprechen. Also Kompliment.
7: Dankeschön. Ja. Also ich habe lang vor dem Spiegel. Lang vor dem Spiegel geübt. Und genau. Hey, danke für die Rückmeldung.
10: Gerne.
7: Wie die Gucki angekündigt hat, wir haben heute ein Trainer-Special. Und da gehört ja auch dazu, dass der Dritte im Bunde noch zu uns stoßt. Das wird ein bisschen später sein. Der kommt nämlich gerade von Wien.
8: Von der Bundesliga-Konferenz.
7: Von der Bundesliga-Konferenz.
8: Genau, der Michael Kölner.
7: So ist es. Aber ich hätte gemeint, wir fangen jetzt einfach einmal an. Und der Headcoach wird dann einfach zu uns stoßen nachher dann.
8: Jetzt plaudern wir die ganzen Geheimnisse aus, bevor dann die
7: Tänze kommt. Ja, genau. Sehr gut.
9: Warum machen wir die Arbeit, oder?
7: sehr gut. Das ist ja ein sehr guter Start. Genau. Und zwar, ja, dann starten wir einfach einmal rein. Ja.
8: Matthias, du bist ja schon voriges Jahr im Juli gekommen. Du bist jetzt schon ein ganzes Jahr da.
9: Jawohl.
8: Und du bist jetzt heuer in der Vorbereitung neu dazu gekommen. Genau, was sind so die, ich frage jetzt die Sinnen, was sind jetzt so die ersten Eindrücke, die du gewonnen hast?
10: Na, sehr, sehr positiv. Also ich war da schon, klar, die zweite Liga ist jetzt natürlich von vielen Vereinen jetzt nicht sehr groß aufgestellt. Und ich komme da ein bisschen vom FAC, auch aus der zweiten Liga, und da ist halt von, ich sage mal so, von der Infrastruktur und vom Verein sehr, sehr klein gehalten. Und natürlich ist es ein super Sprung, wenn man sieht, wie weit Blau-Weiß Linz eigentlich nach vorne geht, auch von der Infrastruktur, vom Trainingsgelände, was da alles gemacht wird für die Spieler, welche Möglichkeiten die haben natürlich im Training, und das ist natürlich ein super, super Ansporn, da als Trainer auch dabei zu sein und weiterzuarbeiten.
8: Mhm. Kann man es mit dem FAC ein bisschen vergleichen?
10: Schwierig, weil beim FAC natürlich als Wiener Verein ist ja auch ein bisschen schwierig mit dem, ich glaube, in Wien leben, mit den findet man da irgendwo Trainingsplätze, findet man irgendwo irgendwelche Strukturen, wo man da vielleicht irgendwas aufbauen kann, das ist ein bisschen schwierig. Da denke ich halt, vielleicht mit Linz ist es ein bisschen einfacher. Aber mit FAC das kann man es nicht so vergleichen. Das Blaue ist natürlich vom Namen und von der Struktur viel, viel größer als der FAC her.
7: Aber man muss trotzdem sagen, es gibt dort die besten Schnitzels einmal von der ganzen Liga.
10: Ja, also wir haben nicht probiert, Kaiserschmarrn ist super in Wien. Also das ist.
8: Nein, aber direkt am FAC-Platz.
10: Also am FAC-Platz, ja. Da habe ich nicht viel. Nach den Spielen bin ich zu hungrig.
7: Ja.
10: Wenn man verloren hat, war Hunger weg. Oder man hat gewonnen und da war auch der Hunger weg.
7: Also als passionierter Stadiongeher kann ich da sagen, FAC Platz Nummer 1 in der zweiten Liga, in der Bundesliga war es immer Graz, weil ja, dort genau. Sind die Schnitzels einmal nur
10: okay.
7: Größer.
10: Ja, schon, das habe ich nicht probiert.
7: Aber was beim FAC gegeben hat, und das habe ich überhaupt noch nicht gesehen, war, da ist einmal eine Dame von der Gastro durchmarschiert bei unserem Auswärtsblock mit einem Bauchladen. Und der war voller Schoko-Erdbeerspieße.
10: Okay.
7: Also,
10: das ist gut in Erinnerung. Das Spiel bleibt nicht in Erinnerung, aber dafür die.
7: Ah, die waren meistens zum Vergessen.
10: Aber das Essen bleibt in Erinnerung. Das ist dann.
7: Ja, so ist es. Ja. So ist es. So ist so wie letzte Saison immer, wenn man zu Sturm auswärts gefahren ist, haben wir gewusst, aber Schnitzel sehen wir sonst.
10: Ja, nicht. Ja, schön, ja.
7: Matthias, du hast ja als Spieler und Trainer ja eigentlich die großen und kleinen Nummern vom bayerischen Fußball erlebt. Also du warst ja bei den Bayern, bilde ich mir ein, bei 60, Haching?
9: Jawohl. Alles mitgenommen in München.
7: Siehste? Aber welche Eindrücke hast du aus deiner Zeit dort zusammen im Kino und was sind eigentlich so da die größten Unterschiede jetzt zum österreichischen Fußball?
9: Ja, die Eindrücke sind ganz verschieden. Das war über alles in allem fast 20 Jahre, also angefangen als Jugendspieler bei Bayern. Natürlich super professionell, es war jetzt mit dem Campus, den sie mittlerweile hingestellt haben, nicht zu vergleichen, aber für damalige Verhältnisse auch schon von Infrastruktur, Umfänge, alles, was sie hatten, war eine Riesenpower dahinter. Als Spieler bin ich dann weiter zur Spielvereinigung Unterhaching. Alles eine Nummer kleiner, dörflicher, wird auch so gelebt, eher familiär. Und dann bin ich tatsächlich als Trainer bei 60 München eingestiegen, was grundsätzlich mal damals auch mal der Herzensverein war. Der Papa schon immer Löwe gewesen, durch ihn auch zum Fußball gekommen, im Stadion schon, egal ob es Grünwald oder Olympia war, in der Kurve gestanden. Das ist dann einfach mit Herzblut verbunden gewesen und da ist natürlich auch wahnsinnig viel Tradition und für einen Drittligisten unfassbar viel Zuschauerpower auch in der Regionalliga nach dem Zwangsabstieg war da jedes Spiel mit 12.500 Zuschauern ausverkauft. Also da merkt man schon, wie der Fußball in Deutschland phasenweise gelebt wird. Das ist richtig, richtig intensiv und ja, jetzt als Trainer, die letzte Station war wieder Unterhaching. Nochmal, ist immer noch eine Nummer kleiner, ist immer noch familiärer. Und da merkt man schon einen Unterschied jetzt zu Blau-Weiß. Also hier habe ich eher wieder das Gefühl, es ist wie bei 60 München auch mit viel Tradition, mit mehr Fanpower, nicht zu vergleichen. Und ja, von den spielerischen Eindrücken, glaube ich, muss man einfach trennen von Liga zu Liga unterschiedlich. Da finde ich, gibt es jetzt nicht die Riesenunterschiede, was den österreichischen Fußball ausmacht oder was den deutschen Fußball ausmacht.
7: Ja, stimmt. Aber ich habe oft den Eindruck gehabt, dass gerade so dieser Zugang zum Fußball einfach in Deutschland nochmal ganz eine andere Nummer ist wie in Österreich. Ich vor allem wie, glaube ich, beim ersten Spiel, vom ersten Länderspiel bei der WM, was glaube ich, waren 6 in der Früh losgegangen ist und ich habe mir schon gedacht, hey geil, ich bin da am Weg in die Arbeit und wir werden wahrscheinlich alle in der BIM sitzen und jeder wird schauen. Und da dachte ich, ja fuck, ich bin in Österreich, ich war der Einzige, der geschaut hat.
8: Aber, ich habe mir gedacht, ich schaue mir die erste Halbzeit daheim an und zweite Halbzeit bin ich dann am Weg in die Arbeit. Jetzt gehe ich in der Pause in die Arbeit, ich arbeite in einer Schule. Habe gesagt, ich schaue mir die zweite Halbzeit in meiner Klasse an und die Schüler, die halt kommen wollen, die können kommen, also Volksschüler, sprich 6 bis 10 Jahre. Es waren ungefähr 150 bis 200 Kinder in meiner Klasse, die wir dann geschaut haben. Ja. Mit Trikots, also die haben bei uns noch das Sportgeschäft geplündert. Ja, es ist nicht überall so.
9: Die neue Generation, ne? Die neue Generation.
7: Hast du da auch einen Einfluss in Sachen Blau-Weiß?
8: Natürlich.
7: Also, es gibt dann eins auf einmal einen Schal.
8: Nein, das nicht.
7: Schade.
8: Aber wenn dann einer mit Lask-Trikot drinnen sitzt und es ist Winter, dann ich kann ja nicht sagen, er muss das jetzt ausziehen. Ich lusche halt dann einfach ganz intensiv, bis es kalt wird und der muss im Pulli ausziehen.
7: Aber ich sowas blöd so war. Wie ist das bei euch eigentlich? Habt ihr recht viel Weltmeisterschaft geschaut jetzt? Oder habt ihr überhaupt Zeit gehabt dazu?
10: Schon eigentlich, also schon viel geschaut. Der Lugi hat ja für die Schweiz auch ein bisschen nebenbei immer gearbeitet, sehr viele Spiele angeschaut und klar, Weltmeisterschaft, das folgt mir sehr alle 4 Jahre. Ich glaube, muss man sich ein bisschen Zeit nehmen, das anzuschauen. Aber ja, eigentlich schon ziemlich viel geschaut. Ja.
8: Habt ihr gemeinsam dann angeschaut oder war das?
9: Ein paar wenige Spiele, die sich dann noch zeitlich ausgegangen sind. Ich meine, wir haben uns ja dann erst kennengelernt mit Beginn der Vorbereitung. Mhm. Und die war jetzt natürlich auch vollgepackt mit Terminen. Und wenn wir da mal fertig waren, dann waren wir froh, dass wir nachts geschlafen haben und nicht um 3 Uhr nochmal aufgestanden sind zum WM schauen. Aber was in der Zeit davor, danach war, haben wir schon noch auf dem großen TV auch am Lissfeld zusammen angeschaut.
8: Jetzt muss ich fragen, welche Position hast du damals gespielt?
9: Ich war Torwart.
8: Okay. Und du hast ja Wurzeln in der Steiermark, oder?
10: Nein. Oder warst du? Kärntner.
8: Kärnten.
10: Klagenfurt am Wörthersee. Sehr schön.
8: Ich
10: muss es ja auch nebenbei sagen.
7: Ja, sehr sonnig.
10: Sehr sonnig, Wörthersee.
9: Ja. Muss ich jetzt auch mal hin, ne?
10: Ja, ja,
9: muss ich auch mal hin, aber ich muss schon viel sagen.
10: Schön. Muss ich mir mal die schöne Seite auf in Österreich zeigen, mit dem See.
7: Das stimmt. Ich kann sehr empfehlen, schaut euch zum Beispiel ein Spiel vom SRK Klagenfurt an, weil da kommen wir mal wieder zur Kulinarik zurück. Die haben die geilsten Chivaldöller mit so einem Gupf Eiber drauf und Erdäpfelsalat. Also,
8: das ist das, was in Länge in Erinnerung hat, dass die Ergebnisse. So
9: vielleicht müssen wir nach den Spielen auch immer noch
10: zum Kiosk. Updaten, das Essen.
7: Ich kann es euch sehr empfehlen. Also ich weiß nicht, wie sich das dann auf euch einen Job auswirkt oder du musst dann extra Runden laufen müsst, aber es darf sich auszahlen.
8: Ja, wie hat bei dir die Fußballleidenschaft begonnen?
10: Wir haben eigentlich ziemlich früh angefangen, also schon mit 4 Jahren schon mit dem Papa immer zuerst immer draußen gespielt. Ich wie die meisten Kinder einfach mal angefangen zu spielen und das wurde dann immer mehr ein bisschen so interessanter, spannender und man bildet dann irgendwann mit der Zeit ein bisschen so mehr Leidenschaft in den Fußball und dann merkst du es halt schon, ich glaube auch schon in jungen Jahren, ob es ernster wird oder nicht. Und dann seitdem eigentlich immer so, sagen wir mal, Jahr für Jahr immer ein bisschen aufgestiegen, immer mehr Spaß gemacht und dann immer weiter vorgelegt, in Klagenfurt angefangen und dann mit der Zeit dann eben in Niederösterreich bei der Admira in der Akademie und dann eben von drüben den Sprung nach England. Und dann größte Zeit eigentlich in England verbracht.
8: Das war Man City, oder?
10: Genau, ja.
8: Was hast du für Position?
10: So eher offensives Mittelfeld, also so Zehner und Flügel, also eher offensiv gerichtet. Jetzt also jeden Lugi die Tore geschossen, sagen wir mal.
9: Nein, das glaube ich nicht. Ich glaube viel, aber.
10: Naja, offensiv gewesen, ne?
7: Ich habe das total in der Recherche über euch spannend gefunden, weil ich bild mir ein, du bist der Erste bei Blau-Weiß, der jemals für Man City gespielt hat.
10: Ja, ich denke schon. Also,
7: Also. Applaus verdient.
10: Ah, danke. War eine gute, coole Zeit. Aber ja. Aber jetzt bin ich dabei, Blau-Weiß. Das ist auch schön. Blau.
7: Ja.
10: Blau. Ja. Blau-Weiß-Blau.
7: Blau und 60. Also es
10: auch
7: ist
10: auch noch ein Blau dazu. Also
7: ja. Ja, so fügt sich was zusammen.
8: Ja. Wie lange warst du in England?
10: Schon gute 6 Jahre. So 5, 6 Jahre. Hab dann eben nach der Zeit, wo ich aufgehört habe, ich im Verein weiter so ein bisschen gearbeitet, unter Anführungszeichen, also im Bereich so Scouting und ein bisschen so Analysen, Videoanalysen und dann auch ein bisschen so ins Trainergeschäft reinkommen. Das hat mir dann eben am meisten Spaß gemacht. Und dann wollte ich halt unbedingt wieder ein bisschen so nach Österreich zurück, weil halt schon, ich glaube, mit 14, 15 so das erste Mal ausgezogen von der Familie und dann verpasst halt schon viel in den 6, 7 Jahren. Und dann habe ich gesagt, okay, jetzt würde ich gerne wieder mal in Österreich so meine Trainerkarriere starten, wie die Fußballkarriere und dann so, sage ich mal, Schritt für Schritt wieder langsam aufbauen.
8: Du warst ja beim FAC Head Coach, oder?
10: Genau, ja.
8: Genau. Wie ist das jetzt? Sagt jetzt komisch, ein Rückschritt als Co-Trainer. Kann man das so sagen oder war das eine bewusste Entscheidung?
10: Nein,
8: oder?
10: Also ich war eigentlich zum Großteil meiner Karriere immer eigentlich Co-Trainer und dann bei FAC ist es ein bisschen so aus dem Nichts irgendwie gekommen, weil ich habe jetzt nicht irgendwie geplant gehabt, dass ich jetzt die nächsten Jahre Cheftrainer werde, weil ich halt noch ein bisschen Erfahrung sammeln wollte, noch mehr lernen wollte. Und das ist irgendwie mir aus dem nichts passiert. Und dann habe ich gesagt, so ja, dann probieren wir es einmal, weil es ist ja eine gute Möglichkeit, trotzdem wieder was Neues zu lernen. Und also dann eh super funktioniert. Und dann, klar, ab im Sommer habe ich natürlich mit ein paar Vereinen ein bisschen geredet, wo halt ich gedacht habe, okay, was macht Sinn, was macht keinen Sinn. Mein Ziel war es dann trotzdem, ich wollte unbedingt weiterhin in Österreich einfach bleiben und nicht jetzt wieder nach ein Jahr wieder weg, weil ich bin da eigentlich damals frisch aus China gekommen mit der Familie. So, jetzt bist du ein Jahr in Österreich und dann schon wieder weg, ist auch nicht so einfach. Ich habe gesagt, okay, jetzt will ich mal wirklich in Österreich bleiben. Und dann, ja, was auch eigentlich ziemlich schnell geklappt mit Blau-Weiß, die haben mich kontaktiert und eigentlich sehr viele gute Gespräche gehabt, die auch mir irgendwie ein gutes Gefühl gegeben haben. Und dann natürlich auch mit dem Cheftrainer, der auch selber sehr viel Erfahrung gesammelt hat, der auch in, ich glaube, seit 30 Jahren oder sowas Trainer ist. Und da war es für mich ein Zeichen, okay, da kann ich bestimmt noch was lernen. Mhm. Und das war dann so ein bisschen eine Möglichkeit, wo ich sage, okay, das ist wahrscheinlich ein guter Schritt, um da trotzdem aus der Perspektive jetzt trotzdem weiter zu lernen.
8: Was sind genau jetzt eure Aufgabengebiete?
10: Also es ist verschieden, also wir teilen uns das ziemlich auf. Das Gute ist, dass der Trainer uns da natürlich sehr viel Freiraum gibt, wo wir uns selber ein bisschen auch probieren können und versuchen können. Und ich sage mal so, und dafür sind schon jetzt ein bisschen mehr so auf die Defensive, sodass wir mal kompakt stehen, dass wir so wenig Tore wie möglich kassieren. Das ist natürlich die große Aufgabe und der Louis hat eher so mehr ein bisschen den Offensiv-Ziel, dass wir da sehr viele Tore wie möglich schießen. Und wenn wir das beide gut machen, das Team gut macht, dann werden wir ganz gut dastehen, auch in der Liga. Also so ist es, ja.
11: Hat das dann auch irgendwie so ein bisschen eine Verbindung, wie man, was man vorher gespielt hat, wo man sich vielleicht ein bisschen leichter einigen kann?
9: Das sind wir jetzt eigentlich konträr, gell?
10: Ja, ja, das ist die Defensive, genau, ja. Also,
9: tatsächlich hat sich das eigentlich entwickelt. Ne? Ja, das hat sich aus dem Training, der Coach hat das nicht von Beginn an festgelegt. Wie gesagt, kleineres Trainerteam, am Anfang packen alle an, wir hatten unsere Vorstellungen, haben viel miteinander gesprochen, haben da unsere Ideen geteilt und dann hat sich das eigentlich von Spiel zu Spiel ein bisschen mehr in die Richtung entwickelt. Es ist aber auch nicht so, dass ich mache meine Offensive und schaue nach links und rechts gar nicht mehr, sondern da ist der Sinan genauso ein Teil, da ist der Trainer natürlich genauso ein Teil und wenn es ins Defensive geht, dann glaube ich zumindest, ist der Sinan auch froh, wenn er irgendwie nochmal einen Input bekommt oder wenn er einfach auch nochmal gechallenged wird oder seine Ideen teilen kann und nochmal vielleicht eine zweite Meinung, einen anderen Blickwinkel bekommt. Das heißt, es ist schon links und rechts noch offen, da gibt es keine starren Grenzen.
8: Das heißt, du redest dann auch beim Tormann-Training mit?
9: Nein, da haben wir einen Kicker, unseren Tormann-Trainer. Da würde ich auch im Leben nicht auf die Idee kommen. Also ich war damals zwar Torwart, habe sogar noch in Deutschland, ich glaube da war ich Anfang 20, noch eine Trainerlizenz gemacht. Aber tatsächlich habe ich mich in dem Bereich Torwart-Trainer oder Tormann-Trainer, sagt man in Österreich, nie gesehen.
11: Ich habe es ja total spannend gefunden, weil ich habe, wie man deine Statistiken angeschaut habe, habe ich gesehen, aber es war nur auf einer Website, also berichtige mich, falls ich falsch liege, dass du da also Spielertrainer mal warst, so ja. Irgendwie bei 60 oder 60-2?
9: Ja, das ist kompliziert jetzt. Also ich war ganz normal als Fußballtrainer erstmal bei 60 im Nachwuchsleistungszentrum und dann hat sich für mich die Möglichkeit ergeben, dass ich dort als Vollzeit-Athletiktrainer starte. Und ja, wer München kennt, weiß, dass es mit Mieten ein teures Pflaster ist. Deswegen kam mir ein Vollzeitjob im Fußball natürlich super gelegen. Den habe ich angenommen, habe dann aber parallel gleichzeitig noch eine Fußballtrainerstelle bei einem anderen Amateurverein angenommen. Und dort war ich dann als Torwart im Tor und gleichzeitig Cheftrainer, war aber bei 60 München noch Athletiktrainer.
11: Also, okay, passt, das trifft jetzt gut, weil da kommen wir eh trotzdem auf meine Frage zurück, weil ich es total spannend gefunden. Wie coacht man, wenn man hinten im Goal steht? Also, das stellen wir ja, also, ich habe ja so eine große Tormann-Karriere. Und ich habe immer einen Eindruck gehabt, die tun mir schon schwach genug, dass man mit den Verteidigern irgendwie kommuniziert, aber wenn du dann das ganze Feld im Blickfeld haben musst und dann auch noch aus der Perspektive von ganz hinten, das stelle ich mir turbo schwierig vor.
9: Nein, tatsächlich gar nicht so sehr. Also ich bin froh, ich musste nicht so viele Spiele machen. Ich hatte gute Torhüter, da will ich denen auch nichts wegnehmen. Aber die paar Spiele, die ich machen musste, die waren ja aus einem gewohnten Blickwinkel. Ich war es von klein auf gewohnt, das Spiel von da hinten zu schauen und von dort hinten auch meine Abwehr und die Mittelfeldreihe zu dirigieren. Und wenn ich emotional geworden bin, vielleicht auch mal zu den Stürmern vorzuschreien. Und in der Liga, wo ich als Cheftrainer da tätig war, war es jetzt nicht so, dass da Tausende am Spielfeld dran waren und man mich nicht mehr verstanden hätte, sondern dass das Coaching von hinten nach vorne auch noch durchgekommen.
11: Okay, danke.
9: Sehr gerne.
11: Beantwortet meine Frage. Sinan, du hast ja auf deinem Karriereweg einiges erlebt. Also man muss ja das ja alles aufzählen und würdigen, wo du überall gespielt hast und als Trainer tätig warst. Du warst bei Man City. Du hast bei den Go Ahead Eagles gespielt in Holland. Ja. Genau. Und du hast bei der großen Admira gespielt.
10: Ja.
11: Du warst Trainer in China. Ja. Du warst zuletzt beim FAC tätig. Was würdest du nach dieser ganzen Zeit und diesen ganzen Erfahrungen, was würdest du dem 16-jährigen Sinan mit auf den Weg geben aus deiner heutigen Perspektive?
10: Ich glaube einfach, also ich würde es nicht irgendwie viel anders machen oder eben jetzt da viel andere Dinge weitergeben. Ich glaube vielleicht auch Grund und ich glaube, ich glaube, wenn man so mit Leuten spricht, ist es meistens gleich einfach, dass man einfach den Zeitpunkt genießt, dass man da einfach diese Themen, die man hat, ob es mit jungen Alter ist, vielleicht mit einem Heimweh oder auch im älteren Alter mit einem Heimweh, wenn man jetzt natürlich Frauen und Kinder hat, dass man trotzdem versucht, diesen Zeitpunkt einfach so gut es geht zu genießen und auch die Situation, die man hat im Leben, so egal wo man ist, wie weit, dass du trotzdem Leute um dich herum finden kannst, die dich auf dem Weg unterstützen können. Und so den 16-Jährigen würde ich einfach sagen, dass er so weiter fokussiert bleiben soll und einfach wirklich das Bestmögliche aus jeder Situation, die er noch hat, ausnutzen soll und so viel erleben soll, so viel riskieren soll. Und das hat sich im Endeffekt mit den ganzen Riskieren, natürlich mit China, Belgien, das waren alles Risiken, aber ich sage mal im Großen und Ganzen, wenn man zurückschaut, war es eine super Erfahrung. Und so, ich glaube, ich hätte jetzt nicht viel wirklich was anderes gemacht oder was anderes gesagt.
11: Und man muss ja dazu sagen, als Krönung bist du dann eigentlich bei Blau-Weiß gelandet.
10: Es hat alles einen Grund. Und jetzt bin ich da und mach den Radio-Podcast damit. Ja?
11: Sehr cool.
8: Schaffen nicht alle.
10: Ja, alle meinen
11: so Glauben. Ist es. So ist es. Hey, machen wir mal eine kurze Musikpause. Wir haben eine Nummer. Eigentlich eine Widmung.
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11: Schwarz auf grün geht nicht. Chaya the Cat, The Streets of...

0: Ja, hallo und willkommen zurück. Wir haben jetzt gerade ein bisschen in der Pause gequatscht, Sinan. Über der Chinesisch lernen. Ja. Wie leicht tust du dir mit Sprachen lernen? Weil es war ja dann wie Holländisch, Belgisch.
1: Genau, also ich spreche jetzt, sagen wir so fließend Albanisch, komme aus dem Kosovo, ja. Deutsch und Englisch. Das ist einmal fließend. Damals halt in Belgien oder in Holland, ich glaube, wenn man als Deutscher jetzt hingeht und ein bisschen grob zuhört, intensiv, kann man schon ungefähr herausdenken, was gesagt wird. Aber Chinesisch geht halt gar nicht. Also das ist, ich glaube, wir haben die ersten 3-4 Wochen einmal schwer gemacht, die Spielernamen einmal wirklich zu merken und wissen, welcher Name gehört zu welchem Spieler. Das war natürlich auch eine Challenge am Anfang. Aber die Sprache ist nochmal komplett was Eigenes. Und ich habe gerade ein bisschen erzählt, das ist so mehr eigentlich, beim Schreiben haben die ja Symbole als Buchstaben. Und ich habe kurz gesagt, zum Beispiel für die ist morgen das Symbol von der Sonne und vom Mond sozusagen, ist für die morgen, weil die Sonne halt aufgeht und der Mond dann kommt und so. Und es ist halt schon sehr interessant, wenn man sich damit beschäftigt, aber ich glaube zum Lernen, ich glaube da brauchst du schon Jahre, damit du irgendwie einmal ansatzweise hinkommst.
2: Wie kann man da arbeiten? Also kann man das jetzt überhaupt nicht, wenn die nicht Englisch sprechen und...
1: Ja, wir haben halt Dolmetscher gehabt, da waren halt, das halt natürlich, war halt auch für das erste Mal so Erfahrung als Trainer, weil du halt coacht. Und du musst halt warten, weil der Dolmetscher hat das auf Chinesisch übersetzt und dann redest du.

0: wieder und dann er. Und es war natürlich immer eine Challenge, weil er Englisch, sag ich mal, von 20-Mann-Kader oder 25-Mann-Kader, was man hat, dann vielleicht zwei Spieler Englisch reden können. Der Rest halt gar nicht. Und das war halt dann schon ein bisschen eine Challenge am Anfang, einmal angewöhnen, dass man nicht zu viel redet, damit er sich das, der Dolmetscher, alles merkt. Und das war halt so das Thema, die Dolmetscher, die kommen jetzt nicht so aus diesem Fußballfachwissen. Das sind eher so Leute, die studiert haben, Chinesisch, Englisch. Und für mich ist zum Beispiel, weiß nicht, ab Ball in die Tiefe, übersetzt er vielleicht anders, was man damit Ball in die Tiefe, und übersetzt irgendein anderes Wort, vielleicht Tiefe im Boden runter und nicht hinten rein sozusagen. Und es war auch immer so ein bisschen, okay, hat er jetzt wirklich das übersetzt, was ich eigentlich gesagt habe? Und, aber
1: ja. Wie waren eure Ergebnisse in China? Also hast du das irgendwie so daran ablesen können?
0: Ja, es war so auf und ab. Ganz am Anfang war es eigentlich sehr positiv, weil da war der Verein kurz vom Abstieg und da haben wir es noch geschafft, dass die in der Liga bleiben. Aber der Verein an sich, der war ziemlich neu und ich glaube, so komplett neue Vereine, die brauchen immer Jahre, bis die jetzt einmal wirklich stabilisieren. Aber die spielen in der ersten chinesischen Liga und ich sage einmal, das ist eine Mannschaft, die normal Stabilität im Mittelfeld in der Liga bleiben sollte. Ist halt, die haben halt so gewisse eigene Regeln und darfst nur 5 Ausländer, darfst ja keine, sozusagen, das sollen alles nur Chinesen, maximal 5 Europäer oder was weiß ich, und das hat schon ein bisschen so eigene Regeln. Ist natürlich die Kultur anders, du trainierst eher abends, weil halt Hitze. Dass im Winter auch deine November, wo wir unten waren, deine, oder Oktober, deine 30 Grad. Und dann ist die Luftqualität und so weiter drin, ist halt eigentlich 17, 18, 19 Uhr, damit die Sonne ein bisschen weggeht. Und oft trainierst du eigentlich auch mit Langarm, weil ist der Sonnenbrand und hinterher, du musst halt schon auf so kleine Dinge aufpassen. Und natürlich die Essenskultur, was die Spieler halt essen, also es ist komplett eine 360-Grad-Drehung von allem. Aber es war eine super Erfahrung und ich glaube, wenn man so zurück nachdenkt, war das mit der Family eigentlich eine der schönsten Zeiten, die wir gehabt haben in China, und das war eigentlich eine super
2: Wie lange warst du dort?
0: Ja, also ein Jahr waren wir drüben. Die Familie ist so on und off, wir sind immer gekommen für 2 Monate, dann vielleicht wieder zurück mal für einen Monat, aber so im Ganzen war das ein Jahr.
1: Das stelle ich mir trotz allem doch sehr anstrengend eigentlich vor.
0: Ja, natürlich, wie gesagt, das ist halt, klar, wenn du das erste Mal drüben bist, ist halt zum Beispiel, dass die ganzen sozialen Netzwerke, jetzt wie jetzt Facebook, Insta, also das funktioniert alles drüben nicht. Du musst halt so ein VPN runterladen, damit du Zugriff auf die ganzen Konten hast, weil die haben ihre eigene Apps, unter Anführungszeichen. So an sich, man redet ja über das strenge China, ist es jetzt in Wirklichkeit nicht, das ist wirklich sehr frei, du kannst abends rausgehen, essen die Leute, trinken. Die Stadt ist auch sehr sicher, dass du nicht irgendwie unwohl gefühlt. Es war natürlich für die Chinesen, glaube ich, eher Schock, wenn man so sagen kann, weil wir als Europäer vor allem drüben sind, und wenn ich mit der Tochter spaziert bin, haben die Kinder aufgehoben, haben Fotos gemacht, weil für die war das halt so neue europäische Kinder, und anfangs sein. Wirklich, die nehmen es auf, machen Foto und legen es hin und gehen wieder weiter. Also wirklich so. Und das war halt für uns auch ein bisschen so, okay, weißt du, das ist halt das Thema, wir sind halt schon vom europäischen, sagen wir mal, von der Welt schon ein bisschen ausgegrenzt, weil die halt nicht so viel mitkriegen, was da halt passiert, wenn man so sagen kann. Und das war schon ein bisschen so eine Ungewohnheit, jetzt da rauszugehen. Aber für meine Frau, wenn jetzt einmal ein paar Tage nicht da war wegen Fußball, die ist abends rausgegangen, ohne Probleme und nie irgendwas gehabt. Das war dann schon cool. Also,
1: ja. Hast du eigentlich auch, also merkt man bei den Spielen, kann man die, weiß ich nicht, so diese Fanbase, kann man das irgendwie vergleichen mit dem, was da ist?
0: Also es sind schon, klar, es sind viele Menschen drüben, aber es ist halt von der Fanbase schon top. Also das ist schon, unser Durchschnitt war 25.000 zu Hause. Du hast halt Shanghai, so ein bisschen das europäische China, wenn man sagen kann, das ist schon viel mehr Engländer auch, englische Kultur und englische Bars, und du hast schon deine 40.000, 50.000 Fans. Das auf jeden Fall. Die Stimmung ist halt zum Beispiel jetzt wahrscheinlich, wenn man jetzt Deutschland hingeht, dritte Liga, ist die Stimmung vielleicht 10-mal besser als da drüben in China. Die sind halt eher mehr, die lieben halt mehr den Markt, als wirklich die Tradition von einem Verein, sagen wir mal so. Also die lieben wirklich so ins Stadion zu gehen und ein Fußballspiel anschauen und wieder nach Hause fahren. Wer jetzt, wenn man jetzt in Deutschland zum Beispiel, die leben ja für einen Verein. Oder auch jetzt da ist bei Blau-Weiß Linz. Es gibt natürlich auch Menschen, die wirklich sagen, hey, ich bin schon seit weiß ich wie vielen Jahren Blau-Weiß Linz-Fan. Da ist drüben halt eher weniger. Drüben ist eher wirklich der Markt, der Fußballmarkt interessant. Als eher wirklich die Fan-Tradition, die Liebe zu einem Verein, sagen wir mal so. Weil es gibt halt oft in China das Verein super und in 2 Jahren gibt es den Verein nicht mehr. Das ist halt leider so drüben.
3: Und, ja. Warum sind sie nicht bei der WM?
0: Das ist auch ein ganz großes Thema, wenn ich oft angesprochen, weil du hast halt schon ein Land mit 2-3 Milliarden Menschen. Und trotzdem schaffen sie irgendwie nicht, so irgendeinen Superstar irgendwie rauszubringen, was ja komplett komisch ist. Und das sagen auch die Chinesen natürlich selber, die sagen, wenn es um Einzelsport geht, also wirklich Einzelsport, sind die einer der Besten, wenn sie Tischtennis hernimmt oder sind top, aber sobald es Richtung Mannschaftssport geht, sind die nicht gut, ob es Basketball ist, ob es Fußball ist und weiß ich. Und es ist halt schwierig zu erklären, warum. Wenn ich so ein bisschen einen Input sagen kann, ist für mich echt einfach diese Kultur einfach drüben. Die leben das in dem Fußball einfach anders. Es ist so, klar, natürlich, die Spieler verdienen drüben auch jede Menge an Summen, sagen wir mal, als Profispieler, und da lebst einfach in der Anführungszeichen den Fußball anders. Es ist wahrscheinlich nicht mehr so wirklich die Liebe dahinter. Auch von der Struktur, also in Deutschland oder jetzt Österreich hast du wirklich Akademien, wo von klein auf schon der Fußball so gefördert wird. Drüben hast du eher, und dafür ist es in Schulen anstatt Akademie, und das ist auch immer das Thema, wie viel fördert man wirklich in den Schulen. Also es ist natürlich, du hast Unterricht, aber gibt es da wirklich so viele fußballbesessene Trainer, die wirklich viel Taktik schon jung reinbringen oder technische Sachen für Kinder, ist es eher schwierig drüben. Also wirklich Schulen anstatt Akademien, und das, glaube ich, dann verpassen sie halt natürlich den Sprung ganz, ganz oben. Und Klima, das Tempo vom Fußball, die Ernährung, ist halt alles anders wie jetzt da in Europa. Und ich glaube, das hat schon ein bisschen was mit dem Ganzen zu tun. Der Fußball ist natürlich langsamer. Das natürlich macht auch einen großen Unterschied. Also, so wie wenn es eine europäische Mannschaft in China spielen würde, wäre es wahrscheinlich auch nicht so einfach, weil es halt das Klima und so weiter. Und wenn es aber umgekehrt machst, die China und die spielen auf einmal in Europa, ist es auch ein bisschen schwieriger, da nachzukommen. Also, das sind so ein bisschen, sagen wir mal, grob, die mir so ein bisschen einfallen, die Gedanken. Essen war okay, auch in den Stadien. Auch deine Burger, deine Schnitzel.
1: Okay. Ja.
0: Also das musst du auch mal probieren, ob es da drüben auch gefällt.
1: Also China wäre eine Reise wert als Fan?
0: Ja, 100%.
2: Geil.
4: Weißt du schon gerade?
5: Ja, aber sie haben Verlierer reingespielt müssen.
1: In China hat ja, naja, also ich glaube, ein Spiel hat er nicht gespielt, aber der Vierteljahrhundertspieler des FC Blau-Weiß Linz hat ja eine ganz kurze Episode gehabt. Ich glaube, okay. In Shanghai.
0: Okay.
1: Aber es hat halt nur zum Probetraining gereicht.
0: Immerhin, ja.
1: Ja, hat auch viel spannende Geschichten.
0: Aber weniger als Spieler. Ja, das ist da. Die Geschichten, es gibt sehr viele spannende, aber muss man extra Podcast machen dafür.
4: Matthias, du warst ja bei 1860 Reha-Trainer und Performance-Manager. Was kann man sich darunter vorstellen?
6: Das ist wie ein Co-Trainer-Athletik zu sehen. Also ich habe alles gemacht, was auf der Trainingsfläche im Gym war. Gleichzeitig war ich auch draußen auf dem Platz. Da habe ich jetzt nur untergeordnete Aufgaben als im Trainerteam übernommen. Aber es war viel in der Planung der Trainingseinheit selbst. Das heißt, jeder Spieler, das ist ja bei Blau-Weiß auch nichts anderes, hat hinten so einen Sensor im Training dran und auch bei den Spielen. Das heißt, wir wissen genau, wie viel die laufen, wie schnell sie laufen. Und natürlich kann man das so steuern und planen, dass sie eine möglichst gute Progression haben und möglichst über die Saison hinweg besser werden, schneller werden, mehr laufen können, schneller laufen oder länger schnell laufen können. Und dafür war ich dann hauptsächlich verantwortlich. Das heißt, immer nach dem Spiel im Trainerteam gesammelt, was brauchen wir in der nächsten Woche an Inhalten. Und dann kam der Coach, unter anderem eben auch der Herr Michael Kölner, und hat gesagt, ja, bring uns das mal irgendwie in eine Reihenfolge für die nächste Woche. Wie lange sollen wir die Serien spielen? Wie viel Pause soll dazwischen sein, dass wir genau auf unsere Belastungsdaten kommen, dass wir am besten einen Fortschritt machen? Sowas ist bei einem Performance-Manager hauptsächlich noch mit dabei. Und dann ist halt auf dem Platz dann immer wieder auch der Blick aufs iPad. Haben wir die Werte schon erreicht? Müssen wir nachsteuern? Die Serien länger machen, zusätzliche Läufe machen oder vielleicht auch das Training, wenn nötig, frühzeitig abbrechen. Da war jetzt der Herr Kölner kein Fan davon. Aber grundsätzlich waren das Aufgaben.
4: Wie lange habt ihr da schon zusammengearbeitet?
6: Bei 60 waren das zweieinhalb Jahre, sowas in dem Dreh. Genau.
4: Und du bist dann mitgekommen, wie der...
6: Ich bin sehr kurzfristig und spontan nach Linz gekommen, aber überhaupt nicht über den Michael Kölner, sondern war ja schon letztes Jahr in der Vorbereitung.
4: Ah ja, stimmt. Ja, mache ich.
6: Genau. Ja. Und dann war es eher andersrum.
4: Hat
6: sich der Michael so ein bisschen an mich dran
1: gehalten. Genau, das wollte ich eigentlich fragen. Hast du eigentlich quasi da deine Finger im Spiel gehabt, dass der Michael Kölner gekommen ist? Oder war das Zufall? Ja, oder hast du einen Tipp gegeben?
6: Kompletter, so kann man es eher sagen, genau. Ja. Zufall würde ich es nicht nennen, eher einen Tipp gegeben. Nachdem Mietja den Verein ja verlassen musste, war klar, wir brauchen einen neuen Trainer. Dann ging die Suche los, war natürlich auch davor schon viel, was ich nicht wusste im Hintergrund. Ich habe dann nur den Namen reingeschmissen, weil ich mir dachte, für die Situation und das, was wir hier haben, So ähnlich hatten wir es damals bei 60, bei dem Vorgänger von Michael Kölner. Und dann kam er, weiß ich noch, wie damals, hat eine Ansprache vor der Mannschaft gehalten. Wir waren damals, glaube ich, 15. von 20. Ursprüngliches Ziel war Aufstieg. Wir waren kurz vorm Abstiegsplatz nach 13, 14 Spieltagen und er hat vom Aufstieg wiederum geredet. Und erst haben die Spieler ihn verwirrt angeschaut und wir auch alle im Trainerteam. Und dann haben wir 17 Spiele in Folge nicht mehr verloren. Und plötzlich sind wir wirklich oben gewesen und haben Aufstieg gespielt. Und was einfach kann, ist Selbstvertrauen in eine Mannschaft zu bringen. Und das war letzte Saison so ein Hebel, wo ich dachte, den könnte man ziehen. Deswegen habe ich ihn auch ins Spiel mit reingebracht. Aber der Name Kölner war davor auch schon im erweiterten Kreis. Der war schon dem Schössi bekannt. Und ja, Gespräche war ich natürlich nicht dabei als Co-Trainer, aber hat dann eins zum anderen geführt. Und da hat er wohl sehr überzeugt.
1: Da wir gesehen haben, hey, der Matthias trainiert da, geil. Da weiß es auch.
6: Stimmt, ja, das sind schon mal zwei Sachen, die ihn vielleicht eher gebracht haben könnten. Ja.
1: Chinesisch sprechen sie auch nicht und ja.
0: Ja, ja,
6: das kann ich mir gar nicht.
1: Also nicht alle, ich weiß jetzt nicht, spricht wer im Freien Chinesisch?
6: Nicht, dass
1: ich was sagst du? Nein. Achso, natürlich. Nein.
0: Ich bin Übersetzer, ja. Übersetzer,
1: ja. Ja, genau, jetzt muss ich nur mal kurz, ja, sollen wir ins Sportliche einsteigen?
4: Ja. Können wir machen.
1: Ja, dann. Steigen wir jetzt kommen wir mal zum spannenden Teil. Jetzt haben wir die Leute quasi 40 Minuten hingehauen. Blau-Weiß Linz, der Kader, die zweite Liga-Start steht an. In Wahrheit starten wir am kommenden Freitag im Cup gegen Union Guten. Der Kader hat sich ja eigentlich relativ stark verändert, könnte man sagen. Also ich glaube, 14 Neuzugänge bis dato. Was war euch eigentlich bei der Kadergestaltung, bei diesem Neustart wichtig? Also worauf habt ihr geschaut? Was?
0: Ja, aber so Kadergestaltung ist natürlich, ist halt, ich sag, Punkt Nummer eins ist halt natürlich, wenn du halt absteckst, dass halt sehr viele Spieler weggehen. Und dann musst du halt schauen natürlich, dass du halt von dieser Kaderplanung mit natürlich mit dem eher mit dem Cheftrainer, jetzt wenn man so sagen kann, da haben wir beide natürlich immer ein bisschen halt mitgeschaut. Und aber es ging halt eher mit dem Cheftrainer und Sportdirektor, weil halt natürlich die Idee, was der Trainer spielen will, braucht man natürlich auch die richtigen Spieler dafür. Und da wurde eigentlich durch die Idee des Trainers versucht, die richtigen Spieler zu holen. Natürlich der Trainer aus dem deutschen Markt, natürlich sehr bekannt und kennt halt natürlich viele Kontakte und so weiter. Dann finde ich auch einfach natürlich für ihn, eben Spieler aus dieser Gegend zu holen, die er vielleicht im vertrauten Kreis kennt oder durch andere Berater kennt, die ihm halt vorgeschlagen wurden. Und so wurde halt der Trainer, das Team eben für den Trainer, für die Idee, wie er Fußball spielen will, zusammengestellt. Klar ist natürlich nie einfach, weil halt schon natürlich mit 3-4 neue Spieler pro Saison, die weggehen und kommen, ist das ein bisschen einfacher zu managen. Aber wenn du jetzt kommst mit 14-15 neue, wo Spieler, die vielleicht vor 2 Wochen erst dazu gestoßen sind, wo die vielleicht einen komplett anderen Fußball gespielt haben, das Fußballspiel komplett anders kennen und auf einmal jetzt herkommen, Österreich, trotzdem anderes Land, anderes Klima, andere Menschen und da jetzt nochmal auch anders anpassen. Ich glaube, das wird am Anfang ein bisschen Zeit brauchen, Geduld brauchen. Das ist, glaube ich, völlig klar, aber wir arbeiten da, glaube ich, sehr, sehr lange Stunden, dass wir da so schnell wie möglich hinkommen, dass das Team funktioniert. Und ja, wie gesagt, bei der Kaderplanung war, ich sage, im Großen und Ganzen der Trainer mit dem Verein eher zuständig. Und wir versuchen halt, das von außen zu managen, dass die Spieler sich dann so schnell wie möglich an Blau-Weiß Linz anpassen.
1: Wie findet man da eigentlich dann Spieler, die in welcher Spielidee passt? Beziehungsweise, da kommen wir noch zur anderen Frage, welche Spielidee habt ihr eigentlich?
0: zu den Spielern, es gibt ja, es kommen von Beratern, die einfach Spieler mal hinschicken, 5 Namen, wo du das einfach mal anschaust und dann überlegst, okay, passt der Spieler zu uns oder nicht. von Videoscouting, sage ich einmal. Also du kriegst halt Spiel an, schaust das Video an, schaust einen Spieler an, schaust Highlights an. Ist der Richtige für uns? Und dann, wenn er der Richtige ist, dann fangst du vielleicht intensiver beobachten an. Das ist eine Art und Weise, aber auch natürlich, wie schon vorhin erwähnt, hat ja der Trainer durch seine Leute, die er über die letzten Jahre zusammengearbeitet hat, wo er gesagt hat, okay, ich weiß, wie der Herr Kölner Fußball spielen will, ich weiß, wie der Herr Kölner, was für Spieler er braucht, ich weiß, ich kann ihm diese Spieler vorschlagen. Gibt es auch natürlich die dritte Variante, wo man sagt, man ladet die mal auf Probe ein, wo vielleicht eher Jugendspieler kommen, wo man sagt, da kommt einer zur Akademie, den kann man vielleicht fördern und dann ladet man ihn einmal Probewoche, schaut, okay, passt das für ihn, passt das für uns. Das ist natürlich auch so ein bisschen eine Variante und da versucht man halt so wirklich im Groben einmal zu schauen, okay, wo passt es am besten. Und da gibt es immer so viele Seiten Scouting natürlich aus. Wir haben ja auch einen Kaderplaner-Scout, der auch so ein bisschen seine Kontakte spielen lässt und auch ein bisschen sagt, hey, wir brauchen vielleicht, jetzt haben wir grob gesagt, im Mittelfeld einen, der ein Abräumer, der alles wegmarschiert, der da wo irgendwas reinkommt. Und dann gehen halt die Scouts auf ihre Suche und sagen, ah, ich hätte da jemanden, dann wird er hergeschickt und dann schaut man sich den an, passt es oder passt es nicht. Also so.
1: Wie viele Spieler habt ihr euch angeschaut, bis ihr klar gehabt habt? Oder das dann einfach zusammenpasst hat?
6: Ich glaube, da muss ich nochmal den Sinan bestätigen. Da sind wir nur ein ganz kleines Rad drin. Das heißt, was der Verein, ja, also Sportdirektorenebene, Kaderplaner, Trainer, die haben da, ich kann keine Zahl sagen, aber unglaublich viele Spieler angeschaut, Videos. Daten, mittlerweile ja auch ein riesengroßer Punkt, gibt es ja auch verschiedenste Plattformen und Anbietern, wo man schauen kann, nicht nur Scorerpunkte oder Einsätze, sondern auch, ob sie von den Laufwerten, von den Passwerten, von dem Impact, den sie aufs Spiel haben, reinpassen. Berater wurde schon genannt, das heißt, es gibt so viele Spieler, werden auch einige Gastspieler, sagt man ja, Probetrainingsspieler, wie man es auch nennen möchte, bei uns. Und ja, am Ende entwickelt sich ja auch irgendwo. Jeder hat seine Spielidee, der Trainer hat natürlich auch einen spielerischen Ansatz, möchte kicken, möchte gegen den Ball intensiv spielen, hat seine Spieler schon da von der Vorsaison, haben wir auch noch ein paar gehabt, ne? Ich glaube 7, auch Leistungsträger, Startspieler, vermeintliche. Und darum baut man sich dann den Kader zusammen. Man schaut, was passt zu uns, hat dann ein paar Spieler da, merkt, ja, das greift nicht. Und langsam entwickelt sich die Idee dann auch weiter. Das heißt, es ist kein starres Konstrukt, sondern entwickelt sich auch mit den Spielern, die eventuell einem angeboten werden. Wenn ein Top-Spieler kommen kann, wo man vielleicht auf den ersten Gedanken meint, ah, passt nicht ganz rein, hat ihn da, denkt sich, boah, Rakete, musste nehmen. Vielleicht passt man dann die Idee nochmal ein klitzekleines Stück an, dass man sagt, ja, hier schieben die und die Spieler nochmal in andere Räume, der eine höher, der andere flacher, wie auch immer. Und so ergibt sich das dann Stück für Stück.
7: Gibt es dann eigentlich Spieler, die dann sagen, boah, hey, das passt für mich nicht, da spiele ich in Pucking lieber weiter? Oder?
6: Also zumindest zu mir, ich weiß nicht, Sinan, auch keiner gesagt.
0: Nein, also klar, ich glaube, der Spieler von sich aus selber, glaube ich, wird vielleicht sehr schwer irgendwann mal zugeben und sagen, du, Blau, es ist nichts für mich oder ich schaffe das nicht. Aber ich glaube, man merkt dann schon, wir als Trainer natürlich, die Gastspieler, die kommen, wo man sagt, okay, da geben wir schon unseren großen Input rein, wo man sagen, passt der für uns oder passt der nicht. Aber ich glaube, als Spieler selber, ich glaube, da merkst du dann auch ein bisschen selber, okay, bin ich überhaupt so weit im Training, falle ich auf im Training, schieße ich Tore im Training oder mache ich viele Fehler und dann merkst du, glaube ich, schon ein Gefühl als Spieler selber, wo du weißt, okay, das ist eher nicht in die Richtung. Trotzdem versuchst du halt immer als Spieler auch da ein bisschen so das Bestmögliche rauszunehmen und vielleicht von den Dingen, von den Spielern, die bei Blau-Weiß schon sind, zu lernen, wo du sagst, okay, das kann ich vielleicht mitnehmen, weil wenn ich vielleicht irgendwo anders bin, probe, versuche ich das halt vielleicht da besser zu machen. Und aber ich glaube, als Spieler selber ist, glaube ich, schwierig zu sagen, nee, ich bin nicht bereit, ich gehe wieder nach Booking oder irgendwo. Und versucht man, glaube ich, eher das irgendwie zu sagen, okay, ich nutze die Chance, dass ich da was lerne. Und
4: ihr habt jetzt beide von Statistiken und Daten gesprochen. Wie schaut es mit der Persönlichkeit aus? Also wenn die Statistik top ist, aber von der Persönlichkeit her, weiß ich nicht, passt da zum Beispiel überhaupt nicht? Oder ja. Was spielt das für eine Rolle?
6: Ja, definitiv eine große Rolle. Also gerade bei Michael spielt es nicht eine entscheidende oder übergeordnete Rolle, aber ist eigentlich gleichzusetzen mit der spielerischen Komponente. Es soll schon ein homogener Haufen sein, wo wir das Gefühl haben, da können wir eine richtige Truppe, ein geiles Team entwickeln. Und wenn der Trainer das Gefühl hat, dass jemand nicht reinpasst aufgrund seines Charakters oder sonst irgendetwas, dann glaube ich, ist das auf jeden Fall auch ein Grund, den Spieler dann nicht zu nehmen. Es gibt ja auch, bevor ein Spieler verpflichtet wird, jede Menge an Gesprächen. Egal, ob das dann mit dem Schössi, mit dem Sportdirektor ist, ob das dann nochmal ein Call mit dem Trainer ist, ob das vor Ort nochmal ein Treffen ist. Man informiert sich dann auch noch bei Spielern, die vielleicht mit dem schon mal zusammengespielt haben, bei Trainern, die sie schon hatten. Und was ist das für ein Typ? Ist er einer, der lernen will? Ist es einer, der sich gut einfügt? Ist es ein Leader-Typ? Ist es ein Mitläufer? Und so kristallisiert sich das eigentlich relativ zügig raus und bekommt man schon vorab, zwar kein perfektes Bild, aber ein relativ klares Bild.
8: Mhm. Ja, das denke ich mir, weil es ist ja, also alleine wenn es ja, da, also ihr könnt ja auf wahnsinnig viel Daten zugreifen. Wie hat sich da eigentlich so, das, also gerade dieses Trainer-Dasein aus deiner Sicht entwickelt in den letzten Jahren? Also dahingehend, weil es ist ja eigentlich völlig digitalisiert worden eigentlich.
6: Ja, auf jeden Fall.
8: Also es klingt so, wie wenn man, weiß ich nicht, beim FIFA-Manager sitzen darf.
6: Also der Begriff Laptop-Trainer ist ja ziemlich verpönt, aber am Ende glaube ich, wer heutzutage im Profifußball keinen Laptop nutzt, der wird's entweder hat einen super guten Sekretär, sondern ist ganz weit oben, dass er zwei, drei Leute hat, die es für ihn können, oder er wird da wahrscheinlich nicht lange mitmachen können, weil, wie du schon richtig sagst, egal ob das Videos vorbereiten sind, ob das einfach auf einer Plattform Daten nochmal nachlesen sind von einzelnen Spielern aus der Mannschaft, von vielleicht auch Perspektivspielern, die man scouten kann, die man holen kann, oder von der eigenen Mannschaft, von der nächsten gegnerischen Mannschaft, da gehört so viel dazu, dass man mittlerweile nicht mehr drumherum kommt. Also nimmt einen tatsächlich sehr großen Teil auch des Trainerdaseins ein.
4: Hat nicht ihr, wer war das, der die Frage gestellt hat von wegen Good Cop, Bad Cop?
8: Ja, wer von euch ist denn lieber der Good und wer ist der Bad Cop? Oder seid ihr beide Bad Cop oder Good Cop? Nur der Trainer ist Bad Cop oder Good Cop?
0: Ja, ich glaube, bei uns gibt es das. Ich glaube, es sind sehr viele neue Spieler, das machen wir noch nicht im Bad Cop. Also ich muss ja nicht gleich wieder wegdrängen.
8: Wann fängt noch dann an?
0: Wenn man Bad Cop. Da war man keins verloren in der Vorbereitung, so müssen wir noch Good Cop bleiben. Aber nee, also ich glaube, dass man jetzt, oberste Priorität hat die Atmosphäre natürlich. Und ich glaube, es waren jetzt natürlich nicht viele Aktionen, wo man irgendwie jetzt ein Bad Cop sein muss. Ist nochmal, stand jetzt eher eine sehr, sehr gute Truppe, wo jetzt nicht wirklich irgendwas Auffälliges ist, wo man da mal reinschreien oder reinspringen muss, reingrätschen muss. Da war eigentlich eine gute Stimmung. Klar, Vorbereitung ist immer hart und man hat halt den einen oder anderen langen Tag, das gehört halt dazu. Aber so grundsätzlich machen die Jungs das ganz gut und sind da voll dabei und man schaut natürlich auf die Ergebnisse im Endeffekt und die haben in der Vorbereitung eigentlich ganz gut abgeschlossen. Und auch hoffen wir natürlich, dass wir da anschließen können weiter in die Liga, das alles mitnehmen können.
6: Ich kann mich nur anschließen. Also ich glaube, keiner ist absichtlich ein Bad Cop. Deswegen natürlich bin ich lieber der Good Cop, wenn es möglich ist. Aber wenn man natürlich merkt, dass irgendwas nicht zieht, dass irgendwas nicht passt, muss man zwangsweise mal der Bad Cop werden.
8: Ich kann mich schon an viele Ausbildungssituationen erinnern, da habe ich einige gehabt, die habe ich zumindest Gefühl gehabt, die sind gerne Bad Cop.
0: Ja, es gibt natürlich, jeder Trainer hat ein bisschen anders. Trainer, die kein Laptop wollen, das gibt es ja auch. Und gibt es natürlich die Trainer, die eher ein Standing haben als Bettkopf, weil sie das vielleicht bevorzugen, wahrscheinlich gegen Respekt gegenüber, ist eher was anderes. Aber ja, gibt es da einen Good Cop, Bad Cop bei euch?
8: Nein, wir sind alle gar keine Cops.
4: Wir sind gar keine Cops.
0: Das ist auch gut. Das ist auch gut, ja. Gar keine Cops, das ist auch top.
4: Eine Frage habe ich noch und dann kommt man eine Musikpause machen, oder?
8: Bitte!
4: Trainingssprache ist aber nach wie vor Deutsch, oder?
0: Oder? Ja, haben wir. Ja. Einer ist.
6: Genau, wir haben. Wir haben eineinhalb Spieler jetzt dieses Jahr im Kader. Das heißt, Karim Conte versteht sehr viel Deutsch, hakt man aber trotzdem immer noch mal auf Englisch nach. Hast du wirklich alles verstanden? Kann ich dir da noch was helfen? Ja, und Anton Zarenko, der Leihspieler jetzt von Kiew, der kann kein Deutsch. Das heißt, da schauen wir, dass entweder ein Spieler neben ihm sitzt, der gutes Englisch kann und ihm parallel übersetzt, oder dass einer von uns, Kodrian, nochmal hingeht und übersetzt. Aber die Ansprachen sind alle auf Deutsch gehalten.
8: Also ich wirf da jetzt einfach nur mal so diesen Tipp in die Runde, weil sie es ja auch schon öfter gemacht hat. Die Cookie ist Deutschlehrerin. Und hat nicht nur einen Spieler besseres Spiel.
0: Das müsste den Coach erwähnen. Ich glaube, der wäre da sehr, sehr angetan von der Idee. Also
6: Definitiv. Jetzt schauen wir mal, dass die Umfänge von der Vorbereitung runtergehen und dann können wir sie gleich mit
9: Deutschunterricht
6: wieder aufrechthalten, meine Jungs.
7: Ja, also was ich weiß, die Rückmeldungen waren wahnsinnig super auf den Unterricht.
6: Dann kommen wir drauf zurück.
0: Ich meine, wir, zum Beispiel damals, wo wir noch frisch nach England gegangen sind mit Fußball, haben wir auch am Anfang Englischunterricht gehabt. Das war so Pflicht eigentlich für die Spieler. Und ich finde, so an sich ist es eigentlich eine super, super Idee, wenn man das so sagen kann, weil wenn du gut Deutsch kannst, verstehst mehr, verstehst deine Mitspieler und dann findest du dich schneller ein, als da jetzt irgendwie zu warten, was passiert. Was machen wir da, was machen wir da? Also, ja, wir gleich aufschreiben, gell, wenn der Coach kommt.
7: Okay.
0: Gleich mal da reingrätschen. Also.
7: Danke, denn auf den Punkt kommen wir mal zurück.
0: Ja, perfekt.
7: Ja, dann darf ich mal sagen, machen wir mal Musikpause.
4: Genau, und lüften.
7: Ja, es ist ja, ich hab's mir auch schon gedacht.
4: Irrsinnig warm, Arena.
7: Es ist heiß in der Studiosauna. Und zwar kommen jetzt zwei Nummern. Und zwar das erste ist jetzt, Matthias, ist dein Wunschlied. Daft Punk, One More Time. Jawohl. Hast du so einen Zugang zu dem Lied oder hast du das in der Playlist gefunden und gesagt, ja genau, das will ich heute haben?
6: Nein, tatsächlich hatte ich das schon als Abi-Lied. Also in Deutschland macht man ja statt Matura Abitur und bei der Abiturfeier wird jeder Schüler hochgeholt und hat seinen Einmarschmusik sozusagen wie ein Boxer und das war damals schon mein Lied. Cool. Ich kann mich damit super identifizieren, egal ob gerade erst gewonnen oder verloren, aber es gibt immer einen Grund nach vorne zu schauen und One More Time zu feiern oder zu gewinnen. Deswegen, ich mag das Lied sehr gerne und schon seit jeher eigentlich.
7: Das trifft sich gut, weil die zweite Nummer kommt vom großartigen Künstler, der übrigens vor kurzem im Posthof war. Und ich bitte mir ja einen Sticker sogar von uns geteilt hat. Von, ich glaube, Trainspotting war es. Auf jeden Fall lange Rede, kurzer Sinn. Jetzt kommt The Streets, also als zweites Lied kommt The Streets mit Fit But You Know It.

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1: Ja, hallo und herzlich willkommen zurück aus der Musikpause. Wir sind immer noch Blaukraut FM, die geilste Radioshow dieser Galaxis. Und jetzt sind wir vollständig bei den Gästen. Trainer Michael Köllner beehrt uns. Quasi frisch eingetrudelt vor der Pressekonferenz der zweiten Liga aus Wien. Kannst du uns du großen Klatsch und Tratsch berichten aus Wien oder war das eher ein langweiliger Pressetermin?
2: Also servus zusammen. Ja, was heißt das langweilig? Also es war jetzt am Ende mussten halt alle Cheftrainer da gemeinsam das Foto, war glaube ich so das Wichtigste für die Leute dann dort nicht vor allen möglichen TV-Anstalten, der Ola, ORF, ein Interview geben und dann natürlich einfach versammelte Truppe, waren immer zwei Trainer oben, meistens noch Regionen sortiert, also ich mit dem Trainer von Hertha Wöls und gaben Leuten auf verschiedene Fragen und Einschätzungen zu der Saison, zu der aktuellen Lage und natürlich bei uns, ob wir für die Favoritenrolle bereit sind und ob wir am Ende, wie lange das dauert, bis wir aufsteigen.
1: Wie lange wird es dauern?
2: Bis passiert ist.
1: Ah ja, gut.
2: Gute Logik, gell?
1: Passt. wir waren vorhin beim Thema Transfers. Mhm. Und ich wollte mal fragen, wie zufrieden seid ihr mit den bisherigen Transfers? Und ist das Transferprogramm schon angeschlossen oder wird sich da noch was tun? Oder sagt es, okay, passt, das ist, wir sind komplett, wir können starten?
2: Ja, also ich bin, kann immer in erster Linie mal für mich sprechen, also ich bin sehr zufrieden. Sowohl, was wir jetzt aktuell beieinander haben, wie es auch gelaufen ist. Ich glaube, es ist natürlich immer schwierig, wenn du als Absteiger eine Saison beendest, dann ist natürlich auch, was Kaderfluktuation betrifft, natürlich das ein großes Thema. Und wir haben von den 31 Spielern, die wir letztes Jahr unter Vertrag gehabt haben, sind am Ende 7 übrig geblieben. Mit Felix Gerst haben wir dann einen Vertrag verlängert. Ein Spieler, der jetzt halt noch keine Rolle bei Blau-Weiß Linz jetzt außer im Training gespielt hat. Und haben dadurch halt dann 8 Spieler jetzt von den 31. Das heißt, du musst dann schon schauen, am Ende, wie gehst du vor? Und für uns war dann entscheidend, dass wir gesagt haben, okay, wir wollen am Anfang mal ein Gerippe herstellen. Das ist uns dann mit Vucic vorne, mit Flieser rechts, mit Weinhauer, Krims in der Mitte, Conte vor allem auf 6 und links mit Ruschke gelungen. Und haben gesagt, okay, jetzt kann man zumindest mal ein Sprüchchen machen. Und dann geht es am Ende darum, so, was ist dann am Ende, was passt gut dazu. Das haben wir auch erledigt jetzt und mit dem Kolmann-Transfer heute, den wir heute dann final verkündet haben, haben wir gesagt, haben wir jetzt mal unsere gröbsten Aufgaben erledigt und jetzt geht es so in den nächsten Tagen, Wochen am Ende nur darum, wir wollen einen kleinen Kader haben, also anders als letztes Jahr. Und jetzt zu schauen für uns, was macht jetzt Sinn, gehen wir nur einen qualitativen Topspieler, Entschuldigung, dann werden wir das eventuell machen, kriegen wir einen jungen, spannenden Spieler, dann werden wir das auch überlegen. Also es wird jetzt sicherlich jetzt in den letzten 2 Transfers vielleicht nicht mehr unbedingt so eine fixe Agenda haben, sondern eher so, was macht das am Ende, was macht, gibt der Markt noch her, was können wir machen, um was auch natürlich auch eine Entscheidung hat, was passiert in den nächsten Spielen am Ende. Also wenn wir nächsten 2-3 Spiele halt nicht gut unterwegs sind, dann musst du dir natürlich auch überlegen, woran liegt das, müssen wir da vielleicht im Kader nachbessern. Also von dem her ist jetzt in den nächsten Tagen und Wochen alles offen. Und aber wir haben jetzt unsere Aufgaben, glaube ich, gut erledigt. Ich glaube, wir haben das, was wir wollten. Spieler, die am Ende ein Stück weit befreit sind von dem Abstieg. Und ein Stück weit auch neu anpacken für sich selber. Blau-Weiß-Linz ist eine Riesenchance. Und am Ende auch von Beginn an eigentlich uns klar vermitteln, sie wollen unbedingt hierher. Und deswegen hat der eine oder andere Transfer vielleicht einen Ticken länger gedauert, wenn wir das schon abschätzen wollten. Willst du wirklich kommen? Oder sind wir ein Spielball jetzt von fünf Vereinen und irgendwann, wo bei dir das Böllchen hinrollt, da gehst du dann hin. Und das hat sich auch bestätigt jetzt. Also wir haben innerhalb von kurzer Zeit, jetzt nach 4 Wochen, eine gute Gruppe schon beieinander, die sich sehr gut versteht. Am Ende auch die Spiele auch relativ erfolgreich jetzt gespielt hat, indem wir jetzt alle 6 Spiele ungeschlagen geblieben sind und, glaube ich, doch über großen Maße ordentliche bis gute Leistung gezeigt haben. Und ja, jetzt warten wir mal ab. Jetzt habe ich gesagt, jetzt geht es im ersten Mal darum, weiterzuarbeiten, das Team noch besser zusammenzuschweißen, Spielidee noch besser zu vermitteln. Da zeigt jeder Spiel und auch jedes Training am Ende dir wieder so ein paar Dinge wieder auf, wo du am Ende arbeiten musst und wo die Mannschaft dran arbeiten muss. Und ja, und dann wird es am Freitag ernst. Also wir schauen, dass wir die Woche noch gut trainieren können. Anders als vor der Braunschweig-Woche, wo wir schon nochmal eine hohe Taktung gefahren haben. Jetzt die Woche geht schon deutlich runter. weil wir wollen im Cup aufsteigen, wollen in die zweite Runde reinkommen und haben, glaube ich, wieder das schwerste Los erwischt, das es jetzt in den Topf gibt. Was habe ich in Gurten und haben mir das selber mal angeschaut. Also letzte Woche war ein Freitagabend, weil was macht man sonst Freitagabend? Weil mich einer gefragt hat in Gurten, der Obmann von den Vereinen, was machen Sie halt hier? Und ich sage, was macht man sonst Freitagabend? Fahren wir doch nach Gurten, oder? Das ist doch eigentlich genau der richtige Freitagabendbeschäftigung. Da war ich mit meiner Frau in Gurten. Haben wir einfach gedacht, das ist die Straße, wir machen vorbei. Jetzt wird es immer enger. Jemand kommt in die Mauer und dann kannst du nicht mehr weiterfahren. Aber es ging noch weiter und am Ende war ich da und habe eine interessante Mannschaft gesehen, eine sehr stabile, eingespielte Mannschaft auf einem guten Stadionplatz, der auch seine eigene Charakteristik hat. Und da müssen wir uns stellen und das werden wir annehmen und schauen, dass wir am Freitag eine gute Leistung bringen. Und dann geht es ja eh schon die Woche drauf wieder mit der Liga weiter. Da erwartet uns auch ein kniffliges Programm zu Beginn. Mit der zweiten Mannschaft auswärts, zu Hause. Einer der denke ich, stärksten Aufsteiger der letzten Jahre, vielleicht der letzten Jahrzehnte. Und dann das zu Hause und dann in St. Pölten. Also wir müssen schon schauen, dass wir am Ende einen guten Start erwischen und gut aus die Löcher kommen. Und dann wird man sehen, was dann am Ende passiert.
0: Wie schaut das mit dem Spielplan aus? Wird der jetzt um die, ich sage jetzt mal Anführungsstriche, alten Spieler gebaut oder fängt man da bei Null an mit der ganzen Mannschaft dann?
2: Grundsätzlich bei Null, aber das ist jetzt in dem Kader relativ schwierig, weil wir mit 5 Innenverteidiger einen Vertrag haben. Kann ich mir nur einen 6. schnitzen. Oder sage ich, den 6. brauche ich jetzt vielleicht nicht unbedingt. Vielleicht mich immer um einen 6er kümmern, um einen 8er, um einen Stürmer kümmern. Also bildet halt schon die Dreierkette des letzten Jahres natürlich, die Säule am Ende auch. Geht es aber auch am Ende darum, besser zu werden, einen anderen Fußball teilweise zu spielen. Wir haben davor ganz andere Spieler, die davor spielen. Und haben auch dann am Ende, müssen wir einen anderen Fußball spielen, damit wir da wieder eine Mehrzahl an Spiele gewinnen können. Also Abschiedskampf ist das eine, da musst du schauen, dass du wenig Spiele verlierst im Aufstiegskampf. Oder wenn du dann Meister werden willst, musst du die meisten Spiele gewinnen. Da drehen sich die Dinge am Ende her. Und das muss für uns schon am Ende als Ziel sein, in erster Linie mal zu schauen, um die Meisterschaft zu spielen. Sind wir in der Lage, um die Meisterschaft zu spielen? Das kann ich nicht seriös beantworten. Das hängt immer davon ab, was haben die gegnerischen Mannschaften. Da gibt es unterschiedliche Gesichter. Also wer Vienna haut schon kräftig auf den Putz, also was Spieler betrifft, was Gehälter betrifft. Dann hast du Mannschaften wie Admira jetzt, die eigentlich in den letzten Jahren immer sehr konstant vorne dabei waren. Die kriegen jetzt eine Schlappe nach der anderen in der Vorbereitung. Dann hast du St. Pölten jetzt, da haben wir auch unterschiedliche Sachen. Ist das Budget noch da, um jetzt wirklich vorne anzugreifen oder nicht? Dann hast du Wacker Innsbruck, einen Aufsteiger, wie vorher schon erwähnt, der außergewöhnlich gut ist, mit einer eingespielten Mannschaft in die Liga reingeht. Dann dreimal in Folge Meister geworden und das Vermögen hat aufgrund der Investoren-Situation, dass sie punktuell die Mannschaft verstärken können. Und wir können das. Also wir starten mit einer komplett neuen Mannschaft. Viele andere Mannschaften haben 10, 12 Fluktuationen im Kader. Hertha Wölz zum Beispiel ist unser oberösterreichischer Kollege. Dann hast du Vereine, die wir jetzt hat, Wacker, Innsbruck, die eigentlich auf eingespielte Mannschaft und können sich dann so, okay, wir holen den besten zweiten Torwart, den besten Torwart in der zweiten Liga mit Kirchmeier, verstärken dann nochmal, nochmal eine klare Nummer 1 und gehen dann nochmal auf 2, 3 Positionen und so vor. Also, die werden eine brutale Mannschaft stellen zu Beginn. Aber am Ende ist es immer so, du musst, wie gesagt, jetzt erst mal schauen, wie kommen wir rein in die Liga, wie sind die anderen Mannschaften und dann das 6-8 spielen, glaube ich, kann man seriös beantworten. Für uns, wo sind die Unterschiede? Sind wir drüber, sind wir drunter? Wie schaut es aus, so nach 6-8 Spielen? Und dann kann man, glaube ich, auch für uns dann auch sagen, ist das Ziel mit dem Kader realistisch, jetzt um die Meisterschaft zu spielen? Wenn ja, können wir vorne dabei bleiben? Und dann irgendwann im Frühjahr zu sagen, okay, jetzt sind wir vorne dabei, jetzt müssen wir es am Ende auch nochmal ziehen und müssen wir alles unternehmen, dass wir am Ende dann auch die Meisterschaft gewinnen.
1: Was habt ihr eigentlich für heuer, für eine Spielidee vor? Wie wollt ihr das angehen? Oder passt ihr das von Gegner zu Gegner an? Oder gibt es da einen großen Plan?
2: Ja, einen großen Plan gibt es natürlich schon. Also wir wollen schon eine Mannschaft am Ende vorbereiten, die ein Stück weit auch gegnerunabhängig spielt, weil du weißt ja auch nicht immer Woche für Woche, was machen die unter der Woche. Also die wenigsten Mannschaften gehen unter der Woche schwimmen und gehen auf irgendeinen See. Auch wenn das manchmal der Wunsch ist von manchen Trainern, an den See zu gehen die ganze Woche. Die bereiten sich am Gegner vor, die überlegen sich was Neues. Also musst du am Ende auch grundsätzlich gegnerunabhängig deine Stärken spielen können. Es wird schon am Ende auch ein schneller Fußball sein, also ähnlich was man jetzt gegen Braunschweig schon teilweise gesehen hat, über ein sehr gutes Umschaltspiel. Ich glaube, da kannst du relativ schnell Tore machen. Du musst auch, wenn wir hinten müssen wir eine Bank sein. Also wenn wir hoch wollen, müssen wir die beste Abwehr haben. Das ist auch klar, du musst eine Top-Defensive haben. Musst du am Ende aber auch, so wie letztes Jahr, also ich glaube, viele Dinge werden sie jetzt von mir, jetzt, wenn wir mich als Trainer anschaue, nicht ändern. Also ich will schon Mannschaften haben, die dominant sind, die auftreten, die eine breite Brust haben, die wissen, was sie offensiv können. Das haben wir letztes Jahr im eigenen Stadion vor allen Dingen doch schon einige Mal hinbekommen. Aber wenn sie jetzt so beim letzten Fan-Treffen, beim letzten Radio-Interview da war, hat sie schon gar nicht mehr gewusst, dass es weitergeht. Alle schon kurz vom Suizid hier drin waren und am Ende hier nur eins gebraucht hat, baut uns jetzt irgendeiner noch auf, gibt mir jetzt irgendeiner noch irgendeine Tablette, dass ich so, ich komme in den nächsten Tag rein, das ist uns ja anscheinend dann gelungen durch das Radio, durch die Radiosendung. Und haben sie dann am Ende halt, hinten raus halt nicht gepackt, aber zumindest konnte man das ganze Thema nochmal drehen, in eine völlig andere Richtung. Und hoffen natürlich, dass wir jetzt von Beginn an halt einfach gut da sind. Und deswegen, wie gesagt, gut, das eine, deine eigene Qualität auszuspielen, da haben wir sicherlich jetzt auch, geben dir ein Stück weit die Spieler vor, hast du schnelle Spieler, kannst du einen schnellen Fußball spielen, hast du langsame Spieler, aber technisch starke Spieler, kannst du einen technisch guten Fußball spielen, hast du Leute, die nur rennen können, dann sollen sie rennen. Dann hast du Leute, die nur kämpfen können, dann sollen sie kämpfen. Also deswegen musst du am Ende immer das machen, was du kannst. Das ist dann gut, wenn du eine Kombination in einer Mannschaft schaffst, dass du welche rennen können, kämpfen können, manche können auch Tore schießen. Und dann tust du dich immer leichter bei solchen Sachen. Und das ist jetzt unsere Idee, am Ende jetzt auch das Spiel reinzudrücken jetzt in die Mannschaft, zu schauen, für was sie bereit sind. Und am Ende, sie müssen ihre eigene Überzeugung die Spieler. Also ich kann mich da gerne hinstellen und kann da irgendwelche Dinge an die Tafel malen. Am Ende müssen die Spieler sich selber in dem Spiel wohlfühlen, müssen immer das Gefühl haben, ich kann meinen besten Fußball da einbringen. Das Beste, was ich kann, kann ich in dieses Spiel einbringen. Das ist immer die beste Situation, was du machen kannst. Und dann, wie gesagt, müssen wir schon Woche für Woche schauen, was machen die anderen. Müssen wir da ein bisschen anpassen. Wir bauen die auch auf, bauen die mit der Dreierkette auf, mit der Viererkette auf, wir müssen wir anlaufen. Also alle Themen, die du am Ende auch dann ein Stück weit brauchst, und damit du den Gegner am Ende auch sowohl defensiv in Schach halten kannst, aber auch offensiv dann am Ende wehtun kannst.
1: Jetzt steht quasi mit guten Gegnern, der einen kleinen Platz hat, der unangenehm ist, die sicher kratzen und beißen werden, die sie, ich glaube nicht, dass er sich gefreut, dass der Anhang von Blau-Weiß kommt, aber sie sicher gefreut, dass der Verein Blau-Weiß-Linz kommt. Wie gehst du da rein? Was habt ihr euch vorgenommen dafür?
2: Ja gut, für mich war wichtig, einfach den Gegner mal zu sehen. Das ist natürlich bei einem Regionalligisten schwierig. Es ist nicht so, dass jeder Spiel live vom Fernsehen kommt. Also musst du deinen Hintern bewegen, musst da hinfahren, musst du den Spieler anschauen, das ist jetzt sicherlich jetzt sportlich vielleicht für die meisten ein wenig aussagekräftig, wenn es zur Halbzeit 5-0 steht, gegen eine Mannschaft aus der Salzburg-Liga. Aber dennoch siehst du dann einiges und dann immer ein besseres Gefühl, ich war mal da, ich kenne die Mannschaft, ich kenne die Spieler, kenne die Gegebenheiten und komme immer hin und macht dann große Augen und so, oh, was ist jetzt hier passiert? Dann denken sie die Spieler auch, ja, wenn der schon große Augen macht, weil die anderen kennen auch die wenigsten den Platz, dann ist das schon ein falsches Signal, sondern wir können in der Woche schon gezielt uns auf Blau-Weiß vorbereiten, auf Gurten vorbereiten, können uns am Ende auch schauen, wenn wir da gut unterwegs sind. Und ja, und dann brauchen wir ein Spiel, wo das am Ende auch, wo wir gewinnen können dort. Also das ist am Ende auch das Ziel. Und das ist im Idealfall in 90 Minuten. Und das ist halt schwer genug, weil die Mannschaft halt von Gurten über viele Jahre eingespielt ist. Der Trainer ist schon 9 Jahre da. Die Mannschaft ist eingespielt. Es sind viele Spieler dabei, die schon erste Liga gespielt haben, die in Ried Bundesliga gespielt haben, die aus anderen Clubs kommen. Und da musst du erst mal dagegen halten. Das ist am Ende das. Defensiv spielen können doch viele Mannschaften. Sie müssen wahrscheinlich in dem Spiel jetzt vielleicht nicht unbedingt so viel beitragen, können uns den Ball geben. Und am Ende uns dann durch unsere Fehler, auch vielleicht durch gewisse anderen Dinge, auf jeden Fall können die am Ende ja dann die Stärken rausholen. Also gut, für uns, wir dürfen einfach in so einem Spiel keine Fehler machen. Und du musst am Ende ja mit einem unheimlichen Tempo spielen. Und das muss aber nahezu fehlerlos sein. Das ist die Krux am Ende ja, weil du spielst nicht in einem gewohnten Spielfeld, wo du das kannst. Der Platz ist jetzt auch nicht so, der ist nicht schlecht, aber der hat natürlich trotzdem ist ein Platz von Regionalligisten. Die sind ja irgendwie abwertend oder despektierlich gemeint, sondern ist einfach so. Und da musst du natürlich auch Atmosphäre und sonstiges ausblenden können. Und das ist schon eine Challenge, Amelie, keine Frage, auch für eine neu zusammengestellte Mannschaft, aber auf der anderen Seite, wir werden das auch in anderen Spielen auch haben. Also wenn wir nach St. Pölten fahren, werden sie uns auch nicht mit der Handkuss erwarten. Dann werden sie so, endlich kommt Blau-Weiß. Und die Punkte liegen schon in der Kabine, wollt ihr nur spielen oder wollt ihr gleich wieder heimfahren, sondern die werden uns auf die Knochen treten und werden alles tun, dass wir da dort nicht gewinnen. Also es ist für uns eine Top-Situation, so ein Testspiel zu haben, ähnlich wie jetzt also als Testspiel zu sehen, um ein Pokal zu spielen, über einem Spiel, also um was geht. Dass du es nicht mehr sagst, so gegen Braunschweig, wo wir uns auch schon gehörig auf die Füße gestiegen sind, beide Mannschaften. Sondern da geht es jetzt am Ende darum, wollen wir im September am Wochenende trainieren oder wollen wir am Wochenende in der zweiten Runde spielen. Das ist am Ende unser Auftrag und unser Ansporn am Ende, dass wir da gut einsteigen. Wir sind jetzt 6 Spiele ungeschlagen Und das Beste ist immer, schau, dass du das 7. schaffst, schau, dass du das 8. schaffst, schau, dass du das 9. schaffst. Und irgendwann hast du mal vielleicht 35 Spiele. Auch das gibt es im Fußball. Und wir müssen eh was Außergewöhnliches schaffen, wenn wir wirklich aufsteigen wollen. Es ist noch nie der letzte Verein. Kann ich so eine Quizfrage mal stellen, aber es ist jetzt bei den Fanradio wahrscheinlich einfach möglich. Der FC Linz ist damals aufgestiegen, 1996, also vor der Neugründung von Blau-Weiß Linz, das habe ich schon so mitbekommen. So gut bin ich schon im Thema jetzt in der Vereinshistorie. Und da kann man sich ausrechnen, wenn seit 1996 kein Absteiger direkt aufgestiegen ist, dann muss das schon schwer sein. Und dann ist es nicht so, dass es am Ende mit einem Lippenbekenntnis geht und sagen, ja, wir wollen aufsteigen. Und dann sagen alle, ja super, geht's auf Zeiten, sondern du bist eine gejagte Mannschaft in der Liga. Und dir gönnt es keiner am Ende, aber dieselbe eigene Ambition haben. Also müssen wir am Ende auch mal was schaffen, was jetzt andere 25 Jahre vorher oder nur länger vorher nicht geschafft haben, also genau 30 Jahre vorher nicht geschafft haben, weil wir jetzt 2026 kommen, und müssen das einfach mal in die Hand nehmen. Ob wir es dann schaffen, keine Ahnung, wir werden uns dafür bemühen, wir werden uns dafür den Allerwertesten aufreißen, so wie wir es jetzt auch bis jetzt schon gemacht haben. Und dann schauen wir mal, ob wir Woche für Woche auch stabil Fußball spielen können, ob wir so diese Qualität auf den Platz bringen, mit einer unheimlichen Freude, mit einer unheimlichen Wucht zu spielen, aber auf der anderen Seite trotzdem immer im Kopf zu haben, wo sind die Gefahren im Spiel, wo lauern die, und diese Gefahren am Ende so maximal wie möglich zu minimieren, und dann glaube ich, haben wir eine gute Chance. Und wir wissen schon, dass wir auf einiges zählen können. Das sind natürlich, glaube ich, unser eigenes Stadion, und das, was jetzt so in den letzten paar Wochen passiert ist, ist ja auch nicht selbstverständlich. Also wir steigen ab, nach dem Spiel habe ich nicht das Gefühl gehabt, dass wir flüchten müssen aus dem Stadion. Ich bin auch ganz normal rausgegangen aus dem Stadion, mich hat keiner attackiert, mich hat keiner niedergeschlagen, ich musste mich nicht wehren. Ich habe auch keinen verletzt. Es kann auch sein, dass ich dann stärker bin wie der andere, an das vielleicht wenige glauben, und betoniert ihn einen, dass er drei Wochen nicht mehr aus den Augen schauen kann, sondern es ist alles super abgelaufen. Jeder hat dann am Ende schon gespürt, dass wir das unbedingt wollten, dass wir in der Rückrunde alles probiert haben. Und am Ende war dann schon auch klar, wenn du jetzt so in Tante Kette runtergegangen bist nach dem Spiel, ja, dann müssen wir halt sofort wieder hoch. Und das Commitment, wir wollen sofort wieder hoch, kam sicherlich unmittelbar nach dem Spiel, kam anschließend von Vereinsseite, weil das war für mich ein wichtiges Kriterium. Wie steht der Verein dazu, die Vereinsführung? Wollt ihr gleich wieder hoch oder wollt ihr zwei Übergangsjahre machen? Keine Ahnung, was ist am Ende die Zielsetzung? Oder wollen wir so schnell wie möglich alles dafür tun, dass wir aufsteigen? Okay, das war dann da, dann war sicherlich wichtig, was machen die Sponsoren? Das war ein brutales Commitment vor den Fans, vor den Sponsoren, weil keiner abgesprungen ist und nahezu alle die Bundesliga-Tarife gehalten haben. Ich glaube, da gab es einen, glaube ich, der gesagt hat, ich zahle Zweitliga-Tarif, alle haben so einen Bundesliga-Tarif. Und dadurch kommt man natürlich das Defizit aus dem Fernsehgeldern, weil Sky nicht mehr ist. Das ist schon ein markanter Batzen Geld, den am Ende im Budget fehlt, kommt man einigermaßen kompensieren. Und dann kam halt da habe ich für mich gesagt, okay, ich spüre das Vertrauen der Fans, ich spüre, dass der Verein unbedingt das will. Und die Sponsoren wollten es unbedingt. Da habe ich gesagt, okay, ich mache weiter. Und dann kam kurz darauf der Dauerkartenverkauf, ohne dass wir irgendeinen Spieler verpflichtet haben. Also wir haben nicht jetzt halt dreimal Messi verpflichtet, zweimal Rodri und haben hinten uns noch irgendeinen riesen französischen Innenverteidiger gegeistert. Sondern wir sind, ohne dass wir irgendwas vorgestellt haben, wussten, dass Haufen Verträge auslaufen, haben uns die Fans die Karten mehr oder weniger aus der Hand gerissen. Und das ist schon was für uns ein Faustpfand wird, weil ich glaube, ja, wenn wir dann diese Energie ins Stadion einigermaßen reinbringen,

0: anschaut gerade im Stadion, dass die Depression, deswegen steigen ja 30 Jahre lang jetzt keine Mannschaft aus der Bundesliga wieder ab und sofort wieder auf, weil sich eine Depression, eine Lähmung in einen Verein reinlegt, die man nicht beziffern kann, aber die man irgendwie, wenn man nah dran ist, gespürt. Und das die Mannschaft am Ende auch nicht befreit lässt. Und deswegen war es wichtig, dass wir komplett neue Energie jetzt von der Kaderseite reinbringen. Aber auch auf der anderen Seite, also wie gegen Braunschweig, die Fans jetzt nicht nachtragend sind oder sagen, ja, ich brauche jetzt ja nochmal 8 Spiele, bis ich meine Depression abgelegt habe. Und wenn ich es nach 8 Spielen schaffe, dann gehe ich schon in eine Depressionsklinik, lass mich nochmal behandeln und dann bin ich zum 10. Spiel spätestens da und dann könnt ihr auf mich zahlen. Ja, das nützt uns auch nichts. Weil wir müssen auch am 1. Spiel zu Hause Wacker Innsbruck schlagen. Und deswegen, wie gesagt, ist ganz entscheidend, dass wir auf der Fanseite am Ende auch eine Freude spüren. Eine große Freude spüren, okay, zweite Liga haben wir uns jetzt vielleicht nicht unbedingt gewünscht, aber jetzt ist es halt so. Und da gehen wir jetzt auch und schreiben aber mit dieser neuen Saison wieder eine neue Geschichte in ein junges Vereinsalbum, das wo am Ende die nächste Seite weiß ist. Und was wir reinschreiben, können wir entscheiden. Und ich sage bewusst wir, weil jeder, die Fans haben schon 3.500 Karten reingeschrieben. Die Sponsoren haben schon ihren Teil reingeschrieben. Der Verein hat sich committed dafür. Und jetzt geht es am Ende darum, dass wir als Mannschaft jetzt auch ein paar Dinge mal reinschreiben. Und am Ende auch jede Woche Fans was reinschreiben. Gell? Geile Stimmung. So kommen wir immer so, Ried zu Hause, das Spiel, gedreht das Spiel, das Stadion ist explodiert und so. Solche Dinge brauchen wir am Ende, dass am Ende der Saison wirklich heißt, ey, das war ein Top-Geschichte jetzt. Die Mannschaft 2026, 2027 hat ein neues Kapitel in der Vereinsgeschichte geschrieben.
1: Wie, also ich denke mir mal, das baut ja einen gewissen Druck auf. Wie schwer oder leicht hat ihr euch eigentlich da damit mit dem umzugehen dann in der Situation?
0: Also was ist jetzt Druck? Also für mich ist Druck mein eigener Anspruch. Und das habe ich der Mannschaft auch heute im Training gesagt, das muss unser eigener Anspruch sein. Wir wissen, dass wir für einen großen Club in Österreich spielen. Das muss auch ein Anspruch für uns sein. Und so hat Sinan halt auch zu Recht, dass nach der Videoanalyse nochmal zu mir nochmal und unserem Trainerteam gesagt, muss schon jedem klar sein, wir spielen für Blau-Weiß-Linz und wir spielen jetzt nicht für irgendeinen Verein, sondern für Blau-Weiß-Linz. Und das muss am Ende auch uns dazu animieren und für uns auch am Ende sagen, dann brauchst du einen gewissen Standard. Der darf nicht niedrig sein. Du musst in einem großen Club und du musst den Standard so hoch wie möglich halten. Das heißt, unser Anspruch, unser Standard muss hoch sein. Völlig wurscht, was am Ende drumherum passiert. Also, ich habe es heute auch in der Pressekonferenz in Wien. Ich sage, das ist scheißegal, ob jetzt 15 Vereine mich zum Topfavoriten nennen. Ja, aber in einem Spiel, wenn wir gegeneinander spielen, werde ich nicht erzählen und entgegenkommen sie. Also was bringt mir das? Das ist ein gewinniger Spiel. Warum gewinne ich ein Spiel? Weil ich selber meine Dinge erledigt habe, weil ich selber gut genug bin. Also muss unser Anspruch am Ende sein, mach das Ding selber. Und blende die Dinge aus, die du eh nicht beeinflussen kannst. Und das wird am Ende unser sein. Und den Druck von außen, was ist der? Also deswegen wird der Ball nicht schneller, nicht langsamer. Natürlich macht das was mit Spielern, wenn man sowas an sich ranlässt am Ende. Aber für uns muss unser eigener Anspruch so groß sein, dass wir sagen, wir wollen ja für uns den besten Fußball spielen. Jeder Spieler will seinen besten Fußball spielen. Und er will im Idealfall nächste Woche noch besseren Fußball spielen. Und die Mannschaft will nächste Woche noch einen besseren Fußball spielen. Und das wird ein entscheidender Faktor werden, wenn wir am Ende erfolgreich sind. Und deswegen ist mir das relativ wurscht, was irgendwelche Zeitungen schreiben, was im Fernseher erzählt, was irgendwelche Leute kommentieren oder sonstiges, sondern wir haben selber den maximalen Anspruch uns. Und das musst du am Ende im Profisport haben. Und ich glaube, wenn du alle 15 Mannschaften fragst in der zweiten Liga, in der Bundesliga, die werden immer das Ziel haben, ja, ich will jedes Spiel gewinnen. Ich habe noch keine Mannschaft erlebt, in die Spiel gegangen ist und sagen, hey, nix, gehen wir echt gar nicht raus und fahren dann wieder heim oder so anderen Kinder wieder mit die Punkte heimfahren, sondern jeder strengt sich doch von Beginn an maximal an. Ob es dann reicht oder nicht, steht immer auf einem anderen Papier. Und dann wirst du sicherlich feststellen, da hat mir die Einstellung gefällt, da waren wir nicht fit genug, da haben wir schlecht trainiert unter der Woche, da haben die einen Fehler, mal einen individuellen Fehler gemacht. Keine Ahnung. Da gibt es so viele Facetten. Aber es wird jeder von Beginn an unterschreiben, wenn ich die Chance kriege zu gewinnen, will ich gewinnen. Und dadurch ist eigentlich die Geschichte für eine Saison erzählt. Also dann will jeder gewinnen und wir wollen genauso jedes Spiel gewinnen. Und wir hoffen, dass wir die Qualität haben und dass wir auch mit unserem Heimstadion, mit unseren Fans, aber auch für den Standard, was wir uns selber setzen. Dass wir so gut unterwegs sind, dass wir das schaffen. Und dann ist unser Druck, meiner Meinung nach, den wir als Trainer aufnehmen, was aber jeder Spieler selber macht, maximal größer als der, der von außen kommt. Und wenn du dann einen größeren Druck eh verspürst, dann kannst du sagen, mei, ihr mit einem Kinderdruck, das interessiert mich gar nicht, weil ich mir selber einen höheren Druck auferlegt. Und das zu handeln, diesen Druck zu handeln, dass du trotzdem am Wochenende auf den Platz gehst mit einer unheimlichen Freude, mit einem unheimlichen Spirit auf den Platz gehst, weil du dem anderen alles gönnst. Und deswegen war die WM, glaube ich, auch gut, dass du das bei Spanien gesehen. Eine Weltklasse-Mannschaft, da sich keinen Spieler wichtig nimmt. Egal, da spielt ein Rodi, der ist Weltfußballer geworden. Ich habe nicht einmal erlebt, dass der da irgendwie so ein Gockel, der da rumspaziert. Der Jamal ist vielleicht jetzt ein bisschen von den Medien gehypt. Aber der fügt sich ja ein, der Spieler. Was machen die? Die spielen so, dass sie nie ein Tor kriegen. Die haben ein Gegentor gehabt, weil sie fighten um alles, was es gibt. Und das ist am Ende auch eins. Und die Mannschaft hast du gesehen, die haben unheimlich gern miteinander gespielt. Und die werden diese Zeit, wo die da bei der WM waren, und die genossen um jede Minute. Und das muss eigentlich für uns das Gleiche sein. Jede Minute am Lissabon musst du genießen. Es muss eine tolle Zeit sein. Und wenn du noch jetzt in der Vorbereitung noch, wenn jetzt ein Alan Pasic seine Worte nimmt, noch gefühlt 46 Stunden endlich mal wieder nach Hause darfst, weil der Trainer sagt, wir haben 4 Stunden frei, dass du dann auch sagst, ja, aber Gott sei Dank geht es morgen wieder weiter. Und bin morgen wieder am Lissabon. Und das musst du, das Gefühl musst du am Ende vermitteln. Das muss auch in der Mannschaft entstehen. Dann kannst du große Dinge schaffen, dann kannst du erfolgreich Fußball spielen. Dann macht es Spaß. Und da musst du das alles dann auch gegenseitig gönnen. Dir selber was gönnen, aber auch den anderen vor allen Dingen was gönnen. Und dann hast du eine Mannschaft am Ende, die einen super Spirit hat, wo dann jeder sagt, das ist nicht der Untner, die sind zu Recht, stehe ich in der Kurven bei denen, die sind zu Recht meine Spieler, das Trikot, das haben die wirklich verdient.
2: Macht es einen Unterschied, wenn du jetzt gegen Vereine wie zum Beispiel Wacker oder Austria Salzburg spielst oder die Zweitabteilungen wie Austria Wien oder Rapid?
0: Unser eigener Anspruch muss so hoch sein. Das ist völlig wurscht, die Rahmenbedingungen, das sind wir nicht. Ob ich am Sonntag früh um 9:30 angehe, auf Salzburg spiele, okay, da habe ich ein paar Leute, spiele ich Sonntag früh um 9:30 oder 10:30, wie gesagt, 10:30, keine Ahnung, bei Austria Wien 2. Da wird jetzt wahrscheinlich, da kommen ein paar alte Rentler aus Wien vorbei und sagen, du, zweite Mannschaft, wo die Schlammer mir anschauen. Profis haben jetzt gestern auswärts gespielt, naja, ein Wochenende ohne Austria, na, ich mache ja mal mit, gehe mal hin. Dann sind wir da mit ein paar Chefchen da von denen, von uns werden ein paar hundert mitkommen und dann war es. Und wenn wir dann am Ende sagen, ja gut, das Spiel können wir jetzt nicht gewinnen, weil heute fallen 1000 Zuschauer, heute ist das, heute spielen wir 10:30 früh, keine Ahnung was, ja, dann kannst du aber das, was ich vorher gesagt habe, in die Tonne schmeißen, weil dann stimmt das mit ihnen auch nicht. Sondern am Ende musst du jeder Spiel, Gurten ist ein gutes Beispiel, in Austria Wien ist ein gutes Beispiel bei Young Violets, zu Hause gegen Wacker Innsbruck ist ein komplett anderes Spiel, ein Riesendruck, vielleicht gefüllt, Stadion voll, jeder erwartet, ey, zu Hause am Feuerwerk. Und da musst du auch die Erwartungshaltung einbalancieren. Ich gesagt, wir können nicht nur 3 Minuten 3-0 führen, sondern es muss alles ins Spiel reingearbeitet werden. Du musst deine Dinge gut erarbeiten und dann sukzessive den Gegner versuchen zu beherrschen. Und du weißt sogar, du hast eine riesen Mannschaft gegen dir. Und das musst du auch als Fan am Ende einordnen können und vor allem mir als Mannschaft. Und dann fährst du nach St. Pölten. Ein Spiel, wo am Ende auch nicht 500 Kilometer auseinander liegt. Und da, was dann am Ende auch um viel geht. Und das musst du einordnen können, die verschiedenen Situationen. Und du musst jede Situation annehmen und es schaffen, deinen besten Fußball zu spielen.
1: Ich muss ja sagen, also das, was mir ja eigentlich immer recht gefallen hat, an diese Zweitvertretungsvereine, man hat da gerade so als Auswärtsfan eigentlich recht leichtes Spiel gehabt, das eigentlich zum Heimspiel dann zu machen. Ja, genau. Jetzt weiß ich nicht mehr, was ich aussehe. Eigentlich wollte ich auf die Frage. Eben wie wir vorhin davon geredet haben, es sind ja doch 7 Spieler aus dem Bundesliga-Kader geblieben. Oder 8?
0: Mit Gerstmann. Aber der war eigentlich nie im Kader. Also 7 plus. 7,5.
1: 7,5? Ja. Wie groß ist für die Rolle von so, ich sag jetzt mal, von so Bundesliga-erfahreneren Spielern so im Mannschaftsgefüge, ist das, macht das einen Unterschied für die, wo die vorher gespielt haben? Oder?
0: Das ist eine gute Frage. Also die Frage stellen meine Co-Trainer mir oft und da stellen mir dann immer gewisse Dinge mit roten Flaggen und keine Ahnung was, Red Flags bei mir. Also ich finde schon, natürlich macht das schon was. Also wenn wir jetzt halt Spieler wie Frieser, Dominik Frieser verpflichten, dann wissen wir schon, wir holen einen erfahrenen, gestandenen Wingback oder Außenverteidiger. Das wissen wir. Aber am Ende musst du immer eine Überzeugung haben, das was ich heute schon mal gesagt habe, bei der PK, wenn wir im November den gleichen Käse spielen wie im August, dann werden wir nichts reißen in der Saison. Und wie kannst du das schaffen, indem das jeder Spieler besser wird? Also es nützt mir nichts, wenn ich so, wir wollen als Mannschaft besser werden, aber es darf kein Spieler besser werden, ja, wie soll das gehen? Also deswegen müssen wir schauen, dass wir schon am Ende immer jeden Spieler, egal ob das ein Ronny Waldo ist mit 37 oder jetzt hat ein Lukas Fabian mit 18, wenn jetzt mal so die zwei Pole nehmen jetzt in unserer Mannschaft, alter Spieler, junger Spieler, dann muss es für jeden möglich sein, in unserer Einschätzung, dass der von Woche zu Woche besser wird. Das ist für mich am Ende der Unterschied. Also, und natürlich wenn du dann diese Frage beantwortest, was für uns jetzt auch wichtig, Zarenko im Probetraining zu haben, Kollmann im Probetraining zu haben, dass ich auf eine Woche mal abschätzen kann, was geht bei dem Jungen, was geht nicht. Und dann wird sicherlich sagen, wie komme ich jetzt auf den Kollmann und so weiter. Aber ich kann einschätzen am Ende, was kann der körperlich leisten, welche Facette bringt der in unser Spiel und wie lange spielt er die Position? Ja, der spielt ja 5 Jahre Stürmer, der war vorher Innenverteidiger. Und was können wir am Ende, ist die Leistungsbereitschaft von dem Jungen da unbedingt besser werden zu wollen. Und wenn ich die Fragen beantworten kann, dann muss ich den Spieler verpflichten. Weil wenn ich den fertigen Spieler haben will, der das schon kann, muss man den anderen beibringen, dann muss ich 20.000 Euro legen im Monat. Und dann ist die Frage, ob er wirklich funktioniert und sagt nach 3 Wochen, eigentlich blau-weiß Linzer, das Geld ist schon okay, aber Bock habe ich nicht so richtig. Also der Kölner geht mir mit seinem Training auch schon schärfen, sag. Und dann habe ich nichts gewonnen. Und man auf dem Geld verbrennt und am Ende immer kein Spieler. Und deswegen, wie gesagt, ist für uns ganz entscheidend, Spieler zu finden, die vorangehen, die Gas geben. Und für mich keine Frage, ja, du hast Bundesliga gespielt, du darfst Gas geben, du hast jetzt aus der Regionalliga in Deutschland bis gekommen, ja, stell dich mal hinten an. Sondern jeder muss auf seiner Position die Dominanz entwickeln können. Und das ist immer das Einfachste, ich spüre hier hin und dann muss ich den besiegen. In meinem direkten Tor, das ist mein erster Anspruch. Also der Bitte geht auf keinen Ball wieder und ich habe alle Bälle. Und dann im nächsten Zug kann ich sagen, was macht jetzt der Lugi, mein Mitspieler, kann ich den helfen, muss ich den helfen, muss ich den unterstützen. Dann den und den. Und am Schluss aus der Mannschaft dann. Aber nicht hergehen und sagen, ja gut, ich bin jetzt erst seit 4 Wochen da auf Regionalliga gespielt, also ich schaue nur, dass ich ein bisschen mitkicken kann. Dann bleibt daheim. Also mitkicken gehen wir andere an, dann können wir mitspielen. Deswegen, wie gesagt, muss man das auch so bewerten jetzt auch, dass natürlich dann so bestimmte Themen eine große Frage sind, so passen die zueinander und so weiter, das sind dann eher strategische Fragen, taktische Fragen und die man sich dann auch stellen muss, kann der mit dem gut zusammenspielen, passt das zueinander und so weiter. Und dann ist es schon ein Stück weit, ein bisschen so Mutmaßungen zu treffen, also wenn man sagt, Scouting ist top verlässlich, dann hat es ja einen Scheißdreck. Am Ende ist es trotzdem so, du machst dir Mühe, bemühst dich darum, schaust am Ende auch mal den Jungs in die Augen und sagst so, ist es nicht. Und am Ende entscheidet am Ende trotzdem den Bauchgefühl, können wir 100 Daten herlegen. Wenn der letztes Jahr eine scheiß Saison erwischt hat, dann ist dann die Daten komplett im Arsch. Oder ich muss dann wieder separat filtern, so viel Zeit habe ich gar nicht, dass ich mich mit 5000 Datensätzen bei jedem Spiel auseinandersetze. Sondern am Ende muss ich sagen, schau dir den an beim Spielen, wie spielt der? Okay, passt jetzt zu deiner Spielerei? Ja, könnte passen. Ist der in Ordnung vom Kopf her? Hat der ein gutes Herz? Ja, okay. Halt's bloß aus, Junge. Oder bist du nach jedem dritten Training verletzt? Nein, ich bin nicht verletzt nach jedem dritten Training. Herzlich willkommen bei Blau-Weiß-Linz und gib jetzt sofort Gas. In der nächsten Sekunde. Und das ist am Ende für mich entscheidender, als jetzt, dass ich mir 1000 Mal da hin und her Gedanken mache. Und da habe ich in meiner Zeit bis jetzt als Trainer immer die besten Erfahrungen gemacht. Und das, was du lange überlegt hast und durch 35 Mal durch jetzt mittlerweile kannst du das alles in Apps reinschicken, KI und was es alles für einen Schmarrn gibt. Am Ende wird eins immer nie abgefragt. Das ist der Faktor Mensch. Und die Faktor Persönlichkeit und der Charakter, das gibt es in keiner App, habe ich noch nie gesehen in einer App, dass es gibt. Und also von dem her, wie gesagt, machen wir uns die Mühe. Wenn man schaut, dass ich mit der Persönlichkeit des Spielers beschäftige, sehr intensiv. Und dass wir dann nochmal rausgehen, was braucht der Junge, dass er bei uns perfekt funktioniert. Nicht, was müssen wir am Ende auf den draufhauen, sondern was braucht der von uns, was müssen wir ihm geben. Und nicht, was erwarten wir von dir, sondern nein, sag uns doch, wie willst du gecoacht werden, wer willst du spielen, wer willst du am Ende, was sind für dich wichtige Dinge. Was ist für dich Ehrlichkeit was Wichtiges? Oder sagt, tut mir eigentlich wurscht, interessiert mich eigentlich nicht, weil ich mache immer eigenes Ding. Also die Dinge musst du ja fragen und dementsprechend auch mit dem Spieler so umgehen. Dann kriegst du am maximal besten Performer.
1: Ich denke mir ja, und das war eigentlich das, was ich, also zumindest habe ich es bei Blau-Weiß immer so wahrgenommen, so dass wenn Spieler kummer sind, dass dann immer geheißen hat, ja, das ist ein Top-Charakter. Aber ich denke mir immer, wenn ein neuer Spieler kommt, wahrscheinlich ist der Zeitrahmen ja sehr eng. Wie tat ihr da mit dem Einschätzen, mit dem Kennenlernen, dass man sich dann so ein bisschen auf der zwischenmenschlichen Ebene ein bisschen kennenlernt, wo man dann merkt, okay, ich krieg genug Bilder jetzt, dass das passt für mich. Wie tat ihr da?
0: Das ist schon relativ einfach. Also am ersten muss einmal der Spieler mir sagen, passend dem seine Art, wie der Fußball spielt, oder sagst du, boah, also solchen Spieler will ich nicht haben. Also, Da musst du im nächsten Schritt überlegen, warum spielt er so. Also wenn der die Vorgabe von seinem Trainer kriegt, der darf nur rückwärts spielen, dann kann ich jetzt sagen, spiel mal vorwärts, weil er darf sagen. Also muss man das ein bisschen abschätzen. Dann ist schon wichtig, was ich schon mache, für ein paar Telefonate zu führen, sage ich, du, der hat mit dir mal gespielt. Du warst schon mal Trainer vor 2 Jahren bei dem, wie ist der so. Und natürlich auch brauchst du schon am Ende ein paar Leute drumherum, die werden da sagen, du, schätzen den Spieler ein. Und dann, wenn die das gut abschätzen können, passt der zu mir in erster Linie mal. Weil so man den Ton am Ende ja trotzdem nicht dann vorgibt. Also am Ende muss er der Kondition, also der dritte Co-Trainer ist super zufrieden mit ihm, aber die anderen zwei Co-Trainer und der Cheftrainer ist nicht zufrieden mit ihm. Dann sage ich, was ist denn das für eine Logik? Weil einer von vier, die zufrieden ist, und die anderen drei scheitern und denken anders. Also muss man da für sich wirklich knallhart überlegen, sagen, was ist am Ende, passt es zu mir dazu? Kann ich mit so einem Spieler auch umgehen, mit so einer Art? Und dann im nächsten Moment ist ganz, ganz entscheidend. Du musst in dem persönlichen Gespräch, musst du für mich, aus meiner Sicht, eine brutale Ehrlichkeit bringen. Eine brutale Ehrlichkeit. Und am Ende sagen, und egal, also alles, was du dir von nahezu denkst, und was du weder den Spieler einschätzt, mit all seinen Schwächen vor allen Dingen, und mit seiner Rolle, was eventuell bei Blau-Weiß-Linz passieren kann. Und wenn du dann, das merkst, dass der nicht durchschaut durch dich und sagt, ja, reden wir weiter und mir eh wurscht, sondern der das auch wirklich annimmt und setzt sich mit dem auseinander und im nächsten Zug, wenn das Gespräch vorbei ist, das unmittelbare Interesse hat. Also ich habe irgendwie so ein Gespräch noch nie erlebt, eigentlich habe ich das Gefühl, ich kann gar nichts, was sie mir alles gesagt haben, was ich nicht kann, aber ich will unbedingt daher. Dann hast du meiner Meinung nach den richtigen Spieler, weil der ist auf alles vorbereitet. Und nicht auf den Best Case und so, ja, du spielst bei mir, jeder spielt 90 Minuten und dann kommt er und dann soll ich dann zu 20 gehen. Ja, wird sich auch schlecht ausgehen. Also ich schicke sie nochmal in zweite Mannschaft runter. Also geht es nicht aus, dann habe ich gelogen. Das ist am Ende der Spiele empfinde ich das als Lüge. Also muss ich sagen, okay, das sehe ich an dir. Und ich sehe aber auch in der Vergangenheit, dass du da Probleme gehabt, müssen schauen, dass wir das in den Griff kriegen. Oder erzähl mir mal, warum hat das damals nicht funktioniert. Was waren da die Probleme? Und wenn dann Probleme dann schön geredet werden, auch vom Spieler einmal, so, ich erzähl die Geschichte irgendjemandem. Vielleicht ein Friseur, weil der kannst du da gar nicht legen. Aber langweilig mit solchen Storys nicht mehr. Also mich nicht mehr. Und das ist am Ende schon viel Lebenserfahrung. Ich glaube schon, dass man sich leichter tut, wenn man ein paar Jahre schon nicht Trainer ist, im Leben steht. Und am Ende immer wieder mit verschiedenen Teams gearbeitet. Das kannst du in der Wirtschaft machen, das kannst du in anderen Vereinen machen, völlig wurscht. Am Ende kriegst du ein Gespür dafür, hat was funktioniert, was nicht funktioniert. Wenn was nicht funktioniert hat, dann wirst du dich immer sofort zurückgehen. Was war jetzt eigentlich mit dem, warum geht das nicht? Und dann sagst, ja, eigentlich habe ich schon beim ersten Gespräch schon ein blödes Gefühl gehabt. Und das habe ich irgendwie weggegeben, weil der andere gesagt hat, ich möchte mir holen, der ist billig oder keine Ahnung. Oder der schießt 20 Tore oder irgendein Schmarrn. Und dann hast du dein eigenes Gefühl übertrumpft. Und dann weißt du, hey, das darf dir nicht mehr passieren. Also dein Gefühl musst du schon extrem wertschätzen. Und dann kommst du eigentlich dazu, dass du solche Entscheidungen dann am Ende, glaube ich, schon leicht ist falsch ausgedrückt. Und du wirst immer wieder einmal, und das ist auch, da darf man sich auch nicht verrückt machen, wir holen 24, 25 Spiele in den Kader rein. Da wird es auch mal den einen oder anderen geben, was du sagst, okay, das hat jetzt nicht funktioniert. Und da, am Ende muss aber immer eins passieren, so wie alle anderen Mannschaften, es müssen sich alle in den Spiegel schauen können. Also auch wenn mit einem Spieler, was nicht funktioniert, muss ich mit dem Spiegel schauen können, also haben wir als Trainerteam alles getan für den Jungen? Ja. Hat der Spieler alles getan? Ja. Dann ist halt einmal, dass der liebe Gott einen einmal an die Grenze geht. Du bist auch bloß 1,40 groß. Und am Ende wirst du gern 1,80 groß, also wie ich. Und am Ende hast du es nicht geschafft, das haben wir machen können. Streckbank ist verboten mittlerweile, Gewaltanwendung. Also geht das nicht. Also müssen wir am Ende das anerkennen, dass der liebe Gott dir bei 1,40 einen Riegel vorgeschoben hat.
1: Ja, aber du weißt jetzt, warum ich immer mit Plateauschuhe herum.
0: Ja, das ist ja klar, ich sehe es ja auch, das ist. Und aber jetzt, du verstehst meinen Spaß, mein Spiel. Ja. Das ist das Gute in Österreich. Aber das meine ich damit, es gibt eine Limit. Und dann kann ich, und das muss ich auch akzeptieren dann. Aber wir müssen uns in den Spiegel schauen, können wir sagen, hast du das Maximale gegeben und ich, okay. Dann hat uns der liebe Gott keinen Streich gesetzt, sondern er hat einfach hier dein Limit gesetzt. Woanders hast du vielleicht ein anderes Limit, das haben wir hochgebracht. Oder dein Konkurrenz hat eine brutale Saison gespielt. Also jetzt, wenn ich die Rückrunde zum Beispiel letztes Jahr schaue. Der Rieger, der ist ein guter Spieler, der David. Aber der Fabio hat eine brutale Rückrunde vor mir gespielt. Also wenn ich im Wolfs ging, habe ich Tänze über den Kopf schauen, was haben sie denn da für einen Kapitän ausgesucht? Wo bin ich denn da hingekommen? Das ist ja ein Wahnsinn. Im Trainingslager ist er das 1-1 weitergegangen. Und auf einmal kommt er, obwohl er eigentlich bei mir gemerkt hat, mit dem Trainer, mit der Art und Weise, wie ich spiele und er spielen will, wird es schlecht ausgehen. Und auf einmal macht er Sprünge ohne Ende, aber ohne dass ich hingegangen bin, hey, ich brauche die unbedingt. Ich habe ja immer noch drei andere gehabt. Oder vier andere. Mann war ja auch noch da, Martin, der auf der Position. Und ohne dass ich hingehe, so, hey, ich brauche dich und so, da kann vielleicht was kommen. Sondern der ist halt nebenbei mitgelaufen. Und der hat so eine eigene Motivation, der Fabio. Dass ich dann im Nachhinein gedacht habe, der ist zu Recht der Captain von dieser Mannschaft und von diesem Verein. Das ist zu Recht, der. Weil der muss nicht in den Arsch getreten werden, der muss nicht irgendwie gesagt haben, sondern der will selber das Beste für die Mannschaft geben. Und wenn er es halt nicht reicht, hockt er sich auf die Bank. Wenn er reinkommt, spielt er und gibt sein Bestes. Und unter der Woche gibt er so viel Gas, dass er irgendwann mal sagt, hey, wenn du mich brauchst, bin ich da. Und dann war er da und hat wochenlang super Spiele gemacht. super Spiel. Und das ist am Ende das, was du dann dir, schau in den Spiegel, du, haben wir es geregelt, okay, haben wir es nicht geregelt. Und wenn einmal was nicht funktioniert, mal wenn einer sich schwer verletzt oder irgendwas passiert, ey, dann ist es so. Wer weiß, für was das gut ist manchmal. Man weiß nicht, man kann die Wege eines Lebens nicht bestimmen. Gott sei Dank, ich weiß auch nicht, wann ich stirb, wann du stirbst, sondern wann irgendwer stirbt und was uns alles passieren wird. Es hat immer seinen Sinn. Das ist meine Meinung, immer seinen Sinn. Also sollte man die Sinnfrage nicht stellen, sondern am Ende den Weg weitergehen.
1: Das beantwortet jetzt einige Fragen, die ich mir auf der Tribüne gestellt habe, weil gerade beim
0: mit
1: Fabio...
0: Mit 1,40.
1: Ja, so, ja. Aber gerade beim Fabio habe ich mir gedacht, das gibt's ja nicht, was hast du mit dem Spieler gemacht? Das war ja, der war ja wie ausgewechselt.
0: Trainiert. Aber nicht, dass es hat so einmal Essen gewesen, und Essen kann es nicht gewesen sein, wenn ich die Rechnung bezahle. Kann es nicht gewesen sein, aber das war gleich ganz am Anfang. Also, kann, weiß es nicht. Also deswegen, wie gesagt, aber wir haben gearbeitet. Und er hat vor allem gearbeitet. Nicht wir, sondern er hat im Training gearbeitet. Und wir haben versucht, ein passendes Programm für jeden Spieler zu stricken.
2: Der Timon hat in der letzten Ausgabe vom Stallstadt-Ambiente-Podcast die Größe der Spieler angesprochen. Mhm. Wird das Thema überschätzt oder spielt die Größe schon eine Rolle?
0: Das ist eine gute Frage, das habe ich auch gelesen.
2: Der Spieler.
1: Mhm. Ich habe es nämlich auch dann, also nachhinein, also nachdem ich es dann gehört habe, übrigens wieder eine sehr geile Sendung, sehr gelungen, Timon. Aber
2: und gute Besserung, der ist krank.
1: Und gute Besserung, der ist krank, denn also ich bin ja quasi seine Vertretung heute. Also. Und, aber ich habe mir dann auch kurz gedacht, also man sieht ja immer dann, es war ja meistens der Schössi mit einem Foto und gut, jetzt ist es schwierig, weil der Schössi einfach auch größer ist. Aber da ist mir eigentlich auch das erste Mal aufgefallen und ich habe mir dann schon die Frage gestellt, also spielt das so eine große Rolle in deinem Spiel oder in dem, wie du spielen magst?
0: Ja, wenn es dir mit 1,90 Meter gemeldet, hätte ich nicht genommen. Mhm. Aber der hat ja bloß 1,30 Meter. Also deswegen kann ich es am Ende auch nicht ändern. Also ich kann jetzt nicht hergehen und kann sagen, schade, du bist 1,30. Kannst zwar super kicken, du wärst genau der richtige Spieler, aber 50 cm, sagt er zu mir, ja, für was brauchen sie die 50 cm? Dann sage ich, ja, einfach so, weil die anderen das wollen. Sagt der zu mir, aber was ist das für ein Schwan? Wir haben drei Innenverteidiger, die sind 2 Meter groß. Da vorne ist ein Ronny Waldo drinnen, der kann 4 Meter springen. Dann hast du den Flieser aus, auf der anderen Seite mit der Ruschke gespielt, der ist auch 1,90 Meter. Also was brauchst du jetzt noch? Brauchst du 10 Kopfballspieler, aber am Ende, einer muss den Ball reinschlagen, einer soll vielleicht im Rückraum stehen und einer soll vielleicht einmal ein bisschen einen Riecher haben mit dem Ding. Und es können nicht 8 Zielspieler drinnen stehen. Aber in der Logik sieht es dann wünscht. Wir brauchen hinten welche, vorne welche. Also die Frage ist für mich eigentlich irrelevant. Natürlich weiß ich, dass man jetzt nicht mit einer Kindermannschaft am Ende in die Liga gehen darf. Also wir brauchen schon eine Größe, wir brauchen schon eine Stabilität, wir brauchen einen Torwart, der am Ende die Fünfer beherrscht. Wir brauchen eine Dreierkette, die Box super, Strafraum besser verteidigt. Wir brauchen welche, die auch vorne, wenn wir mal vorne reinkommen. Aber jetzt schauen wir mal zurück, jetzt spielen wir mit unserem kleinen Conte. Wir spielen mit unserem kleinen Zarenko, wir spielen mit unserem kleinen Grims, wir spielen mit unserem kleinen Weinhauer, sind wir nochmal die, jetzt ist der Schießler aber schon ein Riese, weil die haben jetzt schon mal aufgerechnet. Und wer schießt die Tore? Schießt trotzdem nochmal ran da die Tore. Aber der Grims hat die meisten Tore geschossen. Und der wird jetzt genau unter die Rubrik, also ja, unter den Türstock eingegangen, schade, bist leider unter dem Türstock durchgegangen, musst leider daheim bleiben, weil bei Blau-Weiß-Linz musst du über den Strich drüber kommen. Also, das hat es früher in der DDR gegeben. Wenn die irgendwelche Sportarten ausgewählt haben und selektiert haben und gesagt, Rudern, 1,90, 1,80, tut uns leid, kannst du nie rudern. Wahrscheinlich wäre der Olympiasieger geworden, haben sie halt einfach nicht genommen, musst du Handball spielen. Ist ein Handball-Olympiasieger geworden. Also war es eh wurscht. Wissen wir. Aber deswegen, wie gesagt, sind die Dinge für mich immer, bewährt das Talent, bewährt die Qualität des Spielers und schau, ob du das in deine Mannschaft integrieren kannst. Und wenn wir es integrieren können, dann machen wir es. Können wir es nicht integrieren, müssen wir weg. Also ich werde jetzt mit keinem Torwart mit 1,40 Meter spielen. Werde auch keinen Zentral- und Innenverteidiger. Ja, da muss ich eine Riesenmannschaft haben. Mit 1,75 Meter, so Franco Baresi-mäßig. Kann man vielleicht mal machen. Aber du brauchst ein paar Hühner drinnen. Du musst welche haben, die im Kopfballspiel sauber sind. Und dann ist auch wieder das, keine Frage der Größe. Weil sonst wird der Ronny Waldo dürft nie einen Kopfball da machen, weil der ist kleiner wie ich. Und wenn er sich raufschraubt, wie er das einmal macht, muss man immer bewundern, erwischt er trotzdem jeden Kopfball. Also kann ich nicht vorgehen, weil der wird durch den Türstock durchlaufen und wird sagen, der Zollstab ist leider beim Ronny einen Ticken zu hoch, schade. Aber dann wird man an der anderen Seite sagen, aber lass uns doch mal durch, der schießt jetzt jedes Mal den Kopfball da. Und dann so, ich jetzt den Zollstock weg. Weil der Zollstock hat uns gesagt, dass der nicht mitspielen darf bei uns. Und das sind die Dinge, wo man am Ende ein bisschen berechnen muss. Aber ich verstehe das natürlich. Man macht sich natürlich nach so einem Bild mit Jarenko natürlich große Sorgen. Und Blau-Weiß-Linz, in welcher U14-Förderliga spielt jetzt Blau-Weiß-Linz mit? Spielen die wirklich bei der Profimannschaft zweite Liga mit oder sind die in der U14-zweiten Liga gelandet? Nein, wir spielen nach wie vor am zweitbesten Wettbewerb in Österreich mit in der zweiten Bundesliga.
1: Ja, aber ein Dormer mit unter 1,40 geht sich trotzdem nicht aus, oder?
0: Habe ich beantwortet, keine 1,40. Das war das große Problem.
1: Scheiße, wey.
0: Also, für die auch schlecht, ja.
1: Ja, schau.
0: Aber die anderen Faktoren, warum schlecht, das will ich jetzt nicht aufzeigen.
1: Ich sag mal, falls ja, doch wäre, der Verein, glaube ich, hat nur meinen Spielerpass.
0: Ja, aber dann würde ich, aber bevor ich die einstelle, würde ich über den Einsteller, der neben mir sitzt, weil der war auch Torwart.
1: Das kann ich aber auch nachvollziehen.
0: Torwart, und dem ist genau das Problem zum auf die Füße gefallen, dass er halt leider nicht 1,85 oder 1,90 groß geworden ist. Sonst wird er auch in der zweiten Liga, dritten Liga mindestens gespielt haben. Und in Deutschland. Und das ist das Problem, dass er dann am Ende auch die Größe, vor allem jetzt bei Torhütern schon so ist, dass die meisten Trainer sagen, wie groß ist er? 1,84. Schauen wir gar nicht an. Ich mache nicht einmal die E-Mail auf. Ist er 1,90, mache ich die E-Mail auf. Und das ist natürlich, manche Torhüter gibt es, die waren auch Jan Sommer und so, die waren uns dann immer wieder trotzdem begeistert mit der Art und Weise, wie sie Fußball spielen. Aber dennoch, sind sie vereinslos, kommen sie auch in der Karriere vor ein Problem, dass er sagt, der Trainer auch in der Champions League, oh, das muss klar, den kann ich jetzt nicht brauchen. Obwohl er Champions League gewonnen hat oder irgendwas anderes schon veranstaltet hat. Dreimal Deutscher Meister war nicht, keine Ahnung was. Und deswegen so ja, das ist ein Empfinden, eine Einschätzung, da gibt es Kriterien, was sich manche legen. Und das ist für manche schade und ich finde, im Feld sollte man schon das Leistungsvermögen, die Qualität und am Ende auch das, was einer für die Mannschaft bringen kann, bewerten. Und nicht nach äußerlichen Merkmalen, oh, der hat einen Akne, oh scheiße, ich mag keinen Spieler mit Akne, hat grüne Augen, ja, ich habe braune Augen, ich möchte braune Augen. Oder sich von Größe beleiten lassen, oder kann er mit dem einen Fuß ein bisschen weniger was, aber der andere ist Weltklasse, dann muss ich sagen, hey, schau den anderen Fuß, ich brauche den anderen gar nicht. Und deswegen trainieren wir auch noch ein bisschen, dass wir den auch noch ein bisschen hinbringen. Und deswegen gesagt, muss man schon am Ende immer auf den Schirm haben. So, jetzt kommen wir mal jetzt vom Mitstreiter noch, weil sonst vor der Stunde haben wir schon können.
3: Wir haben schon vorhin alles erledigt.
0: Ja, wenn ich alles erledigt habe, ist das okay.
1: Wir haben eigentlich sehr, sehr viel Fragen, die hast du eigentlich schon sehr viel schon beantwortet, die wir so auf dem Zettel gehabt haben. Aber ich hätte einfach jetzt einmal gern euch eine Einschätzung. Wen habt ihr in der Liga auf der Liste, wo sagt, wird es wahrscheinlich ausgehen, dass unter die ersten drei wahrscheinlich dabei sein werden? Oder wer ist.
0: Also,
1: ich schätze sie ein, ob es dann zum Eintritt ist.
0: Also ich kann an Sinan das Mikro nicht weitergeben. Erstens ist er wesentlich besser kompetent, diese Frage zu beantworten. Das ist schon schlimm für mich. Aber das akzeptiere ich noch, weil er war selber also letztes Jahr in der zweiten Liga an der Kommandobrücke gestanden, also war er nicht bloß Co-Trainer, hat selber die Mannschaft wirklich zu einer super Mannschaft geformt und die richtig gut Fußball gespielt hat. Deswegen war das für ihn auch die Eindeskarte, jetzt hierher zu kommen. Dass wir gesagt haben, das ist ein super spannender Trainer und der muss zu uns, der muss unser Trainerteam verstärken. Da haben wir einen Top-Trainer verpflichten können. Aber ich tue mich immer schwer, vorher irgendwas zu erzählen, was nicht greifbar ist. Also ich habe noch keinen erlebt, der noch nie in einem Lokal war. Und er hat gesagt, ich gehe da hin und sage, umwelt ist das Essen super. Dann sage ich, weißt du nicht, Jürgen? Nein, ich glaube, dass es super ist. Und das andere Lokal ist scheiße. Und so ist es jetzt momentan. Wir wissen nicht, also ich sag mal, Admira verliert jedes Vorbereitungsspiel brutal. Ja. Sind sie deswegen Aufsteiger oder sonstiges? Wir haben jetzt 6 Spiele sind wir umgeschlagen, sind wir deswegen Meister. Am Ende ändert sich so viel noch. Die Kader sind noch nicht fix. Da passiert noch so viel. Am Ende wird es dann trotzdem wichtig sein, wer kann seine Mannschaft in der Saison entwickeln. Und deswegen, wie gesagt, jetzt am Anfang ist alles relativ gleich. Egal, ob du jetzt zu Volzberg fährst als Aufsteiger, ich fahre nach Wels als nach Berlin 10. letztes Jahr, ich fahre nach St. Pölten 2. nicht aufgestiegen. Es wird eins immer zu Saisonbeginn passieren. 4 Wochen Urlaub, wenn einer das größte Heroin-Spritz kriegt, in alle Venen, die er hat, der pumpt auf und sagt, super, klasse, überragend. Also ich will jetzt die Drogen natürlich nicht, wenn ich mal nicht so Drogen muss man nehmen. Aber der will auf jeden Fall super marschieren in der Vorbereitung, alles top. Rasen ist super, Wetter ist schön, neue Spieler sind da, jeder freut sich, dass wieder losgeht. Die neuen Spieler freuen sich, dass sie einen neuen Verein haben. Die alten Spieler freuen sich, dass sie da sind. Und die, die nicht da sind, die schmeißen die Bierflaschen weg, so wie da hinten jetzt gerade, wo man so am Rande hoffentlich auch gehört hat, dass manche ihre Bierflaschen weggenommen und der andere, der Aufzeichnungsleiter, hat jetzt vor lauter Schock was runtergeschmissen, nur dass sie mal so bildlich mitgeht, wie sie hier zugeht, hat den Ventilator angeschmissen. Der Ventilator hat zum Glück jetzt keinen Stromschlag verursacht, dass jetzt hier alles in Rauch und Flammen aufgeht. Also wir sind noch in einem sicheren Ort, es ist Hilfe da. Das Fenster wird Gott sei Dank verschlossen, weil es hat hier drinnen nur 56 Grad und einen unheimlichen Sauerstoffgehalt von 3,5%. Also alles, wir sind in der Endphase dieser Sendung, es wird alles rausgeholt aus uns allen. Und das, was ich damit sagen wollte, überall ist eine große Freude erkennbar. Also ist der Einstieg bei jeder Mannschaft gleich. Ich habe noch nie eine Mannschaft, selten eine Mannschaft erlebt, die gestartet hat und sagt, oh, scheiße, hier Mist, das gibt es vielleicht ab und zu, aber die Mehrzahl der Vereine haben einen riesen Bock, dass es wieder losgeht. Der Platz, wo da in 4 Wochen super Platz hingeht. Es gibt neue Klamotten. Es ist alles neu. Jeder Verein bemüht sich am Anfang, dass alles super läuft. Der Dreck kommt ja später kommt ans Tageslicht. Am Anfang ist alles top. Fans sind noch alles okay, super. Freundschaftsspiele werden so ernst genommen. Aber dann musst du das 4. Spieltag, 5. Spieltag, 6. Spieltag. Und dann wird es langsam ernst. Und dann zeigt sich, was ist in der Vorbereitung passiert. Wie sind die Mannschaften? Wie ist der Charakter der Truppe? Kommen die weiter mit ihrem Spiel oder bleiben die auf dem Stand stehen und geht nichts mehr, was ich vorher gesagt habe. Im November den gleichen Cash spielen wie im August. Und dann entscheiden. Und dann kannst du sagen. Und dann musst du einen meiner Co-Trainer einladen, weil ich habe nicht so viel Zeit. Und dann kannst du sagen, Sinan, wer sind jetzt die Favoriten? Und dann wird der Sinan eine vorzügliche Bewertung dieser Mannschaft machen, die deutlich besser ist als meine. Und wird sagen, die Mannschaft wegen dem, die Mannschaft wegen dem und die wegen dem und so sind wir einzustufen. Aber vorher, vergiss es. Und das ist immer, wie gesagt, und das muss man beherzigen, weil, wenn es früher weggegangen bist in die Disco, bist du auch nicht vorher reingegangen, dass du gesagt hast, ich hole mir eine braunhaarige Heid, das ist ja meistens eh nicht funktioniert, also du hast geschaut, was du kriegst, und am Ende ist es auch hier das Gleiche. Also du gehst in die Saison rein, schaust, was du kriegst, machst deinen Job, ziehst dich schön an, gehst schön rein, duftest ein bisschen rein, rasierst dich, kannst hoffentlich ein bisschen tanzen, so einen guten Schmäh und ein bisschen Schmalltalk, dann hast du eventuell eher Chance, dass du Freunde kriegst.
1: Diese und weitere Beziehungstipps wird es vermutlich irgendwann in, naja, schauen wir mal, vielleicht im Herbst dann, Winterpause.
0: Also die haben exklusiv eigentlich meine Spieler, weil solche Sachen erzähle ich regelmäßig in meinen Besprechungen, damit die auch fürs Leben ein bisschen was vermittelt kriegen, weil die Generation heute ja nur mehr mit Handy aufwachsen, nur mehr Instagram folgen, nein, die brauchen Botschaften von erfahrenen Menschen, die man sagen, so hat es früher bei mir nicht funktioniert. Also lernt aus meinen Fehlern, zeigt eine saubere Hosen an, lasst das Hemd von der Mütter nochmal bügeln, bevor es rausgeht und sitzt nicht das vergrüppelte Hemd, das schon in der Wäsche hinten gegangen ist. Gell? Also bis zu dem.
1: Danke, also das werde ich mir merken. Genau.
2: Dann ziehe ich da mal im Hemd.
1: Leute, wir sind eigentlich, wir haben schon nur mehr 3 Minuten. Und wir sind eigentlich schon kurz bei den letzten Ankündigungen und dann kriegt ihr die Mikros und eure Botschaften sollen um die Welt rausgehen. Aber wir haben vorher noch kurz ein paar Ankündigungen zu machen und zwar...
2: Ich fange mal an.
1: Du fängst an, okay.
2: Mit dem Kollektiv. Es gibt die Möglichkeit, also Kollektivmitgliedschaft ist umgestellt worden auf Saisonmitgliedschaft, also nicht Jahres, also Kalenderjahr, sondern nach Saison. Ihr habt die Möglichkeit, morgen beim Saisonstartfest beim Stadion, da werde ich dort sitzen, also bitte zu mir kommen, beziehungsweise im Bus nach Wien am 31. Juli oder auch beim Heimspiel gegen Wacker Innsbruck. Busanmeldungen für die Young Violets könnt ihr auch schon schicken. Das ist auch schon möglich. Jetzt sind wir bei den Terminen.
1: Jetzt sind wir bei den Terminen. Wir haben vorhin geredet. 24.07. Wir starten im Cup gegen Union Gurten. 31.07. auswärts am Verteilerkreis gegen Austria 2. 7.08. Wacker Innsbruck.
2: Die Frauen starten gleich mit der Derby. Am 1. August um 17 Uhr im Heimstadion?
1: Im Heimstadion, im DPS, weil als Fansendung dürfen sie es erlauben, dass wir es Donauparkstadion nennen.
2: Genau.
1: Die Amateure starten am 7.8. gegen die USV St. Ulrich. Und im Anschluss an diese Sendung ist Shake Off Radio, Reggae Music von Blau-Weiß Musikexpertinnen. Und jetzt haben wir euch noch eine Minute, 7 Sekunden aufgekommen, eure Botschaften an die Welt da draußen. Wollt ihr vielleicht noch wen grüßen oder wen beleidigen, aber das Mikro gehört ganz euch.
0: Wer von ab? Sag du dir.
4: Wenn es um jemanden grüßen geht, dann natürlich meine Familie, die oftmals beim Fußball zu kurz kommt.
3: Ja, bei mir auch geht's. Ganz kleine Grüße an die Familie. Auch speziell an meine zwei kleine Töchter, die mich da jeden Tag motivieren. Und hoffentlich natürlich an die Blau-Weiß, wenn es die da oben, die uns bei Heimspielen so gut es geht, unterstützen.
0: Also ich habe auch das, was ich habe. Ich kann keine Familie grüßen. Nicht, weil ich keine habe, sondern weil die Radiosendung wahrscheinlich eh nicht hören. Die sind Banausen in solchen Sachen. Die konzentrieren sich auf andere Dinge. Nein, Spaß beiseite. Alle Fans nochmal, trotzdem vielen Dank nochmal für die Unterstützung, was jetzt in den letzten Wochen passiert ist. Und natürlich auch, seid mit der richtigen Erwartungshaltung in der neuen Saison. 30 Spiele müssen wir spielen.
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1: Einen wunderschönen guten Abend und ein herzliches Willkommen hier zur 25. Episode von Shake Off Radio. Jeden dritten Dienstag im Monat hier auf Radio Froh. Heute zur 25. Ausgabe ist alles dabei. Der Tune des Monats, der Rhythm des Monats, das Album des Monats. Leider auch diesmal wieder ein Nachruf von einem großartigen Künstler. Und ein paar Special Tunes, die es sonst nirgendwo zu hören gibt. Meine Damen und Herren, der Tune der Ausgabe. Christopher Ellis mit My Sound. Produziert von Ghetto Youths International, a.k.a. Damian Marley. 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

0: Nun zum Album der Ausgabe. Buju Banton, the original Gargamel, mit seinem neuen Album Too Too Bad. Und wir präsentieren den 12. von 13 Tunes auf diesem Album. Heavy Hitters.
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1: Und weiter geht's mit dem Rhythm der Ausgabe. Produziert von Citylock aus Berlin, Germany. Der Rhythm heißt Shut a Style Rhythm. Mit Artists wie Kiodi, Dotta Coppa, D-Flame, Locke und vielen, vielen weiteren. Hier im Megamix und wir starten gleich mit dem Produzenten himself, Ali Blink, Citylock, Himalaya.

A big Greeting und einen wunderschönen Geburtstag an alle da draußen, die vielleicht tatsächlich heute Geburtstag haben. Happy, happy Birthday! Und zu diesem Anlass gibt's natürlich auch eine ganz besondere Selection. Diesmal auf den Rhythm des Jahres, den Hill and Golly Rhythm. Doch, Shake of Radio kommt mit einer Selection, die es sonst nirgendwo zu hören gibt. Tunes, die ihr nur hier hört. 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

0: 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Das war das Shake-Off-Special zum Hill and Golly Rhythm. Mit Special Tunes. Komplettiert mit Artists wie Gentleman, Massika, Niji Boy, Valiant und Governor. Als Sahnehäubchen gibt es jetzt noch einen weiteren Special Tune. Many Flavors, Show Love, Doppelit Stylee.
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0: 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Und jetzt gibt's einen weiteren Megamix auf die Ohren. Den Bad Sling Rhythm 2.0 von Triton Music aus dem Jahre 2026 mit Artists wie Iwata, Agent Sasko, Radical, T.O.K., Sukuwad und vielen, vielen, vielen weiteren. 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

0: So, zurück im Studio. In der bisherigen Ausgabe haben wir uns hauptsächlich mit neuen Tunes befasst. Doch jetzt ist es an der Zeit, eine kleine Zeitreise in die Vergangenheit zu machen. Die Classics dieser Episode. Zum einen haben wir hier Triller Jenna mit dem Tune Old Time Styly aus dem Album Trill Them With It aus dem Jahre 1992. Und zum zweiten einen Big Tune von Frighty und Colonel Might. Life is what you make it. Vom berühmten Technics Label.
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Und leider sind wir auch schon fast am Ende dieser Sendung angelangt. Und leider bleibt uns auch in dieser Episode ein Nachruf nicht erspart. Diesmal geht es um einen ganz besonderen Künstler, den Original Fantanmoja, der uns leider am 14. Juli, ein paar Tage vor seinem 50. Geburtstag, verlassen hat müssen. Rest in peace, Fantanmoja. Ist man das?

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0: Damenseidenstrümpfe sind unschätzbar. 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
1: Als am 5. Februar 1916 in Zürich von Hugo Ball und seiner Freundin Amy Jennings das Kabarett Voltaire eröffnet wurde, das als Geburtsstätte der Dada-Bewegung gilt, konnte niemand vorhersehen, dass genau nach 40.329 Tagen es eine Sendung namens Dada Zapp geben wird. Was ist Dada, fragen wir. Die Frage, was ist Dada, ist undadaistisch und kann man nicht begreifen. Man muss es erleben, sagte Richard Hülsenbeck, einer der Mitbegründer des Dadaismus. Also, liebe Dabazapistas, liebe Dadazapistas, Hermann Mittersack-Schmöller, a.k.a. Namre Relümsch-Kasaretim, a.k.a. The Mad Professor, fragt, ist Dada vorbei? Hat uns Dada heutzutage noch etwas zu sagen oder gemäß der Dada-Doktrin nichts zu sagen oder was? Dabazapp verwandelt sich in den nächsten 59 Minuten 24 Sekunden in Dada-Zapp. Wir machen unser eigenes Dada.

Gachi Peribimba, Glandridi Laula Loni Cardoni, rezitierte Hugo Ball damals und die Talking Heads haben den Text 1979 vertont. Izimbra war das.

Woher kommt eigentlich Dada, fragen wir. Um den Namen Dada ranken sich mehrere Legenden. Erstens, hat vielleicht einer der Dadaisten den Namen beim zufälligen Durchblick des französischen Wörterbuchs eines Diktionärs gefunden? Dada ist ein kindlicher Ausdruck für Steckenpferd. Zweitens, einer anderen Version zufolge leitet sich der Name vom russischen Wort da ab, was ja bedeutet. Und eine andere, drittens, eine andere Theorie besagt, dass die Dadaisten von dem Seifenhersteller Bergmann und Co. inspiriert wurden, dessen Logo ein Steckenpferd enthielt. In einem Dada-Manifest hieß es, Dada ist die beste Lilienmilchseife der Welt.

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In diesem Song der einstürzenden Neubauten Let's Do It Dada haben wir einige Verweise auf wichtige KünstlerInnen des Dada. Name-Dropping der wichtigsten KünstlerInnen macht der Blixer Bargeld. Das lyrische Ich gibt's vor mit John Hartfield und Hannah Höch, mit Kurt Schwitters, George Goss auf vertrautem Fuß jetzt gestanden zu haben. Selbst Joli Fanto, den Wortsplitter aus Hugo Balls berühmten Gedicht Karawane, habe er persönlich gekannt. Stichwort Joli Fanto, das elektronische Duo Za mit einem Rufzeichen hinten aus Spanien, hat die ersten Zeilen des Gedichts von Hugo Ball verwendet und der Song geht dann über in einen verfremdeten Flamenco. Sehr interessant, finde ich.

0: Dada. Dada ist gleich Schnipselkunst. Passt ja auch irgendwie zu unserer Sendung, die ja auch eine Schnipselsendung ist. Wir machen Dada. Max Ernst jetzt.
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Und wir fragen, ist Dada politisch? Ja, sagen wir. Dada ist politisch, vor allem der Berliner Dadaismus war explizit revolutionär und linksradikal. Künstler wie zum Beispiel John Hartfield, George Goss, Hannah Höch nutzten Fotomontagen und Satire, um faschistische Tendenzen und den Militarismus direkt anzugreifen. Und heute

0: die Dadaisten und auch einige Innen verstanden sich als Gegenpol zum Wahnsinn der oder in der Welt. Ist ja 110 Jahre später noch gültig, oder? Lauschen wir nun dem Song einer Gruppe namens Von Seiten der Gemeinde, die aus dem Tiroler Oberland kommt, bestehend aus den Musikern Jozep, Chris Fader und Desta. Sie ist zwar nicht unbedingt Dada, aber wir fassen den Begriff ja weiter größer, globaler auf und auf alle Fälle kritisch. Schnipselkunst in musikalischer Hinsicht. Die Band ist bekannt dafür, Samples aus TV-Sendungen etc. zu verwenden, oder? Auf alle Fälle beeindruckend. Konzentriertes Zuhören ist für euch, liebe Daba und Daba-Zapistas und Dada-Zapistas, notwendig, glaube ich.
1: Guten Morgen. Hilf allen in Entscheidungspositionen, sich ihrer Verantwortung bewusst zu sein und lass die gute Entscheidungen zum Wohle aller, die in dieser Stadt leben, treffen. Wir bitten dich.

Wie schaut's mit Dada nach Dada aus, fragen wir. Gute Frage. Neue deutsche Welle, Punk fallen uns ein. Und wie hat der Kulturkritiker, Musikkritiker und Universitätsdozent Grill Markus geschrieben? Das hören wir gleich nach einem kurzen Zwischenspiel von den Sex Pistols.

Die Frage nach einer Ahnenreihe in der Kultur ist müßig. Jede neue Manifestation in der Kultur schreibt die Vergangenheit um, macht aus alten Unpersonen neue Helden und aus alten Helden Leute, die besser nie geboren worden wären. Neue Akteure durchkämmen die Vergangenheit nach Ahnen. Schließlich bedeuten Ahnen Legitimität. Und Neuheit bedeutet Zweifel. Aber zu allen Zeiten tauchen vergessene Akteure aus der Vergangenheit nicht als Ahnen, sondern als Vertraute auf. Wer bringt dann den Vergleich zwischen Rock'n'Roll und Blues? Oder die 70er Jahre, wo Walter Benjamin modern war, wo die Sex Pistols neue, unter Anführungszeichen, Wege gingen.

Und was kommt jetzt, liebe Dabazapistas, beziehungsweise Dadazapistas? Eine Band mit dem Namen Herbst in Peking als Referenz oder Verneigung vor dem surrealistischen Autor Boris Vian.

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0: Nach den Küssen aus Stahlbeton müssen wir, glaube ich, jetzt dem grünen Winkelkanu den Hals herumdrehen. Palais Schaumburg ist das.
1: Grünes Winkelkanu.

gerade eine WhatsApp-Nachricht bekommen. Horcht eh mit Kopfhörner. Sand besser. Rufe Spezi an. Keinen Akne mehr. Autovervollständigung statt Verständigung? Oder aber da?

bitte, verstehst du, Mann, der erste Mann aus Bobostan und beantwortet dann und wann eure Fragen. Ein gewisser Volk aus dem siebten Hieb hat uns emaniert. Dada ist heute das Thema, habe ich auf Instagram gelesen. Ich bin ja absoluter Reggae-Fan. Sag, gibt es auch Dada-Reggae? Lieber Volker, wirklicher Dada-Reggae ist mir nicht bekannt, aber wenn man davon ausgeht, dass Dada die Schiene gelegt hat für Collagen, Cut-Ups, Verfremdungen durch Dubs und so weiter, dann kann ich dir was vom legendären Lee Scratch Perry, der Musikjournalist Lloyd Bradley, schrieb über ihn. Lee Scratch Perry ist der Salvador Dali des Dub anbieten. Fire Dali heißt die Nummer. Für dich, Volker, hör die Signale.

0: Und wir tapazappen weiter. Gott sei Dank ist das ja keine Bildungssendung. Es gibt keine Infos mehr. Für nähere Informationen wenden Sie sich an den Schultheiß von Misslingen, wo Vermizin und Alkohol offen auf der Straße verkauft werden. Wer 3 Promille Alkohol im Blut erreicht, kriegt den Verdienstorden am blauen Band. Hat er leider knapp verfehlt, unser Dofer. Wir haben über diese Enklave im ansonsten demokratischen Operettenstaat schon mehrere Reportagen gesendet. Man kann übrigens alle Tabazaps nachhören auf der Website cba.media oder der Seite der Radiofabrik. Oder ihr gebt einfach in einen Browser eures Vertrauens Tabazap ein. Ihr findet's. Ja, es hat sich nicht viel verändert in Misslingen. 70% der hier ansässigen weiblichen Bevölkerung heißt Freier oder Eva, 60% der männlichen Adolf, Herbert oder Jörg. Die John Otti Band spielt jeden Tag zum Veitstanz auf. Am Abend gibt es Lichterfeste in den mit Kornblumen bewachsenen Vorgärten. Überall sind riesige Scheinwerferanlagen installiert, um Chemtrails zu beobachten. Und Schilder und Plakate überall. Wetter statt Klima oder beste Option Remigration oder Blau ist in. Vor der Kirche ein kleiner Plakatständer mit der Inschrift Urbi et Orban und Rosenkranz in 88 Minuten. Ach ja, ein Flughafen wird auch gerade gebaut. Die hier ansässige Fluglinie heißt Air Bert. Und die blauen Fahnen knattern.
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Auf der Insel. Ob a scho den Kiffer wird to beten und den Leatherman trufen. Verstehst die Mann? Nun nicht. Ob a der ließ glauben. Da pazap. Bistan oder Bobustan. Jo, Greta, das Meer. Es gibt nichts Schöneres als das Rauschen des Meeres. Was wir bitte? Haben wir schon gehabt einmal? Jo, macht ja nichts, ist ja eh von mir. Genauso wie der Name der Sendung, die sie gerade hört. Gehen Sie her. Verrückter Professor. Ja, und der super Witz, mit dem ich schon Generationen zur Weißglut trieben hab, erzähl ich auch noch. Haben Sie keine Loni? Na, hab ich mir gedacht. Ja, und wer ich so auf Greta sitze, fällt mir Meltemi-Gedicht ein. Meltemi, wisse, der Wind, das himmlische Kind, das bläst auf der Insel Greta. Jo, tada, tada, sie's Hirn wollen, wann es voll ist. Jo, geht auf was. So, der Meltemi, dieser Tada-Gedicht, brauche ich gleich nicht sagen, aber, also, der Meltemi, melde mich nicht, mi Meltemi, melde mi, mi meld, mi meld, mi meld, mi meld, mi meld, mi meld, mi meld, mi 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
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Ja. Så ens filosofien kom mig da bare en usel, eller två. 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Vezo, Putin, schlechteste Ukraine, Trump, gehen zur Salom und Netanjahu in Häfen. Das war's für heute. Meld dem nix mal.

liebe Dada Zapistas, das war Alice Cooper mit Dada vom gleichnamigen Album aus 1983. Cooper war ja mit Dali sehr eng befreundet und wenn man in dieses Album hineinhört, gibt es rätselhafte Texte, düstere Melodien. In einem Interview hat Alice Cooper gesagt, dass er selbst diese Rätsel nicht entschlüsseln kann und er hat gesagt, dass Dada das Album ihm unheimlich ist. Ja, und kein Dada Zapp ohne die Residents, die jahrelang hinter riesigen Augenmasken auftraten. Sie haben Nancy Sinatras Hit These Boots Are Made For Walking dekonstruiert. These Boots Are Made For Walking and They Walk Over You

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0: Und zum Abschluss fladere ich was von Karl Valentin, einem Wegbegleiter des Dadaismus.
1: Der letzte Vers, sind's froh? Den ersten Vers sang ich am Anfang, den letzten Vers sing ich am Schluss. Die anderen waren zwischendrinnen, das Ganze war ein Hochgenuss. Schad, dass ich jetzt aufhören muss.
0: Ja, das kann ich nur unterschreiben, und ganz zum Schluss gibt's The Young Gods mit der wunderschönen Textzeile am Schluss. So geschieht es, die Revolution, die Revolution. Da, bis zum nächsten Mal.

0: 2, 3.
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2: Was bisher geschah? Gar nichts, denn wir haben gerade angefangen. Willkommen im Madhouse, heute bei uns DJ Killer. Ihr solltet euch unbedingt das ganze Set anhören. Er war 2 Stunden bei uns im Madhouse. Heute hat er für euch Elektronik und Drum and Bass vorbereitet.
3: People ask the question, what's a rock and roller? And I'll tell them, it's not about drums, drugs and hospital dreams. Oh no, there's more there than that, my friend. We all like a bit of good life. Some the money, some the drugs, others the sex game, the glamour, or the fame. But a rock and roller, oh, he's different. Why? Because a real rock and roller wants the fucking lot.

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Das war DJ Killer bei Madhouse. Kaum einer versteht es so gut, alte und neue Drum & Bass Nummern zusammenzufügen wie er. Er ist auch schon lange in diesem Business. Ich glaube, es ist auch unser ältester Gast jemals gewesen und wird es wahrscheinlich auch für lange Zeit sein. Trotzdem, sein Geschmack ist immer noch sehr up to date. Wenn ihr selbst dabei sein wollt bei Madhouse, bitte schreibt uns doch einfach an madhouse@madhouse.tv oder auf Facebook oder auf Twitter einfach anschreiben. Wir freuen uns, wenn ihr auch mal hinter den Turntables bei uns dabei seid. Wir wünschen euch noch eine schöne Woche. Bis zum nächsten Mal bei Madhouse. Bis bald.

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